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2: Im Studio Silas Quiring. Die Bundesregierung soll künftig wieder besser zusammenarbeiten. Dafür hat sich Vizekanzler Lars Klingbeil ausgesprochen. Dabei räumte er ein, die letzten Wochen waren nicht gut. Mehr von Finn Riebesel-Freundlieb.
3: Zuletzt habe er das Gegeneinander das Bild der Koalition geprägt, sagte Klingbeil auf seiner Auslandsreise in Kanada. Man müsse jetzt gemeinsam in einen anderen Modus schalten, um die großen Dinge im Land wieder hinzubekommen. Auch CSU-Chef Söder forderte in der Welt am Sonntag weniger Zerreden und mehr Ergebnisse. Vor allem die geplanten Reformen sorgten zuletzt immer wieder für Streit. Auch die schwache Wirtschaft und die schlechten Umfragewerte trüben die Stimmung.
2: Kreml-Chef Putin geht offenbar davon aus, dass sich der Krieg mit der Ukraine dem Ende neigt. Bevor er sich mit dem ukrainischen Präsidenten Selenskyj trifft, brauche es aber eine belastbare Friedensvereinbarung, so Putin. Unterdessen meldeten beide Seiten schon am ersten Tag der dreitägigen Feuerpause Dutzende Angriffe. Der Mordparagraf soll um Femizide erweitert werden. Das hat Bundesjustizministerin Hubich in der Bild am Sonntag angekündigt. Wer eine Frau tötet, nur weil sie eine Frau ist, soll in Zukunft einfacher als Mörder verurteilt werden, so Hubich. Philipp Nitzig berichtet.
4: Aktuell würden Femizide noch viel zu häufig unter Totschlag fallen und auf Totschlag sind die Strafen geringer. Nur bei Mord kann ein Richter eine lebenslange Haftstrafe in Deutschland anordnen. Bei Totschlag gehe dagegen nur eine begrenzte Strafe. Mit der Klarstellung im Gesetz soll nun auch eine Tötung wegen geschlechtsspezifischen Motiven als Mord bewertet werden dürfen.
2: In der Fußball-Bundesliga hat sich Leipzig einen Platz in der Champions League gesichert. Köln und Bremen feiern den Klassenerhalt. Finn Riebesel-Freundlieb fasst zusammen.
3: Leipzig holte gegen St. Pauli einen 2:1 Heimsieg. St. Pauli steht damit weiter auf einem direkten Abstiegsplatz. Nur weil Wolfsburg mit 0:1 gegen die Bayern verloren hat, können die Hamburger noch hoffen. Wolfsburg steht nämlich punktgleich auf Relegationsrang 16. Und nächste Woche kommt es am letzten Spieltag zum direkten Duell St. Pauli gegen Wolfsburg. Stuttgart erobert nach einem 3:1 gegen Leverkusen Platz 4. Bremen feiert trotz 0:1 Niederlage in Hoffenheim den Klassenerhalt. Außerdem Augsburg-Gladbach 3:1.
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2: Wolkig ist es gerade vor allem im Norden, sonst eher klar oder nur ein paar Wolken, die unterwegs sind. Meistens bleibt es trocken, dazu liegen die Temperaturen aktuell zwischen 11 und 2 Grad. Heute kommen später von Südwesten her mehr Wolken reingezogen, insgesamt bleibt es aber meist trocken. Die Höchstwerte liegen bei 21 bis 26 Grad.

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1: Die Bundesregierung will den Zugang zu Lademöglichkeiten für Elektroautos an Mehrfamilienhäusern verbessern. Dazu hat sie ein Förderprogramm in Höhe von 500 Millionen Euro gestartet. Anträge können ab sofort gestellt werden. Voraussetzung ist unter anderem, dass mindestens 6 Stellplätze umgebaut werden. Bei schlechtem Mobilfunknetz können Verbraucher künftig einfacher gegen ihre Anbieter vorgehen. Die Bundesnetzagentur hat ein neues Verfahren zur Messung der Netzqualität veröffentlicht. Über eine App sollen Nutzer nachweisen können, wenn die vertraglich zugesagte Geschwindigkeit dauerhaft deutlich unterschritten wird. Bei erheblichen Abweichungen sind Preisnachlässe oder eine Kündigung möglich. Und alte Handys landen oft ungenutzt in der Schublade. Laut einer Bitkom-Umfrage haben 86% der Menschen in Deutschland mindestens ein ausrangiertes Gerät zu Hause. Insgesamt sollen es rund 170 Millionen sein. Dabei stecken in den Smartphones wertvolle Rohstoffe wie Gold, Silber und seltene Erden. Bitkom empfiehlt deshalb, alte Geräte lieber weiterzugeben, zu verkaufen oder zu spenden, statt sie liegen zu lassen.
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1: Krisen im Nahen Osten sorgen regelmäßig für Unsicherheit auf den Energiemärkten. Das merken viele auch ganz konkret bei Strom- und Gaspreisen. Gleichzeitig stellt sich für Verbraucher eine zentrale Frage: Wie verlässlich ist eigentlich unsere Energieversorgung in solchen Situationen? Und welche Rolle spielen dabei stabile Tarife und langfristige Preisbindungen? Genau darüber sprechen wir jetzt mit Dr. Martin Endres von E.ON Energie Deutschland. Hallo, Herr Endres.
2: Hallo, ich grüße Sie.
1: Herr Endres, was bedeutet denn eine Situation wie der Krieg im Nahen Osten konkret für die Preise? Sind für Ihre Strom- und Gaskunden im Zuge des Krieges im Nahen Osten bald steigende Kosten zu erwarten?
2: Wir sehen aktuell deutliche Bewegungen an den Großhandelsmärkten. Gas ist zuletzt um rund 60% teurer geworden, Strom um etwa 20%. Für Bestandskunden hat das jetzt aber kurzfristig keine direkten Auswirkungen, weil wir langfristig eingekauft haben und die Preise für dieses Jahr damit schon abgesichert haben. Allerdings sieht man bei Neuverträgen die Preisbewegung direkt umsteigen.
1: Viele Menschen haben ja die Sorge, dass durch solche globalen Konflikte Energie plötzlich knapp wird. Wie stabil ist denn die Energieversorgung in Deutschland?
2: Also die gute Nachricht vorab, die Versorgung mit Strom und Gas in Deutschland ist aktuell stabil und gesichert. Die Heizsaison ist ja auch langsam vorbei, das entspannt die Lage nochmal zusätzlich. Entscheidend wird jetzt sein, die Gasspeicher im Sommer wieder gut zu befüllen. Und grundsätzlich gilt natürlich, Energie ist heute nicht mehr nur eine Preisfrage, sondern schon eine Frage von Sicherheit und Unabhängigkeit.
1: Welche Schritte können Sie denn Energiekunden in Deutschland grundsätzlich empfehlen, beispielsweise bei der Tarifwahl?
2: Also wichtig ist vor allem, auf verlässliche Anbieter zu setzen, denen man auch vertraut, weil besonders günstige Angebote eben oft durch höhere Risiken eingekauft sind. Und Vorsicht bei dynamischen Tarifen, die hängen direkt am Börsenpreis. Die meisten Kunden fahren besser mit festen Preisen, längeren Laufzeiten und Preisgarantien. Das gibt Stabilität gerade in so unsicheren Zeiten.
1: Wie können die Kunden ihre Energiekosten insgesamt senken?
2: Ja, ein großer Hebel ist es natürlich, selber Strom zu produzieren und damit den Eigenverbrauch zu senken. Mit einer Solaranlage und Speicher kann man bis zu 80% des Stroms selber erzeugen. Und ein weiterer großer Hebel ist es, den eigenen Verbrauch flexibler zu machen. Wer zum Beispiel ein Elektroauto hat und es in den günstigen Zeiten lädt, der kann deutlich sparen.
1: Martin Endres, Geschäftsführer bei E.ON Energie Deutschland. Vielen Dank für das Gespräch.
2: Sehr gerne. Danke fürs Gespräch.
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1: Im Studio Silas Quiring. Die Bundesregierung soll künftig wieder besser zusammenarbeiten. Dafür hat sich Vizekanzler Lars Klingbeil ausgesprochen. Dabei räumte er ein, die letzten Wochen waren nicht gut. Mehr von Finn Riebesel-Freundlieb.
2: Zuletzt habe er das Gegeneinander das Bild der Koalition geprägt, sagte Klingbeil auf seiner Auslandsreise in Kanada. Man müsse jetzt gemeinsam in einen anderen Modus schalten, um die großen Dinge im Land wieder hinzubekommen. Auch CSU-Chef Söder forderte in der Welt am Sonntag weniger Zerreden und mehr Ergebnisse. Vor allem die geplanten Reformen sorgten zuletzt immer wieder für Streit. Auch die schwache Wirtschaft und die schlechten Umfragewerte trüben die Stimmung.
1: Kreml-Chef Putin geht offenbar davon aus, dass sich der Krieg mit der Ukraine dem Ende neigt. Bevor er sich mit dem ukrainischen Präsidenten Selenskyj trifft, brauche es aber eine belastbare Friedensvereinbarung, so Putin. Unterdessen meldeten beide Seiten schon am ersten Tag der dreitägigen Feuerpause Dutzende Angriffe. Der Mordparagraf soll um Femizide erweitert werden. Das hat Bundesjustizministerin Hubich in der Bild am Sonntag angekündigt. Wer eine Frau tötet, nur weil sie eine Frau ist, soll in Zukunft einfacher als Mörder verurteilt werden, so Hubich. Philipp Nitzig berichtet.
3: Aktuell würden Femizide noch viel zu häufig unter Totschlag fallen und auf Totschlag sind die Strafen geringer. Nur bei Mord kann ein Richter eine lebenslange Haftstrafe in Deutschland anordnen. Bei Totschlag gehe dagegen nur eine begrenzte Strafe. Mit der Klarstellung im Gesetz soll nun auch eine Tötung wegen geschlechtsspezifischen Motiven als Mord bewertet werden dürfen.
1: In der Fußball-Bundesliga hat sich Leipzig einen Platz in der Champions League gesichert. Köln und Bremen feiern den Klassenerhalt. Finn Riebesel-Freundlieb fasst zusammen.
2: Leipzig holte gegen St. Pauli einen 2:1 Heimsieg. St. Pauli steht damit weiter auf einem direkten Abstiegsplatz. Nur weil Wolfsburg mit 0:1 gegen die Bayern verloren hat, können die Hamburger noch hoffen. Wolfsburg steht nämlich punktgleich auf Relegationsrang 16. Und nächste Woche kommt es am letzten Spieltag zum direkten Duell St. Pauli gegen Wolfsburg. Stuttgart erobert nach einem 3:1 gegen Leverkusen Platz 4. Bremen feiert trotz 0:1 Niederlage in Hoffenheim den Klassenerhalt. Außerdem Augsburg-Gladbach 3:1.

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1: Was passiert, wenn der erhoffte Neuanfang zur Falle wird? The Housemaid, wenn sie wüsste, ist der neue Thriller von Paul Feig, dem Regisseur von Filmen wie Brautalarm, Taffe Mädels und Last Christmas. Der Film basiert auf dem weltweiten Bestseller-Phänomen von Freda McFadden. 75 Wochen auf der New York Times Bestsellerliste und seit über 50 Wochen in den Spiegel-Bestsellerlisten. Kein Wunder also, dass auch der Film ein weltweiter Erfolg wurde und selbst in Deutschland über 1,8 Millionen Zuschauern ein packendes Kinoerlebnis beschert hat. Im Mittelpunkt der Handlung steht eine junge Frau, die als Hausmädchen bei einem wohlhabenden Ehepaar einen Neustart wagt und dabei in etwas hineingerät, was weitaus gefährlicher ist als ihre eigene Vergangenheit. Mein Kollege Matthias Pillersch verrät uns etwas mehr von The Housemaid, wenn sie wüsste.
2: Seit Millie aus dem Gefängnis entlassen wurde, lebt sie in ihrem Auto und versucht irgendwie über die Runden zu kommen. Als sie bei einer wohlhabenden Familie eine Stelle als Haushälterin bekommt, wirkt das wie ein echter Glücksfall.
3: Millie wird jetzt bei uns wohnen und beim Kochen und mit dem Putzen helfen.
4: Sie soll bei uns wohnen?
3: Ja.
4: Tja, Millie, willkommen. Hast du Hunger? Ich habe sicher genug Essen für vier mitgebracht.
5: Nein, ich glaube, ich werde raufgehen und mich erstmal einrichten.
3: Ja, komm in Ruhe an, lass dir Zeit. Wir sind so froh, dass du da bist.
4: Sag, wenn du es dir anders überlegst.
2: Nina, die elegante Hausherrin, ihr charmanter Ehemann Andrew und Tochter Cici wirken wie eine echte Bilderbuchfamilie. Doch hinter der gepflegten Fassade zeigen sich schnell die ersten Risse.
6: Wo sind sie?
5: Wo ist was?
6: Meine Notizen für den Elternabend. Sie lagen hier auf der Arbeitsplatte und nun sind sie weg.
5: Ich habe keine Notizen gesehen.
6: Bullshit!
4: Hey, was ist
6: Millie?
4: Hier los?
6: Ich hab meine Notizen für den Elternabend weggeschmissen. Wo sind sie?
5: Nina, sehen wir doch mal auf dem Schreibtisch.
2: Nina entpuppt sich als unberechenbar. Was für Millie zunächst nach Alltagsstress aussieht, deutet bald auf tiefere Probleme hin.
3: Wo willst du hin?
5: Ich hab samstags frei. Hatten wir doch besprochen.
3: Nein, ich kann dich heute nicht entbehren. Ich habe meinen Friseurtermin verpasst, weil du meine Notizen weggeschmissen hast. Schon vergessen?
5: Ich habe einen Termin, da muss ich unbedingt hin.
3: Du hast einen Termin? Worum geht es dabei bitte?
5: Wenn ich nur ein paar Stunden frei haben könnte, dann würde ich...
3: Millie, das kommt nicht in Frage.
4: Liebling?
3: Ich kann dich nicht...
4: Was? Süße, es ist okay, sie kann gehen.
2: Millie verheimlicht ihre Vergangenheit und sie darf unter keinen Umständen gegen ihre Bewährungsauflagen verstoßen. Verliert sie den Job, riskiert sie mehr als nur ein Dach über dem Kopf. Doch was als Neuanfang gedacht war, könnte für Millie zur großen Falle werden.
3: Ich möchte, dass du deine Sachen packst und gleich morgen früh verschwindest, bevor Cici aufwacht.
5: Nein, Nina, ich tue alles, um es wieder gut zu machen. Ich verspreche es. Kriege ich bitte nur noch eine Chance?
3: Na gut, aber von nun an... Musst du dich angemessen kleiden, wenn du dich im Haus bewegst.
5: Ja, natürlich. Tut mir leid.
3: Oh, Millie. Lass gefälligst die Finger von meinem Mann.
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1: Die erste eigene Wohnung bringt nicht nur Freiheiten, sondern auch Herausforderungen mit sich. Eine aktuelle Studie des Energieanbieters EWI Einfach zeigt, dass sich viele junge Erwachsene bei Alltagsverträgen unsicher fühlen. Über die Hälfte der Befragten gab beispielsweise an, noch nie einen Stromvertrag abgeschlossen zu haben. Das sei zu kompliziert, mache sogar Angst. Woran das liegt und was dagegen hilft, hat Annabelle Kopp herausgefunden.
2: Die Studie hat ergeben, dass junge Erwachsene nicht genau wissen, wie die Stromversorgung in Deutschland

0: geregelt ist. Das beweist eine Testfrage, so Roman Zurhold von EW Einfach.
1: Wir wollten von den Teilnehmern wissen, welche Konsequenz sie erwarten, wenn sie in eine neue Wohnung ziehen, aber keinen Stromvertrag abschließen.
2: Boah, keine Ahnung, was dann passiert.
3: Ich glaube, man bekommt einen Strafzuschlag, wenn man keinen Anbieter ausgewählt hat.
0: Die richtige Antwort wusste nur die Hälfte der Befragten. Richtig ist:
1: Also auch ohne eigenen Vertrag bleibt die Wohnung immer mit Strom versorgt. Man landet dann einfach beim jeweils zuständigen örtlichen Grundversorger. Das ist nichts Schlechtes, aber eben auch nicht der Tarif, den ich mir als Kunde selbst ausgesucht hätte.
0: Das klingt erstmal nicht schwer. Warum fühlen sich junge Erwachsene dennoch überfordert?
1: Vermutlich, weil der erste eigene Haushalt wirklich viele neue Aufgaben auf einmal mitbringt. Miete, Versicherung, Internet und eben Energie kommen dann gleichzeitig auf den Tisch und dazu Begriffe wie Arbeitspreis und Kilowattstunde.
0: Wenn ein Stromanbieter junge Menschen erreichen will, ist die beste Strategie, sich in die Lebensrealität von ihnen hineinzudenken.
1: Bei EW Einfach begegnen wir dem mit einfach konsequentem digitalen Ansatz. Alle Informationen sind klar verständlich in einer App gebündelt, Vertragsänderungen oder das Anpassen der Abschlagszahlung lassen sich direkt dort erledigen und dein persönlicher Kundenberater mobil auf dem Smartphone ist immer zur Stelle, wenn du ihn brauchst.
4: Der erste eigene Stromvertrag wirkt komplizierter, als er ist. Wichtig ist, sich damit auseinanderzusetzen, statt ihn aufzuschieben. Mehr Infos gibt's auf e-wie-einfach.de.
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2: Im Studio Silas Quiring. Die Bundesregierung soll künftig wieder besser zusammenarbeiten. Dafür hat sich Vizekanzler Lars Klingbeil ausgesprochen. Dabei räumte er ein, die letzten Wochen waren nicht gut. Mehr von Finn Riebesel-Freundlieb.
3: Zuletzt habe er das Gegeneinander das Bild der Koalition geprägt, sagte Klingbeil auf seiner Auslandsreise in Kanada. Man müsse jetzt gemeinsam in einen anderen Modus schalten, um die großen Dinge im Land wieder hinzubekommen. Auch CSU-Chef Söder forderte in der Welt am Sonntag weniger Zerreden und mehr Ergebnisse. Vor allem die geplanten Reformen sorgten zuletzt immer wieder für Streit. Auch die schwache Wirtschaft und die schlechten Umfragewerte trüben die Stimmung.
2: Auf Teneriffa wird am Morgen das Kreuzfahrtschiff erwartet, auf dem 3 Menschen durch einen Hantavirus-Ausbruch gestorben sind. Die Passagiere sollen mit Spezialfahrzeugen zum Flughafen und von dort in ihre Heimatländer kommen. Das Risiko für die Allgemeinheit bleibt gering, betont die Weltgesundheitsorganisation. Kreml-Chef Putin geht offenbar davon aus, dass sich der Krieg mit der Ukraine dem Ende neigt. Das sagte er vor Journalisten. Bevor er sich mit dem ukrainischen Präsidenten Selenskyj trifft, brauche es aber eine belastbare Friedensvereinbarung. Die aktuelle 3-tägige Feuerpause scheint unterdessen nicht wirklich zu halten, Nanju Kuhlmann.
4: Der ukrainische Generalstab meldet über 50 russische Angriffe. Laut dem Kreml haben ukrainische Kräfte russische Stellungen mit Drohnen und Artillerie beschossen. Währenddessen wurde in Moskau mit der traditionellen Militärparade an den Sieg über Nazi-Deutschland im Zweiten Weltkrieg erinnert, wenn auch nicht so pompös wie sonst. Zum ersten Mal seit fast 20 Jahren rollten keine Panzer oder anderes schweres Kriegsgerät über den Roten Platz.
2: In der Fußball-Bundesliga hat sich Leipzig einen Platz in der Champions League gesichert. Köln und Bremen feiern den Klassenerhalt. Die Ergebnisse im Überblick. Leipzig, St. Pauli 2:1, Hoffenheim, Bremen 1:0, Stuttgart, Leverkusen 3:1, Augsburg, Gladbach 3:1 und Wolfsburg, Bayern 0:1.
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2: Wolkig ist es gerade vor allem im Norden, sonst eher klar oder nur ein paar Wolken, die unterwegs sind. Meistens bleibt's trocken, dazu liegen die Temperaturen aktuell zwischen 11 und 2 Grad. Heute kommen später von Südwesten her mehr Wolken reingezogen, insgesamt bleibt's aber meist trocken. Die Höchstwerte liegen bei 21 bis 26 Grad.

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1: Actionstar Gerard Butler steht wie kaum ein anderer Schauspieler für ganz großes Kino. Und wir lieben ihn vor allem als Helden, der sich durch nichts und niemanden aufhalten lässt. Wie zuletzt in Greenland 2. In der lang erwarteten Fortsetzung des gleichnamigen Endzeit-Thrillers kämpft sich die Familie Garrity nun durch ein völlig zerstörtes Europa auf der Suche nach einem sicheren und lebenswerten Zuhause. Allen voran Vater John, gespielt vom unvergleichlichen Gerard Butler. Mein Kollege Mario Hartwig stellt ihn uns vor.
2: 5 Jahre ist es inzwischen her, dass ein riesiger Komet auf der Erde eingeschlagen ist und den Planeten praktisch unbewohnbar gemacht hat. Nur wenige Menschen konnten sich dank eines Schutzprogramms in einen gigantischen Bunker in Grönland retten.
3: Alle sagen, dies sei die neue Normalität. Aber jetzt sind es bald 5 Jahre, es ist also weder neu noch normal.
2: Auch John konnte sich mit Frau Allison und Teenie-Sohn Nathan dort in Sicherheit bringen. Doch nach einem schweren Erdbeben sind auch hier die Tage gezählt.
4: Wir müssen hier weg!
2: Letzte Hoffnung für die Crew um Dr. Amina, der riesige Krater, in dem Komet Clark eingeschlagen ist. Hier könnte es sicher und sauber sein.
5: Selbst wenn das alles stimmt, das liegt in Südfrankreich. Wie genau sollen wir denn da hinkommen?
2: Denn draußen ist es immer noch sehr gefährlich. Ständig drohen neue Naturkatastrophen. Außerdem gibt es kaum Verkehrsmittel. Aber John will es versuchen.
3: Wir haben nicht alles riskiert, um hier zu sterben. Ich will einen Neuanfang für unsere Familie.
6: Okay, der Krater bietet uns die beste Chance.
2: Mit einem Rettungsboot schaffen sie es bis nach Liverpool, wo sie auf den hoffnungslosen Obi treffen.
7: Die Welt ist jetzt ein gefährlicher Ort. Die Menschen sind so verzweifelt, dass sie dich für ein Happen Essen umbringen. Ein Strahlungssturm wie dieser gerade, der kommt aus dem Nichts, tötet dich in Sekunden. Und wenn er dich nicht sofort umbringt, stirbst du trotzdem einen langsamen Tod.
2: Trotzdem ist für Familie Garrity das Ziel klar.
3: Wir müssen es bis zum Krater schaffen.
2: Und so kämpfen sich die drei weiter durch das zerstörte Europa. Doch auch lebensgefährliche Stürme, bedrohliche Meteoritengeschosse und unüberwindbare Hindernisse halten John nicht davon ab, seine kleine Familie in Sicherheit zu bringen.
3: Ich werde für euch da sein, bis zum letzten Atemzug.
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1: Romeo und Julia, viel Lärm um nichts und Hamlet. Das sind nur einige Werke des weltberühmten englischen Dichters, Dramatikers und Schauspielers William Shakespeare. Von seinem Privatleben ist zwar bis heute nur wenig überliefert, aber die Oscar-Preisträgerin Chloe Zhao bringt nun mit Hamlet eine bewegende Liebesgeschichte ins Heimkino, die uns einen spannenden Einblick in Shakespeares Familienleben gibt. Helke Michael verrät uns jetzt ein bisschen mehr dazu.
2: William Shakespeare, Lateinlehrer in einem kleinen englischen Dorf auf dem Land.
3: In ihm ist mehr verborgen als in allen Männern, die mir begegnet sind.
2: Heiratet Anfang der 1580er Jahre die 8 Jahre ältere und leicht rätselhafte Agnes.
3: Die Frauen in meiner Familie sehen Dinge.
4: Was siehst du?
3: Ich sehe eine Landschaft. Meere.
5: Du bekommst Zwillinge, mein Mädchen.
3: Unentdeckte Länder.
2: Tatsächlich bekommen die beiden sogar 3 Kinder. Zuerst ein Mädchen und dann die Zwillinge Judith und Hamlet.
3: Wozu hast du denn Lust, Hamlet?
6: Ich wäre gern ein Schauspieler mit einem Schwert.
2: Ihre Ehe bekommt aber erste Risse, als Agnes William ermutigt, nach London zu gehen, wo er sich am Theater einen Namen als Dramatiker machen will.
3: Du hängst an diesem Ort, denn wirklicher für dich ist das alles andere.
4: Mach's gut.
6: Mach's gut.
4: Wirst du tapfer sein?
6: Ja!
2: Doch während Williams Karriere in der großen Stadt langsam Fahrt aufnimmt, erkrankt sein einziger Sohn zu Hause folgend schwer.
7: Dass das Herz unserer Kinder schlägt, dass sie laufen und sprechen. Wir dürfen niemals und zu keiner Zeit vergessen.
6: Mama!
7: Dass sie von uns gehen können.
6: Mama!
7: Junge! Er lebt nicht.
2: Dieser tragische Verlust veranlasst William, sein persönlichstes Stück Hamlet zu schreiben.
6: Würdest du nicht gerne wissen, worum es geht?
3: Was geht?
6: Das Stück.
3: Was soll ich tun?
4: Halte dein Herz offen.

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1: Im Studio Silas Quiring. Die Bundesregierung soll künftig wieder besser zusammenarbeiten. Dafür hat sich Vizekanzler Lars Klingbeil ausgesprochen. Dabei räumte er ein, die letzten Wochen waren nicht gut. Mehr von Finn Riebesel-Freundlieb.
2: Zuletzt habe er das Gegeneinander das Bild der Koalition geprägt, sagte Klingbeil auf seiner Auslandsreise in Kanada. Man müsse jetzt gemeinsam in einen anderen Modus schalten, um die großen Dinge im Land wieder hinzubekommen. Auch CSU-Chef Söder forderte in der Welt am Sonntag weniger Zerreden und mehr Ergebnisse. Vor allem die geplanten Reformen sorgten zuletzt immer wieder für Streit. Auch die schwache Wirtschaft und die schlechten Umfragewerte trüben die Stimmung.
1: Auf Teneriffa wird am Morgen das Kreuzfahrtschiff erwartet, auf dem 3 Menschen durch einen Hantavirus-Ausbruch gestorben sind. Die Passagiere sollen mit Spezialfahrzeugen zum Flughafen und von dort in ihre Heimatländer kommen. Das Risiko für die Allgemeinheit bleibt gering, betont die Weltgesundheitsorganisation. Kreml-Chef Putin geht offenbar davon aus, dass sich der Krieg mit der Ukraine dem Ende neigt. Das sagte er vor Journalisten. Bevor er sich mit dem ukrainischen Präsidenten Selenskyj trifft, brauche es aber eine belastbare Friedensvereinbarung. Die aktuelle 3-tägige Feuerpause scheint unterdessen nicht wirklich zu halten, Nanju Kuhlmann.
3: Der ukrainische Generalstab meldet über 50 russische Angriffe. Laut dem Kreml haben ukrainische Kräfte russische Stellungen mit Drohnen und Artillerie beschossen. Währenddessen wurde in Moskau mit der traditionellen Militärparade an den Sieg über Nazi-Deutschland im Zweiten Weltkrieg erinnert, wenn auch nicht so pompös wie sonst. Zum ersten Mal seit fast 20 Jahren rollten keine Panzer oder anderes schweres Kriegsgerät über den Roten Platz.
1: In der Fußball-Bundesliga hat sich Leipzig einen Platz in der Champions League gesichert. Köln und Bremen feiern den Klassenerhalt. Die Ergebnisse im Überblick. Leipzig, St. Pauli 2:1, Hoffenheim, Bremen 1:0, Stuttgart, Leverkusen 3:1, Augsburg, Gladbach 3:1 und Wolfsburg, Bayern 0:1.

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2: Der ADAC hat seine neue Pannenstatistik vorgestellt und die zeigt, Elektroautos sind deutlich zuverlässiger als Verbrenner. Ein 4 Jahre altes E-Auto hatte letztes Jahr eine Pannenkennziffer von 6,5. Das heißt, auf 1000 Fahrzeuge kamen 6,5 Pannenfälle. Bei gleich alten Verbrennern lag die Kennziffer schon bei 12,5. Der Grund? In Elektroautos sind deutlich weniger verschleißanfällige Teile verbaut. Die häufigste Pannenursache bleibt bei allen Antriebsarten ein Defekt der 12-Volt-Batterie. Fast die Hälfte aller Fälle geht darauf zurück. In Zukunft soll die Bundeswehr wachsen und auch mehr können. Verteidigungsminister Pistorius hat für den weiteren Kurs erstmals ein Gesamtkonzept für die militärische Verteidigung und einen Plan für die Streitkräfte vorgelegt. Schwerpunkt ist, auf Bedrohungen aus Russland vorbereitet zu sein, zum Beispiel durch Sabotageakte und Cyberangriffe. Genaue Details aus den Plänen sind geheim. Und bereits seit 20 Jahren wird über die anlasslose Speicherung von Kommunikationsdaten gestritten. Jetzt hat das Kabinett einen Kompromissvorschlag auf den Weg gebracht. Der sieht vor, dass Internetzugangsanbieter in Zukunft IP-Adressen 3 Monate speichern müssen. Weder Kommunikationsinhalte noch Standorte sollen erfasst werden und Ermittler sollen auf die Daten nur zugreifen dürfen, wenn es einen konkreten Anfangsverdacht gegen eine Person gibt.
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1: Der erste Quantencomputer in Deutschland läuft jetzt am Leibniz-Rechenzentrum in Garching bei München. Die Anlage stammt aus Finnland und muss bis auf minus 273 Grad gekühlt werden. Während klassische Computer Informationen nacheinander verarbeiten, können Quantenrechner dank physikalischer Gesetze riesige Datenmengen gleichzeitig durchsuchen. Damit können zum Beispiel bessere Medikamente, Batterien oder komplexe Verkehrslösungen schneller entwickelt werden. Endlich ist Frühling. Mit den warmen Sonnenstrahlen kommt nicht nur die Natur wieder in Schwung, sondern auch wir. Viele lockt es nun auch nach draußen und auch die Drahtesel werden wieder rausgeholt. Doch vorher sollte man unbedingt checken, ob das Rad auch fit für die neue Fahrradsaison ist. Neben Reifen und Bremsen gehören da auch das Licht dazu. Das ist wichtig, um gut zu sehen und gesehen zu werden. Und Fahrradleuchten sind gesetzlich vorgeschrieben, sagt Beleuchtungsexperte Samer Nasrallah Goldberg von Osram.
2: Laut Straßenverkehrsordnung StVO § 17 ist die Beleuchtung bei Dämmerung, bei Dunkelheit oder wenn die Sichtverhältnisse es sonst erfordern, notwendig. Also zum Beispiel auch bei Regen oder Nebel. Wichtig dabei, die Lichter dürfen natürlich weder verdeckt noch so verschmutzt sein, dass die Leuchtkraft zu schwach ist. Übrigens ist hier dann auch ein Bußgeld fällig, wenn man schlecht oder gar nicht beleuchtet erwischt wird.
1: Ob das Licht mit einem Dynamo oder per Batterien betrieben wird, spielt keine Rolle. Und mittlerweile gibt es sogar intelligente Fahrradbeleuchtungen. Mehr dazu nächste Woche hier in der Technikshow. Junge Erwachsene zwischen 18 und 24 Jahren beziehen ihre Informationen bzw. Nachrichten zunehmend via Social Media oder über Videoplattformen. Nachrichten werden zwar noch am häufigsten in Textform genutzt, Videos werden als Nachrichtenquelle aber immer wichtiger. Das geht aus einer Sammlung verschiedener Studien hervor, die der ARD-Forschungsdienst gerade in der Fachpublikation Mediaperspektiven veröffentlicht hat.
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3: Im Studio Silas Quiring, schönen guten Morgen. Nach dem tödlichen Hunter-Virus-Ausbruch kommt das betroffene Kreuzfahrtschiff heute auf Teneriffa an. Die Passagiere sollen an Land mit speziell ausgerüsteten Fahrzeugen zum Flughafen gebracht werden. Unter anderem Deutschland und Frankreich haben für ihre Staatsbürger eigene Evakuierungsflieger organisiert. Die Weltgesundheitsorganisation betonte erneut, für die Allgemeinheit ist das Risiko nach wie vor gering. 3 Passagiere starben auf dem Kreuzer, darunter auch eine Frau aus Deutschland. Wer eine Frau tötet, nur weil sie eine Frau ist, soll in Zukunft einfacher als Mörder verurteilt werden. Justizministerin Hubig will den Mordparagrafen entsprechend anpassen. Das hat sie in der Bild am Sonntag angekündigt. Philipp Nützig berichtet.
4: Aktuell würden Femizide noch viel zu häufig unter Totschlag fallen und auf Totschlag sind die Strafen geringer. Nur bei Mord kann ein Richter eine lebenslange Haftstrafe in Deutschland anordnen. Bei Totschlag gehe dagegen nur eine begrenzte Strafe. Mit der Klarstellung im Gesetz soll nun auch eine Tötung wegen geschlechtsspezifischen Motiven als Mord bewertet werden dürfen.
3: Der Ukraine-Krieg neigt sich dem Ende zu. Davon geht zumindest Russlands Machthaber Wladimir Putin aus. Das sagte er jetzt auf Nachfrage eines Journalisten. Zu einem Treffen mit dem ukrainischen Präsidenten Selenskyj sei er bereit, aber erst, wenn eine belastbare Friedensvereinbarung erzielt wurde. Seit Freitagnacht gilt zwischen den beiden Ländern eine 3-tägige Waffenruhe, vermittelt von US-Präsident Trump. Sowohl Russland als auch die Ukraine meldeten aber schon am ersten Tag Dutzende neuer Angriffe. Köln und Bremen spielen auch nächste Saison in der Fußball-Bundesliga. Beide Teams haben sich einen Spieltag vor Schluss gerettet. Die Samstagsergebnisse im Überblick. Leipzig-St. Pauli 2:1, Hoffenheim-Bremen 1:0, Stuttgart-Leverkusen 3:1, Augsburg-Gladbach 3:1 und Wolfsburg-Bayern 0:1.
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3: Wolkig ist es gerade vor allem im Norden, sonst eher klar oder nur ein paar Wolken, die unterwegs sind. Meistens bleibt es trocken, dazu liegen die Temperaturen aktuell zwischen 11 und 2 Grad. Heute kommen später von Südwesten her mehr Wolken reingezogen, insgesamt bleibt es aber meist trocken. Die Höchstwerte liegen bei 21 bis 26 Grad.

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1: Deutschlands größter Energieversorger E.ON will in diesem Jahr Gas nicht mehr an der Preisschraube drehen. Der Vertriebsvorstand sagte, man habe langfristig eingekauft und die benötigte Energiemenge für dieses Jahr abgedeckt. Laut Verivox ist der durchschnittliche Haushaltspreis für Strom mit 31,6 Cent je Kilowattstunde derzeit genauso hoch wie zum Jahresbeginn. Gas wurde leicht teurer. Ellenlange To-Do-Listen, E-Mail-Fluten und ständig irgendwelche Termine. Unser moderner Alltag hat uns alle ganz schön fest im Griff. Kein Wunder, dass wir immer auf der Suche nach Entspannung und Zerstreuung sind. Eine äußerst beliebte Möglichkeit, die längst von Menschen in jeglichem Alter genutzt wird, ist Gaming. In Deutschland allein spielen rund 6 von 10 Deutschen, egal ob am Handy, auf der Konsole oder am PC. On wie offline, spielen geht eigentlich immer. Passend dazu wurde jetzt der Deutsche Computerspielpreis verliehen, sagt Felix Falk vom Branchenverband Game.
2: Wir haben in 15 Kategorien ganz tolle Spiele gesehen, eine ganz große Vielfalt an Genres auch und ganz unterschiedliche Geschichten, die da erzählt wurden. Ich greife mal zwei raus, großer Abräumer, The Darkest Files von dem Berliner Studio Paint Bucket Games. Die sind nicht nur bestes deutsches Spiel geworden, sondern auch bestes Serious Game. Und da ist man eine Staatsanwältin und deckt NS-Verbrechen auf und bringt die vor Gericht, also wirklich auch ein ganz hochrelevantes Thema aus dem Bereich Erinnerungskultur. Und genauso in zwei Kategorien gepunktet hat The Berlin Apartment von Blue Backpack. Die erzählen die Schicksalsjahre der Hauptstadt nach über die verschiedenen Zeitepochen.
1: Allerdings, die Zahl der Unternehmen im Gaming-Bereich wächst zwar, die Zahl der Beschäftigten geht leicht zurück. Trotzdem, die Hoffnung bleibt bestehen, dass auch hier in Deutschland ein Top-Produktionsstandort für die Gaming-Branche wachsen kann. Ab sofort dürfen Laptops in der EU nur noch mit USB-C-Anschluss verkauft werden. Ende 2024 hatte die EU das schon für alle anderen Elektrogeräte eingeführt. Nach Smartphones und anderen kleinen Geräten brauchen nun also auch neue Laptops eine einheitliche USB-C-Buchse. Und Laptops müssen auch immer ohne Netzteil angeboten werden, damit Verbraucher zu Hause nicht unnötig viele gleiche Ladegeräte ansammeln. Damit soll auch Elektroschrott vermieden werden.
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1: Viele Wohnungen werden im Sommer inzwischen sehr heiß. Gleichzeitig sorgen steigende Energiepreise wieder für Diskussionen über das Heizen. Besonders der Konflikt im Nahen Osten bringt Unsicherheit in den Energiemarkt. Über Alternativen zu Gas und Öl hat sich Danica Große informiert.
2: Gerade in Dachgeschossen oder schlecht gedämmten Gebäuden wird Hitze im Sommer schnell zu einer echten Belastung. Klimaanlagen sorgen dafür, dass die Räume wieder angenehm kühl werden. Was viele nicht wissen, Klimaanlagen sind Luft-Luft-Wärmepumpen, die sehr effizient kühlen und heizen können. Allerdings beschäftigen sich viele erst mit dem Thema, wenn die Hitzewelle schon da ist, weiß Thomas Graupensberger von Daikin.
3: Jetzt im Frühjahr ist eigentlich ein günstiger Zeitpunkt. Da gibt es noch freie Kapazitäten in Richtung Beratung und Planung. Und so kann man den Einbau noch entspannt vor der ersten großen Hitzewelle starten und man ist gerüstet für die heißen Sommertage.
2: Die Energiepreise spielen eine sehr große Rolle. Gerade jetzt, wo wir den Konflikt im Nahen Osten und die stark schwankenden Öl- und Gaspreise sehen. Darum suchen viele Haushalte auch nach Lösungen, mit denen bestehende Heizungsanlagen zum Beispiel durch eine Wärmepumpe entlastet werden können.
3: Ja, der Trend geht ganz klar Richtung Elektrifizierung. Viele Eigentümer schauen sich die Wärmepumpentechnik sehr, sehr genau an, weil immer klarer wird, dass fossile Energien immer teurer und auch unsicherer werden. Man muss ganz klar feststellen, die Ära des fossilen Heizens ist vorbei.
2: Was bei den Klimaanlagen besonders hervorzuheben ist, die Technologie ist förderfähig und die Integration in den Bestand ist verhältnismäßig einfach.
3: Selbst im Zusammenspiel mit bestehenden Heizungsanlagen und man erwirbt eine Lösung, die bedarfsgerecht heizen und kühlen kann. Gerade in der Übergangszeit lassen sich so Heizkosten spürbar senken. Ein Beispiel ist die Split-Klimaanlage Perfera von Daikin, die im Klimaanlagentest 2025 der Stiftung Warentest als Testsieger bewertet wurde.
1: Moderne Klimaanlagen können heute nicht nur für kühle Räume im Sommer sorgen, sondern auch beim effizienten Heizen und beim Senken der Energiekosten helfen. Weitere Infos gibt's auch unter daikin.de.

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1: Im Studio Silas Quiring, schönen guten Morgen. Nach dem tödlichen Hantavirus-Ausbruch kommt das betroffene Kreuzfahrtschiff heute auf Teneriffa an. Die Passagiere sollen an Land mit speziell ausgerüsteten Fahrzeugen zum Flughafen gebracht werden. Unter anderem Deutschland und Frankreich haben für ihre Staatsbürger eigene Evakuierungsflieger organisiert. Die Weltgesundheitsorganisation betonte erneut, für die Allgemeinheit ist das Risiko nach wie vor gering. 3 Passagiere starben auf dem Kreuzer, darunter auch eine Frau aus Deutschland. Wer eine Frau tötet, nur weil sie eine Frau ist, soll in Zukunft einfacher als Mörder verurteilt werden. Justizministerin Hubig will den Mordparagrafen entsprechend anpassen. Das hat sie in der Bild am Sonntag angekündigt. Philipp Nützig berichtet.
2: Aktuell würden Femizide noch viel zu häufig unter Totschlag fallen und auf Totschlag sind die Strafen geringer. Nur bei Mord kann ein Richter eine lebenslange Haftstrafe in Deutschland anordnen. Bei Totschlag gehe dagegen nur eine begrenzte Strafe. Mit der Klarstellung im Gesetz soll nun auch eine Tötung wegen geschlechtsspezifischen Motiven als Mord bewertet werden dürfen.
1: Der Ukraine-Krieg neigt sich dem Ende zu. Davon geht zumindest Russlands Machthaber Wladimir Putin aus. Das sagte er jetzt auf Nachfrage eines Journalisten. Zu einem Treffen mit dem ukrainischen Präsidenten Selenskyj sei er bereit, aber erst, wenn eine belastbare Friedensvereinbarung erzielt wurde. Seit Freitagnacht gilt zwischen den beiden Ländern eine 3-tägige Waffenruhe, vermittelt von US-Präsident Trump. Sowohl Russland als auch die Ukraine meldeten aber schon am ersten Tag Dutzende neuer Angriffe. Köln und Bremen spielen auch nächste Saison in der Fußball-Bundesliga. Beide Teams haben sich einen Spieltag vor Schluss gerettet. Die Samstagsergebnisse im Überblick. Leipzig-St. Pauli 2:1, Hoffenheim-Bremen 1:0, Stuttgart-Leverkusen 3:1, Augsburg-Gladbach 3:1 und Wolfsburg-Bayern 0:1.

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1: Jedes Jahr am 18. April wird der Record Store Day gefeiert. In diesem Jahr bereits zum 19. Mal. Spannend dabei, Vinylschallplatten sind absoluter Trend. Laut Branchenzahlen befinden sich die Verkaufszahlen auf dem höchsten Stand seit rund 20 Jahren. Aber egal über welche Quelle man Musik hört, für echte Kenner zählt nur der Klang. Ob der Sound über Vinyl eingespielt wird, über Streaming oder CD, Nebensache. Was aber ist wichtig, um genau diesen perfekten Sound ins Wohnzimmer zu bekommen? Das weiß der Senior Sales Manager Germany bei Premium Audio, Mario Lode. Hallo, ich grüße Sie.
2: Ich grüße auch, Herr Heinz.
1: Herr Lode, wenn man sich heutzutage eine Stereoanlage zusammenstellt, worauf sollte man da achten?
2: Ja, zuerst einmal sollte man sich klar machen, was man eigentlich möchte, was das Ziel ist, welche Verwendung man für eine Anlage hat oder haben möchte. Und dann kommt es vor allem darauf an, dass die einzelnen Komponenten, also sprich ein Verstärker, ein CD-Spieler, ein Plattenspieler und natürlich auch die Lautsprecher gut zusammenpassen. Und ich meine das halt nicht nur optisch.
1: Sondern?
2: Vor allen Dingen technisch. Also was bringt mir ein guter Vorverstärker, eine gute Qualität eines Vorverstärkers, wenn die Lautsprecher nicht entsprechend sind und mir dann doch nur einen mittelmäßigen Sound liefern oder andersrum. Die Lautsprecher sind sehr gut, aber die Elektronik ist etwas schwach und hat nicht genug Leistung. Dann ist es andersrum ja auch nicht gut.
1: Klingt einleuchtend. Wenn ich nun Anfänger bin, gibt es da etwas, womit ich definitiv nichts falsch mache?
2: Ja, auch da natürlich, was Sie machen wollen, wie Ihre Anlage aussehen soll, das entscheiden natürlich Sie. 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Die Marke Onkyo gibt es seit nunmehr 80 Jahren am Markt und die Produkte japanischer Entwicklungsqualität sind sehr oft das Herzstück einer HiFi-Anlage zu Hause. 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Die besteht im Wesentlichen aus drei Geräten, dem Vollverstärker P80, dem Leistungsverstärker M80 und dem Vollverstärker A50. Die bieten alle einen reinen, kraftvollen Klang. Und die gibt es in elegant gestalteten Gehäusen in den Farben Schwarz und Silber.
1: Und welche Quellen kann ich da dann anschließen?
2: Na, ich hätte beinahe gesagt, alle, die Sie möchten. Ich denke da an CD-Player, Plattenspieler, die Lieblingsplayliste vom Smartphone oder Tablet, die Sie per Bluetooth streamen können oder aber auch den Fernseher, sodass Sie den Sound auf Ihrer Anlage genießen können von Ihrer Lieblingsserie, von Ihrem Lieblingsfilm. Der Vorverstärker und der Vollverstärker sind im Übrigen auch in Ihr Netzwerk zu Hause einbindbar. Und alles, was Sie dann noch brauchen, sind vernünftige Lautsprecher. Und da empfehlen wir, dass Sie die am besten natürlich im Fachhandel Probe hören. 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
1: Nun gibt es ja aber auch schon All-in-One-Geräte. Was taugen die?
2: Ja, das stimmt. Und auch wir haben solche Geräte im Programm. Und die sind sehr gut. Aber je nach Wunsch, ich sagte eingangs, je nachdem, wie Sie Ihre Anlage zusammenstellen wollen, da sind Sie mit unterschiedlichen einzelnen Komponenten durchaus flexibler aufgestellt. Und die sind in der Regel auch leistungstechnisch stärker. 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
1: Mario Lode von Premium Audio. Vielen Dank für das Gespräch.
2: Ich bedanke mich ebenfalls und wünsche einen schönen Tag.
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1: Durchschnittlich rund 4 Stunden verbringen 12- bis 19-Jährige am Smartphone bzw. im Internet. Zwischen Social Media, Games und Chats lauern dort aber auch Risiken. Gefälschte Internetseiten, Belästigung oder Cybermobbing. Hier sind die Eltern gefragt, mit ihren Kindern übers richtige Verhalten zu sprechen und auch technische Geräte und Netzwerke sicher zu machen. Eine echte Herausforderung. Daher hat Steffi Rein mal ein paar Tipps gesammelt.
2: Laut einer aktuellen Studie sind 96% der 12- bis 19-Jährigen jeden Tag online. Für sie ist Surfen, Chatten oder Online-Spielen ganz selbstverständlich. Mit Apps und Spielen kennen sie sich bestens aus. Das Thema Sicherheit spielt oft eine eher untergeordnete Rolle. Hier sind die Eltern gefordert, besonders wenn es um Kommunikation mit Fremden oder um Social Media geht.
3: Es ist wichtig, die Privatsphäre-Einstellungen entsprechend eng zu fassen. Das heißt, wer kann dem Kind Nachrichten schicken, wer kann in Gruppen hinzufügen? Und das Unbekannte, das eben nicht können, das muss eben schnell begrenzt werden, also was das Thema Einladungen und Anfragen angeht. Und dann muss man dem Kind auch erklären, wo kann man solche Anfragen schnell blockieren und schnell melden.
2: Sagt Florian Meyer vom Digital Home Service der Telekom. Auch beim Schutz privater Daten sind viele Kinder allein überfordert. Weil sich aber nicht alle Eltern gut auskennen, helfen Experten wie Florian Meyer ihnen, die richtigen Einstellungen vorzunehmen.
3: Wir gehen gemeinsam im Check die Privatsphäre-Einstellungen durch und erarbeiten quasi einen Reaktionsplan, der dann trainiert wird. Und das Ganze basiert eben auf einer simplen Dreierlogik. Beenden, blockieren, melden. Und dann unterstützen wir je nach Bedarf, telefonisch, per sicherem Fernzugriff und vor Ort.
2: Der Digital Home Service hilft dabei, Geräte und Netzwerke sicherer zu machen. Genauso wichtig wie die technische Seite, mit denen Kindern über mögliche Gefahren sprechen und sie sensibilisieren. Bei Britta Ostermann zum Beispiel gelten daher in der Familie klare Regeln.
4: Also wir haben als erstes die Privatsphäre enger gestellt, sprich wer darf schreiben, in welche Gruppen darf das Kind. Naja, und dann haben wir die Familienregel aufgestellt, unbekannt.

0: nicht annehmen. Das ist das oberste Gebot. Na, und mit dem Kind haben wir dann noch besprochen, was ist okay, was nicht.
1: Damit Kinder die Vorteile des Internets nutzen können, ohne in digitale Fallen zu tappen, ist es wichtig, sich mit Sicherheitseinstellungen, Schutzmaßnahmen und klaren Verhaltensregeln auseinanderzusetzen. Wer Unterstützung sucht, findet Infos zum Digital Home Service auf der Webseite der Telekom.

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2: Im Studio Silas Quiring, schönen guten Morgen. Auf Teneriffa wird am Morgen das Kreuzfahrtschiff erwartet, auf dem 3 Menschen durch einen Hantavirus-Ausbruch gestorben sind. Die Passagiere sollen mit Spezialfahrzeugen zum Flughafen gebracht und von dort in ihre Heimatländer ausgeflogen werden. Der Chef der Weltgesundheitsorganisation Tedros beaufsichtigt die Evakuierung vor Ort. Er betonte aber vorab erneut, dass das Risiko für die Öffentlichkeit weiter gering ist. Dies sei kein zweites Corona. Wer eine Frau tötet, weil sie eine Frau ist, soll künftig leichter als Mörder verurteilt werden. Bundesjustizministerin Stefanie Hubig will dafür das Strafrecht klarer fassen. Viel zu oft würden Femizide noch als Totschlag gewertet, sagt sie in der Bild am Sonntag. Etwa wenn argumentiert wird, dass Täter wegen Eifersucht in Rage gerieten und damit vermindert schuldfähig seien. Die Änderung soll mehr Klarheit für die Erfüllung des Mordmerkmals geben und damit auch lebenslange Haftstrafen ermöglichen. Vizekanzler Lars Klingbeil hat sich für eine bessere Zusammenarbeit innerhalb der Regierung ausgesprochen. Die letzten Wochen seien nicht gut gewesen. Das Gegeneinander habe das Bild der Koalition geprägt, sagte Klingbeil auf seiner Auslandsreise in Kanada. Man müsse jetzt gemeinsam in einen anderen Modus schalten, um die großen Dinge im Land wieder hinzubekommen. Streitpunkt waren zuletzt die geplanten Reformen. Auch die schwache Wirtschaft und die schlechten Umfragewerte trüben die Stimmung. Der Ukraine-Krieg neigt sich dem Ende zu. Davon geht zumindest Russlands Machthaber Wladimir Putin aus. Das sagte er jetzt auf Nachfrage eines Journalisten. Zu einem Treffen mit dem ukrainischen Präsidenten Selenskyj sei er bereit, aber erst wenn eine belastbare Friedensvereinbarung erzielt wurde. In der Fußball-Bundesliga hat sich Leipzig einen Platz in der Champions League gesichert. Köln und Bremen feiern den Klassenerhalt. Finn Riebesel-Freund lebt fast zusammen.
3: Leipzig holte gegen St. Pauli einen 2:1 Heimsieg. St. Pauli steht damit weiter auf einem direkten Abstiegsplatz. Nur weil Wolfsburg mit 0:1 gegen die Bayern verloren hat, können die Hamburger noch hoffen. Wolfsburg steht nämlich punktgleich auf Relegationsrang 16 und nächste Woche kommt es am letzten Spieltag zum direkten Duell St. Pauli gegen Wolfsburg. Stuttgart erobert nach einem 3:1 gegen Leverkusen Platz 4. Bremen feiert trotz 0:1 Niederlage in Hoffenheim den Klassenerhalt. Außerdem Augsburg-Gladbach 3:1.
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2: Wolkig ist es gerade vor allem im Norden, sonst eher klar oder nur ein paar Wolken, die unterwegs sind. Meistens bleibt es trocken, dazu liegen die Temperaturen aktuell zwischen 11 und 2 Grad. Heute kommen später von Südwesten her mehr Wolken reingezogen, insgesamt bleibt es aber meist trocken. Die Höchstwerte liegen bei 21 bis 26 Grad.
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4: Er ist einer der berühmtesten Helden der Weltliteratur und seine Geschichte beginnt mit einem gestohlenen Brot. Jetzt ist Les Miserables, die Geschichte von Jean Valjean, auf DVD und Blu-ray erschienen. Ein bildgewaltiges Historiendrama des französischen Regisseurs Eric Besnard. Der Filmemacher ist bekannt für feinfühlige Stoffe wie Birnenkuchen mit Lavendel und die einfachen Dinge. Jetzt widmet er sich erstmals der Vorgeschichte von Victor Hugos Klassiker und erzählt, wie aus einem gebrochenen Mann eine Figur entsteht, die später Literaturgeschichte schreibt. Matthias Pillasch hat den Film schon gesehen.
5: Das Jahr 1815. Nach 19 Jahren Gefängnis kommt Jean Valjean frei, gezeichnet von Zwangsarbeit, Gewalt und Demütigung. Nun irrt er verzweifelt durch den Süden Frankreichs auf der Suche nach Obdach.
6: Monsieur, ich kann Sie leider nicht bei mir aufnehmen.
7: Mir reicht ein Platz im Stall.
6: Den belegen schon die Pferde.
7: Ich bin seit dem Morgengrauen auf den Beinen. Ich habe Hunger.
6: Und ich habe nichts für Sie.
8: Hau ab! Wir wollen dich hier nicht! Du Mörder!
5: Überall stößt Valjean auf Ablehnung und Ausgrenzung, bis er schließlich an die Tür von Bischof Bienvenu klopft, einem Mann, der anders handelt als alle anderen.
7: Ich heiße Jean Valjean. Ich saß 19 Jahre im Gefängnis. Seit 4 Tagen bin ich frei. Seit 4 Tagen bin ich unterwegs. Und seit 4 Tagen höre ich: Hau ab von hier.
6: Madame Magloire, wir brauchen ein weiteres Gedeck.
7: Haben Sie gehört? Ich bin ein Sträfling.
6: Sie sind ja völlig durchnässt, Monsieur. Kommen Sie näher. Das Feuer wird Sie wärmen.
5: Zum ersten Mal begegnet Valjean jemand ohne Angst und ohne Vorurteile. Doch die Jahre im Gefängnis haben tiefe Spuren hinterlassen. Misstrauen und Wut sitzen fest.
6: Wie können Sie erwarten, dass man Ihnen vergibt, wenn Sie mit der ganzen Welt im Krieg liegen?
7: Ich bitte Sie nicht um Vergebung, so wie ich nicht vergebe.
6: Aber für schlecht gehalten zu werden, ist doch anstrengend, oder nicht? Sie haben Ihre Schuld gegenüber der Gesellschaft bezahlt. Ihre Rechte sind jetzt also die gleichen wie meine.
5: Trotz aller Gastfreundschaft verschwindet Valjean heimlich und lässt dabei das Tafelsilber des Bischofs mitgehen. Kurz darauf wird er von Gendarmen aufgegriffen und zurückgebracht. Doch der Bischof hegt keinen Groll.
9: Ein entlassener Sträfling. Dieser Kerl ist mit einem Rucksack durch ein Feld gerannt, als würde er fliehen. Man hat ihn erwischt.
6: Heraus aus der Haft, aber nicht aus der Verurteilung.
9: Nein, nein, nein, nein. Es liegt ihr am Inhalt des Rucksacks. Silberbesteck.
6: Sie irren sich. Es ist ursprünglich von hier, wurde aber verschenkt. Und Sie haben noch etwas vergessen. Die Kerzenstände.
5: Diese Geste der Menschlichkeit löst etwas aus in dem gebrochenen Mann. Und zum ersten Mal seit langer Zeit hat Jean Valjean selbst die Wahl, welchen Weg er künftig einschlagen.

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1: Endlich ist Frühling. Mit den warmen Sonnenstrahlen kommen nicht nur die Natur wieder in Schwung, sondern auch wir. Viele lockt es nun nach draußen und auch die Drahtesel werden rausgeholt. Denn ab jetzt geht's auch wieder vermehrt mit dem Fahrrad zur Arbeit, in die Schule oder zur Uni. Doch bevor es aufs Rad geht, unbedingt checken, ob das Rad auch fit für die neue Fahrradsaison ist. Neben Reifen und Bremsen gehört da natürlich auch das Licht dazu. Worauf es da konkret ankommt, weiß meine Kollegin Jessica Martin.
2: Gut sehen und gesehen werden. Genau dafür sind Fahrradleuchten extrem wichtig und auch gesetzlich vorgeschrieben, erklärt der Beleuchtungsexperte Samar Nasrallah Goldberg von Osram.
3: Laut Straßenverkehrsordnung StVO § 17 ist die Beleuchtung bei Dämmerung, bei Dunkelheit oder wenn die Sichtverhältnisse es sonst erfordern, notwendig. Also zum Beispiel auch bei Regen oder Nebel. Wichtig dabei, die Lichter dürfen natürlich weder verdeckt noch so verschmutzt sein, dass die Leuchtkraft zu schwach ist. Übrigens ist hier dann auch ein Bußgeld fällig, wenn man schlecht oder gar nicht beleuchtet erwischt wird.
2: Auch die Mindestbeleuchtung ist vom Gesetzgeber ganz klar geregelt.
3: Ein weißer Frontscheinwerfer und ein Frontreflektor, rotes Rücklicht und ein Z-Rückstrahler sowie gelbe Reflektoren vorne und hinten an beiden Pedalen. Die Reflektoren sind oft in das Vorder- und Rücklicht jeweils integriert. Und der Scheinwerfer muss so eingestellt sein, dass er niemanden blendet.
2: Ob die Lampen mit Batterie oder Dynamo betrieben werden, spielt hingegen keine Rolle.
3: Allerdings müssen sie gemäß StVZO zugelassen sein. Das erkennt man an der K-Nummer und der Wellenkennlinie. Wichtig ist auch beim Kauf darauf zu achten, dass der Scheinwerfer mindestens 20 Lux oder mehr hat.
2: Übrigens gibt es mittlerweile sogar schon Fahrradlichter, die mitdenken.
3: Zum Beispiel die innovativen Let's Bike Compact Sets von Osram. Die enthalten ein intuitiv bedienbares Frontlicht mit jeweils 50 oder 100 Lux und ein Rücklicht. Die Leuchten bieten drei Helligkeitsstufen, die entweder manuell eingestellt werden können oder sich über einen Helligkeitssensor automatisch an die Lichtverhältnisse anpassen. Das integrierte Bremslicht in der Rückleuchte macht außerdem Verkehrsteilnehmenden automatisch auf den Bremsvorgang aufmerksam. Das macht das Radeln noch sicherer.
1: Wer also viel mit dem Fahrrad unterwegs ist und dann auch mal in der Dämmerung oder im Dunkeln nach Hause radelt, der sollte unbedingt gutes Licht ans Rad machen. Wem das jetzt alles zu schnell ging, alle Infos gibt's natürlich auch nochmal im Netz unter osram.de.
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1: Im Studio Silas Quiring, schönen guten Morgen. Auf Teneriffa wird am Morgen das Kreuzfahrtschiff erwartet, auf dem 3 Menschen durch einen Hantavirus-Ausbruch gestorben sind. Die Passagiere sollen mit Spezialfahrzeugen zum Flughafen gebracht und von dort in ihre Heimatländer ausgeflogen werden. Der Chef der Weltgesundheitsorganisation Tedros beaufsichtigt die Evakuierung vor Ort. Er betonte aber vorab erneut, dass das Risiko für die Öffentlichkeit weiter gering ist. Dies sei kein zweites Corona. Wer eine Frau tötet, weil sie eine Frau ist, soll künftig leichter als Mörder verurteilt werden. Bundesjustizministerin Stefanie Hubig will dafür das Strafrecht klarer fassen. Viel zu oft würden Femizide noch als Totschlag gewertet, sagt sie in der Bild am Sonntag. Etwa wenn argumentiert wird, dass Täter wegen Eifersucht in Rage gerieten und damit vermindert schuldfähig seien. Die Änderung soll mehr Klarheit für die Erfüllung des Mordmerkmals geben und damit auch lebenslange Haftstrafen ermöglichen. Vizekanzler Lars Klingbeil hat sich für eine bessere Zusammenarbeit innerhalb der Regierung ausgesprochen. Die letzten Wochen seien nicht gut gewesen. Das Gegeneinander habe das Bild der Koalition geprägt, sagte Klingbeil auf seiner Auslandsreise in Kanada. Man müsse jetzt gemeinsam in einen anderen Modus schalten, um die großen Dinge im Land wieder hinzubekommen. Streitpunkt waren zuletzt die geplanten Reformen. Auch die schwache Wirtschaft und die schlechten Umfragewerte trüben die Stimmung. Der Ukraine-Krieg neigt sich dem Ende zu. Davon geht zumindest Russlands Machthaber Wladimir Putin aus. Das sagte er jetzt auf Nachfrage eines Journalisten. Zu einem Treffen mit dem ukrainischen Präsidenten Selenskyj sei er bereit, aber erst wenn eine belastbare Friedensvereinbarung erzielt wurde. In der Fußball-Bundesliga hat sich Leipzig einen Platz in der Champions League gesichert. Köln und Bremen feiern den Klassenerhalt. Finn Riebesel-Freund lebt fast zusammen.
2: Leipzig holte gegen St. Pauli einen 2:1 Heimsieg. St. Pauli steht damit weiter auf einem direkten Abstiegsplatz. Nur weil Wolfsburg mit 0:1 gegen die Bayern verloren hat, können die Hamburger noch hoffen. Wolfsburg steht nämlich punktgleich auf Relegationsrang 16 und nächste Woche kommt es am letzten Spieltag zum direkten Duell St. Pauli gegen Wolfsburg. Stuttgart erobert nach einem 3:1 gegen Leverkusen Platz 4. Bremen feiert trotz 0:1 Niederlage in Hoffenheim den Klassenerhalt. Außerdem Augsburg-Gladbach 3:1.
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4: Bremsen, lenken, Abstand halten. Moderne Autos können heute schon fast alles. Egal ob Notbremsassistent, Tempomat, Spurhalteassistent und Co. Die cleveren Helfer sollen das Fahren sicherer und entspannter machen. Aber welche Assistenzsysteme sind wirklich sinnvoll für den Alltag? Und welche braucht man eher nicht? Das verrät uns jetzt meine Kollegin Jessica Martin.
5: Moderne Assistenzsysteme machen das Autofahren heutzutage deutlich sicherer, wobei einige wesentlich wichtiger sind als andere.
6: Ganz oben steht der Notbremsassistent. Er reagiert schneller als jeder Mensch und kann Auffahrunfälle oder Kollisionen mit Fußgängern verhindern. Das ist gerade in der Stadt äußerst hilfreich. Auf Landstraßen und Autobahnen ist zudem der Spurhalteassistent sehr sinnvoll. Er greift ein, wenn das Fahrzeug unbeabsichtigt die Spur verlässt, etwa bei Müdigkeit. Und als drittes empfehlen wir das Abstandsregeltempomat. Er sorgt für konstanten Sicherheitsabstand und reduziert Stress. Gerade auf längeren Fahrten senkt das nachweislich das Unfallrisiko.
5: So Mark Kennedy vom Automobilclub von Deutschland. Komfortsysteme wie der Spurwechselassistent oder das vollautomatische Einparken hingegen sind zwar nett, aber bedeuten nicht immer mehr Sicherheit. Ganz im Gegenteil.
6: Sie könnten sogar dazu führen, dass Fahrer weniger selbst hinschauen. Unser Rat ist deshalb, lieber wenige gut funktionierende Systeme, die aktiv Unfälle verhindern, statt einer langen Liste an Extras.
5: Und immer dran denken, auch Assistenzsysteme haben ihre Grenzen.
6: Sie erkennen nicht jede Situation korrekt, vor allem bei starkem Regen, Schnee oder schlechten Fahrbahnmarkierungen. Als Beispiel dient hier die Lichtautomatik. Nebel wird oft nicht richtig erkannt und das Taglicht ist meist zu schwach oder für andere Verkehrsteilnehmer zu spät sichtbar. Daher empfehlen wir bei Nebel, das Abblendlicht manuell einzuschalten.
5: Übrigens, damit auch wirklich alle wichtigen Systeme an Bord sind, lohnt es sich beim Autokauf ganz genau hinzuschauen.
6: Es ist schon vorgekommen, dass Autohersteller ihre Assistenzsysteme teilweise nur im Abo anbieten oder Funktionen nach einer Testphase abschalten, um dann wieder neu berechnen zu können. Deshalb sollten Käufer ganz genau prüfen, was ist im Kaufpreis dauerhaft enthalten und was nur vorübergehend freigeschaltet. Manche Funktionen sind technisch schon eingebaut, kosten aber später monatlich extra.
4: Also so schön die Assistenten im Auto sind und die Fahrt auch sicherer machen, die eigene Aufmerksamkeit ist trotzdem wichtig. Mehr zum Thema Assistenzsysteme findet man natürlich auch online unter avd.de.
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1: Der Klassenchat pinkt neue Nachrichten auf Social Media. Für viele Kinder und Jugendliche gehören Messenger und soziale Netzwerke ganz selbstverständlich zum Alltag. Doch genau dort kann es auch zu Cybermobbing kommen. Eine Zahl zeigt, wie verbreitet das Beleidigen und Bloßstellen über digitale Medien ist. Jeder fünfte Jugendliche war davon bereits betroffen. Mehr dazu jetzt im Beitrag von Ingo Schleier.
2: Beleidigungen, Bodyshaming und psychische Gewalt sind in den digitalen Medien leider keine Seltenheit. Warum besonders Jugendliche und Kinder stark von Cybermobbing betroffen sind, erklärt Ariane Liegfeld von der Mobilkrankenkasse.
3: Viele Kinder und Jugendliche empfinden Unsicherheiten, während sie zugleich nach Bestätigung von anderen suchen. Die Verwendung von sozialen Medien, Chats, Foren gehört eigentlich zu ihrem Alltag. In diesem Kontext kann es auch aber immer wieder zu Beleidigungen, Verletzungen und Ausgrenzung kommen. Oft geschieht dies aber auch gar nicht mit voller Absicht. Zum Beispiel in Klassenchats wird gelegentlich auch unbewusst gemobbt, da es den Kindern und Jugendlichen noch an sozialen Kompetenzen mangelt.
2: Cybermobbing ist besonders heimtückisch, denn es endet nicht am Schultor oder an der Haustür. Täterinnen oder Täter können ihre Opfer rund um die Uhr angreifen.
3: Mit jedem Blick aufs Smartphone geht eigentlich die Tortur weiter. Es gibt kein sicheres Umfeld, da auch Unbeteiligte die Inhalte sehen, sich einmischen können oder auch kommentieren können. Dieses Thema wird mit der Zeit nicht einfach vergessen. Kommentare, Videos oder Bilder können möglicherweise dauerhaft im Internet verfügbar bleiben.
2: Hilfe für Betroffene sollte auf alle Fälle von Seiten der Eltern kommen. Ebenso steht die Schule hier in der Pflicht. Aber auch Krankenhäuser.

0: Krankenkassen nehmen Mobbing und Cybermobbing sehr ernst.
1: Als Mobilkrankenkasse setzen wir seit vielen Jahren Gesundheitsprojekte in Schulen um. Ein Präventionsprogramm zum Beispiel ist Medienhelden. Auch bieten wir unseren Versicherten verschiedene Leistungen an, um die mentale Gesundheit zu unterstützen. Dazu gehört die videobasierte Online-Psychotherapie und auch die von uns geförderten Gesundheitsmaßnahmen, die darauf abzielen, das Selbstbewusstsein zu stärken, Stress abzubauen und auch die Mediengesundheit im Blick zu haben.
2: Cybermobbing kann jeden treffen und hört online oft nicht einfach auf. Deshalb ist es wichtig, darüber zu sprechen und Betroffene ernst zu nehmen. Weitere Infos und Hilfestellungen gibt's im Netz unter mobil-krankenkasse.de.
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2: Im Studio Mia Hin. Schönen guten Morgen. Nach dem tödlichen Hantavirus-Ausbruch kommt das betroffene Kreuzfahrtschiff heute auf Teneriffa an. Die Passagiere sollen an Land mit speziell ausgerüsteten Fahrzeugen zum Flughafen gebracht werden. Unter anderem Deutschland und Frankreich haben für ihre Staatsbürger eigene Evakuierungsflieger organisiert. Die Weltgesundheitsorganisation betonte erneut, für die Allgemeinheit ist das Risiko nach wie vor sehr gering. 3 Passagiere starben auf dem Kreuzer, darunter auch eine Frau aus Deutschland. Wladimir Putin hat sich zu einem möglichen Ende des Ukraine-Kriegs geäußert. Der Kreml-Chef geht offenbar davon aus, dass der Krieg sich dem Ende neigt. Das sagte er vor Journalisten. Silas Quiring berichtet.
3: Auch für ein Treffen mit dem ukrainischen Präsidenten Selenskyj sei er bereit. Allerdings brauche es dafür zunächst eine belastbare Friedensvereinbarung. Als möglichen Vermittler zwischen Russland und der EU brachte Putin Ex-Kanzler Gerhard Schröder ins Spiel. Unterdessen scheint die seit gestern geltende 3-tägige Feuerpause nicht wirklich zu halten. Beide Seiten warfen sich schon am ersten Tag gegenseitig Dutzende neue Angriffe vor.
2: Grüne und CDU in Baden-Württemberg haben den gemeinsamen Koalitionsvertrag abgenickt. Auf Parteitagen wurde jeweils darüber abgestimmt. Damit ist der Weg für eine neue grün-schwarze Landesregierung frei. Am Mittwoch soll Cem Özdemir dann zum neuen Ministerpräsidenten und damit Nachfolger von Winfried Kretschmann gewählt werden. Der Bundestag spart bei sich selbst. Ein Neubauprojekt für Abgeordnetenbüros am nördlichen Spreeufer soll gänzlich gestrichen werden. Damit sollen mehr als 600 Millionen Euro eingespart werden, heißt es. Das letzte Wort hat die Baukommission Ende Mai. In der Fußball-Bundesliga hat sich Leipzig einen Platz in der Champions League gesichert. Köln und Bremen feiern den Klassenerhalt. Finn Riebesell-Freund lebt fast zusammen.
4: Leipzig holte gegen St. Pauli einen 2:1 Heimsieg. St. Pauli steht damit weiter auf einem direkten Abstiegsplatz. Nur weil Wolfsburg mit 0:1 gegen die Bayern verloren hat, können die Hamburger noch hoffen. Wolfsburg steht nämlich punktgleich auf Relegationsrang 16. Und nächste Woche kommt es am letzten Spieltag zum direkten Duell St. Pauli gegen Wolfsburg. Stuttgart erobert nach einem 3:1 gegen Leverkusen Platz 4. Bremen feiert trotz 0:1 Niederlage in Hoffenheim den Klassenerhalt. Außerdem Augsburg-Gladbach 3:1.
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5: Neblig ist es heute Morgen, teils auch ziemlich zäh, sonst bleibt's erstmal trocken. Im Laufe des Tages ziehen dann mehr Wolken rein und es kann auch ab und zu ein Schauer geben. Später sind auch Gewitter drin, am ehesten in den Bergen und Richtung Süden und Südwesten. Dazu gibt's Höchstwerte zwischen 15 und 26 Grad. Morgen haben wir dann viele Wolken und oft Regen, maximal 20 Grad dann.
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6: Die Bundesregierung will den Zugang zu Lademöglichkeiten für Elektroautos an Mehrfamilienhäusern verbessern. Dazu hat sie ein Förderprogramm in Höhe von 500 Millionen Euro gestartet. Anträge können ab sofort gestellt werden. Voraussetzung ist unter anderem, dass mindestens 6 Stellplätze umgebaut werden. Bei schlechtem Mobilfunknetz können Verbraucher künftig einfacher gegen ihre Anbieter vorgehen. Die Bundesnetzagentur hat ein neues Verfahren zur Messung der Netzqualität veröffentlicht. Über eine App sollen Nutzer nachweisen können, wenn die vertraglich zugesagte Geschwindigkeit dauerhaft deutlich unterschritten wird. Bei erheblichen Abweichungen sind Preisnachlässe oder eine Kündigung möglich. Und alte Handys landen oft ungenutzt in der Schublade. Laut einer Bitkom-Umfrage haben 86% der Menschen in Deutschland mindestens ein ausrangiertes Gerät zu Hause. Insgesamt sollen es rund 170 Millionen sein. Dabei stecken in den Smartphones wertvolle Rohstoffe wie Gold, Silber und seltene Erden. Bitkom empfiehlt deshalb, alte Geräte lieber weiterzugeben, zu verkaufen oder zu spenden, statt sie liegen zu lassen.
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1: Krisen im Nahen Osten sorgen regelmäßig für Unsicherheit auf den Energiemärkten. Das merken viele auch ganz konkret bei Strom- und Gaspreisen. Gleichzeitig stellt sich für Verbraucher eine zentrale Frage: Wie verlässlich ist eigentlich unsere Energieversorgung in solchen Situationen? Und welche Rolle spielen dabei stabile Tarife und langfristige Preisbindungen? Genau darüber sprechen wir jetzt mit Dr. Martin Endres von E.ON Energie Deutschland. Hallo, Herr Endres.
2: Hallo, ich grüße Sie.
1: Herr Endres, was bedeutet denn eine Situation wie der Krieg im Nahen Osten konkret für die Preise? Sind für Ihre Strom- und Gaskunden im Zuge des Krieges im Nahen Osten bald steigende Kosten zu erwarten?
2: Wir sehen aktuell deutliche Bewegung an den Großhandelsmärkten. Gas ist zuletzt um rund 60% teurer geworden, Strom um etwa 20%. Für Bestandskunden hat das jetzt aber kurzfristig keine direkten Auswirkungen, weil wir langfristig eingekauft haben und die Preise für dieses Jahr damit schon abgesichert haben. Allerdings sieht man bei Neuverträgen die Preisbewegung direkt ansteigen.
1: Viele Menschen haben ja die Sorge, dass durch solche globalen Konflikte Energie plötzlich knapp wird. Wie stabil ist denn die Energieversorgung in Deutschland?
2: Also die gute Nachricht vorab, die Versorgung mit Strom und Gas in Deutschland ist aktuell stabil und gesichert. Die Heizsaison ist ja auch langsam vorbei, das entspannt die Lage nochmal zusätzlich. Entscheidend wird jetzt sein, die Gasspeicher im Sommer wieder gut zu befüllen. Und grundsätzlich gilt natürlich, Energie ist heute nicht mehr nur eine Preisfrage, sondern schon eine Frage von Sicherheit und Unabhängigkeit.
1: Welche Schritte können Sie denn Energiekunden in Deutschland grundsätzlich empfehlen, beispielsweise bei der Tarifwahl?
2: Also wichtig ist vor allem, auf verlässliche Anbieter zu setzen, denen man auch vertraut, weil besonders günstige Angebote eben oft durch höhere Risiken eingekauft sind. Und Vorsicht bei dynamischen Tarifen, die hängen direkt am Börsenpreis. Die meisten Kunden fahren besser mit festen Preisen, längeren Laufzeiten und Preisgarantien. Das gibt Stabilität gerade in so unsicheren Zeiten.
1: Wie können die Kunden ihre Energiekosten insgesamt senken?
2: Ja, ein großer Hebel ist es natürlich, selber Strom zu produzieren und damit den Eigenverbrauch zu senken. Mit einer Solaranlage und Speicher kann man bis zu 80% des Stroms selber erzeugen. Und ein weiterer großer Hebel ist es, den eigenen Verbrauch flexibler zu machen. Wer zum Beispiel ein Elektroauto hat und es in einer günstigen Zeit lädt, der kann deutlich sparen.
1: Martin Endres, Geschäftsführer bei E.ON Energie Deutschland. Vielen Dank für das Gespräch.
2: Sehr gerne. Danke fürs Gespräch.
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1: Was passiert, wenn der erhoffte Neuanfang zur Falle wird? The Housemaid, wenn sie wüsste, ist der neue Thriller von Paul Feig, dem Regisseur von Filmen wie Brautalarm, Taffe Mädels und Last Christmas. Der Film basiert auf dem weltweiten Bestseller-Phänomen von Freda McFadden. 75 Wochen auf der New York Times Bestsellerliste und seit über 50 Wochen in den Spiegel-Bestsellerlisten. Kein Wunder also, dass auch der Film ein weltweiter Erfolg wurde und selbst in Deutschland über 1,8 Millionen Zuschauern ein packendes Kinoerlebnis beschert hat. Im Mittelpunkt der Handlung steht eine junge Frau, die als Hausmädchen bei einem wohlhabenden Ehepaar einen Neustart wagt und dabei in etwas hineingerät, was weitaus gefährlicher ist als ihre eigene Vergangenheit. Mein Kollege Matthias Pillersch verrät uns etwas mehr von The Housemaid, wenn sie wüsste.
2: Seit Millie aus dem Gefängnis entlassen wurde, lebt sie in ihrem Auto und versucht irgendwie über die Runden zu kommen. Als sie bei einer wohlhabenden Familie eine Stelle als Haushälterin bekommt, wirkt das wie ein echter Glücksfall.
3: Millie wird jetzt bei uns wohnen und beim Kochen und mit dem Putzen helfen.
4: Sie soll bei uns wohnen?
3: Ja.
4: Tja, Millie, willkommen. Hast du Hunger? Ich habe sicher genug Essen für vier mitgebracht.
5: Nein, ich glaube, ich werde raufgehen und mich erst mal einrichten.
3: Ja, komm in Ruhe an, lass dir Zeit. Wir sind so froh, dass du da bist.
4: Sag, wenn du es dir anders überlegst.
2: Nina, die elegante Hausherrin, ihr charmanter Ehemann Andrew und Tochter Cici wirken wie eine echte Bilderbuchfamilie. Doch hinter der gepflegten Fassade zeigen sich schnell die ersten Risse.
6: Wo sind sie?
5: Wo ist was?
6: Meine Notizen für den Elternabend. Sie lagen hier auf der Arbeitsplatte und nun sind sie weg.
5: Ich habe keine Notizen gesehen.
6: Bullshit!
4: Hey, was ist
6: Millie?
4: Hier los?
6: Hab meine Notizen für den Elternabend weggeschmissen. Wo sind sie?
5: Nina, sehen wir doch mal auf dem Schrank.
2: Nina entpuppt sich als unberechenbar. Was für Millie zunächst nach Alltagsstress aussieht, deutet bald auf tiefere Probleme hin.
3: Wo willst du hin?
5: Ich hab samstags frei. Hatten wir doch besprochen.
3: Nein, ich kann dich heute nicht entbehren. Ich habe meinen Friseurtermin verpasst, weil du meine Notizen weggeschmissen hast. Schon vergessen?
5: Ich habe einen Termin, da muss ich unbedingt hin.
3: Du hast einen Termin? Worum geht es dabei bitte?
5: Wenn ich nur ein paar Stunden frei haben könnte, dann würde ich...
3: Millie, das kommt nicht in Frage.
4: Liebling?
3: Ich kann dich nicht...
4: Was? Süße, es ist okay, sie kann gehen.
2: Millie verheimlicht ihre Vergangenheit und sie darf unter keinen Umständen gegen ihre Bewährungsauflagen verstoßen. Verliert sie den Job, riskiert sie mehr als nur ein Dach über dem Kopf. Doch was als Neuanfang gedacht war, könnte für Millie zur großen Falle werden.
3: Ich möchte, dass du deine Sachen packst und gleich morgen früh verschwindest, bevor Cici aufwacht.
5: Nein, Nina, ich tue alles, um es wieder gut zu machen. Ich verspreche es. Kriege ich bitte nur noch eine Chance?
3: Na gut, aber von nun an... Musst du dich angemessen kleiden, wenn du dich im Haus bewegst.
5: Ja, natürlich. Tut mir leid.
3: Oh, Millie. Lass gefälligst die Finger von meinem Mann.
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7: Im Studio Mia Hin. Schönen guten Morgen. Nach dem tödlichen Hunter-Virus-Ausbruch kommt das betroffene Kreuzfahrtschiff heute auf Teneriffa an. Die Passagiere sollen an Land mit speziell ausgerüsteten Fahrzeugen zum Flughafen gebracht werden. Unter anderem Deutschland und Frankreich haben für ihre Staatsbürger eigene Evakuierungsflieger organisiert. Die Weltgesundheitsorganisation betonte erneut, für die Allgemeinheit ist das Risiko nach wie vor sehr gering. Drei Passagiere starben auf dem Kreuzer, darunter auch eine Frau aus Deutschland. Wladimir Putin hat sich zu einem möglichen Ende des Ukraine-Kriegs geäußert. Der Kreml-Chef geht offenbar davon aus, dass der Krieg sich dem Ende neigt. Das sagte er vor Journalisten. Silas Quiring berichtet.
8: Auch für ein Treffen mit dem ukrainischen Präsidenten Selenskyj sei er bereit. Allerdings brauche es dafür zunächst eine belastbare Friedensvereinbarung. Als möglichen Vermittler zwischen Russland und der EU brachte Putin Ex-Kanzler Gerhard Schröder ins Spiel. Unterdessen scheint die seit gestern geltende dreitägige Feuerpause nicht wirklich zu halten. Beide Seiten warfen sich schon am ersten Tag gegenseitig Dutzende neue Angriffe vor.
7: Grüne und CDU in Baden-Württemberg haben den gemeinsamen Koalitionsvertrag abgenickt. Auf Parteitagen wurde jeweils darüber abgestimmt. Damit ist der Weg für eine neue grün-schwarze Landesregierung frei. Am Mittwoch soll Cem Özdemir dann zum neuen Ministerpräsidenten und damit Nachfolger von Winfried Kretschmann gewählt werden. Der Bundestag spart bei sich selbst. Ein Neubauprojekt für Abgeordnetenbüros am nördlichen Spreeufer soll gänzlich gestrichen werden. Damit sollen mehr als 600 Millionen Euro eingespart werden, heißt es. Das letzte Wort hat die Baukommission Ende Mai. In der Fußball-Bundesliga hat sich Leipzig einen Platz in der Champions League gesichert. Köln und Bremen feiern den Klassenerhalt. Finn Riebesell-Freund lebt fast zusammen.
9: Leipzig holte gegen St. Pauli einen 2:1 Heimsieg. St. Pauli steht damit weiter auf einem direkten Abstiegsplatz. Nur weil Wolfsburg mit 0:1 gegen die Bayern verloren hat, können die Hamburger noch hoffen. Wolfsburg steht nämlich punktgleich auf Relegationsrang 16 und nächste Woche kommt es am letzten Spieltag zum direkten Duell St. Pauli gegen Wolfsburg. Stuttgart erobert nach einem 3:1 gegen Leverkusen Platz 4. Bremen feiert trotz 0:1 Niederlage in Hoffenheim den Klassenerhalt. Außerdem Augsburg-Gladbach 3:1.
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1: Die erste eigene Wohnung bringt nicht nur Freiheiten, sondern auch Herausforderungen mit sich. Eine aktuelle Studie des Energieanbieters EWI Einfach zeigt, dass sich viele junge Erwachsene bei Alltagsverträgen unsicher fühlen. Über die Hälfte der Befragten gab beispielsweise an, noch nie einen Stromvertrag abgeschlossen zu haben. Das sei zu kompliziert, mache sogar Angst. Woran das liegt und was dagegen hilft, hat Annabel Kopp herausgefunden.
2: Die Studie hat ergeben, dass junge Erwachsene nicht genau wissen, wie die Stromversorgung in Deutschland geregelt ist. Das beweist eine Testfrage, so Roman Zurhold von EWI Einfach.
3: Wir wollten von den Teilnehmern wissen, welche Konsequenz sie erwarten, wenn sie in eine neue Wohnung ziehen, aber keinen Stromvertrag abschließen.
4: Boah, keine Ahnung, was dann passiert.
5: Ich glaube, man bekommt einen Strafzuschlag, wenn man keinen Anbieter ausgewählt hat.
2: Die richtige Antwort wusste nur die Hälfte der Befragten. Richtig ist:
3: Also auch ohne eigenen Vertrag bleibt die Wohnung immer mit Strom versorgt. Man landet dann einfach beim jeweils zuständigen örtlichen Grundversorger. Das ist nichts Schlechtes, aber eben auch nicht der Tarif, den ich mir als Kunde selbst ausgesucht hätte.
2: Das klingt erstmal nicht schwer. Warum fühlen sich junge Erwachsene dennoch überfordert?
3: Vermutlich, weil der erste eigene Haushalt wirklich viele neue Aufgaben auf einmal mitbringt. Miete, Versicherung, Internet und eben Energie kommen dann gleichzeitig auf den Tisch und dazu Begriffe wie Arbeitspreis und Kilowattstunde.
2: Wenn ein Stromanbieter junge Menschen erreichen will, ist die beste Strategie, sich in die Lebensrealität von ihnen hineinzudenken.
3: Bei EWI Einfach begegnen wir dem mit einfach konsequentem digitalen Ansatz. Alle Informationen sind klar verständlich in einer App gebündelt, Vertragsänderungen oder das Anpassen der Abschlagszahlung lassen sich direkt dort erledigen und dein persönlicher Kundenberater mobil auf dem Smartphone ist immer zur Stelle, wenn du ihn brauchst.
1: Der erste eigene Stromvertrag wirkt komplizierter, als er ist. Wichtig ist, sich damit auseinanderzusetzen, statt ihn aufzuschieben. Mehr Infos gibt's auf e-wie-einfach.de.
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1: Actionstar Gerard Butler steht wie kaum ein anderer Schauspieler für ganz großes Kino. Und wir lieben ihn vor allem als Helden, der sich durch nichts und niemanden aufhalten lässt. Wie zuletzt in Greenland 2. In der lang erwarteten Fortsetzung des gleichnamigen Endzeit-Thrillers kämpft sich die Familie Garrity nun durch ein völlig zerstörtes Europa auf der Suche nach einem sicheren und lebenswerten Zuhause. Allen voran Vater John, gespielt vom unvergleichlichen Gerard Butler. Mein Kollege Mario Hartwig stellt ihn uns vor.
2: 5 Jahre ist es inzwischen her, dass ein riesiger Komet auf der Erde eingeschlagen ist und den Planeten praktisch unbewohnbar gemacht hat. Nur wenige Menschen konnten sich dank eines Schutzprogramms in einen gigantischen Bunker in Grönland retten.
3: Alle sagen, dies sei die neue Normalität. Aber jetzt sind es bald 5 Jahre, es ist also weder neu noch normal.
2: Auch John konnte sich mit Frau Allison und Teenie-Sohn Nathan dort in Sicherheit bringen. Doch nach einem schweren Erdbeben sind auch hier die Tage gezählt.
4: Wir müssen hier weg!
2: Letzte Hoffnung für die Crew um Dr. Amina, der riesige Krater, in dem Komet Clark eingeschlagen ist. Hier könnte es sicher und sauber sein.
5: Selbst wenn das alles stimmt, das liegt in Südfrankreich. Wie genau sollen wir denn da hinkommen?
2: Denn draußen ist es immer noch sehr gefährlich. Ständig drohen neue Naturkatastrophen. Außerdem gibt es kaum Verkehrsmittel. Aber John will es versuchen.
3: Wir haben nicht alles riskiert, um hier zu sterben. Ich will einen Neuanfang für unsere Familie.
6: Okay, der Krater bietet uns die beste Chance.
2: Mit einem Rettungsboot schaffen sie es bis nach Liverpool, wo sie auf den hoffnungslosen Obi treffen.
7: Die Welt ist jetzt ein gefährlicher Ort. Die Menschen sind so verzweifelt, dass sie dich für ein Happen Essen umbringen. Ein Strahlungssturm wie dieser gerade, der kommt aus dem Nichts, tötet dich in Sekunden. Und wenn er dich nicht sofort umbringt, stirbst du trotzdem einen langsamen Tod.
2: Trotzdem ist für Familie Garrity das Ziel klar.
3: Wir müssen es bis zum Krater schaffen.
2: Und so kämpfen sich die drei weiter durch das zerstörte Europa.
8: Lass mich los! Ich komm gut!
9: Bitte helf mir! Lass mich nicht fallen!
8: Halt dich fest!
2: Doch auch lebensgefährliche Stürme, bedrohliche Meteoritengeschosse und unüberwindbare Hindernisse halten John nicht davon ab, seine kleine Familie in Sicherheit zu bringen.
3: Ich werde für euch da sein, bis zum letzten Atemzug.
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12: Im Studio Mia Hin. Schönen guten Morgen. Auf Teneriffa wird am Morgen das Kreuzfahrtschiff erwartet, auf dem 3 Menschen durch einen Hantavirus-Ausbruch gestorben sind. Die Passagiere sollen mit Spezialfahrzeugen zum Flughafen gebracht und von dort in ihre Heimatländer ausgeflogen werden. Der Chef der Weltgesundheitsorganisation Tedros beaufsichtigt die Evakuierung vor Ort. Er betonte aber vorab erneut, dass das Risiko für die Öffentlichkeit weiter gering ist. Dies sei kein zweites Corona. Die Bundesregierung soll künftig wieder besser zusammenarbeiten. Dafür hat sich Vizekanzler Lars Klingbeil ausgesprochen. Dabei räumte er ein, die letzten Wochen waren nicht gut. Mehr von Finn Riebesel-Freundlieb.
13: Zuletzt habe er das Gegeneinander das Bild der Koalition geprägt, sagte Klingbeil auf seiner Auslandsreise in Kanada. Man müsse jetzt gemeinsam in einen anderen Modus schalten, um die großen Dinge im Land wieder hinzubekommen. Auch CSU-Chef Söder forderte in der Welt am Sonntag weniger Zerreden und mehr Ergebnisse. Vor allem die geplanten Reformen sorgten zuletzt immer wieder für Streit. Auch die schwache Wirtschaft und die schlechten Umfragewerte trüben die Stimmung.
12: Kreml-Chef Putin geht offenbar aus, dass sich der Krieg mit der Ukraine dem Ende neigt. Bevor er sich mit dem ukrainischen Präsidenten Zelensky treffe, brauche es aber eine belastbare Friedensvereinbarung. Unterdessen meldeten beide Seiten schon am ersten Tag der 3-tägigen Feuerpause Dutzende Angriffe. Wegen des Iran-Kriegs sind 2/3 der Deutschen zurzeit sparsamer beim Energieverbrauch. Das zeigt laut Funke-Zeitungen eine Verivox-Umfrage. Angesichts der hohen Spritpreise lässt zum Beispiel gut jeder 2. öfter das Auto stehen und fährt stattdessen Bus, Bahn oder mit dem Rad. In der Fußball-Bundesliga hat sich Leipzig einen Platz in der Champions League gesichert. Köln und Bremen feiern den Klassenerhalt. Die weiteren Ergebnisse: Leipzig, St. Pauli 2:1, Hoffenheim, Bremen 1:0, Stuttgart, Leverkusen 3:1, Augsburg, Gladbach 3:1 und Wolfsburg, Bayern 0:1.
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4: Neblig ist es heute Morgen, teils auch ziemlich zäh, sonst bleibt's erstmal trocken. Im Laufe des Tages ziehen dann mehr Wolken rein und es kann auch ab und zu ein Schauer geben. Später sind auch Gewitter drin, am ehesten in den Bergen und Richtung Süden und Südwesten. Dazu gibt's Höchstwerte zwischen 15 und 26 Grad. Morgen haben wir dann viele Wolken und oft Regen, maximal 20 Grad dann.

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2: Romeo und Julia, viel Lärm um nichts und Hamlet. Das sind nur einige Werke des weltberühmten englischen Dichters, Dramatikers und Schauspielers William Shakespeare. Von seinem Privatleben ist zwar bis heute nur wenig überliefert, aber die Oscar-Preisträgerin Chloe Zhao bringt nun mit Hamlet eine bewegende Liebesgeschichte ins Heimkino, die uns einen spannenden Einblick in Shakespeares Familienleben gibt. Helke Michael verrät uns jetzt ein bisschen mehr dazu.
3: William Shakespeare, Lateinlehrer in einem kleinen englischen Dorf auf dem Land.
4: In ihm ist mehr verborgen als in allen Männern, die mir begegnet sind.
3: Heiratet Anfang der 1580er Jahre die 8 Jahre ältere und leicht rätselhafte Agnes.
4: Die Frauen in meiner Familie sehen Dinge.
5: Was siehst du?
4: Ich sehe eine Landschaft. Meere.
6: Du bekommst Zwillinge, mein Mädchen.
4: Unentdeckte Länder.
3: Tatsächlich bekommen die beiden sogar 3 Kinder. Zuerst ein Mädchen und dann die Zwillinge Judith und Hamlet.
4: Wozu hast du denn Lust, Hamlet?
7: Ich wäre gern ein Schauspieler mit einem Schwert.
3: Ihre Ehe bekommt aber erste Risse, als Agnes William ermutigt, nach London zu gehen, wo er sich am Theater einen Namen als Dramatiker machen will.
4: Du hängst an diesem Ort, denn wirklicher für dich ist das alles andere.
5: Mach's gut.
7: Mach's gut.
5: Wirst du tapfer sein?
7: Ja!
3: Doch während Williams Karriere in der großen Stadt langsam Fahrt aufnimmt, erkrankt sein einziger Sohn zu Hause folgend schwer.
8: Dass das Herz unserer Kinder schlägt, dass sie laufen und sprechen. Wir dürfen niemals und zu keiner Zeit vergessen.
7: Mama!
8: Dass sie von uns gehen können.
7: Mama!
8: Mein Junge! Er lebt nicht.
3: Dieser tragische Verlust veranlasst William, sein persönlichstes Stück Hamlet zu schreiben.
7: Würdest du nicht gerne wissen, worum es geht?
4: Was geht?
7: Das Stück.
4: Was soll ich tun?
5: Halte dein Herz offen. Warte.

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1: Der ADAC hat seine neue Pannenstatistik vorgestellt und die zeigt, Elektroautos sind deutlich zuverlässiger als Verbrenner. Ein 4 Jahre altes E-Auto hatte letztes Jahr eine Pannenkennziffer von 6,5. Das heißt, auf 1000 Fahrzeuge kamen 6,5 Pannenfälle. Bei gleich alten Verbrennern lag die Kennziffer schon bei 12,5. Der Grund? In Elektroautos sind deutlich weniger verschleißanfällige Teile verbaut. Die häufigste Pannenursache bleibt bei allen Antriebsarten ein Defekt der 12-Volt-Batterie. Fast die Hälfte aller Fälle geht darauf zurück. In Zukunft soll die Bundeswehr wachsen und auch mehr können. Verteidigungsminister Pistorius hat für den weiteren Kurs erstmals ein Gesamtkonzept für die militärische Verteidigung und einen Plan für die Streitkräfte vorgelegt. Schwerpunkt ist, auf Bedrohungen aus Russland vorbereitet zu sein, zum Beispiel durch Sabotageakte und Cyberangriffe. Genaue Details aus den Plänen sind geheim. Und bereits seit 20 Jahren wird über die anlasslose Speicherung von Kommunikationsdaten gestritten. Jetzt hat das Kabinett einen Kompromissvorschlag auf den Weg gebracht. Der sieht vor, dass Internetzugangsanbieter in Zukunft IP-Adressen 3 Monate speichern müssen. Weder Kommunikationsinhalte noch Standorte sollen erfasst werden und Ermittler sollen auf die Daten nur zugreifen dürfen, wenn es einen konkreten Anfangsverdacht gegen eine Person gibt.
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6: Im Studio Mia Hin. Schönen guten Morgen. Auf Teneriffa wird am Morgen das Kreuzfahrtschiff erwartet, auf dem drei Menschen durch einen Hunter-Virus-Ausbruch gestorben sind. Die Passagiere sollen mit Spezialfahrzeugen zum Flughafen gebracht und von dort in ihre Heimatländer ausgeflogen werden. Der Chef der Weltgesundheitsorganisation Tedros beaufsichtigt die Evakuierung vor Ort. Er betonte aber vorab erneut, dass das Risiko für die Öffentlichkeit weiter gering ist. Dies sei kein zweites Corona. Die Bundesregierung soll künftig wieder besser zusammenarbeiten. Dafür hat sich Vizekanzler Lars Klingbeil ausgesprochen. Dabei räumte er ein, die letzten Wochen waren nicht gut. Mehr von Finn Riebesel-Freundlieb.
7: Zuletzt habe er das Gegeneinander das Bild der Koalition geprägt, sagte Klingbeil auf seiner Auslandsreise in Kanada. Man müsse jetzt gemeinsam in einen anderen Modus schalten, um die großen Dinge im Land wieder hinzubekommen. Auch CSU-Chef Söder forderte in der Welt am Sonntag weniger Zerreden und mehr Ergebnisse. Vor allem die geplanten Reformen sorgten zuletzt immer wieder für Streit. Auch die schwache Wirtschaft und die schlechten Umfragewerte trüben die Stimmung.
6: Kreml-Chef Putin geht offenbar aus, dass sich der Krieg mit der Ukraine dem Ende neigt. Bevor er sich mit dem ukrainischen Präsidenten Zelensky treffe, brauche es aber eine belastbare Friedensvereinbarung. Unterdessen meldeten beide Seiten schon am ersten Tag der dreitägigen Feuerpause Dutzende Angriffe. Wegen des Iran-Kriegs sind zwei Drittel der Deutschen zurzeit sparsamer beim Energieverbrauch. Das zeigt laut Funke-Zeitungen eine Verivox-Umfrage. Angesichts der hohen Spritpreise lässt zum Beispiel gut jeder Zweite öfter das Auto stehen und fährt stattdessen Bus, Bahn oder mit dem Rad. In der Fußball-Bundesliga hat sich Leipzig einen Platz in der Champions League gesichert. Köln und Bremen feiern den Klassenerhalt. Die weiteren Ergebnisse: Leipzig-St. Pauli 2:1, Hoffenheim-Bremen 1:0, Stuttgart-Leverkusen 3:1, Augsburg-Gladbach 3:1 und Wolfsburg-Bayern 0:1.

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1: Der erste Quantencomputer in Deutschland läuft jetzt am Leibniz-Rechenzentrum in Garching bei München. Die Anlage stammt aus Finnland und muss bis auf minus 273 Grad gekühlt werden. Während klassische Computer Informationen nacheinander verarbeiten, können Quantenrechner dank physikalischer Gesetze riesige Datenmengen gleichzeitig durchsuchen. Damit können zum Beispiel bessere Medikamente, Batterien oder komplexe Verkehrslösungen schneller entwickelt werden. Endlich ist Frühling. Mit den warmen Sonnenstrahlen kommt nicht nur die Natur wieder in Schwung, sondern auch wir. Viele lockt es nun auch nach draußen und auch die Drahtesel werden wieder rausgeholt. Doch vorher sollte man unbedingt checken, ob das Rad auch fit für die neue Fahrradsaison ist. Neben Reifen und Bremsen gehören da auch das Licht dazu. Das ist wichtig, um gut zu sehen und gesehen zu werden. Und Fahrradleuchten sind gesetzlich vorgeschrieben, sagt Beleuchtungsexperte Samanasrallah Goldberg von Osram.
2: Laut Straßenverkehrsordnung StVO § 17 ist die Beleuchtung bei Dämmerung, bei Dunkelheit oder wenn die Sichtverhältnisse es sonst erfordern, notwendig. Also zum Beispiel auch bei Regen oder Nebel. Wichtig dabei, die Lichter dürfen natürlich weder verdeckt noch so verschmutzt sein, dass die Leuchtkraft zu schwach ist. Übrigens ist hier dann auch ein Bußgeld fällig, wenn man schlecht oder gar nicht beleuchtet erwischt wird.
1: Ob das Licht mit einem Dynamo oder per Batterien betrieben wird, spielt keine Rolle. Und mittlerweile gibt es sogar intelligente Fahrradbeleuchtungen. Mehr dazu nächste Woche hier in der Technikshow. Junge Erwachsene zwischen 18 und 24 Jahren beziehen ihre Informationen bzw. Nachrichten zunehmend via Social Media oder über Videoplattformen. Nachrichten werden zwar noch am häufigsten in Textform genutzt, Videos werden als Nachrichtenquelle aber immer wichtiger. Das geht aus einer Sammlung verschiedener Studien hervor, die der ARD-Forschungsdienst gerade in der Fachpublikation Mediaperspektiven veröffentlicht hat.
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Was für ein wunderschöner Song, und damit sage ich nochmal einen wunderschönen guten Morgen um 8 Uhr und gleich 53 Minuten. Und bei mir hat's wieder geklingelt. Der liebe Matthias aus Riedelshütte aus dem Bayerischen Wald hat mir geschrieben ins Sendestudio, ich soll mal die liebe Mama Tanja grüßen. Mache ich natürlich sehr, sehr gern. Er hat natürlich noch viel, viel mehr dazu geschrieben. Aber alles kann ich jetzt nicht vorlesen, weil dann wird es mir die Sendezeit sprengen. Aber er wünscht dir natürlich Stärke und das natürlich vom ganzen Herzen. Und wir sind froh, dass es dich gibt, meine liebe Mama. Und nochmal alles, alles Gute zum Muttertag. Und das ist natürlich so schön mit einem riesengroßen Herz. Also wer es da mal lesen möchte, muss ich sagen, kann ich euch schicken. Ach nein, mache ich nicht. Ja, aber die lieben Kinder freuen sich natürlich, diesen Gruß an ihre Mama mal zu richten. Und ich kriege auch natürlich liebe, liebe Grüße aus dem Sendeschute, aus dem schönen Vogtland. So rum ist es eigentlich richtig. Liebe, liebe Grüße natürlich in dem Bayerischen Wald nach Riedelshütte zum Matthias, zur Tanja und zu den Kindern. Und sage danke, danke, danke für eure Nachricht.

Tja, fly, fly, fly mit Sonne in dem Herzen. Schick mir natürlich nochmal liebe Grüße ins große WWW, ins große World Wide Web. Ich muss mich ein bisschen beeilen hier, dass wir pünktlich um 9 die Nachrichten bekommen.

Musik von Pink Floyd. Und dann ist es soweit. Dann gibt's das Wetter, die Grüße, Updates und so weiter und so fort. Liebe Grüße an den Herrn Müller, der nun endlich auch rausgeschlafen hat.

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2: Im Studio Mia Hin. Schönen guten Morgen. Nach dem tödlichen Hunter-Virus-Ausbruch ist das betroffene Kreuzfahrtschiff vor Teneriffa angekommen. Die Passagiere sollen jetzt ausgeflogen werden. Mehr von Tom Husse.
3: Unter anderem Deutschland und Frankreich haben für ihre Staatsbürger eigene Evakuierungsflüge organisiert. Die Passagiere werden dafür mit speziell ausgerüsteten Fahrzeugen zum Flughafen gebracht. Die Evakuierung wird vom Chef der Weltgesundheitsorganisation Tedros begleitet. Die WHO betonte nochmals, für die Allgemeinheit ist das Risiko nach wie vor gering. 3 Passagiere starben auf dem Kreuzer, unter ihnen noch eine Frau aus Deutschland.
2: Der Ukraine-Krieg neigt sich dem Ende zu. Davon geht zumindest Russlands Machthaber Wladimir Putin aus. Das sagte er jetzt auf Nachfrage eines Journalisten. Zu einem Treffen mit dem ukrainischen Präsidenten Zelensky sei er bereit, aber erst, wenn eine belastbare Friedensvereinbarung erzielt wurde. Die Bundesregierung soll künftig wieder besser zusammenarbeiten. Dafür hat sich Vizekanzler Lars Klingbeil ausgesprochen. Dabei räumte er ein, die letzten Wochen waren nicht gut. Mehr von Finn Riebesel-Freundlieb.
4: Zuletzt habe er das Gegeneinander das Bild der Koalition geprägt, sagte Klingbeil auf seiner Auslandsreise in Kanada. Man müsse jetzt gemeinsam in einen anderen Modus schalten, um die großen Dinge im Land wieder hinzubekommen. Auch CSU-Chef Söder forderte in der Welt am Sonntag weniger Zerreden und mehr Ergebnisse. Vor allem die geplanten Reformen sorgten zuletzt immer wieder für Streit. Auch die schwache Wirtschaft und die schlechten Umfragewerte trüben die Stimmung.
2: Deutschland lebt ab jetzt auf Pump. Heute haben wir, rein rechnerisch gesehen, alle erneuerbaren Ressourcen verbraucht, die für das ganze Jahr reichen müssten. Der BUND sieht vor allem ein großes Problem. Deutschland setzt immer noch zu viel auf Öl, Gas und Kohle. In der Fußball-Bundesliga hat sich Leipzig einen Platz in der Champions League gesichert. Köln und Bremen feiern den Klassenerhalt. Die weiteren Ergebnisse: Leipzig, St. Pauli 2:1, Hoffenheim, Bremen 1:0, Stuttgart, Leverkusen 3:1, Augsburg, Gladbach 3:1 und Wolfsburg, Bayern 0:1.
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5: Neblig ist es heute Morgen, teils auch ziemlich zäh, sonst bleibt's erstmal trocken. Im Laufe des Tages ziehen dann mehr Wolken rein und es kann auch ab und zu ein Schauer geben. Später sind auch Gewitter drin, am ehesten in den Bergen und Richtung Süden und Südwesten. Dazu gibt's Höchstwerte zwischen 15 und 26 Grad. Morgen haben wir dann viele Wolken und oft Regen, maximal 20 Grad dann.
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0: Tja, Under Pressure natürlich von Queen und natürlich das um 9 Uhr und 13 Minuten hier zum Machermacher. Und das ausgespielt bis zur letzten Sekunde. Ja, was wollte ich sagen? Ja, wir wollten Fahrradurlaub machen. Das ist richtig, ja, oder? Habt ihr Lust dazu, um die Uhrzeit schon mit dem Fahrrad draußen rumzufahren? Es ist doch schon ganz schön frisch. Also letzte Woche war es auch frisch, aber so frisch wie diese Woche? Naja, schauen wir mal, wie die nächsten Tage so werden. Wir haben ja noch nächste Tage Woche wieder Feiertag, Männertag zum Donnerstagabend, zum Donnerstagmorgen. Dann Donnerstagabend sind die Männer wieder fertig. Dann die Woche drauf haben wir wieder langes Wochenende. Dann ist Pfingsten und dann ist der Mai schon fast wieder vorbei. One Monat Mai, ja. So richtig schaut es ja nicht nach Mai aus, aber egal. Wir machen Musik jetzt erstmal. Bisschen Musik von Truckstop und jetzt kommen natürlich unsere Truckstop-Fans so richtig auf ihre Kosten.
1: Radreisen liegen im Trend.
0: So rum ist es richtig.

0: Tja, jetzt ist es richtig natürlich gewesen mit Arizona. Und jetzt gibt es natürlich den kleinen Bericht fürs Fahrradfahren. Ich muss gerade ein bisschen schmunzeln. Ich habe gerade eine Messenger-Nachricht bekommen. Ich habe heute gar keinen Geburtstag, aber hier wünscht mir jemand zum Geburtstag alles, alles Gute. Ja, dann ist es halt so.
1: Radreisen liegen im Trend, weil viele Urlauber heute nachhaltiger unterwegs sein wollen und Bewegung stärker in den Fokus rückt. Statt reiner Erholung suchen Reisende heutzutage aktiv gestaltete Trips, erklärt Christine Reichholf von der Ferienregion Nationalpark Hohe Tauern.
2: Der Nationalpark bietet einfach eine sehr abwechslungsreiche Landschaft. Es geht durch 13 Nationalparktäler, entlang von Bächen und vorbei an Wasserfällen und Hochalmen. Die Region ist sehr gut auf Radfahrer eingestellt, mit vielen Unterkünften, Hütten, Verleihstationen und E-Bike-Ladestationen.
1: Für Genussradler bietet der Tauernradweg flache Strecken durchs Tal entlang der Salzach. Der Hohe Tauern Bike Trail ist dagegen deutlich sportlicher.
2: Es ist ein Mountainbike-Etappenradweg durch den Nationalpark Hohe Tauern. Mit 14 Etappen und einer Strecke von 530 Kilometern verläuft der Radweg auf gut beschilderten Almhängen und Forststraßen verbunden mit dem Tauernradweg.
1: Die Route führt durch eine ursprüngliche Alpenregion mit Blick auf die Gipfelwelt der 3000er. Die Etappen unterscheiden sich in Länge und Anspruch, je nach sportlichem Niveau.
2: Mit unserem Info- und Buchungscenter kann man komfortabel mit Übernachtungen in Unterkünften entlang der Route planen. Die Ferienregion Nationalpark Hohe Tauern bietet entlang des Hohe Tauern Bike Trails noch 8 zusätzliche Bike Areas. Sie erweitern das Tourenangebot am Fuße der höchsten Berge Österreichs.

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1: Ja, unsere Country Lady ist natürlich jetzt auch wach geworden. Liebe Grüße natürlich nochmal nach Blauen auf die Village People Ranch zu unserer Christine. Für dich habe ich jetzt gleich mal den Wachermacher-Song rausgesucht, der Stunde. 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
2: 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Guten Morgen, hier ist der Wachermacher Frühstückssong der Stunde.
3: Schöner Klassiker aus den alten 80ern.

Klassiker aus den 80ern natürlich von den Flippers und Elisa. Ja, die Zeit rennt wie Wahnsinn. Es ist ja schon wieder so spät. Ich habe nur noch knapp 35 Minuten. Also wir haben schon wieder 9 Uhr und gleich 25 Minuten hier natürlich im Lieblingssender bei euch auf dem rechten Öhrchen und natürlich auf dem linken Öhrchen. Gehen wir nochmal rein, oder wir bleiben in den 80ern. So, Al Corley. Dann gibt es ja natürlich nochmal Muttertagsgrüße vom Feinsten.

0: Phil Corley natürlich und Square Rooms und das natürlich kurz vor 9:30. Und dann sage ich nochmal danke, danke, danke schön an alle, die mir hier eine E-Mail geschickt haben ins Sendestudio für die lieben Grüße für ihre Mama und natürlich liebe Grüße natürlich auch nochmal von uns. Und wir machen es natürlich an alle Mütter natürlich wieder musikalisch. Hier ist für euch euer Muttertagssong der Stunde.
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Tja, die Maxi der Stunde darf natürlich auch nicht fehlen. Wir sind Alpha Will und Sound Like a Melody. Und dann gibt's Werbung, Werbung, Werbung. Und dann bin ich wieder für euch da.

Tja, was für ein Werk. Alpha Will und Sound Like a Melody. Und das natürlich in der Long-Version. Jetzt gibt's Werbung. Und dann bin ich gleich wieder für euch da. Um 9 Uhr und, ja, ich würde sagen, 40 Minuten.

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0: So ist es. Ich habe es mir auch erlaubt, mal die Akustikversion von dem Prinzen zu spielen. Es ist alles nur geklaut. Ja, so viel ist es auch manchmal auch beim Autofahren. Es wird viele Sachen geklaut von irgendwelchen anderen Herstellern. Genauso geht es auch um das Thema autonomes Fahren. Ja, das ist schon der Wahnsinn, was da so alles auf dem Markt mittlerweile ist. Ich muss sagen, ich war jetzt mal richtig geschockt. Ich habe da mal so einem Ford, ja, ich nenne jetzt mal nicht die Marke, aber es war ein Ford. Und da bin ich auch mal autonom gefahren. Also ich habe wirklich mal die Kontrolle abgegeben. Das ist so ein doofes Gefühl, wenn man das Lenkrad loslässt und das Auto fährt alleine, es bremst alleine, es gibt Gas alleine. Es ist schon ein Wahnsinnsgefühl, wenn man wirklich mal sagt, lass es doch mal machen, mal sehen, was passiert. Es wäre ja nicht mein Auto, es wäre ja nur ausgeborgt. Hey, ja, das war so rum. Mein Fahrzeug war in der Werkstatt. Ich habe es mir ausgeliehen und gesagt, die haben es mir umsonst gegeben, weil sie einen Fehler gemacht haben bei der letzten Reparatur. Und da durfte ich mal so ein autonomes Fahrzeug fahren. Aber darum will ich hier nicht hinaus. Nein, ich will auch nicht länger quatschen. Ich will einfach mit euch noch einen kleinen Bericht anhören. Und der kommt natürlich vom autonomen Fahren.
1: Autonomes Fahren soll den Nahverkehr in Deutschland einfacher und flexibler machen. Busse könnten genau dann fahren, wenn sie gebraucht werden und uns gezielt von A nach B bringen, sagt Thomas Drewes von DB Regio Straße.
2: Mit autonomem Fahren wird sich unser öffentlicher Nahverkehr stark verändern. Kurze Zustiegszeiten, kurze Laufwege, kurze Fahrzeiten. Und das wird dann vergleichbar mit dem privaten Auto. Das heißt, wir kriegen eine echte Wahlfreiheit. Und das Beste ist, ich spare 170 Euro im Monat, wenn ich vom Auto komplett umsteige.
1: Vor allem für den ländlichen Raum sind autonome Busse eine echte Chance für eine bessere Mobilität.
2: Autonomes Fahren senkt deutlich die betrieblichen Kosten. Und gleichzeitig dienen diese kleinen, flexiblen Fahrzeuge als Zubringer zu den großen Gefäßen und lasten diese besser aus. Beides zusammen ist dann ein enormes Effizienzpotenzial in diesem integrierten Mobilitätssystem.
1: Erste Beispiele gibt es schon. In einigen Regionen fahren solche Fahrzeuge bereits testweise im Alltag. Dort wird ausprobiert, wie gut das System funktioniert und was noch verbessert werden muss.
2: In Testverkehren wie Kira in Darmstadt und Kreuz-Offenbach zum Beispiel, das sind aber noch Erprobungsverkehre mit Sicherheitsfahrer. Komplett fahrerlos können wir heute schon fahren. Da sind wir gesetzlich tatsächlich Vorreiter. Was fehlt, sind die autonomen Serienfahrzeuge. Da ist die Industrie in der Pflicht.
0: Tja, wir haben es 9:44 Minuten. Also überleg dich das nochmal mit dem autonomen Fahren. Wir gehen in den Endspurt rein.

Ich habe Musik vom Dieter und vom Thomas. Wie gesagt, eine Sendung ohne Modern Talking geht nicht. Macht immer gute Laune. Die zwei Jungs aus den 80ern. Tja, und manchmal muss man auch sagen, um 9 Uhr und 51 Minuten. Im Zweifel für den Angeklagten, aber ich sag im Zweifel für die Liebe. Hier ist Musik aus Dresden.

0: Tja, da war der Finger wieder zu schnell. Aber es ist auch so, die Zeit, die rennt. Ganz 9 Uhr und gleich 55 Minuten. Und hier ist Musik aus der Oberlausitz.
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0: Die Niki sagt es. Niki Schubert, die Zeit ist begrenzt.

Das habt ihr natürlich gemacht. Die letzten zwei Stunden habt ihr euch wirklich Zeit genommen für mich. Natürlich für den Wachermacher mit Ern Andreas. Und das natürlich hier zum Muttertag am 10. Mai. Ich sag nochmal Dankeschön natürlich an alle, die mir geschrieben haben und ihre Grüße an ihre Muttis gerichtet haben. Lasst es euch gut gehen. Kommt gut durch den Sonntag. Wir hören uns natürlich kommende Woche pünktlich wieder. Nach dem Männertag. Ich hoffe, die Männer haben dann keinen schweren Kopf mehr. Wir hören uns am 17. Mai wieder. Für heute sage ich schon mal Dankeschön fürs Lauschen, fürs Dabeisein. Einen Song habe ich noch und den möchte ich wirklich nicht kaputt machen. Nein. Musik aus dem Hause von Electric Light Orchestra kommt gleich noch. Das genau in 40 Sekunden.

Die Zeit könnt ihr euch natürlich nächsten Sonntag wieder nehmen. Von 8 bis 10 ist der Wachermacher wieder da. Oder ihr schaut mal in eure Sendepläne rein. Vielleicht gibt es danach wunderschöne Sendungen. Bei uns geht es natürlich jetzt auch weiter mit jedem eigenen Programm. Auch bei mir. Ja, eine Sendung fällt halt leider aus. Er ist leider nicht da. Er macht auch mal frei, so wie ich letzte Woche. Aber egal. Nächste Woche ist er dann wieder am Bord. Für heute sage ich Dankeschön. Tschüss und macht's gut.

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2: Im Studio Mia Hin. Schönen guten Tag. Nach dem tödlichen Hunter-Virus-Ausbruch ist das betroffene Kreuzfahrtschiff vor Teneriffa angekommen. Die Passagiere sollen an Land mit speziell ausgerüsteten Fahrzeugen zum Flughafen gebracht werden. Unter anderem Deutschland und Frankreich haben für ihre Staatsbürger eigene Evakuierungsflieger organisiert. Die Weltgesundheitsorganisation betonte erneut, für die Allgemeinheit ist das Risiko nach wie vor gering. 3 Passagiere starben auf dem Kreuzer, darunter auch eine Frau aus Deutschland. Wer eine Frau tötet, nur weil sie eine Frau ist, soll in Zukunft einfacher als Mörder verurteilt werden. Justizministerin Hubich will den Mordparagrafen entsprechend anpassen. Das hat sie in der Bild am Sonntag angekündigt. Philipp Nitzig berichtet.
3: Aktuell würden Femizide noch viel zu häufig unter Totschlag fallen und auf Totschlag sind die Strafen geringer. Nur bei Mord kann ein Richter eine lebenslange Haftstrafe in Deutschland anordnen. Bei Totschlag gehe dagegen nur eine begrenzte Strafe. Mit der Klarstellung im Gesetz soll nun auch eine Tötung wegen geschlechtsspezifischen Motiven als Mord bewertet werden dürfen.
2: Wegen des Iran-Kriegs sind 2 Drittel der Deutschen zurzeit sparsamer beim Energieverbrauch. Das zeigt laut Funke-Zeitungen eine Verivox-Umfrage. Angesichts der hohen Spritpreise lässt zum Beispiel gut jeder 2. öfter das Auto stehen und fährt stattdessen Bus, Bahn oder mit dem Rad. Stärker mit uns. Unter diesem Motto startet heute der Bundeskongress des Deutschen Gewerkschaftsbunds in Berlin. In den kommenden Tagen wollen hunderte Delegierte über den weiteren Kurs beraten. Auch die Spitzen der Bundespolitik werden erwartet, wie Kanzler Merz und Arbeitsministerin Baas. In der Fußball-Bundesliga hat sich Leipzig einen Platz in der Champions League gesichert. Köln und Bremen feiern den Klassenerhalt. Die weiteren Ergebnisse: Leipzig-St. Pauli 2:1, Hoffenheim-Bremen 1:0, Stuttgart-Leverkusen 3:1, Augsburg-Gladbach 3:1 und Wolfsburg-Bayern 0:1.
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4: Richtung Osten und Südosten ist es teils noch sonnig, sonst hängen viele Wolken am Himmel. Im Laufe des Tages wird es dann unbeständiger in Deutschland. Vor allem im Südwesten kommen öfter Schauer runter und da sind dann auch mal kräftige Gewitter drin. In den Bergen zuerst nur vereinzelt. Die Höchstwerte liegen zwischen 13 und 26 Grad heute. Und morgen ist es dann meist grau und deutlich nasser. Dazu gibt's maximal 20 Grad.
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5: Der erste Quantencomputer in Deutschland läuft jetzt am Leibniz-Rechenzentrum in Garching bei München. Die Anlage stammt aus Finnland und muss bis auf minus 273 Grad gekühlt werden. Während klassische Computer Informationen nacheinander verarbeiten, können Quantenrechner dank physikalischer Gesetze riesige Datenmengen gleichzeitig durchsuchen. Damit können zum Beispiel bessere Medikamente, Batterien oder komplexe Verkehrslösungen schneller entwickelt werden. Endlich ist Frühling. Mit den warmen Sonnenstrahlen kommt nicht nur die Natur wieder in Schwung, sondern auch wir. Viele lockt es nun auch nach draußen und auch die Drahtesel werden wieder rausgeholt. Doch vorher sollte man unbedingt checken, ob das Rad auch fit für die neue Fahrradsaison ist. Neben Reifen und Bremsen gehören da auch das Licht dazu. Das ist wichtig, um gut zu sehen und gesehen zu werden. Und Fahrradleuchten sind gesetzlich vorgeschrieben, sagt Beleuchtungsexperte Samer Nasrallah Goldberg von Osram.
6: Laut Straßenverkehrsordnung StVO § 17 ist die Beleuchtung bei Dämmerung, bei Dunkelheit oder wenn die Sichtverhältnisse es sonst erfordern, notwendig. Also zum Beispiel auch bei Regen oder Nebel. Wichtig dabei, die Lichter dürfen natürlich weder verdeckt noch so verschmutzt sein, dass die Leuchtkraft zu schwach ist. Übrigens ist hier dann auch ein Bußgeld fällig, wenn man schlecht oder gar nicht beleuchtet erwischt.
5: Ob das Licht mit einem Dynamo oder per Batterien betrieben wird, spielt keine Rolle. Und mittlerweile gibt es sogar intelligente Fahrradbeleuchtungen. Mehr dazu nächste Woche hier in der Technikshow. Junge Erwachsene zwischen 18 und 24 Jahren beziehen ihre Informationen bzw. Nachrichten zunehmend via Social Media oder über Videoplattformen. Nachrichten werden zwar noch am häufigsten in Textform genutzt, Videos werden als Nachrichtenquelle aber immer wichtiger. Das geht aus einer Sammlung verschiedener Studien hervor, die der ARD-Forschungsdienst gerade in der Fachpublikation Mediaperspektiven veröffentlicht hat.
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1: Jedes Jahr am 18. April wird der Record Store Day gefeiert. In diesem Jahr bereits zum 19. Mal. Spannend dabei, Vinylschallplatten sind absoluter Trend. Laut Branchenzahlen befinden sich die Verkaufszahlen auf dem höchsten Stand seit rund 20 Jahren. Aber egal über welche Quelle man Musik hört, für echte Kenner zählt nur der Klang. Ob der Sound über Vinyl eingespielt wird, über Streaming oder CD, Nebensache. Was aber ist wichtig, um genau diesen perfekten Sound ins Wohnzimmer zu bekommen? Das weiß der Senior Sales Manager Germany bei Premium Audio, Mario Lode. Hallo, ich grüße Sie.
2: Ich grüße Sie auch, Herr Heinz.
1: Herr Lode, wenn man sich heutzutage eine Stereoanlage zusammenstellt, worauf sollte man da achten?
2: Ja, zuerst einmal sollte man sich klar machen, was man eigentlich möchte, was das Ziel ist, welche Verwendung man für eine Anlage hat oder haben möchte. Und dann kommt es vor allem darauf an, dass die einzelnen Komponenten, also sprich ein Verstärker, ein CD-Spieler, ein Plattenspieler und natürlich auch die Lautsprecher gut zusammenpassen. Und ich meine das halt nicht nur optisch.
1: Sondern?
2: Vor allen Dingen technisch. Also was bringt mir ein guter Vorverstärker, eine gute Qualität eines Vorverstärkers, wenn die Lautsprecher nicht entsprechend sind und mir dann doch nur einen mittelmäßigen Sound liefern oder andersrum. Die Lautsprecher sind sehr gut, aber die Elektronik ist etwas schwach und hat nicht genug Leistung. Dann ist es andersrum ja auch nicht gut.
1: Klingt einleuchtend. Wenn ich nun Anfänger bin, gibt es da etwas, womit ich definitiv nichts falsch mache?
2: Ja, auch da natürlich, was Sie machen wollen, wie Ihre Anlage aussehen soll, das entscheiden natürlich Sie. 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Und die gibt es in elegant gestalteten Gehäusen in den Farben Schwarz und Silber.
1: Und welche Quellen kann ich da dann anschließen?
2: Na, ich hätte beinahe gesagt, alle, die Sie möchten. Ich denke da an CD-Player, Plattenspieler, die Lieblingsplayliste vom Smartphone oder Tablet, die Sie per Bluetooth streamen können oder aber auch den Fernseher, sodass Sie den Sound auf Ihrer Anlage genießen können von Ihrer Lieblingsserie, von Ihrem Lieblingsfilm. Der Vorverstärker und der Vollverstärker sind im Übrigen auch in Ihr Netzwerk zu Hause einbindbar. Alles, was Sie dann noch brauchen, sind vernünftige Lautsprecher. 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
1: Nun gibt es ja aber auch schon All-in-One-Geräte. 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
2: 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Und die sind sehr gut. 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
1: Mario Lode von Premium Audio. Vielen Dank für das Gespräch.
2: Ich bedanke mich ebenfalls und wünsche einen schönen Tag.
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2: Der Klassenchat pinkt neue Nachrichten auf Social Media. Für viele Kinder und Jugendliche gehören Messenger und soziale Netzwerke ganz selbstverständlich zum Alltag. Doch genau dort kann es auch zu Cybermobbing kommen. Eine Zahl zeigt, wie verbreitet das Beleidigen und Bloßstellen über digitale Medien ist. Jeder fünfte Jugendliche war davon bereits betroffen. Mehr dazu jetzt im Beitrag von Ingo Schleier.
3: Beleidigungen, Bodyshaming und psychische Gewalt sind in den digitalen Medien leider keine Seltenheit. Warum besonders Jugendliche und Kinder stark von Cybermobbing betroffen sind, erklärt Ariane Liegfeld von der Mobilkrankenkasse.
4: Viele Kinder und Jugendliche empfinden Unsicherheiten, während sie zugleich nach Bestätigung von anderen suchen. Die Verwendung von sozialen Medien, Chats, Foren gehört eigentlich zu ihrem Alltag. In diesem Kontext kann es auch aber immer wieder zu Beleidigungen, Verletzungen und Ausgrenzung kommen. Oft geschieht dies aber auch gar nicht mit voller Absicht. Zum Beispiel in Klassenchats wird gelegentlich auch unbewusst gemobbt, da es den Kindern und Jugendlichen noch an sozialen Kompetenzen mangelt.
3: Cybermobbing ist besonders heimtückisch, denn es endet nicht am Schultor oder an der Haustür. Täterinnen oder Täter können ihre Opfer rund um die Uhr angreifen.
4: Mit jedem Blick aufs Smartphone geht eigentlich die Tortur weiter. Es gibt kein sicheres Umfeld, da auch Unbeteiligte die Inhalte sehen, sich einmischen können oder auch kommentieren können. Dieses Thema wird mit der Zeit nicht einfach vergessen. Kommentare, Videos oder Bilder können möglicherweise dauerhaft im Internet verfügbar bleiben.
3: Hilfe für Betroffene sollte auf alle Fälle von Seiten der Eltern kommen. Ebenso steht die Schule hier in der Pflicht. Aber auch Krankenkassen nehmen Mobbing und Cybermobbing sehr ernst.
4: Als Mobilkrankenkasse setzen wir seit vielen Jahren Gesundheitsprojekte in Schulen um. Ein Präventionsprogramm zum Beispiel ist Medienhelden. Auch bieten wir unseren Versicherten verschiedene Leistungen an, um die mentale Gesundheit zu unterstützen. Dazu gehört die videobasierte Online-Psychotherapie und auch die von uns geförderten Gesundheitsmaßnahmen, die darauf abzielen, das Selbstbewusstsein zu stärken, Stress abzubauen und auch die Mediengesundheit im Blick zu haben.
2: Cybermobbing kann jeden treffen und hört online oft nicht einfach auf. Deshalb ist es wichtig, darüber zu sprechen und Betroffene ernst zu nehmen. Weitere Infos und Hilfestellungen gibt's im Netz unter mobil-krankenkasse.de.
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5: Im Studio Mia Hin. Schönen guten Tag. Nach dem tödlichen Hunter-Virus-Ausbruch ist das betroffene Kreuzfahrtschiff vor Teneriffa angekommen. Die Passagiere sollen an Land mit speziell ausgerüsteten Fahrzeugen zum Flughafen gebracht werden. Unter anderem Deutschland und Frankreich haben für ihre Staatsbürger eigene Evakuierungsflieger organisiert. Die Weltgesundheitsorganisation betonte erneut, für die Allgemeinheit ist das Risiko nach wie vor gering. 3 Passagiere starben auf dem Kreuzer, darunter auch eine Frau aus Deutschland. Wer eine Frau tötet, nur weil sie eine Frau ist, soll in Zukunft einfacher als Mörder verurteilt werden. Justizministerin Hubich will den Mordparagrafen entsprechend anpassen. Das hat sie in der Bild am Sonntag angekündigt. Philipp Nitzig berichtet.
6: Aktuell würden Femizide noch viel zu häufig unter Totschlag fallen und auf Totschlag sind die Strafen geringer. Nur bei Mord kann ein Richter eine lebenslange Haftstrafe in Deutschland anordnen. Bei Totschlag gehe dagegen nur eine begrenzte Strafe. Mit der Klarstellung im Gesetz soll nun auch eine Tötung wegen geschlechtsspezifischen Motiven als Mord bewertet werden dürfen.
5: Wegen des Iran-Kriegs sind 2 Drittel der Deutschen zurzeit sparsamer beim Energieverbrauch. Das zeigt laut Funke-Zeitungen eine Verivox-Umfrage. Angesichts der hohen Spritpreise lässt zum Beispiel gut jeder 2. öfter das Auto stehen und fährt stattdessen Bus, Bahn oder mit dem Rad. Stärker mit uns. Unter diesem Motto startet heute der Bundeskongress des Deutschen Gewerkschaftsbunds in Berlin. In den kommenden Tagen wollen hunderte Delegierte über den weiteren Kurs beraten. Auch die Spitzen der Bundespolitik werden erwartet, wie Kanzler Merz und Arbeitsministerin Baas. In der Fußball-Bundesliga hat sich Leipzig einen Platz in der Champions League gesichert. Köln und Bremen feiern den Klassenerhalt. Die weiteren Ergebnisse. Leipzig, St. Pauli 2:1, Hoffenheim, Bremen 1:0, Stuttgart, Leverkusen 3:1, Augsburg, Gladbach 3:1 und Wolfsburg, Bayern 0:1.

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2: Der ADAC hat seine neue Pannenstatistik vorgestellt und die zeigt, Elektroautos sind deutlich zuverlässiger als Verbrenner. Ein 4 Jahre altes E-Auto hatte letztes Jahr eine Pannenkennziffer von 6,5. Das heißt, auf 1000 Fahrzeuge kamen 6,5 Pannenfälle. Bei gleich alten Verbrennern lag die Kennziffer schon bei 12,5. Der Grund? In Elektroautos sind deutlich weniger verschleißanfällige Teile verbaut. Die häufigste Pannenursache bleibt bei allen Antriebsarten ein Defekt der 12-Volt-Batterie. Fast die Hälfte aller Fälle geht darauf zurück. In Zukunft soll die Bundeswehr wachsen und auch mehr können. Verteidigungsminister Pistorius hat für den weiteren Kurs erstmals ein Gesamtkonzept für die militärische Verteidigung und einen Plan für die Streitkräfte vorgelegt. Schwerpunkt ist, auf Bedrohungen aus Russland vorbereitet zu sein, zum Beispiel durch Sabotageakte und Cyberangriffe. Genaue Details aus den Plänen sind geheim. Und bereits seit 20 Jahren wird über die anlasslose Speicherung von Kommunikationsdaten gestritten. Jetzt hat das Kabinett einen Kompromissvorschlag auf den Weg gebracht. Der sieht vor, dass Internetzugangsanbieter in Zukunft IP-Adressen 3 Monate speichern müssen. Weder Kommunikationsinhalte noch Standorte sollen erfasst werden und Ermittler sollen auf die Daten nur zugreifen dürfen, wenn es einen konkreten Anfangsverdacht gegen eine Person gibt.
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3: Sagt Florian Mayer vom Digital Home Service der Telekom. 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
4: Wir gehen gemeinsam im Check die Privatsphäre-Einstellungen durch und erarbeiten quasi einen Reaktionsplan, der dann trainiert wird. Und das Ganze basiert eben auf einer simplen Dreierlogik. Beenden, blockieren, melden. Und dann unterstützen wir je nach Bedarf. Telefonisch, per sicherem Fernzugriff und vor Ort.
3: Der Digital Home Service hilft dabei, Geräte und Netzwerke sicherer zu machen. Genauso wichtig wie die technische Seite, mit den Kindern über mögliche Gefahren sprechen und sie sensibilisieren. Bei Britta Ostermann zum Beispiel gelten daher in der Familie klare Regeln.
5: Also wir haben als erstes die Privatsphäre enger gestellt. Sprich, wer darf schreiben, in welche Gruppen darf das Kind. Naja, und dann haben wir die Familienregel aufgestellt, Unbekannte nicht annehmen. Das ist das oberste Gebot. Na, und mit dem Kind haben wir dann noch besprochen, was ist okay, was nicht.
6: Damit Kinder die Vorteile des Internets nutzen können, ohne in digitale Fallen zu tappen, ist es wichtig, sich mit Sicherheitseinstellungen, Schutzmaßnahmen und klaren Verhaltensregeln auseinanderzusetzen. Wer Unterstützung sucht, findet Infos zum Digital Home Service auf der Webseite der Telekom.

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4: Romeo und Julia, viel Lärm um nichts und Hamlet. Das sind nur einige Werke des weltberühmten englischen Dichters, Dramatikers und Schauspielers William Shakespeare. Von seinem Privatleben ist zwar bis heute nur wenig überliefert, aber die Oscar-Preisträgerin Chloe Zhao bringt nun mit Hamlet eine bewegende Liebesgeschichte ins Heimkino, die uns einen spannenden Einblick in Shakespeares Familienleben gibt. Helke Michael verrät uns jetzt ein bisschen mehr dazu.
5: William Shakespeare, Lateinlehrer in einem kleinen englischen Dorf auf dem Land.
6: In ihm ist mehr verborgen als in allen Männern, die mir begegnet sind.
5: Heiratet Anfang der 1580er Jahre die 8 Jahre ältere und leicht rätselhafte Agnes.
6: Die Frauen in meiner Familie sehen Dinge.
7: Was siehst du?
6: Ich sehe eine Landschaft. Meere.
8: Du bekommst Zwillinge, mein Mädchen.
6: Unentdeckte Länder.
5: Tatsächlich bekommen die beiden sogar 3 Kinder. Zuerst ein Mädchen und dann die Zwillinge Judith und Hamlet.
6: Wozu hast du denn Lust, Hamlet?
9: Ich wäre gern ein Schauspieler mit einem Schwert.
5: Ihre Ehe bekommt aber erste Risse, als Agnes William ermutigt, nach London zu gehen, wo er sich am Theater einen Namen als Dramatiker machen will.
6: Du hängst an diesem Ort, der nun wirklicher für dich ist als alles andere.
7: Mach's gut.
9: Mach's gut.
7: Wirst du tapfer sein?
9: Ja!
5: Doch während Williams Karriere in der großen Stadt langsam Fahrt aufnimmt, erkrankt sein einziger Sohn zu Hause folgend schwer.
10: Dass das Herz unserer Kinder schlägt, dass sie laufen und sprechen. Wir dürfen niemals und zu keiner Zeit vergessen.
9: Mama!
10: Dass sie von uns gehen können.
9: Mama!
10: Ja. Er lebt nicht.
5: Dieser tragische Verlust veranlasst William, sein persönlichstes Stück Hamlet zu schreiben.
9: Würdest du nicht gerne wissen, worum es geht?
6: Was geht?
9: Das Stück.
6: Was soll ich tun?
7: Halte dein Herz offen. Warte.

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2: Im Studio Mia Hin. Schönen guten Tag. Nach dem tödlichen Hantavirus-Ausbruch ist das betroffene Kreuzfahrtschiff vor Teneriffa angekommen. Die Passagiere sollen jetzt ausgeflogen werden. Mehr von Tom Husse.
3: Unter anderem Deutschland und Frankreich haben für ihre Staatsbürger eigene Evakuierungsflüge organisiert. Die Passagiere werden dafür mit speziell ausgerüsteten Fahrzeugen zum Flughafen gebracht. Die Evakuierung wird vom Chef der Weltgesundheitsorganisation Tedros begleitet. Die WHO betonte nochmals, für die Allgemeinheit ist das Risiko nach wie vor gering. 3 Passagiere starben auf dem Kreuzer, unter ihnen noch eine Frau aus Deutschland.
2: Bundesjustizministerin Hubich will das Gesetzespaket zum Thema Mietwucher nochmal nachschärfen. Die Strafen bei Verstößen gegen die Mietpreisbremse sollen verschärft werden, sagte Hubich in der Bild am Sonntag. Wer absichtlich Wucherpreise aufruft, muss bisher im maximalen Fall nur die Miete zurückzahlen. Die Menschen in Deutschland müssen sich im Moment keine Sorgen machen, dass das Gas knapp wird. Das hat die Bundesnetzagentur betont. Lukas Auer berichtet.
4: Behördenchef Klaus Müller kann verstehen, wenn man sich jetzt schon volle Gasspeicher wünscht. Es muss aber niemand in Hektik verfallen, sagte er dem Redaktionsnetzwerk Deutschland. Der Iran-Krieg würde es Gashändlern zwar gerade nicht leichter machen, trotzdem könne man die großen Speicher in Deutschland innerhalb von 30 Tagen befüllen. Nach dem russischen Überfall auf die Ukraine hatte sich Deutschland breiter aufgestellt. Müller verwies dabei auf die Flüssiggasterminals an Nord- und Ostsee.
2: Wien stimmt sich auf den Eurovision Song Contest ein. Heute gibt's eine bunte Parade mit den Delegationen der Teilnehmerländer. Für Deutschland tritt Sarah Engels mit ihrem Song Fire beim ESC an. Das Finale steigt kommenden Samstag. Großer Favorit ist Finnland. Den Klassenerhalt in der Fußball-Bundesliga hat der HSV schon sicher. Heute müssen die Hamburger zu Hause gegen den SC Freiburg ran. Der hat erst kürzlich das Ticket fürs Europa-League-Finale gelöst. Anstoß ist um 15.30 Uhr. Später spielt auch noch Köln gegen Heidenheim. Mainz trifft auf Union Berlin.
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4: Richtung Osten und Südosten ist es teils noch sonnig, sonst hängen viele Wolken am Himmel. Im Laufe des Tages wird es dann unbeständiger in Deutschland. Vor allem im Südwesten kommen öfter Schauer runter und da sind dann auch mal kräftige Gewitter drin. In den Bergen zuerst nur vereinzelt. Die Höchstwerte liegen zwischen 13 und 26 Grad heute. Und morgen ist es dann meist grau und deutlich nasser. Dazu gibt's maximal 20 Grad.

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1: Die erste eigene Wohnung bringt nicht nur Freiheiten, sondern auch Herausforderungen mit sich. Eine aktuelle Studie des Energieanbieters EWI Einfach zeigt, dass sich viele junge Erwachsene bei Alltagsverträgen unsicher fühlen. Über die Hälfte der Befragten gab beispielsweise an, noch nie einen Stromvertrag abgeschlossen zu haben. Das sei zu kompliziert, mache sogar Angst. Woran das liegt und was dagegen hilft, hat Annabel Kopp herausgefunden.
2: Die Studie hat ergeben, dass junge Erwachsene nicht genau wissen, wie die Stromversorgung in Deutschland geregelt ist. Das beweist eine Testfrage, so Roman Zurhold von EWI Einfach.
3: Wir wollten von den Teilnehmern wissen, welche Konsequenz sie erwarten, wenn sie in eine neue Wohnung ziehen, aber keinen Stromvertrag abschließen.
4: Boah, keine Ahnung, was dann passiert.
5: Ich glaube, man bekommt einen Strafzuschlag, wenn man keinen Anbieter ausgewählt hat.
2: Die richtige Antwort wusste nur die Hälfte der Befragten. Richtig ist:
3: Also auch ohne eigenen Vertrag bleibt die Wohnung immer mit Strom versorgt. Man landet dann einfach beim jeweils zuständigen örtlichen Grundversorger. Das ist nichts Schlechtes, aber eben auch nicht der Tarif, den ich mir als Kunde selbst ausgesucht hätte.
2: Das klingt erstmal nicht schwer. Warum fühlen sich junge Erwachsene dennoch überfordert?
3: Vermutlich, weil der erste eigene Haushalt wirklich viele neue Aufgaben auf einmal mitbringt. Miete, Versicherung, Internet und eben Energie kommen dann gleichzeitig auf den Tisch und dazu Begriffe wie Arbeitspreis und Kilowattstunde.
2: Wenn ein Stromanbieter junge Menschen erreichen will, ist die beste Strategie, sich in die Lebensrealität von ihnen hineinzudenken.
3: Bei EWI Einfach begegnen wir dem mit einfach konsequentem digitalen Ansatz. Alle Informationen sind klar verständlich in einer App gebündelt, Vertragsänderungen oder das Anpassen der Abschlagszahlung lassen sich direkt dort erledigen und dein persönlicher Kundenberater mobil auf dem Smartphone ist immer zur Stelle, wenn du ihn brauchst.
1: Der erste eigene Stromvertrag wirkt komplizierter, als er ist. Wichtig ist, sich damit auseinanderzusetzen, statt ihn aufzuschieben. 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
1: Actionstar Gerard Butler steht wie kaum ein anderer Schauspieler für ganz großes Kino. Und wir lieben ihn vor allem als Helden, der sich durch nichts und niemanden aufhalten lässt. Wie zuletzt in Greenland 2. In der lang erwarteten Fortsetzung des gleichnamigen Endzeit-Thrillers kämpft sich die Familie Garrity nun durch ein völlig zerstörtes Europa auf der Suche nach einem sicheren und lebenswerten Zuhause. Allen voran Vater John, gespielt vom unvergleichlichen Gerard Butler. Mein Kollege Mario Hartwig stellt ihn uns vor.
2: 5 Jahre ist es inzwischen her, dass ein riesiger Komet auf der Erde eingeschlagen ist und den Planeten praktisch unbewohnbar gemacht hat. Nur wenige Menschen konnten sich dank eines Schutzprogramms in einen gigantischen Bunker in Grönland retten.
3: Alle sagen, dies sei die neue Normalität. Aber jetzt sind es bald 5 Jahre. Es ist also weder neu noch normal.
2: Auch John konnte sich mit Frau Allison und Teenie-Sohn Nathan dort in Sicherheit bringen. Doch nach einem schweren Erdbeben sind auch hier die Tage gezählt.
4: Wir müssen hier weg!
2: Letzte Hoffnung für die Crew um Dr. Amina, der riesige Krater, in dem Komet Clark eingeschlagen ist. Hier könnte es sicher und sauber sein.
5: Selbst wenn das alles stimmt, das liegt in Südfrankreich. Wie genau sollen wir denn da hinkommen?
2: Denn draußen ist es immer noch sehr gefährlich. Ständig drohen neue Naturkatastrophen. Außerdem gibt es kaum Verkehrsmittel. Aber John will es versuchen.
3: Wir haben nicht alles riskiert, um hier zu sterben. Ich will einen Neuanfang für unsere Familie.
6: Okay, der Krater bietet uns die beste Chance.
2: Mit einem Rettungsboot schaffen sie es bis nach Liverpool, wo sie auf den hoffnungslosen Obi treffen.
7: Die Welt ist jetzt ein gefährlicher Ort. Die Menschen sind so verzweifelt, dass sie dich für ein Happen Essen umbringen. Ein Strahlungssturm wie dieser gerade, der kommt aus dem Nichts, tötet dich in Sekunden. Und wenn er dich nicht sofort umbringt, stirbst du trotzdem einen langsamen Tod.
2: Trotzdem ist für Familie Garrity das Ziel klar.
3: Wir müssen es bis zum Krater schaffen.
2: Und so kämpfen sich die drei weiter durch das zerstörte Europa.
8: Lass mich los! Ich komm gut!
9: Bitte helf mir! Lass mich nicht fallen!
8: Halt dich fest!
2: Doch auch lebensgefährliche Stürme, bedrohliche Meteoritengeschosse und unüberwindbare Hindernisse halten John nicht davon ab, seine kleine Familie in Sicherheit zu bringen.
3: Ich werde für euch da sein, bis zum letzten Atemzug.

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2: Viele Wohnungen werden im Sommer inzwischen sehr heiß. Gleichzeitig sorgen steigende Energiepreise wieder für Diskussionen über das Heizen. Besonders der Konflikt im Nahen Osten bringt Unsicherheit in den Energiemarkt. Über Alternativen zu Gas und Öl hat sich Danica Große informiert.
3: Gerade in Dachgeschossen oder schlecht gedämmten Gebäuden wird Hitze im Sommer schnell zu einer echten Belastung. Klimaanlagen sorgen dafür, dass die Räume wieder angenehm kühl werden. Was viele nicht wissen, Klimaanlagen sind Luft-Luft-Wärmepumpen, die sehr effizient kühlen und heizen können. Allerdings beschäftigen sich viele erst mit dem Thema, wenn die Hitzewelle schon da ist, weiß Thomas Graupensberger von Daikin.
4: Jetzt im Frühjahr ist eigentlich ein günstiger Zeitpunkt. 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
3: Die Energiepreise spielen eine sehr große Rolle. Gerade jetzt, wo wir den Konflikt im Nahen Osten und die stark schwankenden Öl- und Gaspreise sehen. Darum suchen viele Haushalte auch nach Lösungen, mit denen bestehende Heizungsanlagen zum Beispiel durch eine Wärmepumpe entlastet werden können.
4: Ja, der Trend geht ganz klar Richtung Elektrifizierung. Viele Eigentümer schauen sich die Wärmepumpentechnik sehr, sehr genau an, weil immer klarer wird, dass fossile Energien immer teurer und auch unsicherer werden. Man muss ganz klar feststellen, die Ära des fossilen Heizens ist vorbei.
3: Was bei den Klimaanlagen besonders hervorzuheben ist, die Technologie ist förderfähig und die Integration in den Bestand ist verhältnismäßig einfach.
4: Selbst im Zusammenspiel mit bestehenden Heizungsanlagen und man erwirbt eine Lösung, die bedarfsgerecht heizen und kühlen kann. Gerade in der Übergangszeit lassen sich so Heizkosten spürbar senken. Ein Beispiel ist die Split-Klimaanlage Perfera von Daikin, die im Klimaanlagentest 2025 der Stiftung Warentest als Testsieger bewertet wurde.
2: Moderne Klimaanlagen können heute nicht nur für kühle Räume im Sommer sorgen, sondern auch beim effizienten Heizen und beim Senken der Energiekosten helfen. 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
4: Im Studio Mia Hin. Schönen guten Tag. Nach dem tödlichen Hantavirus-Ausbruch ist das betroffene Kreuzfahrtschiff vor Teneriffa angekommen. Die Passagiere sollen jetzt ausgeflogen werden. Mehr von Tom Husse.
5: Unter anderem Deutschland und Frankreich haben für ihre Staatsbürger eigene Evakuierungsflüge organisiert. Die Passagiere werden dafür mit speziell ausgerüsteten Fahrzeugen zum Flughafen gebracht. Die Evakuierung wird vom Chef der Weltgesundheitsorganisation Tedros begleitet. Die WHO betonte nochmals, für die Allgemeinheit ist das Risiko nach wie vor gering. Drei Passagiere starben auf dem Kreuzer, unter ihnen noch eine Frau aus Deutschland.
4: Bundesjustizministerin Hubich will das Gesetzespaket zum Thema Mietwucher nochmal nachschärfen. Die Strafen bei Verstößen gegen die Mietpreisbremse sollen verschärft werden, sagte Hubich in der Bild am Sonntag. Wer absichtlich Wucherpreise aufruft, muss bisher im maximalen Fall nur die Miete zurückzahlen. Die Menschen in Deutschland müssen sich im Moment keine Sorgen machen, dass das Gas knapp wird. Das hat die Bundesnetzagentur betont. Lukas Auer berichtet.
6: Behördenchef Klaus Müller kann verstehen, wenn man sich jetzt schon volle Gasspeicher wünscht. Es muss aber niemand in Hektik verfallen, sagte er dem Redaktionsnetzwerk Deutschland. Der Iran-Krieg würde es Gashändlern zwar gerade nicht leichter machen, trotzdem könne man die großen Speicher in Deutschland innerhalb von 30 Tagen befüllen. Nach dem russischen Überfall auf die Ukraine hatte sich Deutschland breiter aufgestellt. Müller verwies dabei auf die Flüssiggasterminals an Nord- und Ostsee.
4: Wien stimmt sich auf den Eurovision Song Contest ein. Heute gibt's eine bunte Parade mit den Delegationen der Teilnehmerländer. Für Deutschland tritt Sarah Engels mit ihrem Song Fire beim ESC an. Das Finale steigt kommenden Samstag. Großer Favorit ist Finnland. Den Klassenerhalt in der Fußball-Bundesliga hat der HSV schon sicher. Heute müssen die Hamburger zu Hause gegen den SC Freiburg ran. Der hat erst kürzlich das Ticket fürs Europa-League-Finale gelöst. Anstoß ist um 15:30 Uhr. Später spielt auch noch Köln gegen Heidenheim. Mainz trifft auf Union Berlin.

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2: Krisen im Nahen Osten sorgen regelmäßig für Unsicherheit auf den Energiemärkten. Das merken viele auch ganz konkret bei Strom- und Gaspreisen. Gleichzeitig stellt sich für Verbraucher eine zentrale Frage: Wie verlässlich ist eigentlich unsere Energieversorgung in solchen Situationen? Und welche Rolle spielen dabei stabile Tarife und langfristige Preisbindungen? Genau darüber sprechen wir jetzt mit Dr. Martin Endres von E.ON Energie Deutschland. Hallo, Herr Endres.
3: Hallo, ich grüße Sie.
2: Herr Endres, was bedeutet denn eine Situation wie der Krieg im Nahen Osten konkret für die Preise? Sind für Ihre Strom- und Gaskunden im Zuge des Krieges im Nahen Osten bald steigende Kosten zu erwarten?
3: Wir sehen aktuell deutliche Bewegungen an den Großhandelsmärkten. Gas ist zuletzt um rund 60% teurer geworden, Strom um etwa 20%. Für Bestandskunden hat das jetzt aber kurzfristig keine direkten Auswirkungen, weil wir langfristig eingekauft haben und die Preise für dieses Jahr damit schon abgesichert haben. Allerdings sieht man bei Neuverträgen die Preisbewegung direkt umsteigen.
2: Viele Menschen haben ja die Sorge, dass durch solche globalen Konflikte Energie plötzlich knapp wird. Wie stabil ist denn die Energieversorgung in Deutschland?
3: Also die gute Nachricht vorab, die Versorgung mit Strom und Gas in Deutschland ist aktuell stabil und gesichert. Die Heizsaison ist ja auch langsam vorbei, das entspannt die Lage nochmal zusätzlich. Entscheidend wird jetzt sein, die Gasspeicher im Sommer wieder gut zu befüllen. Und grundsätzlich gilt natürlich, Energie ist heute nicht mehr nur eine Preisfrage, sondern schon eine Frage von Sicherheit und Unabhängigkeit.
2: Welche Schritte können Sie denn Energiekunden in Deutschland grundsätzlich empfehlen, beispielsweise bei der Tarifwahl?
3: Also wichtig ist vor allem, auf verlässliche Anbieter zu setzen, denen man auch vertraut, weil besonders günstige Angebote eben oft durch höhere Risiken eingekauft sind. Und Vorsicht bei dynamischen Tarifen, die hängen direkt am Börsenpreis. Die meisten Kunden fahren besser mit festen Preisen, längeren Laufzeiten und Preisgarantien. Das gibt Stabilität, gerade in so unsicheren Zeiten.
2: Wie können die Kunden ihre Energiekosten insgesamt senken?
3: Ja, ein großer Hebel ist es natürlich, selber Strom zu produzieren und damit den Eigenverbrauch zu senken. Mit einer Solaranlage und Speicher kann man bis zu 80% des Stroms selber erzeugen. Und ein weiterer großer Hebel ist es, den eigenen Verbrauch flexibler zu machen. Wer zum Beispiel ein Elektroauto hat und es in den günstigen Zeiten lädt, der kann deutlich sparen.
2: Martin Endres, Geschäftsführer bei E.ON Energie Deutschland. Vielen Dank für das Gespräch.
3: Sehr gerne. Danke fürs Gespräch.

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2: Er ist einer der berühmtesten Helden der Weltliteratur und seine Geschichte beginnt mit einem gestohlenen Brot. Jetzt ist Les Miserables, die Geschichte von Jean Valjean, auf DVD und Blu-ray erschienen. Ein bildgewaltiges Historiendrama des französischen Regisseurs Eric Besnard. Der Filmemacher ist bekannt für feinfühlige Stoffe wie Birnenkuchen mit Lavendel und die einfachen Dinge. Jetzt widmet er sich erstmals der Vorgeschichte von Victor Hugos Klassiker und erzählt, wie aus einem gebrochenen Mann eine Figur entsteht, die später Literaturgeschichte schreibt. Matthias Pillasch hat den Film schon gesehen.
3: Das Jahr 1815. Nach 19 Jahren Gefängnis kommt Jean Valjean frei, gezeichnet von Zwangsarbeit, Gewalt und Demütigung. Nun irrt er verzweifelt durch den Süden Frankreichs auf der Suche nach Obdach.
4: Monsieur, ich kann Sie leider nicht bei mir aufnehmen.
5: Mir reicht ein Platz im Stall.
4: Den belegen schon die Pferde.
5: Ich bin seit dem Morgengrauen auf den Beinen. Ich habe Hunger.
4: Und ich habe nichts für Sie.
6: Hau ab! Wir wollen dich hier nicht! Du Mörder!
3: Überall stößt Valjean auf Ablehnung und Ausgrenzung, bis er schließlich an die Tür von Bischof Bienvenu klopft. Einem Mann, der anders handelt als alle anderen.
5: Ich heiße Jean Valjean. Ich saß 19 Jahre im Gefängnis. Seit 4 Tagen bin ich frei. Seit 4 Tagen bin ich unterwegs. Und seit 4 Tagen höre ich: Hau ab von hier.
7: Madame Magloire, wir brauchen ein weiteres Gedeck.
5: Haben Sie gehört? Ich bin ein Sträfling.
7: Sie sind ja völlig durchnässt, Monsieur. Kommen Sie näher. Das Feuer wird Sie wärmen.
3: Zum ersten Mal begegnet Valjean jemand ohne Angst und ohne Vorurteile. Doch die Jahre im Gefängnis haben tiefe Spuren hinterlassen. Misstrauen und Wut sitzen fest.
7: Wie können Sie erwarten, dass man Ihnen vergibt, wenn Sie mit der ganzen Welt im Krieg liegen?
5: Ich bitte Sie nicht um Vergebung, so wie ich nicht vergebe.
7: Aber für schlecht gehalten zu werden, ist doch anstrengend, oder nicht? Sie haben Ihre Schuld gegenüber der Gesellschaft bezahlt. Ihre Rechte sind jetzt also die gleichen wie meine.
3: Trotz aller Gastfreundschaft verschwindet Valjean heimlich und lässt dabei das Tafelsilber des Bischofs mitgehen. Kurz darauf wird er von Gendarmen aufgegriffen und zurückgebracht. Doch der Bischof hegt keinen Groll.
8: Ein entlassener Sträfling. Dieser Kerl ist mit einem Rucksack durch ein Feld gerannt, als würde er fliehen. Man hat ihn erwischt.
7: Heraus aus der Haft, aber nicht aus der Verurteilung.
8: Nein, nein, nein, nein. Es liegt eher am Inhalt des Rucksacks. Silberbesteck.
7: Sie irren sich. Es ist ursprünglich von hier, wurde aber verschenkt. Und Sie haben noch etwas vergessen. Die Kerzenstände.
3: Diese Geste der Menschlichkeit löst etwas aus in dem gebrochenen Mann. Und zum ersten Mal seit langer Zeit hat Jean Valjean selbst die Wahl, welchen Weg er künftig anbietet.

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Hallo und herzlich willkommen. Heute hören Sie die Ausgabe Nummer 587 von Radio DARC. Das Datum der Erstveröffentlichung ist Freitag, der 8. Mai 2026. Hier bei uns dreht sich alles um Technik und vor allem um Funktechnik und wir laden Sie ein, spannende Neuigkeiten aus diesem Sektor kennenzulernen. Ich bin Cody Farron und werde Sie durch die kommende Sendestunde führen. Die Raumsonde Voyager 1 ist das am weitesten von der Erde entfernte menschengemachte Raumfahrzeug und hat eine äußerst rätselhafte Entdeckung gemacht. Weit hinter dem Pluto wurde eine stehende Welle gemessen. Diese kann durch kein physikalisches Phänomen erklärt werden. Wir berichten heute davon. Starten wir aber rein in diese Sendung mit einem Feuerwerk der guten Laune. Hier ist der Gitarristenpapst Ricky King mit seinem Titel Halle, hey Louise.

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1: Heute mit diesen Themen. Frequenzwechsel bei Radio DARC nur teilweise erfolgreich. Schweizerischer Amateurfunkverband startet Kooperation mit dem DARC. Europatag der Schulstationen und Hamlib zum Gewinner des Amateurfunk-Softwarepreises gekürt. Seit Sonntag, dem 3. Mai, ist Radio DARC mit seiner Hauptsendung um 11 Uhr Lokalzeit wieder auf 6070 kHz im 49-Meter-Band zu hören. Genutzt werden hierfür die Anlagen des britischen Sendepartners Encompass aus Wooferton, von wo wir bisher auf 9670 kHz abgestrahlt haben. Das Redaktionsteam hat rund 500 E-Mails mit Empfangsberichten erhalten. Wir danken ganz herzlich dafür. Jedoch, das Echo ist gemischt. Während im Westen Deutschlands, etwa im Ruhrgebiet, eine teilweise deutliche Verbesserung der Empfangsqualität festzustellen war, hatten andere Regionen das Nachsehen. In Bayern und im Raum Dresden war die Feldstärke oft nicht mehr zufriedenstellend. Das Radio DARC-Team bemüht sich um eine Lösung. Es könnte ein Kompromiss in Frage kommen, etwa eine Aussendung im 41-Meter-Band oder eine Verlegung der Hauptsendung auf einen Abendtermin. Kommentare und Anregungen hierzu sind gerne willkommen. Senden Sie uns gegebenenfalls eine E-Mail an die Adresse radio@darc.de. Mit einer Absichtserklärung haben der Deutsche Amateur-Radio-Club e.V. und der Schweizerische Amateurfunkverband USCA ihre gewohnt enge Zusammenarbeit auf eine neue Ebene gehoben. Die am 2. Februar in Kraft getretene Vereinbarung verfolgt das Ziel, die Zusammenarbeit zwischen den beiden Verbänden im Bereich der Amateurfunkausbildung zu verbessern. Die Bedeutung der Vereinbarung unterstreicht auch der verantwortliche DARC-Referent Professor Dr. Matthias Jung, Delta Lima 9 Mike Juliet. Im Rahmen ihrer Bestrebungen, Inhalte und didaktischen Aufbau der Amateurfunkausbildung kontinuierlich zu aktualisieren und zu modernisieren, will die schweizerische USCA eine an die dortigen Verhältnisse angepasste Variante der vom DARC entwickelten Unterrichtsmaterialien erstellen. Für Deutschland gibt es seit einiger Zeit das Lernportal 50ohm.de zur Vorbereitung auf die Lizenzprüfungen. Dessen Nutzung hat der DARC unter einer freien Lizenz kostenlos der Allgemeinheit zur Verfügung gestellt. Die Bedeutung der Vereinbarung für den Amateurfunk in der Schweiz unterstrich USCA-Präsident Bernhard Wehrli, Hotel Bravo 9, Alpha Lima Hotel, wie folgt. Amateurfunk ist international. Die Schweiz ist dreisprachig. Es bietet sich an, auch in der Ausbildung über Landes- und Sprachgrenzen hinweg international zusammenzuarbeiten. Denn eine gute und moderne Ausbildung ist der entscheidende Schlüssel, um den Bestand aktiver Funkamateure langfristig zu sichern. Im Jahr 2024 trat eine neue Amateurfunkverordnung in Deutschland in Kraft, die neben den bekannten Amateurfunkklassen E und A eine neue Klasse N umfasst. Für die Prüfung zu dieser sogenannten Einsteigerklasse hatte der DARC e.V. im Auftrag der Bundesnetzagentur einen Single-Choice-Fragenkatalog erstellt. Außerdem hatte das DARC-Referat für Ausbildung, Jugend und Weiterbildung unter Leitung von Professor Dr. Matthias Jung die Lernplattform 50ohm.de entwickelt. Den Erfolg dieses Projektes belegen die Statistiken der zuständigen Bundesnetzagentur. Im Jahr 2024 verdoppelte sich die Zahl der abgelegten Prüfungen im Vergleich zum Durchschnitt der Vorjahre und erstmals seit über 10 Jahren wuchs die Gesamtzahl der Funkamateure in Deutschland wieder an. Die neue Klasse N erwies und erweist sich dabei als eine Art Sprungbrett. Viele Funkamateure steigen bereits kurze Zeit nach ihrer Erstprüfung auf die Klassen E oder A um, die deutlich weitreichendere Nutzungsmöglichkeiten im Amateurfunk zulassen. Die Erfolge des neuen Prüfungs- und Lernsystems führten zu internationaler Aufmerksamkeit und mit der Unterzeichnung der Absichtserklärung trägt diese Aufmerksamkeit nun erste Früchte. Entsprechend zufrieden zeigte sich das zuständige DARC-Vorstandsmitglied Ronny Järke, Delta Golf 2, Romeo Oscar November. Dass unsere Lernplattform anerkannt und adaptiert wird, ist ein schöner Lohn für den unermüdlichen Einsatz so vieler Aktiver. Wir freuen uns, dass 50ohm.de einen Beitrag zum internationalen Brückenbau im Amateurfunk leistet. Am 5. Mai fand zum 27. Mal der Europatag der Schulstationen statt, an dem wieder Funkstationen an Schulen und Universitäten in ganz Europa aktiv waren. Grundsätzlich ist der Europatag ein Aktivitätstag, kein Contest. Deshalb stehen nicht der Wettbewerb, sondern die persönlichen Funkkontakte im Vordergrund. Die QSO-Partner sollen sich die Zeit für einen kurzen Austausch nehmen und auch Geduld mit den meist jungen Funkerinnen und Funkern haben. Die Aktivitäten fanden von 7 bis 17 Uhr UTC sowohl auf Kurzwelle als auch auf VHF, UHF statt. Auch die Nutzung des geostationären Satelliten QO100 für Weitverbindungen hat sich aufgrund der sicheren Ausbreitungsbedingungen bewährt. Ausgerichtet wird der Europatag der Schulstationen vom Verein Arbeitskreis Amateurfunk und Telekommunikation in der Schule, abgekürzt AATIS, auf dessen Webseite auch die Teilnahmebedingungen zu finden sind. Der AATIS e.V. war sehr erfreut, dass der Aktionstag auch in diesem Jahr wieder zahlreich angenommen wurde. Viele Schulen, Hochschulen und Ausbildungsstätten waren on the air und haben junge Funkamateure dazu ermutigt, erste Schritte auf den Bändern zu wagen. Damit gelingt häufig die Nachwuchsgewinnung oder bei jungen Menschen Interesse für Naturwissenschaft und Technik zu wecken. Das Hamley-Projekt ist zum Gewinner des Amateurfunk-Softwarepreises 2026 gekürt worden. Der diesjährige Preis würdigt die Arbeit der derzeitigen Kernentwickler. Das sind Nate Barkmann, November 0, November Bravo. George Balz, November 3, Golf Bravo. Daniele Forsi, India Uniform 5, Hotel Kilo X-Ray. Und Michael Nusiainen, Oscar Hotel 3, Bravo Hotel X-Ray. Hamlib wurde aufgrund seiner langjährigen und unverzichtbaren Rolle bei der Anbindung von Software an Transceiver oder andere steuerbare Geräte ausgewählt. Seit mehr als einem Vierteljahrhundert bietet Hamlib eine einheitliche, zuverlässige Möglichkeit, Steuerbefehle zu senden und den Gerätestatus abzurufen, zum Beispiel über eine CAT-Schnittstelle. Trotz seines Alters wird das Projekt weiterhin aktiv gepflegt, wobei regelmäßig neue Funkgeräte und Geräte hinzugefügt werden. Viele moderne Transceiver verfügen über Schnittstellen, die eine softwarebasierte Steuerung ermöglichen. Es gibt Anbindungen über USB, RS-232 oder Ethernet. Hamlib abstrahiert all diese Schnittstellen und erleichtert es Anwendungsentwicklern erheblich, mit Funkgeräten, Antennenrotoren, Endstufen und anderen steuerbaren Geräten zu interagieren. Von WSJT-X und FL-Digi bis hin zu JS8-Call, LOG4OM und CQR-LOG basieren fast alle heute verbreiteten Amateurfunkanwendungen auf Hamlib. Die Arbeiten an Hamlib 5 sind bereits im Gange. Es gibt noch keinen festen Termin zur Veröffentlichung, man hofft allerdings auf 2027. Weitere Informationen zu dieser Software gibt es im Internet. Der Amateur Radio Software Award ist eine jährliche internationale Auszeichnung, die Softwareprojekte würdigt, die den Amateurfunk bereichern und Innovation, Freiheit und Offenheit in der Entwicklung von Amateurfunksoftware fördern. Nominierungsrichtlinien, Veranstaltungskalender und Informationen zu früheren Preisträgern finden Sie auf der Webseite der Organisation. Das waren unsere heutigen Meldungen aus der Funkwelt für Sie. Der nächste Titel ist ein Musikwunsch unseres Hörers Dirk Peterek. Ihm ist beim Umschichten seines Musikarchivs eine schöne Country-Ballade aufgefallen, die heute praktisch nicht mehr zu hören ist. Es ist eine späte Produktion von Mary Ford mit Les Paul aus dem Jahr 1962 und sie heißt Another Town, Another Time. Interessant daran ist zu hören, wie verbunden Mary Ford auch mit dem Country-Musikgenre war, obwohl man sie ja aus viel differenzierteren Produktionen und Aufnahmen kannte. Und noch was ist interessant. Die schwedische Supergruppe ABBA veröffentlichte im Jahr 1973 einen Song mit einem ganz ähnlichen Titel, nämlich Another Town, Another Train. Könnte das Original von Mary Ford eine Anregung dafür gewesen sein? Urteilen Sie selbst. Und dass man diesen Titel heute praktisch nicht mehr im Radio hören kann, das hat nun ein Ende. Hier bei Radio DARC.

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1: Am 30. Mai 2026 ist eine Radiobörse im Rundfunkmuseum KAM, also ein Flohmarkt für alte Radios. Das ist von 9 bis 12 Uhr, also am Vormittag, und anschließend gibt es auch noch einen Depotverkauf. Da verkauft also das Museum selbst überzählige Stücke. Das ist dann von 13 bis 15 Uhr. Ist allerdings an verschiedenen Orten, dazu gleich mehr. Die Radiobörse, also der Flohmarkt für jedermann, findet auf dem Parkplatz des Museums im Freien statt. Das ist das Rundfunkmuseum KAM in der Sudetenstraße 2a in KAM. Am einfachsten mal im Internet nachschlagen oder jetzt mitschreiben. Tische und gegebenenfalls Regenschutz bitte selber mitbringen. Reservierung ist nicht notwendig und es werden auch keine Gebühren verlangt. Die Teilnahme am Flohmarkt ist also kostenlos. Spenden ans Museum sind jedoch willkommen. Informationen zu der Börse gibt es bei Gunter Krämer. Der hat die folgende Telefonnummer: 0911 642 6964. 0911 6426 964. Und das Ganze findet am Rundfunkmuseum KAM in der Sudetenstraße 2a statt. Von 13 bis 15 Uhr werden dann eben die Doubletten aus dem Depot des Museums verkauft. Und das ist dann nicht am Ort des Rundfunkmuseums, sondern in der Werner-von-Siemens-Straße 23 in KAM. Und um die Sache komplett zu machen, wenn der Depotverkauf vorbei ist, dann öffnet auch noch das Rundfunkmuseum selber, und zwar von 15 bis 18 Uhr. Mit Führungen und Vorführungen, und das ist dann wieder in der Sudetenstraße 2a. Muss man ein bisschen hin und her, aber keine Sorge, das ist nicht so weit auseinander. Und am Sonntag, den 31. Mai 2026, ist dann Frühlingsfest im Rundfunkmuseum KAM. Und da ist dann komplett von 10 Uhr bis 17 Uhr geöffnet. Normal ist das ja immer nur stundenweise. Da macht man also ein Fest, wo es den ganzen Tag offen ist, mit Museumsbetrieb, mit Verköstigung, Führungen und Vorführungen, Hochspannungsshow, Lasershow und vielen Überraschungen. Also Ende Mai ist KAM wieder mal eine Reise wert. Und wer sich's jetzt nicht mitgeschrieben hat, der kann das auch auf der Website des Museums finden, des Rundfunkmuseums KAM. Ein Beitrag von Wolf Dieter, Delta Lima 2.
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Mesh-Netzwerke sind immer gefragter und werden auch von Funkamateuren weltweit eingesetzt, obwohl oder gerade weil zwei der drei Systeme, Meshcom, Meshtastic und Meshcore, nicht auf Amateurfunkfrequenzen arbeiten. Sie nutzen das LoRa, das heißt Long-Range-Protokoll, mit der wenig störanfälligen Chirp-Modulation mit einer sehr geringen Datenrate und daher einer hohen Reichweite im zweistelligen Kilometerbereich, trotz minimaler Sendeleistungen im Milliwatt-Bereich. Wir werden in einem kommenden Beitrag näher auf diese Technologien eingehen, die Strom- und Telekommunikationsnetzunabhängige Textkommunikation auch in Notfällen verspricht. Das kann dann also zum Beispiel auf einem Handy angezeigt werden, geht aber nicht über die Handy-Mobilfunknetze. Die sind ja zentral organisiert, mit Servern und Netzknoten. Das ist zwar ein leistungsfähiges System, aber anfällig gegenüber Störungen, Naturkatastrophen und auch Überwachung. Die LoRa-Mesh-Netzwerke arbeiten dagegen ähnlich wie Packet Radio früher, ohne große Netzknoten, ohne zentrale Infrastruktur. Das ist dann weniger leistungsfähig, aber dafür auch ausfallsicherer. Wobei einige der Systeme trotzdem ein intelligenteres Routing verwenden, denn das reine Weitergeben der Nachrichten von Knoten zu Knoten, wie in den ersten Packet-Radio-Protokollen, führt sehr schnell zu Verstopfungen. Aber 2024 gelang beispielsweise die Organisation der Rettungsdienste in Tennessee nach den Zerstörungen durch den Hurrikan Helen mit dann noch funktionierenden Mesh-Netzwerken. Anderswo in den USA, in Nevada in der Wüste, fanden sich auch Mesh-Knoten, welche die Naturschutzbehörde allerdings aufspürt und entfernt, weil sie da nicht genau weiß, wer die eigentlich aufgestellt hat und Drogenhändler als Ursachen vermutet. Naja, warum Drogenhändler ausgerechnet in Nevada in der Wüste sein sollten, das ist fragwürdig. Es wäre eigentlich eine sehr gute Notlösung, wenn jemand in der Wüste in Not gerät. Aber da sieht man, dass halt nicht immer das Verständnis für solche Netzwerke da ist. Und in den USA schon gar nicht. Jetzt hat sich auch Arte des Themas angenommen. Sie stellen Mesh-Netzwerke weltweit vor, und zwar in der Sendereihe Trax. Da gibt es den Beitrag Off-Grid. Dazu kann man einfach auf Arte TV nach Mesh oder nach Off-Grid suchen. Der Beitrag wird bis 2029 verfügbar sein, der ist also längerfristig gespeichert. Man kann natürlich auch direkt in einer Suchmaschine nach Mesh und Arte TV suchen, dann findet man das auch. Der Beitrag stellt dezentrale Funknetzwerke als Alternative zu den kommerziellen Mobilfunknetzen vor. Wie geht das nun ohne Internet oder gar 5G? Und wo ist das interessant? Ja, zum Beispiel auch in Gesellschaften, die zunehmend überwacht werden oder in denen die Regierungen die Telekommunikation von heute auf morgen blockieren können, wie im Iran oder in der Ukraine, wo Russland ja als erstes die Internetstrukturen zerstört hat. Dort wurde dann Starlink verwendet, das aber natürlich sehr teuer ist und auch nicht ausfallsicher. Doch inzwischen sind diese dezentralen und offen zugänglichen Netzwerke nicht nur eine Fantasie von Preppern und Überlebenskünstlern. Arte Trax trifft Mesh-Fans in London, in Barcelona und in der Nähe von Bologna in Italien. In Barcelona installiert das Aktivistenduo Radical Data Repeater Antennen für Mesh-Tastic. In London hat Jack 44, ein britischer Elektronikingenieur und Spezialist für Spionagetechnologien, Tutorials erstellt, um Alternativen zu WLAN für alle zugänglich zu machen. Und in der Region Bologna in Italien bietet das von Christina Carnevali ins Leben gerufene Projekt des ultralokalen Netzwerks Antennini, das deckt also ein Dorf ab, den Einwohnern dort, wo die öffentliche Infrastruktur es nicht mehr zulässt, einen gemeinsamen Zugang zum Internet über LibreMesh, das mit WLAN statt LoRa-Mesh-Technik auch höhere Datenraten bietet. Mit kommerziellen Anbietern hatten die Einwohner dort kein Glück und deswegen haben sie es jetzt über Mesh selbst organisiert. Es gibt also viele Anwendungen und ähnlich wie die kleinen Arduino-Computer sind auch die Mesh-Komponenten inzwischen relativ preisgünstig als Fertigbausteine erhältlich und müssen dann nur entsprechend programmiert und beispielsweise mit einem Smartphone gekoppelt werden. Ein Beitrag von Wolf Dieter, Delta Lima 2, Mike Charlie Delta.

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1: Stehende Wellen, ja, das kennen wir als eher unerwünschten Effekt, wenn die Antennenanpassung nicht so gut funktioniert. Dann verschlechtert sich das Stehwellenverhältnis, das SWR, dann haben wir stehende Wellen auf der Antennenleitung, was man dann durchaus wörtlich nehmen kann. Die Sendeleistung steht auf der Leitung, statt zur Antenne zu wandern. Das hat also eine schlechte Abstrahlung zur Folge und kann zur Beschädigung der Endstufe führen, weil die Spannungen zu hoch werden. Stehende Wellen entstehen aber auch anderweitig bei Resonanzen, wenn also Wellen reflektiert werden, nicht nur in Antennenanlagen, beispielsweise in Lasern, tja, und jetzt auch im ganz großen Maßstab, am Rande des Sonnensystems. Das hat die Raumsonde Voyager 1 gerade entdeckt. Sie hat am Rande des Sonnensystems etwas entdeckt, das jedem jeweils entwickelten theoretischen Modell widerspricht. Eine physikalische Struktur, die so unerwartet ist, dass die NASA-Wissenschaftler erstmal 18 Monate damit verbracht haben, eine Fehlfunktion der Instrumente auszuschließen, bevor sie es schließlich bekannt gaben. Ja, und zwar hat in einer Entfernung von 23,5 Milliarden Kilometern von der Erde das Plasmawellenmessinstrument von Voyager 1 eine kohärente elektromagnetische Welle entdeckt, die mit genau 3,84 kHz über die Heliopause hinwegschwingt. Also die Grenze, an der der Einfluss unserer Sonne endet und der eigentliche interstellare Raum beginnt. Stehende Wellen benötigen zwei reflektierende Grenzen, um sich zu bilden. Auf der Antennenleitung ist das halt dann das Funkgerät und die Antenne, beim Laser sind es zwei Spiegel. Aber hier ging man eigentlich davon aus, dass die Heliopause eine einseitige Grenze ohne entsprechende reflektierende Struktur auf der interstellaren Seite ist. Das Vorhandensein einer solchen Welle deutet darauf hin, dass im interstellaren Raum jenseits der Heliopause eine bisher unbekannte zweite physikalische Grenze existiert, die als zweite Wand wirkt und die Plasmawellen wieder nach innen zurückreflektiert. Diese stehende Welle hat während 847 aufeinanderfolgenden Tagen kontinuierlicher Messungen angehalten, gab also keine Unterbrechungen oder Instabilitäten, was damit vorübergehende oder zufällige Phänomene ausschließt. Die Frequenz stimmt mit keiner bekannten natürlichen elektromagnetischen Emissionsquelle, keinem Wechselwirkungsmuster kosmischer Strahlung und keiner Korrelation der Sonnenaktivität überein. Am rätselhaftesten ist, dass die Amplitude der Welle seit ihrer ersten Erfassung langsam um 0,3% pro Jahr zugenommen hat, was darauf hindeutet, dass sich das, was sie erzeugt oder reflektiert, auf eine Weise verändert, für die die aktuelle Physik keinen Erklärungsmechanismus hat. Das Team des Interstellar Boundary Explorer der NASA beschreibt dies als die ungewöhnlichste Messung, die jemals von einem Raumfahrzeug in der Geschichte der Weltraumforschung geliefert wurde. Dokumentiert ist das Ganze vom NASA Jet Propulsion Laboratory in den Astrophysical Journal Letters. Ein Beitrag von Wolf Dieter, Delta Lima 2, Mike Charlie Delta.

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1: Hallo liebe DX-Freunde und Funkamateure. Ohne Strom geht keine Telekommunikation. Eigentlich geht ohne Strom gar nichts mehr in unserer modernen Welt. Das ist eine Binsenweisheit und deshalb wird das Thema Stromversorgung ständig überall diskutiert, nicht nur in der Politik. Auch viele Funkamateure machen sich ihren Strom mittlerweile selbst, in Form von PV-Anlagen auf dem Hausdach, idealerweise kombiniert mit einem Speicher, der die Nachtstunden oder sonnenarme Tage überbrücken kann. Auch wird so manche Outdoor-Funkaktivität heute aus Solarzellen versorgt. Soweit so gut. Erneuerbare Energien sind sauber, umweltfreundlich und machen uns unabhängig von politischen Krisen, wie man aktuell wieder ganz anschaulich an der Zapfsäule sieht. Wenn man wie ich ein Elektroauto fährt, können einem die Spritpreise ziemlich egal sein. Ob einst Robert Habeck oder heute Katharina Reiche, für viele liegt die Lösung von Energiekrisen primär im Bau von immer mehr Solar- und Windenergieanlagen. Aber alle diese Technologien haben ein Problem. Sie sind nicht immer verfügbar. Auch nachts scheint bekanntlich die Sonne nicht. Auch da wollen wir funken oder unser Abendessen kochen. Abhilfe kann nur geschaffen werden, wenn man Strom aus Überflusszeiten auch speichern könnte, etwa in Batterien oder in Form von Wasserstoff. Auch Pumpspeicherwerke sind eine Lösung, vor allem hier in Bayern, wo ich wohne, aber deren Kapazität ist begrenzt. In letzter Zeit entstehen auch viel mehr riesige Batterieparks in der Größe eines Fußballfeldes, auf dem Tausende von Lithium-Ionen-Akkus stehen, um die Versorgung zu puffern. Allerdings, das ist alles nur ein Tropfen auf dem heißen Stein. Wirklich bedeutsame Anteile und Mengen an elektrischem Strom kann man bis heute nicht speichern. Das könnte sich aber nun ändern, denn es gibt eine vielversprechende neue Speichertechnologie, welche die zehnfache Energiedichte verspricht als herkömmliche Lithium-Ionen-Batterien, und diese heißt Zinn-Thermotechnik. Entwickelt wurde diese vielversprechende Lösung von Forschern des Massachusetts Institute of Technology. Kommerzialisiert wird sie nun von dem Start-up Fourth Power, einem jungen Unternehmen in unmittelbarer Nachbarschaft der amerikanischen Elite-Universität. Das technische Prinzip dahinter ist die Speicherung von elektrischem Strom in Form von Hochtemperaturwärme. Damit meine ich wirklich hohe Temperaturen, etwa 2400 Grad Celsius. Es ist gewissermaßen eine Art Super-Nachtspeicherheizung, allerdings mit weiß glühenden Speichermedien. Das Team um den Entwickler Professor Esken Henry hat nämlich erkannt, dass man mit sehr hohen Temperaturen wesentlich schneller übertragen und das System dadurch deutlich verkleinern kann, was letztlich alles deutlich preisgünstiger macht. Auch werden nur billige Zutaten eingesetzt wie Graphit und Zinn, die in Massen überall verfügbar sind. Und so funktioniert's. Als Wärmetransportmittel wird flüssiges Zinn eingesetzt, das durch extrem hitzebeständige keramische Rohre fließt. Aufgeheizt wird es zunächst mit einer elektrischen Widerstandsheizung, und zwar auf 2400 Grad. Das resultierende weißglühende Zinn erhitzt anschließend Graphitblöcke auf die besagten höllischen Temperaturen, sodass diese ebenfalls weißglühend werden. Schmelzen tun sie da aber noch nicht, da Graphit bei etwa 3600 Grad im festen Zustand verbleibt. Dieser Höllenofen speichert bei so hohen Temperaturen natürlich enorme Mengen an Energie, da diese in vierter Potenz mit der Temperatur wächst. Soweit alles klar, alles nachvollziehbar. Frage ist nun, wie man die gespeicherte Energie wieder in Strom zurückverwandelt bekommt. Naheliegend wäre, sie mit einem Wärmetauscher in Dampf zu verwandeln und damit eine Turbine anzutreiben. Aber es gibt eine viel bessere Methode, die einen deutlich höheren Wirkungsgrad verspricht. Und sie ist geradezu genial. Die Technik hat heute fast jeder auf dem Hausdach. Es wird schlicht und einfach Photovoltaik eingesetzt. Da die Graphit-Speicherblöcke weiß glühen, geben sie sichtbares Licht ab und auch jede Menge Infrarot, sprich Wärmestrahlung. Diese kann man mit Solarkollektoren wieder in Strom zurückverwandeln. Es wird gewissermaßen eine kleine künstliche Sonne geschaffen mit den ultraheißen Steinen und mit einer PV-Anlage, die daraus Strom erzeugt. Wir sprechen natürlich nicht von handelsüblichen PV-Anlagen. Diese haben ihre beste Effizienz im Bereich des sichtbaren Lichts. Gefragt waren Module, die auch im Infrarotbereich empfindlich sind. Hier wurden von Professor Henry spezielle Module entwickelt, die das können. Thermophotovoltaik heißt diese Technik und sie wandelt nicht nur das sichtbare Licht in Strom um, sondern auch die fühlbare Wärme der Graphitblöcke. Der Wirkungsgrad liegt bei etwas mehr als 40%. Das ist deutlich höher als beim Einsatz eines Dampferzeugers und einer mechanischen Turbine. Das flüssige Zinn, das anfangs 2400 Grad heiß ist, kühlt beim Fließen durch die Graphitblöcke ab, da es seine Energie an die Photovoltaik abgibt und wird anschließend im Kreislauf wieder aufgeheizt. Kompakte Speicher für die Zukunft der Energiewende also. Die Stromproduktion lässt sich dabei flexibel steuern, man kann die Zellen einfach herausziehen und so die Stromproduktion unterbrechen. Allerdings, der Teufel steckt auch hier im Detail. Damit diese bestechende Technik funktioniert, müssen die PV-Module die enorme Hitzeschlacht in der Nähe der glühenden Graphitblöcke überleben können. Dazu werden sie auf der Rückseite permanent mit Wasser gekühlt. Zudem hat das Team ein patentiertes System mit einem reinigenden Edelgasvorhang entwickelt. Dieses verhindert Ablagerungen auf den Zellen, welche die stromerzeugende Strahlung behindern würden. Die Hochtemperaturspeichertechnologie nimmt rasch Fahrt auf. Noch in diesem Jahr will das Unternehmen Forth Power mit seinem Hauptsitz in Bedford, Massachusetts, eine 1 Megawattstunden Pilotanlage in Betrieb nehmen. Eine ausgewachsene kommerzielle Anlage soll später schon eine Leistung von 25 Megawatt und eine ziemlich beeindruckende Speicherkapazität von 250 Megawattstunden haben. Neben den Kostenvorteilen besticht die Zinn-Thermobatterie durch ihren extrem geringen Platzbedarf. Die meisten Batteriespeichertechnologien brauchen für die 10 Megawattstunden eine Fläche von gut 4000 Quadratmetern. Forth Power liegt eher bei 100 Megawatt, also 10-mal so hoch als mit bisherigen Systemen. Zudem ist das Modell gut skalierbar. Man kann mit einem kleinen System beginnen und dieses bei Bedarf einfach um weitere Einheiten ergänzen. Also, die Zinn-Thermotechnik wird wohl niemals unsere Smartphones und Funkgeräte mit Strom versorgen, auch nicht das eigene Haus. Aber für Netzbetreiber oder andere staatliche Akteure könnte sie ein Gamechanger für die Nutzung erneuerbarer Energien werden. Die Speicherung von erneuerbarem Strom in wirklich großem Maßstab rückt deutlich näher. Die Ölmullahs und Gasdespoten dürfen langsam nervös werden. Aber so ist das halt. Clevere Technik ändert mal wieder alles. Bis zum nächsten Mal, Eva Maria, DG9 MFG.

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3: ...aufgefallen ist, obwohl sie für uns noch gar nicht sichtbar war. So ließ sie am Donnerstag ein Flare vom Stapel, das auf der Erde noch als M2 gemessen wurde, tatsächlich aber deutlich stärker gewesen sein muss. Das wird den Abwärtstrend des Flux aufhalten. Wir erwarten 115 bis 145 solare Fluxeinheiten. Im Erdmagnetfeld war es relativ ruhig, mit Ausnahme des Donnerstagabends, wo uns eine schwache Störung erreichte, und vor allem des Montags. Dort traf ein Masseauswurf bei der Erde ein, der es 12 Stunden lang stürmisch werden ließ. Das drückte die Muff bis zum Mittwoch deutlich. Streckenweise reichte es nicht mal mehr für das 15-Meter-Band. Das war einer von den Magnetstürmen, der eine richtig deutliche Handschrift in der Ionosphäre hinterließ, der also so viele freie Elektronen abfließen ließ, dass die anschließende Erholung mehrere Tage erforderte. Am Sonntag vor 2 Jahren hatten wir das ja in noch wesentlich stärkerer Form, mit Aurora über ganz Mitteleuropa, der sogenannte Gannon-Storm vom 10. Mai 2024. Und das kann durchaus wieder passieren, gerade in diesem und im nächsten Jahr. Für die nächsten Tage sieht es allerdings ganz und gar nicht danach aus. Die Flare-Tätigkeit ist durch die verringerte Anzahl aktiver Regionen sehr mäßig und potentere koronale Löcher sind im Moment auch keine in Sicht. Es sieht also nach einigen relativ ruhigen Tagen aus, was sicher kein Schaden ist. Was die am Wochenende neu auftauchende Region dann wirklich bringt, muss man sehen. Aber zumindest bis zur Wochenmitte werden von ihr ausgehende Masseauswürfe es kaum bis zur Erde schaffen. Die besten Ausbreitungsbedingungen finden wir tagsüber von 20 bis 15 Meter vor. 12 und 10 Meter werden zeitweise öffnen. 20 Meter bleibt die erste Nachthälfte meist nutzbar. In der zweiten Nachthälfte ist dann 30 Meter das höchste offene Band. Der Sporadic-E-Motor springt langsam an. In der ersten Maiwoche gab es mehrere Öffnungen auf 10 und auch 6 Meter, unter anderem Richtung Skandinavien und Iberische Halbinsel. Davon wird es in den nächsten Wochen noch deutlich mehr geben. Und auch wenn wir auf 10 Meter auf F2-Ausbreitung weitgehend verzichten müssen, lohnt sich trotzdem der Blick auf die Short-Skip-Bedingungen via sporadischer E-Schicht. Good digs!

Das war's nun für heute. Wir sind leider schon wieder am Ende von Radio DARC angelangt. Die Sendung der vergangenen Stunde war ein Programmbeitrag des gemeinnützigen Deutschen Amateur-Radio-Clubs im Rahmen der Sendefolgen unserer Übernahmepartner. Redaktion und Musikauswahl hatte Rainer Englert, Delta Foxtrot 2, November Uniform. Wir hoffen, die Sendung hat Spaß gemacht. Wenn ja, sagen Sie es doch einfach weiter. Wenn Sie wollen, hören wir uns nächste Woche wieder. Gleiche Zeit, gleiche Frequenz. 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Auf Wiederhören, moin, tschüss, servus und 73, gut DX, bis zum nächsten Mal.

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2: Hallo zusammen, auf dieser CD gibt's die Laser Story. Von einem Seesender, an dessen Entstehen sehr wesentlich Paul Alexander Rusling beteiligt war. Er hatte schon 1973 einige Monate auf der Miamigo zugebracht, verließ das Schiff aber, als Caroline tagsüber seine Sendezeit an Radio Atlantis verkauft hatte.
3: Und he reist dann zurück nach England und arbeitet wieder mal in Nachtclub und dann zurück nach Universität technisch Radio.
4: Caroline 259, all the time in your mind.
3: Später, ich bezahlte für mich in USA eine Radio-Universität, Brown's Institute, in Boca Raton in Florida. Und ich bleibte dort in der Nähe von 2 Jahren und mehr Radio lernen. Und auch ich arbeitete mit 2 ganz kleinen lokal amerikanischen Sendern, WAXY und WEXY. Und ich lernte Radio, weil ich Radio machte. Und das ist die Beste.
5: Together, together,
6: forever, forever,
5: forever, with Caroline.
3: In später 70 Jahren in England war es nicht möglich, Radio zu lernen, nur mit der BBC. Und wenn man mit Radio Caroline gearbeitet hat, dann ist es nicht möglich, mit BBC zu arbeiten. Ich reiste zurück nach Europa und in Belgien und Frankreich und auch in Irland. Ich machte mehr neue Sendungen, aber ohne Erlaubnis, Piratensendungen. Und es war im Jahr 82. Ich hatte einen Anruf von einem Mann, der sagt, mein Freund in Irland will einen Schiffssender machen und wir fragen vielen Menschen und sie allen sagen,

0: Wagen, sprechen mit Paul Rössling, er kann einen guten Seesender machen.
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0: So, ich mache einen Termin mit diesen Leuten. Sie wünschen einen Seesender auf ein Schiff in die Nähe von der Küste von Dublin, der Hauptstadt von Irland. Ich weiß, dass es gibt eine Möglichkeit, um ein neuer Sender auf ein Schiff vor der Küste von England. Es gibt vielleicht gut Gewinn von Reklamen oder Werbung von großen Firmen. Ich spreche mit Freunden in Radio Caroline.
2: Rockin' Europe from the North Sea. 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
0: Radio Caroline verloren ihre Schiff, der Mi Amigo, in Axi. Und die nächsten zwei Jahre, sie bekommt ein neues Schiff, aber hat nicht die Menschen oder genug Geld, um alles in Ordnung zu machen. Und auch, wir hatten einen Termin mit einem amerikanischen Inserent, Philip Morrison Company, und sie sind der Besitzer von Pepsi-Cola und Marlboro und viel anderes. Philip Morris Firma versprechen uns viele Reklamen, und das gibt dieser neue Sender 4 Millionen amerikanische Dollar pro Jahr, und das ist genug für gutes Gewinn.
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3: They had ein Bureau in New York, weil Philip Morris und andere Reklamenmenschen sagen, alles muss gesetzlich sein. Und es ist gesetzlich, diese Offshore-Radio-Ships oder Seesenderschiffen, wenn man Vorräte oder Nachschub nicht von Europe und auch Discjockeys und der Besatzung der Schiff muss nicht auch von Europe.
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4: Und wieder mit Paul Rusling, der bei seinem Laser 558-Projekt gerade Probleme mit den neuen Ballonantennen hat. Denn auch der mit Bordmitteln hergestellte Corona-Schild konnte nicht verhindern, dass sich durch starken Sturm und Schneefall auch der zweite Ballon von der Abspannung löste und abtrieb.
2: Fortsetzung.

0: Es hätte weitere $10.000 gekostet, es mit einer dritten Ballonantenne zu versuchen, was den Unwillen des Stationsbesitzers erregte, der bereits im Vormonat über $100.000 in das Schiff investiert hatte.
1: Der Eigner sagt, ich bezahle nun bis heute mehr als 1 Million amerikanischen Dollar und ich bezahle nicht mehr, sie müssen dieses Schiff machen.
0: So musste Paul Rusling die nächste Antenne aus eigener Tasche bezahlen und baute aus Kupferdraht einen gefährlich niedrig hängenden T-Dipol, der nur einem 1/16 der Originalwellenlänge entsprach. Die Sender mochten die viel zu kurze Antenne nicht und nach 4 Tagen und 4 Nächten Arbeit konnte man nur mit wenigen Kilowatt und einem hohen Modulationsgrad senden. Die Sender sprühten Funken und es musste die Frequenz geändert werden, um überhaupt etwas abstrahlen zu können. Man hatte auch gar nicht vor, in dieser Art weiter zu senden, sondern es ging darum, ein empfangbares Signal zu produzieren, was den Stationseigner davon überzeugen würde, erneut Geld, zum Beispiel in Form einer neuen Antenne, in den Sender zu stecken.
2: 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Please write to us immediately telling us how old you are, what sort of music you like, and the time you're listening, and send that to MMI 341 Madison Avenue, New York, 10017 in the USA.
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0: Trotz des stark verkürzten T-Dipols war der Test vielerorts zu hören, auch bei den Geldgebern, die jetzt bereit waren, in eine neue Antenne zu investieren. Und somit hatten die Testsendungen ihr Ziel erreicht und konnten am folgenden Nachmittag um 4 Uhr eingestellt werden.
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0: Doch folgten weitere Unannehmlichkeiten. So wurden Paul Alexanders englische Kollegen von den Amerikanern aus dem Projekt gedrückt, die Laser gern für sich allein gemacht hätten. Und bei einem Probeaufbau von Lasers zukünftiger Antennenanlage auf dem Land in Kent wurden mehrere beteiligte Engländer vorübergehend von den Behörden festgenommen, was auch Paul Rusling, der immerhin eine Frau und Kinder hatte, überlegen ließ, Laser zu verlassen. Denn er wollte nicht in die Geschichte eingehen als der erste Engländer, der wegen des Marine Defenses Act ins Gefängnis geht. Zum Schluss wurde ein schön aussehendes, aber sehr, sehr leichtes Mast-Antennensystem auf dem Schiff installiert, was dem Sender bis zum Schluss seine Existenz Schwierigkeiten machen sollte. Doch zunächst einmal konnten am 24. Mai 83 reguläre Sendungen beginnen.
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11: Well, I just got floating through.
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1: Wir möchten das Schiff arbeiten mit zwei kleine Antennen. Diese Masten war auf der Schiff auf der See gebaut und es war nicht eine sehr gute Idee. Und es gibt viele Probleme. Und auch die Reklamenmenschen in New York bezahlen viele, viele Geld jeden Tag, jede Woche. Bis Juni 84 war der Sender in der Luft. Aber es gibt nicht genug Geld. Und die Amerikanischen sagten, wir bekommen unseren Nachschuben oder Vorräte nicht von Spanien, aber von England. Es ist billiger, ja, es ist nur ein paar Stunden. Und von Spanien ist es ein paar Tagen mit einem großen Schiff, so es ist ganz billiger. Aber es ist gegen das Gesetz.
0: Was dazu führte, dass die Behörden die Communicator längere Zeit belagerten. Doch darüber das nächste Mal mehr, wenn es wieder heißt...
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0: 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I love you, the whole family loves you. 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
1: Fabulous, darling!
2: In diese Jahren hatten wir nur der BBC Audience Research, wie viele Hören hatten jede Station. Und BBC Nummern sagten 4.8 Millionen Zuhörer für Laser in England und vielleicht noch 4 Millionen mehr in die nächsten Länder, Nordfrankreich, Belgien und Niederland. So das ist ein Total in die Nähe von 9 Millionen Zuhörer.
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4: Wieder mit Paul Rusling, der sehr beim Aufbau von Laser geholfen hatte, sich aber bald aus dem Projekt zurückzog.
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4: Während aus Sicht der Radiohörer alles mit Laser in Ordnung war, gab es hinter den Kulissen doch einige Probleme. So war an Bord der Communicator der Spruch, wer ist denn heute unser Boss, eine stehende Redewendung. Denn bis zu 8 Chefs fühlten sich auf verschiedene Weise für Laser zuständig. Und dieses Missmanagement kostete nicht nur unnötig viel Geld, sondern demotivierte auch die Kollegen an Bord. Dann wurde, um Geld zu sparen, die Tenderversorgung aus Spanien eingestellt und die Communicator erhielt ihren Nachschub erheblich billiger, aber ungesetzlich aus England. Und das gab Paul Rusling den letzten Anstoß zu gehen.
2: Ich war nur ein Englischmann in diesem Projekt mit vielen Amerikanischen. Für Amerikanischen ist das okay, aber für mich als ein Englischmann mit einem Bar und License und etwas anderes in England und ein Kind, es ist nicht eine gute Idee, um etwas gegen Gesetz zu machen. So, ich habe das Projekt verlassen, aber Laser hat Schulden mit mir und das war 10.000 amerikanische Dollar. Früher bekomme ich alle meine Geld von der Besitzer, aber der Besitzer in Irland, es ist nicht möglich, mit ihm zu sprechen. Er war die ganze Zeit auf Urlaub in Amerika oder Schweiz oder etwas anderes und er will nicht mehr bezahlen für dieses Schiff.
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4: Dann schreibt Paul Rusling in Tagebuchform ein Buch über Laser, in dem natürlich auch all die unangenehmen Dinge stehen, welche die Laserchefs lieber unterm Teppich gehalten hätten. Das Buch erschien und etwa 2 Wochen später brannte eine von Paul Ruslings Bars nieder. Und der von der Polizei gefasste Brandstifter, ein Amerikaner, wurde verdächtigt, im Auftrag von Laser gehandelt zu haben, was ihm allerdings niemand nachweisen konnte. Kaum später ergab sich für Paul Rusling die Chance der Revanche.
2: Dann habe ich ein Angebot von den Menschen in UK Radio und sie sagen, hier ist eine Verschwörung. Der Direktor von der UK Sender Essex Radio in Southend und von ein paar anderen Sendern in die Nähe von London hat ein größtes Problem mit Laser, weil Laser nimmt alle Zuhörer. Laser gibt nonstop Musik, diese Senderen müssen mit ihren Erlaubnispapiers, sie müssen 50% sprechen. Die Zuhörer nicht hören dies. Und so, wir machten einen Termin und die Direktoren von Radiosendern, sie glaubten, dass wir vielleicht der Laserschiff schleppen nach England oder der Schiffbesuch mit Gangstern und die Gerät zerstören.
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2: Aber das war nicht unser Plan. Unsere Taktik war, die Besatzung auf der Schiff zu bezahlen. Es ist ja vielleicht ein Bestechen. Und dann wir einen neuen Sender in Gang setzen. Ich denke, das war eine gute Idee. Aber ich weiß nicht, dass die Direktoren von Essex Radio macht eine Tonbandaufnahme.
8: Well, we're not talking about doing a Mickey Mouse operation. We're talking about paying the people who do it 500,000 men.
1: were talking about 8 to 10 people. Talking about 4 or 5 thousand. Yeah. We're probably talking about a little bit more than that, actually.
2: Aber Essex Radio weiß nicht, dass der Techniker dieser Aufnahme nicht nur mit Ihnen arbeiten. Andy Anderson arbeitet in 74 mit Radio Atlantis. Nun durch Tag mit Essex Radio, aber in Wochenende arbeitet mit Laser. Ich weiß das, aber ich weiß nicht, dass ein Tonbandsaufnahme in Essex Radio unser Termin machen. Diese Tonbands war dann geschneidet und kleine Sachen von dieser Tonbands waren nach englischen Zeitungen geschickt von Laser.
8: Well, reading yesterday's Daily Mail here, it says here a group of unscrupulous fiends have hatched a plot to knock Laser off the air. They don't like us. And I say, if you don't like us, don't listen. You know, simple as that. You don't have to go over the top of this sort of thing.
4: Wie von Paul Rusling vorausgesagt, gab es im folgenden Winter große Schwierigkeiten mit der Antennenanlage, weshalb die Sendungen öfter unterbrochen werden mussten.
9: Brings our 60 Sunday to a close. As a matter of fact, that brings our entire programming to a close here for a while. We are going off the air. We are signing off the air here at Laser 558 for technical adjustments and mostly due to the rough weather and the high seas that we're having right now. So this is Laser 558, owned and operated by Urad SA. Leaving the airwaves.
4: Das raue Wetter zu dieser Jahreszeit zerbrach zuerst die viel zu schwachen Isolatoren, die den Antennendraht hielten, welcher dann immer tiefer über dem Boot hing, bis er an Deck lag, was bei eingeschaltetem Sender für die Leute an Bord lebensgefährlich war. Das geschah bald mehrmals am Tag. Und die viel zu leicht gebauten Gittermasten schwankten bei schwerer See fast wie Grashalme und zerbrachen nach und nach in ihre Einzelteile, was die Crew unter Reparaturdauerstress setzte. Zu Beginn des Jahres musste man dazu die Sendungen nur kurz unterbrechen. Doch nach einem dreitägigen schweren Sturm brach die Antennenanlage endgültig zusammen und man musste pausieren, um einen neuen Mast aufbauen zu können.
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4: Und am 24. Mai 85 konnte Laser mit neuer Antenne seinen ersten Geburtstag feiern.
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4: In Sichtweite von der Communicator lag die Ross Revenge, und zwischen Laser und Caroline wuchs Freundschaft, die manchmal lebenswichtig war. So brach in einem Sturm Carolines Ankerkette und Laser lotste das Schiff über CB-Funk an seinen alten Ankerplatz zurück. Und man half sich mit elektronischen Ersatzteilen wie Kondensatoren und Transistoren aus. Und als der Lasertechniker krank war, reparierte der Kollege von Caroline die Stromversorgung und einen der Sender für ihn. Und es soll auch vorgekommen sein, dass ein DJ, das Leben auf der Communicator Light, ein 2 Tage Urlaub auf der Ross Revenge machte.
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4: Schluss für heute. In einer Woche gibt's Nachschlag.
17: We'll have more for you at another time. Thank you.
18: Bye bye.

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2: Später gibt es größte Probleme mit diesem Schiff. Die englische Regierung beobachten das Schiff mit anderen Schiffen, weil alles war gegen Gesetz. So später hatten wir eine Situation, wo Menschen auf der Schiff nicht bezahlt, das Schiff hatte nicht vielen Reklamen. Und die englische Regierung hat große Angst, weil dieses Schiff hat kein Geld von Reklamen, aber bleibt dann auf der Nordsee. Die Amerikanischen in New York sagen, es ist unser Besitz, aber die englische Regierung weiß das ist nicht und es ist sehr, sehr mysterious.
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3: Wieder mit Paul Rusling, der wesentlich am Entstehen des Laserprojektes beteiligt war.
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3: Nun kriegt auch die Presse langsam Wind von Lasers finanziellen Schwierigkeiten. Und Gerüchte sagten, dass auch die Disc-Jockeys an Bord nicht mehr vereinbarungsgemäß bezahlt wurden. Wie kam es dazu? Für Laser war zielgruppenorientierte Werbung für ein junges, freizeit- und genussorientiertes Publikum, also Reise-, Platten- und Filmwerbung, interessant.
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3: Auf Werbung von lokalen Anbietern, die Lasers Reichweite und Popularität am besten einschätzen konnten, brachte Geld.
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3: Diese Werbekunden kamen meist aus Ländern, die dem Straßburger Abkommen beigetreten waren. Und um nicht mit einem Anti-Piraten-Gesetz in Konflikt zu kommen, kauften die Firmen Sendezeit bei der amerikanischen Owners Media Incorporated, welche diese dann an Laser weiterverkaufte, wodurch das Geschäft legal wurde.
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3: Man lebte ganz gut damit, doch die Laser-Organisation wechselte zu einem scheinbar verlockenden Werbekontrakt mit Philip Morris und seinen zahlreichen Markenprodukten. Und danach war der Geldbeutel erstmal gut gefüllt. Bis klar wurde, dass die neuen Commercials nicht im gewünschten Maß den Konsum hoben, man gerade so über die Runden kam und Schulden drohten. Aber jetzt war auch Philip Morris nicht mehr bereit, die hohen Betriebskosten des Senders zu tragen.
10: In August 1985, Her Majesty's government, fed up with Laser's rampage of popularity, struck back. The Department of Trade and Industry chartered a vessel for surveillance purposes. It was hoped that the Dioptric Surveyor would put Laser out of business for once and for all.
3: Im Sommer 85 rüstete dann die britische Regierung in Gestalt der DTI, dem Department for Trade and Industry, ein Schiff, den Dioptric Surveyor, zur technischen Beobachtung von Laser und Caroline aus. Am 1. August, als der zum ersten Mal am Horizont seine Bahnen zog, glaubte man auf der Communicator noch, es handle sich um einen Tender. Als das Regierungsschiff mit der Zeit immer näher kam, vermutete man die Polizei, aber es warf in der Nähe Anker und blieb dort. Zunächst schenken die Laserleute der Sache keine große Beachtung. Aber nachdem der Dioptric Surveyor nach zwei Tagen immer noch da war und die Nachrichtenagenturen und Zeitungen entsprechendes meldeten, mussten Laser und Caroline zur Kenntnis nehmen, dass man sie beobachtete. Jetzt startete Laser Euro-Siege, die Euro-Belagerung, und man machte sich im Radio über die entsprechenden Zeitungsmeldungen her.
11: Gee, folks, the DTI is after us, and I should always remember what my daddy said. Never get in a pissing contest with a skunk. Oh my! I don't know if I can. I'm gonna read this.
12: Read it.
2: Read it.
11: I don't know if I. I don't know if I can keep a straight face. All right,
12: this
11: here we.
12: This is where your money is going.
11: I'm gonna read the BBC story first because they mention our name first. Oh. Channel 4 mentions Caroline's first, so I'm on them. Okay, this is from BBC CFAX, page 116. A ship chartered by the government is monitoring the Thames estuary as part of a crackdown on pirate radio. There's no pirates out here. The ship will monitor broadcasts from Radio Caroline. Who are they? Oh, that's our friends across the way. And Laser 558. Let's see, what else does it say here? And watch for illegal deliveries of supplies. Broadcasts from these stations are not illegal, of course not, as the vessels are moored in international waters. But it is an offense to supply or support the ships.
12: Well, Juan's going to be really pissed
11: about
12: this.
11: Do you know how long it's taken me to learn Spanish? You got to add an O to every word. Hello, O.
3: In den Blättern stand was von hart durchgreifen. Diebstahl von Radiofrequenzen, Störung von Flug- und Marinefunk, bis hin zu Navigationsfunkbarken. Aber auch normale Rundfunkstationen wurden angeblich beeinträchtigt. Man sprach von einer potenziellen Lebensgefährdung, die von den Sendeschiffen ausgeht. Überhaupt Worte wie möglicherweise, angeblich, potenziell wurden gern benutzt.
11: A Department of Trade spokesman said there was a, now dig this one, quote, potential threat to life caused by radio interference. They always use these, I guess they've been doing this for 20 years now, using words like possible, potential.
12: Alleged.
11: No, it is true, because I stubbed my toe once. The Department of Trade said, now this is the one I love, these robbers of the airwaves. Oh, man, I've always said nice things about you guys, too. Robbers of the air. We're interfering with aeronautical and marine navigation equipment besides legitimate stations. We've been messing with them too.
3: Seit diesem Tag reicherten Euro-Siege-Programme vom Achterdeck der Communicator zweimal täglich das Laserprogramm an.
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3: Es war bekannt, dass die DTI vor allem Laser aus der Luft haben wollte. Aus Angst, weitere Sendeschiffe würden Lasers Beispiel folgen. Doch an Bord wurde die Moral durch die Belagerung eher gehoben. Jeden Tag gab es etwas Neues zu tun und zu beobachten. Charlie Wolf, der die DTI-Leute gerne provozierte, war richtig niedergeschlagen, als das DTI-Schiff für ein paar Tage verschwand.
15: First it was a real morale boost. Charlie here, boy, he was bouncing against the walls. It was really fun to watch. I remember the day they went away after they'd been out for a little while, and it was something new. Every single day, something new to do, something new to watch, seeing how they interacted with us. And then the day they went away, oh, Charlie was crushed. I've never seen a longer face. It was like, they're gone. He was so disappointed, and then of course when they came back, he was bouncing against the walls again.
3: Es war Mittwoch, der 25. August 85, als die Communicator plötzlich den Anker lichtete und Fahrt aufnahm, um das Beobachtungsschiff loszuwerden. Doch es folgte ihnen leider, weshalb man nach 2 Tagen zum alten Ankerplatz zurückkehrte. Kaum dort angekommen, sendete man eine neue Comedy-Werbung, in der Anorex DTI Seesender-Souvenirs anbietet.
16: Wednesday, August 21st, 1400 hours GMT, Knock Deep North Sea. The MV Communicator goes under steam to a new location, and in the process comes to within a quarter mile of the Ross Revenge. The closest the ships have ever been. A moment in free radio history. And only one free radio organization is there to capture it on film. Anorex DTI. Anorex DTI with the exclusive Laser and Caroline Together Forever poster. A large full-color poster on heavy paper stock. A stunning photo of the Communicator and the Ross Revenge together from Anorex DTI.
11: Order your posters today and check out all the other items from Anorak's DTI. They have the largest collection of photos of all your favorite offshore DJs. Hey, everyone's an Anorak at heart, and at 50,000 quid a month, we have to pay for this somehow. Anorak's DTI.
3: Wie die Belagerung endete? Am besten, Sie sind auf demselben Sendeplatz wieder dabei, wenn es heißt...
17: Da stand kein guter Stern drüber überm Boot. Von Anfang an nicht.
18: Bye bye.
19: Bye bye.

0: Da stand kein guter Stern drüber überm Boot. Von Anfang an nicht.
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2: The boat is still there. They haven't really lifted anchor at all today. They've just been sitting there getting bored out of their wits. Occasionally you can maybe see one or two members of the DTI or IBA coming up to the deck to stick their head over the side and throw up once or twice. the occasional cries of Huey!
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3: Und Charlie Wolf provoziert in seinen Euro-Siege-Comedy die Einlagen weiter, die DTI, das Department for Trade and Industry, welches mit einem Überwachungsschiff seit Anfang August 85 Caroline und Laser beobachtet.
4: That's right, Chris. And just moments ago they came into scene. Listen to that, Chris. Can you hear that?
5: Oh my goodness. What is that?
4: That is them. That was, I believe that was them. Wasn't me.
5: Hey, Dioptric,
4: did you hear that? Yeah, that was their horn.
5: If you're listening to us right now, could you do it one more time?
4: Yeah, they're flashing. That's beautiful. That's beautiful. Thank you. They're flashing a light at us right now. The Dioptric Surveyor, moments ago, they came. We're glad to have, we know they're listening now. We just want to let you guys on the Dioptric know. We're glad to have you guys back.
3: Und man provozierte weiter, als man spontan die Single I Spy for the DTI, ich spioniere für die DTI, aufnahm und damit sogar in der Hitparade landete.
6: Rob Day, the famous laser salesman, thought it would be a good idea, and he knows a lot of people in the record business, that he could, you know, get studio time and things like that. And there was somebody that was interested in writing the lyrics and things like that, and they got together. Originally, Liz West and Aaron Kelling weren't supposed to be on there, but they just kind of showed up in the studio, and they got on there, too. And they put it all together in a short amount of time, and it came out real well, I thought.
3: Der wichtigste Vorwurf auf einer DTI-Pressekonferenz, die Sendeschiffe stören regelmäßig den Seefunk und Caroline habe ein Jahr zuvor bei Antennenarbeiten für mehrere Stunden in weiten Küstenbereichen die Seenotfrequenz 500 kHz gestört, klang aus Sicht des Beschuldigten anders. Caroline wurde nämlich von einer Küstenfunkstation gerufen, welche sich über Interferenzen auf 500 kHz beklagte und Laser für den Urheber hielt. Caroline gab die Informationen weiter und Laser schaltete vorübergehend den Sender ab. Als die Störungen blieben, ging auch Caroline mit seinen zwei Mittelwellensendern aus der Luft, doch nichts veränderte sich. So nahmen beide Radioschiffe nach einiger Zeit ihre Programme wieder auf und etwa eine halbe Stunde später meldete sich besagte Küstenfunkstelle mit einer Entschuldigung und teilte Caroline mit, der BBC World Service habe die Störungen verursacht. Laser provozierte indes munter mit Euro-Siege-Einlagen. Und man vermutete Fans unter der seemännischen Besatzung des Dioptric Surveyor. Denn während die DTI-Beamten schliefen, erreichte so mancher Tender mit Nachschub. Deshalb verließen Mitte September die letzten zwei DJs, die noch von Anfang an dabei waren, einschließlich Charlie Wolf, die Communicator. Nun holte sich das Laser-Management drei neue DJs aus USA, denen viel versprochen wurde, doch einen anständigen Vertrag bekamen sie nie zu sehen. Und sie kamen zur unangenehmsten Zeit, Anfang November, mit seinem rauen Wetter und den Herbststürmen auf das Schiff.
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3: Zu dieser Zeit wurde Laser auch wieder von der DTI beobachtet, und zwar mit dem Guardline Tracker, dem Schwesterschiff der Communicator. Am 5. November begann Lasers Programm wie üblich um 5 Uhr morgens. Doch ab 8 Uhr, den ganzen Vormittag hindurch, wurden von den Laser-DJs verschlüsselte Botschaften gesendet.
10: 17 minutes past the hour now, this is Craig Novak and a special message now. Well, let me tell you, for those who might be interested, Yankee 3 is zero. Uniform, repeat November, Romeo 2. Repeat Romeo 2, Channel 16, listening.
3: Mittags um 12.21 Uhr brach das Programm plötzlich ab und Laser ging für immer aus der Luft. Es gibt zwei Erklärungen für den plötzlichen Sendeschluss. Einmal die offizielle, die besagt, dass innerhalb von 48 Stunden nach und nach 4 Generatoren ausfielen, weshalb fast die gesamte Stromversorgung an Bord zusammenbrach. Hinzu kam ein starker Sturm, der das jetzt manövrierunfähige Schiff bedrohte, was den Captain dazu veranlasste, mit technischer Hilfe des DDI-Schiffs den englischen Hafen Harwich anzulaufen. Paul Rusling stellt den Sachverhalt allerdings anders dar.
11: In November 85 entschiedet der Kapitän, dass er will das Schiff nach England reisen. Warum? Wir wissen nicht, aber alles glauben, dass dieser Kapitän bekommt Geld von der englischen Regierung, um das Schiff nach England zu reisen.
3: Vom in Sichtweite liegenden Caroline-Schiff wurde das alles mit Argwohn beobachtet. Und in den Caroline News gab es eine lange Meldung dazu.
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13: Good afternoon. 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
3: Mit meiner Advokat und sagten, sobald der Schiff in der Hafen kommt, verladen sie ein Befehl auf der Schiff. Vielleicht bekomme ich meine Geld. Der Eigner verschwindet. Will nicht in der Gericht kommen. Wollte nicht mehr machen mit der Schiff. Ist ganz geheim. Will verschwindet.
4: Genug für heute. Doch der letzte Jingle dieser Folge deutet schon an, dass wir noch einmal von Laser hören werden. Nämlich in der letzten Fortsetzung von Folge 10. Bis dahin, tschüss.
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0: Herrgott, ist das ein schönes Schiff.
1: Ach, das ist kein Schiff. Das ist ein Kran.
0: Herrgott, ist das ein schöner Kran.
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4: Operation Robbie Dale!
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5: Hallo zusammen. Auch Robbie Dale, früher bei Caroline, bediente sich der Jingles der amerikanischen Gwyn Sound Series für seine Shows auf Radio Veronica, auf deren Trailerproduktion wir am Schluss dieser
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5: noch zu hören bzw. sprechen kommen. Aber wirklich in Westeuropa bekannt gemacht hat diese Jingles Radio North Sea International. Und als Stevie Merrick bei BBC Radio 1 gefeuert wurde, nahm er aus Rache das gesamte brandneue Jingle-Paket samt vieler Instrumentalversionen mit. Ergebnis: ein neuer DJ und nach entsprechender Bearbeitung auch neue Jingles für R&I.
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Zurück zu Radio Veronica. Die waren nämlich nicht nur schnell mit der Schere beim Jingle abkupfern, sondern zeigten Anfang der 70er, ähnlich wie Radio Atlantis, viel Kreativität bei der Eigenproduktion von Jingles und Trailern, wie zum Schluss ein Beispiel für Veronicas Beatles-Tag zeigt.

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ist Radio Nordsee International. Hier sind die Seesender-Hits und mit den Seesender-Hits erinnert Radio Nordsee International an die vielen anderen Piratensender, die es damals gegeben hat und natürlich an seine eigene Zeit auf hoher See. Wir erinnern mit Infos, Mitschnitten, Jingles und natürlich mit ganz viel Musik. Und auf die letzte Sendung habe ich ganz viel, ich bin zufrieden, ich habe Feedback bekommen. Auch Kurt Kohler hat sich gemeldet. Wir hatten an Robin Edcroft erinnert. Und wir wollen noch einmal an ihn erinnern. Ich warte noch auf Studio- oder UKW-Mitschnitte, die mir ein englischer OM versprochen hat aus der Zeit in Tripolis. Und möglicherweise können wir das in der nächsten Sendung angehen. Heute ganz viel Musik aus der Seesenderzeit und wir erinnern zweimal etwa 7 Minuten lang an den Geburtstag, den 10-jährigen Geburtstag von Radio Caroline. Und das war natürlich dann 1974. 1964 begannen die beiden Carolines. Radio Caroline Ostern 1964 gilt als Geburtstag von Radio Caroline. Und 1974, man lacht damals mit der Mi Amigo Vorland, hat man den 10-jährigen Geburtstag groß gefeiert und mit zweimal, wie gesagt, 7 Minuten mit guten, kräftigen Mittelwellenmitschnitten wollen wir an diese Zeit erinnern. Eine traurige Nachricht hat uns Anfang Oktober erreicht. Charles Aznavour ist im Alter von 94 Jahren Anfang Oktober verstorben, genauer gesagt am 1. Oktober. Wir haben uns schon ausführlich an ihn erinnert, aber mit einem Titel war er 1974 dann nochmal in den Charts. Bei Radio Mi Amigo, bei Radio Caroline und bei Radio Nordsee International. Charles Aznavour mit She.

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1: Harpo mit Movistar, einer der größten Hits 1975. Und ich bin ja eher so ein Freund der Titel, die dann oft vergessen werden. Ein kleiner Hit in Europa war die Gruppe, hatte die Gruppe Boy und Bo Boys mit dem Titel Basta, Basta, Finito. Und der läuft jetzt und dann gehen wir gleich das erste Mal zur Mi Amigo, zu Radio Caroline.

0: Celebrity Action ist am Sonntag Deutscher Dienst, Radio Nordsee, international mit den Seesender-Hits. Und wir hörten die Immortals mit Bonga, yeah. Und die Trojan Records, das ist ein seltenes Plattenlabel, das ganz viel auf Radio Atlantis und Radio Nordsee gespielt wurde. Ich habe es ja schon öfter gesagt, da ist schwer dran zu kommen. Aber bei Amazon kann man sich eine ganze 5-CD-Box, die kann man erwerben. Und dann hat man alle wichtigen Titel aus dieser Zeit von den Trojan Records. Der nächste Titel, der war auf einem ganz großen Plattenlabel, ich glaube bei Atlantic Records, war Alice Cooper, und einer seiner größten Hits damals in den 70ern war Alice Cooper. Er galt als auch der Mann mit dem Avon-Koffer, weil er sich immer so bunt geschminkt hat. Und dieser Titel war einer seiner größten Hits. Alice Cooper, No More Mr. Nice Guy.
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3: Aus dem Feedback weiß ich, dass wir in den Seesender-Hits auch Hörer haben, die sich sehr am Fernempfang, die sich sehr für den Fernempfang auf der Mittelwelle und Kurzwelle interessieren. Ich habe diesen Spot mit Absicht gewählt. Radio Channel 292 auf der Kurzwelle 6070 kHz hat eine zweite Frequenz in Betrieb genommen und die ist im Moment im Testbetrieb. Das ist die 7440 kHz, also etwas neben dem 41-Meter-Band, 7440 kHz. Ich werde die Frequenz gleich nochmal wiederholen. Soweit ich das sehen kann, versucht man dann auf beiden Frequenzen wohl unterschiedliche Programme auszustrahlen. Radio Channel 292 ist ein Projekt von Conny Ferrin und Rainer Ebeling. Ich versuche da jemand ans Telefon zu bekommen, um da noch mehr Infos darüber zu bekommen und in der nächsten Sendung zu berichten. Vielleicht kriegen wir es sogar hin, dass wir Rainer Ebeling oder Conny Ferrin direkt am Telefon haben. Nächster Titel in den Seesender-Hits und danach gibt es nochmal einen Spot in deutscher Sprache von Radio Channel 292, die Carpenters mit Hunting Each Other.

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2: Radio Channel 292 auf der Kurzwelle 6070 Kilohertz. Und ich sagte es, Sie testen auch auf der zweiten Frequenz 7440 Kilohertz. Es lohnt sich reinzuhören, wenn man eine gute Antenne hat, einen guten Empfänger hat und in einem Gebiet wohnt, wo kaum Störungen sind. Das Traurige ist ja, dass gerade so PCs, die machen richtig Störungen in den AM-Bereichen, also auf Mittelwelle, Langwelle und Kurzwelle. Aber sonst, wenn man noch einen guten Weltempfänger hat, also Channel 292 macht zumindest im 49-Meter-Band auf 6070 kHz ein kräftiges Signal. Es lohnt sich da reinzuhören und die bringen den Offshore-Sound weg. Offshore-Sound von früher. Hank the Knife and the Jets mit dem Guitar King.

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2: Satzzentrale.de, tolle Adresse auch für Leute, die sich eben für Technik und für Fernempfang interessieren. Hier ist Radio Nordsee International. Wir sind in den Seesender-Hits und wir kommen jetzt zum zweiten Teil oder nochmal ein Mitschnitt von etwa nicht ganz 7 Minuten. Radio Caroline, Ostern 1974. Auf der Mi Amigo feiert man den 10-jährigen Geburtstag von Radio Caroline.

Radio 19 mit den Seesender-Hits. Wir hörten Radio Caroline, die Mi Amigo, Ostern 1974. Man feierte den 10-jährigen Geburtstag. Und eine Gruppe, die nur zwei, drei Hits hatte, das war die Gruppe Fox. Und die wurde auch oft auf der Mi Amigo gespielt. Die Gruppe Fox hier mit dem Titel Only You Can.

Die Zeit ist wieder wie im Flug vergangen. Die Seesender-Hits sind zu Ende. Noch ganz viel Spaß mit den weiteren Sendungen hier bei Radio Nordsee International. Ich würde mich freuen, wenn ihr nächste Woche wieder einschaltet zu den Seesender-Hits. Dann hoffentlich mehr Informationen zur zweiten Frequenz von Radio Channel 292. Dann wollen wir nochmal zum verstorbenen Robin Banks gehen. Die Zeit der Mebo 2 vor Tripolis in Erinnerung führen mit Mitschnitten und Informationen und vielleicht auch mit einem Telefoninterview. Wir schauen, wie wir da zurechtkommen. Einiges geplant für die nächste Sendung. Es lohnt sich wieder einzuschalten zu den Seesender-Hits hier bei Radio Nordsee International. Aber jetzt erstmal ganz viel Spaß mit weiteren tollen Sendungen, die hier über die Streams laufen und über die Antennen. Ciao, sagt der Roger. Und ich muss erstmal schauen, ob es sich noch lohnt, eine andere Scheibe aufzulegen. Jedenfalls noch ein paar Takte. Hier ist das Sir Douglas Quintet mit Nuevo Laredo.

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3: Im Studio Lisa Schwarzkopf. Schönen guten Tag. Nach dem tödlichen Hantavirus-Ausbruch wird das betroffene Kreuzfahrtschiff evakuiert. Das Schiff war morgen vor der Küste Teneriffas angekommen. Tom Husse berichtet.
4: Die Passagiere werden jetzt nach und nach von Bord und dann direkt zu Flugzeugen gebracht, die sie in ihre Heimatländer zurückbringen. Ärzte überwachen die ganze Aktion. WHO-Chef Tedros hatte zuvor nochmal betont, dass das Hantavirus nicht mit Corona vergleichbar ist. Das Ansteckungsrisiko sei sehr gering. Auf dem Kreuzfahrtschiff waren 3 Menschen an dem Hantavirus gestorben, darunter auch eine Deutsche.
3: Vizekanzler Klingbeil hat sich für eine bessere Zusammenarbeit in der Regierung ausgesprochen. Die letzten Wochen waren nicht gut. Das Gegeneinander habe das Bild der Koalition geprägt, so Klingbeil. Man müsse jetzt in einen anderen Modus schalten, um die großen Dinge im Land wieder hinzubekommen. DGB-Chefin Fahimi warnt vor neuen Angriffen auf den Sozialstaat. Beim Bundeskongress des Deutschen Gewerkschaftsbundes sagte sie, es gäbe Versuche, den 8-Stunden-Tag in Frage zu stellen oder soziale Sicherungssysteme auszuhöhlen. Der DGB werde da klare rote Linien ziehen. Nicht in Hektik verfallen. Das betont die Bundesnetzagentur mit Blick auf die Füllstände der Gasspeicher in Deutschland. Der Iran-Krieg mache den Handel gerade schwerer, sagte Behördenchef Müller dem RND. Trotzdem könne man die großen Speicher innerhalb von 30 Tagen füllen. Deutschland habe sich seit dem russischen Überfall auf die Ukraine breiter aufgestellt. Müller verwies dabei auf die Flüssiggasterminals an Nord- und Ostsee. Wien stimmt sich auf den Eurovision Song Contest ein. Heute gibt's eine bunte Parade mit den Delegationen der Teilnehmerländer. Für Deutschland tritt Sarah Engels mit ihrem Song Fire beim ESC an. Das Finale steigt kommenden Samstag. Großer Favorit ist Finnland.
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5: Wolkig ist es gerade bei vielen von uns, nur im Osten scheint länger die Sonne, in den Bergen kann es auch mal kurz krachen. In Richtung Südwesten kommen später öfter Schauer und auch mal kräftige Gewitter runter. Dazu wird's teils richtig warm mit Höchstwerten zwischen 13 und 26 Grad. Morgen dann deutlich grauer und auch nasser, dazu vor allem auch sehr windig, maximal 20 Grad.
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0: Liebe Zuschauer, heute grillen wir. Wir spielen Bubble-Fußball und machen Blasen. Und damit ganz herzlich willkommen zu Pixel, dem Magazin rund um PC, Spiele, Apps und den digitalen Lifestyle bei TechTime TV. Rudi Loderbauer ist schon wach, der Hubert schläft noch.
1: Ja, der ist noch andersrum.
0: Komm, wir wecken ihn mal. Da ist er. Herzlich willkommen
2: Guten Morgen von unserem Maskottchen.
0: Was gibt's heute?
1: Du hast ja schon ein bisschen was gesagt, ja, so ein kleines bisschen. Außerdem natürlich wieder unsere Klassiker Eileen Cinematheque, zwei aktuelle Filme auf Blu-ray bzw. DVD. Unser Jörg aus IT Wissen wird heute zum Gamer, beschäftigt sich mit einem ganz bekannten Spiel, GTA 5, ein Autorennspiel, eigentlich ab 18. Aber er sieht das Ganze so ein bisschen von den Hardware-Anforderungen. Ist ja, fordert den PC nämlich mächtig. Gibt es für die Konsole schon einige Zeit, also oder die Konsolen, Xbox One, PS4 und so weiter. Aber jetzt auch ganz neu für den PC, für Windows und ja.
0: Da bin ich mal gespannt, ob er ein paar delikate Szenen weglässt von diesem Spiel. Außerdem haben wir Gadgets wieder für Sie, die wir Ihnen vorstellen von coolstuff.de, dem Supermagazin, wo man schöne Sachen bestellen kann im Internet. Und jetzt schon mal der Hinweis, wenn Sie dort was bestellen, bitte als Geheimcode TechTime angeben und schon können Sie Geld sparen.
1: Richtig. Außerdem natürlich unser YouTube-Fundstück des Monats. Du hast da schon ein bisschen was angedeutet. Und es geht um WLAN-Strahlung, ein ernstes Thema. Wie schädlich ist die ganze Geschichte? Wir hören ja immer mehr in den Nachrichten, gefordert werden WLAN-Spots auf öffentlichen Plätzen, Marienplatz in München beispielsweise. Ja. Aber ist das wirklich so gut? Wir sprechen da mit einem Experten nachher.
0: Und es geht um Online-Shopping.
1: Richtig, ja.
0: Wir gehen shoppen. Also es gab eine aktuelle Studie, die da sagt, im Jahr 2014 hat der Deutsche so durchschnittlich über 1.000 Euro fürs Online-Shopping ausgegeben. Finde ich, ist eine Menge Knete.
1: Ja, kommt aber hin, glaube ich, ja. Bei dir? Bei
0: mir? Ich halte...
1: coolstuff.de.
0: Ja, genau. Ich schweige an dieser Stelle. Was ich noch sagen wollte, ist die große Frage, was passiert mit den Händlern, mit den klassischen um die Ecke, ja? Ich weiß nicht, ob das für die so toll ist, wenn alle nur noch übers Internet bestellen. Oder, Frage, ist diese globale Vernetzung doch eine Chance für diese Händler?
3: Der Onlinehandel in Deutschland boomt. Laut der aktuellen Studie eines britischen Forschungsinstituts erwarten Experten für das Jahr 2015 eine Steigerung der Pro-Kopf-Ausgaben im Internet um fast 25%. Der stationäre Einzelhandel hingegen hat mit sinkenden Verkaufszahlen zu kämpfen. Doch das Internet bietet auch neue Möglichkeiten für Händler. Ulrich Spahn vom EHI Retail Institut rät daher, die zunehmende Vernetzung als Chance zu sehen.
4: Das ist eine Herausforderung, der sich jedes Handelsunternehmen stellen muss. Die ganze Digitalisierung wird ja im Wesentlichen getrieben durch ein verändertes Konsumentenverhalten, durch einen Konsumenten, der ständig vernetzt ist, der sehr stark vertraut ist mit digitalen Medien, der es gewohnt ist, sein Smartphone rund um die Uhr zu benutzen, der es gewohnt ist, im Internet sich zu bewegen, im Internet einzukaufen, sich im Internet zu informieren.
3: Anna Berla stellt sich diesen Herausforderungen. Sie betreibt eine kleine Modeboutique in Köln. Auch ihre Kunden vergleichen Preise online. Trotzdem sieht sie in der zunehmenden Digitalisierung auch eine große Chance. Denn dank innovativer, kostengünstiger Lösungen können gerade kleine Einzelhändler profitieren. So nutzt Anna ein Kassensystem, das auf einem Tablet alle Funktionen einer herkömmlichen Registrierkasse besitzt. Gleichzeitig ist es mit ihrem Online-Shop verbunden. Kauft ein Kunde hier ein, wird dies sofort im digitalen Warenlager erfasst. Die Verschmelzung von Online und Offline kann also große Vorteile bringen, mit geringen Kosten und ohne großen Aufwand.
5: Ich denke, wenn man ein Produkt verkauft, was eben eine Nische bedient, was nicht wahnsinnig kommerziell im weitesten Sinne ist, dann ist natürlich das Internet dein allerbester Freund, denn es gibt Leute, die suchen genau das, was du verkaufst. Gerade wenn man halt auch ein kleines Geschäft ist, was jetzt nicht in der prominentesten Lage ist, dann wirst du halt so viel schneller gefunden.
3: 2014 betrug der Online-Anteil am Gesamthandel bereits 10%, Tendenz weiter steigend. Gerade für kleine Händler ein Grund mehr, die Digitalisierung in ihr Geschäftsmodell zu integrieren. Der erste Schritt in Richtung Onlineshop und Co. ist dank innovativer Lösungen oft gar nicht so schwer.
1: Na, man muss halt auch ein bisschen mit der Zeit gehen, oder?
0: Sonst muss man mit der Zeit gehen.
1: Richtig. Oh ja, oh ja. Yeah. Weiser Spruch.
0: Danke. Zum Tag. Habe ich extra für heute auswendig gelernt. Auf jeden Fall, apropos Zeit, super schöne Jahreszeit. Mhm. Es Endlich. Wird wieder vermehrt draußen etwas unternommen. Und deswegen schauen Sie auf diesen wunderschönen Tisch, liebe Zuschauer.
1: Der Gabentisch.
0: Der Gabentisch ist eröffnet. Wir haben wunderschöne Gadgets für Sie mitgebracht. Was hätten wir denn?
1: Was möchtest du denn als
0: das
1: erstes?
0: Große
1: das Große. Das ist. Ui, oh ja, das wiegt ein bisschen was.
0: Oh Gott, das geht, ich traue mich gar nicht.
1: Das ist ein Eco-Grill, ein Einmal-Grill, den du, wir sehen es hier im Film auch, schön im Freien draußen. Also hier ist er noch, wir haben ihn mal in der Verpackung gelassen, weil ansonsten hätten wir hier wahrscheinlich ganz schnell ziemliches Gebrösel. Hier die Kohle, die hier mit eingearbeitet ist. Aber das ist ein Grill, ein Einmal-Grill, du zündest an, kannst deine Marshmallows drüber halten, wie wir hier sehen gerade.
0: Da hast du ein richtiges Feuerchen da.
1: Ja, genau, dann, ne? genau. Schön anzünden.
0: Und man kann auch ein
1: Wald, ja, oder irgendwie im Freien draußen.
0: Man könnte auch ein Gitter drüber legen noch.
1: Könnte
0: und dann
1: man,
0: seine Steaks drauf.
1: Könnte man auch, hier sieht man es zum
0: seine
1: Beispiel.
0: Seine Würstel.
1: Genau, also vieles möglich, eine feine Sache und ja, umweltfreundlich.
0: Und ich finde es total lustig, weil
1: Holzstücke.
0: Weißt du warum? Ja? Ich stell mir vor, du nimmst das also mit, lädst deine Freunde ein, wo auch immer ihr dann grillt,
1: locker,
0: ja,
1: flockig,
0: am Fluss oder wo. Und dann hast du schon was getrunken, dann musst du dieses schwere Ding nicht mehr mit nach Hause schleppen.
1: Stimmt, ja.
0: Oder?
1: Das beseitigt sich von selber eigentlich. Das Holz, ja. Alles Natur pur.
0: Sehr nett. Mhm. Coolstuff.de hat aber noch mehr Schönes. Ich nehme mal das Lange hier.
1: Das Lange hier?
0: Tada. Oh. Möge die Macht mit dir sein.
1: Da gehört noch
0: das Schwert von Darth Vader.
1: Mit ein bisschen was dran allerdings, hier ein bisschen Stoff.
0: Vielleicht hat Darth Vader noch ganz andere Seiten gehabt, man weiß es nicht. Aber
1: er häkelt gerne seine Seiten. The Big Bubble Thing ist das Ganze.
0: Okay.
1: Du kannst mit diesem Teil, dreh es mal nochmal um, hier kann man es vielleicht noch ein bisschen besser sehen in der Kamera. Ui, ja, da wird schon gewedelt hier.
0: Gefangen!
1: Das bin ich eingefangen, ja.
0: Okay.
1: Wir bräuchten jetzt noch einen Eimer Wasser. Man sieht es hier auf den Bildern so ein bisschen. Und dann hinein mit diesem Bubble Mix. Und dann eintauchen hier, dieses schöne Teil. Mhm. Und dann kannst du so wirklich riesige Seifenblasen ziehen.
0: Und bist der König für deine Kinder und für alle
1: anderen
0: auch. Ja,
1: das mit Sicherheit, ja. Absolut. So im Garten einmal durch den Garten laufen hier. Komplett
0: schön
1: durchziehen.
0: Und wenn man das Häkelzeug abmacht, kann man wirklich Star Wars spielen.
1: Alternativ auch dafür.
0: Two in one.
1: Ja.
0: Was haben wir denn noch schön?
1: Wir bleiben noch ein bisschen draußen im Garten und haben hier eine Hamburger Presse, mehr oder weniger.
0: Hä?
1: Könnte man auch mit dem Grill kombinieren, so ein bisschen dann, ein Hamburger. Du stellst dir hier deine, das ist mehrere, drei in eins sind es sozusagen, du kannst einen Mini-Burger mit verarbeiten oder erstellen.
0: Okay.
1: Das dann pressen, hier alles lose, locker, legst es so drauf, die einzelnen Ebenen und dann wird ordentlich gepresst. Man kann auch hier open, close, das verschließen.
0: Das ist aber ganz schön platt dann, wenn ich
1: das ja, aber wird ein guter Burger am Schluss. Wir sehen es hier in den Bildern wieder.
0: Ich dachte immer, man presst das so mit den Händen zusammen.
1: Und dann isst
0: man. Und dann hat man das komplett, den halben Burger im Gesicht, auf dem Hemd und auf dem Boden.
1: Ja, das passiert mir eigentlich auch ganz gerne. Ja. So, wenn ich da. Oder es schießt hinten, wenn ich reinbeiße, die Hälfte wieder raus. Auch ein bisschen gefährlich.
0: Sehr
1: ja.
0: schön. Und wer es etwas weniger verkleckert mag, der kann Chips essen bei einem schönen DVD-Abend.
1: Oh ja, genau. Da haben wir wieder zwei aktuelle Filme in Eileen Cinemathek. Und zwar The Skeleton Twins und Nachts im Museum Teil 3.
2: Kennst du Marley und ich?
6: Ja, traurig.
2: Wieso traurig?
6: Weißt du nicht, was passiert?
2: Nein, deshalb lese ich's ja. Stirbt der Hund am Ende?
6: Das habe ich nicht gesagt.
2: Guck mal, wie weit ich bin.
7: Maggie und Milo sind Geschwister, die zufälligerweise am selben Tag versuchen, sich umzubringen. Nachdem dies bei beiden scheitert, lässt Milo Kalifornien hinter sich, um seine Schwester und seine Ex-Affäre in New York zu besuchen. Maggie befindet sich in einer Ehe, die sie nicht ausfüllt und betrügt ihren Mann mit ihrem Tauchlehrer.
6: Ich habe mit meinem Tauchlehrer geschlafen.
2: Maggie?
7: Viel Chaos um die beiden, das sie zusammen versuchen, in den Griff zu bekommen.
2: Ich bin deprimiert wegen meinem Leben.
6: Du bist kein berühmter Schauspieler. Ich sag dir was, niemand ist ein berühmter Schauspieler.
2: George Clooney ist ein berühmter Schauspieler.
6: Okay, George Clooney, der ist aber die Ausnahme.
7: Der Film lief unter anderem beim Arthouse Festival Sundance und dem Filmfest München. Dass es in Deutschland dennoch keinen Kinostart für den Streifen gab, ist mir ein Rätsel. Bestwertung für The Skeleton Twins.
6: Gehst du zum Abschlussball mit mir?
8: Du sprichst mit dem Pharao, Fremder. Küss meinen Stab.
9: Naja, das ist eigentlich nicht so mein Ding.
7: Nachtwächter Larry tritt sein nächstes Abenteuer an. Die Tafel von Akmenra droht, ihre Kräfte zu verlieren. Und nur die ursprünglichen Besitzer der Tafel können helfen, das Überleben Larrys historischer Freunde zu sichern.
9: Irgendwas stimmt nicht mit der Tafel.
8: Bei Sonnenaufgang sind wir alle tot.
7: Also begibt er sich gemeinsam mit ihnen ins Britische Museum nach London. Dort trifft er auf neue, lebendig gewordene Figuren aus vergangenen Zeiten und steht plötzlich vor dem ein oder anderen Problem.
9: Okay. Ich glaube, wir
7: kommen. Im dritten Teil der Nachts im Museum-Reihe spielt Robin Williams seine letzte Rolle. Allein deshalb sehenswert. Und dank der guten Effekte und der Gags perfekt für einen schönen Familienabend. 4 von 5 Filmklappen für Nachts im Museum, das geheimnisvolle Grabmal.
0: Ich bin sicher, es gibt mehr WLAN als Haustiere in den deutschen Haushalten.
1: Das kann gut sein, ja.
0: Also ich kann es mir auch ohne nicht mehr vorstellen, muss ich sagen.
1: Es ist ja auch praktisch. Also mir geht es ja auch so. Man hat es halt gerne, und Smartphone oder Tablet. Du brauchst halt WLAN dafür. Du kannst ja schlecht irgendwie eine LAN-Buchse hier irgendwie herzaubern.
0: Ja, und das Schöne ist, es geht einfach super schnell. Ja, wenn ich bedenke, wenn man den PC anstellt, dann fährt der erstmal hoch. Da habe ich auf dem Smartphone, auf dem Tablet
1: bei Coolstuff schon was bestellt.
0: Eingekauft.
1: Ja? Genau. Ist natürlich sehr praktisch, aber die Strahlung, die da jetzt von dem Router ausgeht, ist schon ein bisschen bedenklich. Ja. Unsere Simone hat da mit einem Experten gesprochen, dem Dieter Kugler. Der kennt sich aus, was Strahlung angeht, speziell auch die WLAN-Strahlung.
10: Hallo Herr Kugler, schön, dass Sie heute bei uns sind. WLAN-Strahlung und Strahlung im Allgemeinen ist ja ein heikles Thema, auch natürlich für unsere Zuschauer, die das alle nutzen. Wie gefährlich ist denn zum Beispiel die Handystrahlung? Benutzt ja auch jeder.
11: Natürlich benutzt sie jeder. Und gefährlich ist so eine Sache. Es kommt darauf an, wie Sie es nutzen. Wenn Sie das sehr viel nutzen, dann kann es gefährlich werden. Das heißt, es kann bis zu Gehirntumoren gehen. Da gibt es genügend Studien, die das zeigen. Aber es gibt ein paar Verhaltensweisen, wo man die Gefahr sehr stark minimieren kann. Einmal das Handy so wenig als möglich nutzen. Auf der anderen Seite eine Freisprecheinrichtung verwenden. Also nehmen Sie es in die Hand. Oder mit Ohrstöpseln, auch das hilft dabei. Und telefonieren Sie nicht mit dem Handy, wenn der Sender weit weg ist und Sie einen schlechten Empfang haben. Dann ist die Leistung am Kopf extrem hoch vom Handy, weil es ja den Sender erreichen muss und damit die volle Leistung ausnutzt.
10: Und auch zu Hause hat man ja immer Strahlung, eben das WLAN, was ja auch für die meisten eben sehr bequem ist und deswegen viel genutzt wird. Wie schädlich ist dann das?
11: WLAN macht uns in den letzten 2-3 Jahren immer mehr Ärger, das heißt gesundheitliche Beschwerden. Das geht jetzt nicht gerade um Krebs oder Tumoren, sondern hauptsächlich im psychischen Bereich, im nervlichen Bereich, Konzentrationsstörungen, Schlafstörungen, alles Mögliche kann auftreten, was man manchmal gar nicht zuordnen kann. Sie müssen rechnen, das WLAN ist ein Sender, den Sie sich ins Haus holen. Der steht da und sendet in den meisten Fällen 24 Stunden durch, was gar nicht notwendig wäre. Ein Mobilfunksender in 100 Meter Entfernung ist mir ehrlich gesagt lieber.
10: Und kann man da jetzt pauschal sagen, was gefährlicher ist, also WLAN-Strahlung oder Handystrahlung?
11: Die WLAN-Strahlung ist insofern noch gefährlicher, weil sie in einem Frequenzbereich arbeitet, wo zum Beispiel auch unser Mikrowellenherd arbeitet. Das ist eine Frequenz, die offensichtlich dem Körper noch weniger gut zuträglich ist als die auch schon bedenkliche Handystrahlung.
10: Und wie kann man sich denn jetzt am besten schützen, ohne aber gleich auf das alles zu verzichten?
11: Also die beste Möglichkeit ist, wenn Sie können, gehen Sie mit dem Kabel ins Internet. Wenn Sie nicht können, schalten Sie WLAN bitte aus, wenn Sie es nicht brauchen. Sind Sie gezwungen, viel ins Internet zu gehen und haben zum Beispiel ein Smartphone oder ein iPad, dann haben Sie noch nicht mal die Möglichkeit, mit dem Kabel reinzugehen. Dann empfehle ich Ihnen, schauen Sie, dass der WLAN-Router möglichst weit weg ist von Ihnen, beziehungsweise dass man kann ihn auch abschirmen, es gibt Boxen dazu und dann können Sie die Leistung so weit reduzieren, dass Sie zwar noch sauber ins Internet kommen, aber eine möglichst geringe Belastung haben.
10: Zurzeit werden ja auch immer mehr so WLAN-Hotspots, öffentliche, eingerichtet, zum Beispiel am Marienplatz. Meidet man solche Orte dann besser oder?
11: Im Grunde genommen ist das schon egal, ob Sie jetzt am Marienplatz sitzen und schauen sich das Rathaus in Ihrem iPad an. Ich würde lieber in Natura hinschauen und nicht das benutzen. Ja. Die Belastung am Marienplatz ist allein durch die Sender, die rundherum stehen, schon so hoch, dass Sie das im Grunde genommen vernachlässigen können. Die Stadt St. Gallen in der Schweiz, das ist ganz interessant, macht Folgendes. die richten die WLAN-Spots so ein, dass sie nur die Straße ausleuchtet mit einer minimalen Leistung, die aber reicht, um guten Empfang zu haben. Aber damit es nicht in die Häuser eindringt, wird das reduziert.
10: Gute Möglichkeit. Dann danke für das Gespräch dass Sie heute bei uns waren.
11: Es war mir ein Vergnügen.
1: Und übrigens alle Informationen zur Strahlung nochmal zusammengefasst hier von Dieter Kugler in seinem Buch Gesundes Wohnen und Leben ist im Handel erhältlich. Und wir werden mit dem Dieter Kugler in Kürze auch unterwegs sein, konkret in einem Haus und uns die Strahlung dann anschauen mit seinen Messgeräten. Wird spannend.
0: Ich habe für mich jetzt schon mal mitgenommen, nachts den Router ausstellen. Da kann man schon mal Strahlung sparen. Allerdings weiß ich nicht, ob ich abends nicht zu müde bin, um das zu
1: machen. Mir geht es auch so. Ich glaube, ich bin da auch zu bequem irgendwie dazu, dass ich das machen würde. Zumindest den PC schalten wir in der Regel aus,
0: ja,
1: oder?
0: Das stimmt.
1: Der läuft nicht Tag und Nacht. Außer bei unserem Jörg.
0: Aus Altenlisten. Nee. Jörg, jeden Tag, jede Nacht vom PC. Auf jeden Fall hat er das Wissen, aber diesmal so ein bisschen in die andere Richtung.
1: Richtig. Na gut, vielleicht ja doch jetzt, dass er voll im Einsatz ist, weil er ist als Gamer in dieser Folge seiner Technik-Ecke im Einsatz. GTA 5, ein Spiel, das wirklich so an die Grenzen geht, was die PC-Hardware-Anforderungen angeht, Grafikkarte etc. Er wird es uns jetzt zeigen.
0: Ja, gibt es ja schon seit längerem für
1: Konsolen, ja.
0: Genau, aber jetzt auch für Windows.
1: Richtig.
12: Seit Mitte April gibt es das Computerspiel Grand Theft Auto oder kurz GTA 5 auch für den PC. Im letzten Jahr ist bereits die Konsolenversion für die Xbox und die PlayStation erschienen. Die Handlung ist allerdings nicht ganz jugendfrei, weil da auch viel geballert und gemordet wird. Und noch ein paar andere Dinge geschehen, die nichts für Jugendliche unter 18 Jahren sind. Entsprechend wird GTA 5 auch nur an Erwachsene verkauft. Nun bin ich eigentlich gar kein Fan von Ballerspielen, aber dieses Game ist viel, viel mehr als das. Eine riesige Spielerwelt tut sich auf, angelehnt an die amerikanische Stadt Los Angeles, dessen Umgebung und andere amerikanische Bundesstaaten, die man zu Fuß, per Auto, Hubschrauber, Flugzeug oder Booten erkunden kann. Im Spiel heißt die zentrale Stadt dann übrigens Los Santos. Allein schon die tolle Optik macht viel Spaß, diese Welt gründlich zu erkunden. Gelegentliche Ballereien gehören halt dazu in so einem Spiel, in dem man von vielen dubiosen Gestalten umgeben ist und auch selbst eine darstellt. Denn das Ziel des Spiels ist es, sich auch mal mit Waffengewalt und skrupellosem Fahrverhalten den Weg zum Ziel zu bahnen. Man wählt eine der drei Hauptpersonen aus, die man auch während des Spiels wechseln kann. Und je nach gewählter Hauptperson gibt's auch ein anderes Spielende. Ich finde aber, bei diesem Spiel ist der Weg das Ziel, das man gar nicht so schnell erreichen möchte. Allein die Entwicklung von GTA 5 soll angeblich 268 Millionen US-Dollar gekostet haben. Mehr als die meisten Hollywood-Spielfilme. Und es ist damit wohl eines der aufwendigsten Computerspiele aller Zeiten. Mehr als 50 Millionen Mal ging das Spiel schon über den Ladentisch. Und zwar vor Erscheinen der PC-Version in diesem April, die noch deutlich mehr Käufer anziehen sollte. Denn die PC-Version ist grafisch viel opulenter als die für Spielekonsolen. Man kann GTA 5 sogar in Ultra HD oder 4K spielen. Vorausgesetzt, man hat die richtige und teure Computerhardware. Die Handlung ist bei allen Versionen die gleiche. Mit bis zu 30 anderen Mitspielern kann man auch online übers Internet gemeinsam zocken. Eine normale Tastatur und eine Maus reichen zum Spielen vollkommen aus. Viele Sonderbefehle muss man allerdings erstmal lernen, um das Spiel einigermaßen in den Griff zu bekommen. Ich selbst habe meinen alten PlayStation-Controller für den PC zum Steuern von Personen, Autos und Flugzeugen gewählt. Mit dieser kostenlosen Software kann man diesen Controller sogar drahtlos per Bluetooth mit dem PC verbinden. Oder natürlich auch per USB-Kabel, dann wird der Akku des Controllers gleichzeitig aufgeladen. Der Preis für GTA 5 liegt bei etwa 50 Euro im Online-Shop im DVD-Paket. Zum Downloaden, etwa beim Anbieter Steam, sind dann 60 Euro fällig. Dafür braucht man dann aber auch eine sehr schnelle Internetverbindung und viel Geduld, um die etwa 60 GB auf seinen PC herunterzuladen. Außer dem Kaufpreis braucht man aber auch ein sehr schnelles Windows 7 oder Windows 8 in der 64-Bit-Variante. Einen super Prozessor, zum Beispiel einen aktuellen Intel Core i7, viel Arbeitsspeicher, also mindestens 8 GB. Und viel Grafikkartenpower, also eine DX10 oder DX11 fähige Grafikkarte wie diese hier, die selbst einen Arbeitsspeicher von mindestens 1 oder 2 GB Größe besitzt. Weil man dann die grafischen Einstellungen auf noch mehr Details hochfahren kann ohne dass es im Spiel ruckelt. Je mehr also davon, desto besser. Wer nämlich GTA 5 in 4K oder Ultra HD mit höchster Auflösung und 60 Bildern pro Sekunde spielen möchte, muss gleich zwei Exemplare solch leistungsfähiger Grafikkarten zum Stückpreis von etwa 500 Euro installieren. Viel und schnellen Speicherplatz fürs Programm selbst wird auch benötigt. Am besten einen superschnellen SSD-Speicher mit SATA 3-Anschluss für 6 Gigabit Übertragungsgeschwindigkeit. Und viel Geduld bei der Installation. 7 volle DVDs müssen erstmal nacheinander auf dem PC kopiert werden. Das Spiel wird nämlich nicht auf größeren Blu-rays ausgeliefert. Wer es per Internet-Download kauft, braucht natürlich nochmal deutlich länger fürs Herunterladen und die Installation. Und wer dann GTA 5 die nächsten Monate durchspielt, wird vielleicht auch die teuren Hardware-Investitionen umso leichter verschmerzen.
1: Und jetzt wieder unser YouTube-Fundstück des Monats. Da habe ich mich die ganze Sendung schon drauf gefreut. Wir gehen kicken.
0: Ja, draußen. Kickst du selber auch?
1: Ach ja, schon.
0: Mit deinem Sohn?
1: Gerne, ja. Ja gut, der ist noch ein bisschen sehr klein dafür. Aber an sich, Fußball macht Spaß.
0: Wenn der Papa auch noch so eine lustige Blase um seinen Astralkörper herum trägt, dann macht es dem Sohn bestimmt noch mal so viel Spaß. Fußball kann man draußen spielen. Mhm. Aber wir gehen jetzt in die Halle. Und zwar mit Bubble Soccer. Und was da so gesockt wird, außer dem Ball, das sehen Sie jetzt.
1: Auch mit tollen Soundeffekten übrigens.

0: Herrlich, oder? Diese Bubble-Dinger gibt es übrigens auch bei coolstuff.de. Allerdings sind die im Moment ausverkauft. Da scheint also wirklich ein Renner zu sein.
1: Ja, die gehen wohl sehr, sehr gut. Macht auch Spaß irgendwie. Also man sieht's ja.
0: Gehen ab wie Schmitz Katze. Und wenn Sie auch was bei coolstuff.de im Internet bestellen wollen, können Sie das gerne und jederzeit tun. Und wenn Sie dann auch noch unter Geheimcode TECHTIME eingeben, dann...
1: Geheimcode?
0: Gut, was lachst du denn da?
1: Gutscheincode, aber so, auch ein Geheimcode natürlich für alle, die es jetzt hier gesehen haben. Top Secret übrigens. Mhm. Genau, ja. Geld sparen. Und das war's auch schon wieder für heute. Das war Pixel. Diese Sendung gibt es übrigens noch in Full HD. Jederzeit on demand bei YouTube nachzu.
0: Da sehen Sie ganz scharf den Hubert.
1: Da ist er.
0: Den Rudi.
1: Ja, das ist nicht so gut.
0: Und den Silvi.
1: Hubert. Bleiben Sie beim Hubert und bei Silvi.
0: Und wenn Sie uns noch was mitzuteilen haben, vielleicht auch eine Idee für das YouTube-Fundstück des Monats, einfach eine E-Mail schreiben an pixel@techtime.tv. Bis zum nächsten Mal, sagen wir.
1: Tschüss.
0: Bye-bye.

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1: Hallo liebe Radiofreunde in nah und fern, hier ist FM Kompakt mit dem Radiomagazin. Schön, dass ihr eingeschaltet habt. Ich bin Kruno Taufenbach und habe diese Sendung für euch zusammengestellt.

0: Hallo liebe Radiofreunde, Kuno Taufenbach heißt euch zur Ausgabe 262 unseres Radiomagazins recht herzlich willkommen. Ich habe heute für euch wieder ein volles Programm und daher starten wir ohne große Vorrede mit den aktuellen News und Infos.
1: Herzlich willkommen zu einer neuen Ausgabe der DX-Tipps bei Radio HCRB und FM Kompakt. Am Mikrofon begrüßt euch ausnahmsweise ohne Hintergrundmusik Heinz Schulz. Alle Sendezeiten sind, sofern nicht anders angegeben, in UTC. Die allermeisten wissen es bereits und es wurde auch schon in den letzten Sendungen kommuniziert, aber ich teile es hier auch noch einmal mit. Seit dem 3. Mai ist die Hauptsendung von Radio DARC sonntags ab 9 Uhr wieder auf 6070 kHz im 49-Meter-Band zu hören. Genutzt werden weiterhin die Anlagen des britischen Sendepartners Encompass aus Wolverton, von wo Radio DARC bisher auf 9670 kHz zu hören war. Hintergrund dieses Frequenzwechsels ist die Entwicklung der maximalen Grenzfrequenz im Sommer und die stark abnehmende Sonnenfleckenaktivität. Dies hat vor allem bei Hörern im Westen Deutschlands in letzter Zeit dazu geführt, dass der Empfang schlecht war, etwa im Ruhrgebiet. Der Wechsel zurück auf die 6070 kHz verspricht stabilere Signale ohne tote Zone, vor allem während der Sommermonate, aber auch nicht mehr ganz so hohe Feldstärken als bisher. Parallel dazu wird Radio DARC über Channel 292 aus Ingolstadt zu hören sein, von dort wird ab Mai die 9670 kHz genutzt. Hier nochmal der Hinweis auf das 45. überregionale DX-Treffen des Ottenauer Kurzwellenhörerclubs Murgtal mit RTI-Hörertreffen. Am kommenden Samstag, den 16. Mai, findet dieses Treffen ab 12 Uhr mitteleuropäischer Sommerzeit in der Gaststätte Murgstube an der Konrad-Adenauer-Brücke, Ecke Rindenschwender-Straße, Schulstraße in 76571 Gaggenau statt. Nähere Informationen gibt es unter bernd.seiser@t-online.de. Programmänderungen gab es bei Radio HCJB. Das DX-Programm am Samstag und Sonntag wird nun leider nicht mehr zu der günstigen und beliebten Sendezeit um 9.30 Uhr ausgestrahlt. Warum diese Sendezeit aufgelöst wurde, ist aktuell noch nicht bekannt. Sendezeiten sind derzeit nur noch um 4.30 Uhr, 14 Uhr, 17 und 21 Uhr auf den Frequenzen 3995 und 5920 kHz. RTI-Hörerclub-Mitglied Nuri Streichert gibt bekannt, dass es einen RTI-Hörerclub-Wettbewerb zur Fußball-WM 2026 geben wird. Hier die Regularien. Der Wettbewerb beginnt mit der Henry Norman Show am Samstag, den 30. Mai 2026 um 20 Uhr auf 15.770 kHz. Wiederholt wird die Henry Norman Show um 22.30 Uhr auf 9.955 kHz. Für beide Ausstrahlungen gibt es verschiedene EQSL-Motive und die Teilnahme ist bei E-Mail-Einsendungen kostenlos. In der Show werden 6 deutschsprachige Musiktitel gespielt. Die Anfangsbuchstaben der Interpreten, entweder Nachname oder Bandname, ergeben in der richtigen Reihenfolge ein Lösungswort mit 6 Buchstaben. Der schnellste Einsender bekommt die höchste Punktzahl, der zweitschnellste die zweithöchste und so weiter und so weiter. Das Lösungswort ist zusammen mit dem Empfangsbericht einzusenden an henrynormanshow@gmail.com. Noch einmal henrynormanshow@gmail.com. Zusätzlich muss man mit dem Lösungswort folgende Tipps abgeben. Wer gewinnt das Spiel gegen Curaçao, gegen die Elfenbeinküste und gegen Ecuador? Tippt man ein Spiel richtig, werden die Punktzahlen verdoppelt, tippt man 2 Spiele richtig, vervierfacht und bei 3 Spielen werden die Punkte versechsfacht. Getippt werden soll auch der Weltmeister. Ist der Tipp richtig, werden die bis dahin erspielten Punkte verzehnfacht. Mit Abpfiff des Finales endet automatisch der Wettbewerb und die Auswertung wird dann von Nuri Streichert vorgenommen. Der oder die Sieger erhalten dann eine Urkunde per E-Mail mit Namen und Platzierung. Auch beim Worldwide DX Club gibt es einen WM-Contest. Vom 11.06. bis 19.07. gehört werden soll da jeweils ein Rundfunksender jedes WM-Teilnehmerlandes und dies über den klassischen Empfangsweg, also kein Web-SDR. Mindestens 15 Minuten Hörzeit pro Land und Sender sollen erreicht werden. Es gibt einen Zusatzpunkt für Loks während des Spiels und zwei Zusatzpunkte für beide Finalisten während des Spiels. Die Log-Einträge müssen folgende Angaben enthalten: Name, Adresse, Empfänger, Empfangsantenne, Frequenz, Datum, Uhrzeit, SINPO, Station, Sender, Sprache, Details sowie eine kurze Erklärung: Ich bestätige, dass ich alle gemeldeten Stationen während des Wettbewerbszeitraumes empfangen habe. Die Empfangsliste ist zusammen mit der Teilnahmegebühr bis spätestens 15. August an folgende Adresse zu senden: Bernd Henning, Contest Manager, Dorfstraße 6a in D 23795 Stipsdorf in Deutschland. Per E-Mail an contest@wwdxc.de. Die Teilnahmegebühr beträgt mindestens 5 Euro und ist zusammen mit der Empfangsliste an den Contestmanager zu senden oder per PayPal an contest@wwdxc.de zu überweisen. Jeder Teilnehmer erhält auch hier eine Teilnahmeurkunde. Und das waren die DX-Tipps für heute. Beste 73 und 55 aus Frankfurt am Main und auf Wiederhören. Bis zum nächsten Mal.
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3: Zu den RTI-DX-Tipps im Monat April 2026 begrüßen euch aus Ottenau recht freundlich Bernd
4: und Claudia. Hörerclub-Mitglied Nuri Streichert informiert über die Regeln beim RTI-Hörerclub-Wettbewerb zur Fußball-WM 2026. Der Wettbewerb beginnt mit der Henry-Norman-Show am Samstag, 30. Mai 2026 um 20 Uhr UTC. In der Show werden 6 deutschsprachige Musiktitel gespielt. Die Anfangsbuchstaben der Interpreten, Nachnamen oder Bandnamen ergeben in der richtigen Reihenfolge ein Lösungswort mit 6 Buchstaben.
3: Dieses Lösungswort ist zusammen mit dem Empfangsbericht einzusenden an henrynormanshow@gmail.com. Der Schnellste bekommt die höchste Punktzahl, der Zweitschnellste die zweithöchste Punktzahl und so weiter. Als Beispiel machen 15 Leute mit, bekommen der Schnellste 15, der Zweitschnellste 14, bis zum Langsamsten 1 Punkt. Die Punktzahl variiert also. Zusätzlich muss man mit dem Lösungswort folgende Tipps abgeben.
4: Wer gewinnt das Spiel gegen Curaçao, gegen die Elfenbeinküste und gegen Ecuador? Tippt man ein Spiel richtig, werden die Punktzahlen verdoppelt. Tippt man 2 Spiele richtig, vervierfacht. Tippt man 3 Spiele richtig, werden die Punkte versechsfacht. Getippt werden soll auch der Weltmeister. Ist der Tipp richtig, werden die bis dahin erspielten Punkte verzehnfacht. Mit Abpfiff des Finales endet automatisch der Wettbewerb. Die Auswertung wird dann von Nuri Streichert vorgenommen.
3: Die Sieger erhalten dann eine Urkunde per E-Mail mit Namen und Platzierung. Wiederholt wird die Henry-Norman-Show am Samstag um 22.30 UTC auf 9.955 kHz. Für beide Ausstrahlungen gibt es verschiedene EQSL-Motive. Die Teilnahme ist bei E-Mail-Einsendungen kostenlos.
4: Auch beim WWDXC gibt es einen WM-Contest. Vom 11.06. 2026 bis 19.07.2026. Hört jeweils einen Rundfunksender jedes WM-Teilnehmerlandes. Jedes Land, jeder Sender darf nur einmal gehört werden. Nur Rundfunksender, keine Web-SDR. Verwendet eigene lokale Empfänger und eigene Antennen. Frequenzbereich 150 bis 30.000 kHz. Mindestens 15 Minuten Hörzeit. Ein Zusatzpunkt für Loks während des Spiels, maximal 4 Punkte pro Team.
3: Zwei Zusatzpunkte für beide Finalisten während des Spiels, maximal 5 Punkte pro Team, nur ein Lok pro Land, maximal 42 Lok-Einträge. Die Lok-Einträge müssen folgende Angaben enthalten: Name, Adresse, Empfänger, Empfangsantenne, Frequenz, Datum, Uhrzeit, SINPO, Station, Sender, Sprache und Programmdetails sowie eine kurze Erklärung. Ich bestätige, dass ich alle gemeldeten Stationen während des Wettbewerbszeitraums empfangen habe.
4: Die Empfangsliste ist zusammen mit der Teilnahmegebühr bis spätestens 15. August 2026 an folgende Adresse zu senden: Bernd Henning, Contest Manager, Dorfstraße 6a, 23795 Stipsdorf, Deutschland. E-Mail contest@wwdxc.de.
3: Die Teilnahmegebühr beträgt mindestens 5 Euro, keine IACs, und ist zusammen mit der Empfangsliste an den Contestmanager zu senden oder per PayPal an contest@wwdxc.de. Jeder Teilnehmer erhält eine Teilnahmeurkunde. Programmänderungen gab es bei Radio HCJB. Das DX-Programm am Samstag und Sonntag wird nun leider nicht mehr zu der günstigen und beliebten Sendezeit um 9.30 Uhr UTC ausgestrahlt. Sendezeiten sind derzeit also nur noch 4.30 Uhr, 14, 17 und 21 UTC.
4: Der Sendeplatz der Botschaft des Heils der Gemeinde Gottes wurde von der Programmplanumstellung ebenfalls betroffen. Die Sendungen gibt es jetzt nur noch sonntags um 7 Uhr, 13 Uhr und 18.30 Uhr UTC. Alle Sendungen auf 3.995 und 5.920 kHz. Inzwischen haben wir auch auf der Internetseite von Channel 292 diese Angabe gefunden. Die Geburtstagssendung von Keuches Radio gibt es am 10. Mai um 13 Uhr UTC auf 6070 kHz. An dieser Stelle gratuliert der RTI-Hörerclub Ottenau Charlie und Sabrina zu 7 Jahre Keuches Radio.
3: Radio DARC informiert: Ab Sonntag, 3. Mai, wird die Hauptsendung um 9 UTC wieder auf 6070 kHz im 49 Meter Band zu hören sein. Hintergrund dieses Frequenzwechsels von 9670 kHz ist die Entwicklung der maximalen Grenzfrequenz im Sommer und die stark abnehmende Sonnenfleckenaktivität. Parallel dazu wird Radio DAC zu hören sein über Channel 292 aus Ingolstadt. Von dort wird ab Mai dann die 9670 kHz benutzt. Die Sendezeit der Drahthaarer Funkstunde alle zwei Wochen dienstags auf 3955 kHz wurde im April von bisher 16 auf nun 17 UTC verlegt. Dietmar freut sich auf die Empfangsberichte aus dem RTI-Hörerclub Ottenau und auch von allen weiteren Hörern.
4: Wer am 18. April die Sendung der Stimme der Türkei verpasst hat, kann diese noch einige Tage bei WWDXC abrufen. An diesem Tag gab es ein ausführliches und sehr interessantes Interview von UFUG mit unserem Hörerclub-Mitglied Manfred Korn.
3: Damit verbleiben mit freundlichen Grüßen und besten Wünschen
4: auch an die Hörerinnen und Hörer bei laut.fm, Jukebox und Radio HCJ4, Claudia
3: und Bernd.

0: 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Herzlich willkommen zu den DIX und Mediennews im April 2026. Zusammengestellt von Franz Pratzer und Harald Süß. Am Mikrofon ist Franz Pratzer. Satellit Astra 19,2 Grad Ost. Unter den Kennungen dfb.tv Free wurde ein Promotion-Kanal des Deutschen Fußballbundes aufgeschaltet. dfb.tv wird demnach ab 22. Mai 2026 als PTV über die HD-Plus-Plattform von allen Facetten des deutschen Fußballs berichten. Näheres unter dfb.de/news/das-neue-dfb-tv-startet-am-22. Mai. Arirang HD in Großbuchstaben. Der englischsprachige Infokanal aus Seoul, Südkorea, wechselte die Transponderfrequenz. Arirang ist übrigens der Name eines Volksliedes und gilt als inoffizielle Hymne. Der Begriff selbst hat keine feste direkte Übersetzung, wird aber oft mit Mein Geliebter oder Heimat verbunden. Die Homepage lautet dazu arirang.com/lang=n=englisch. Anixe HD Serie nennt sich jetzt das ehemalige Anixe HD und sendet jetzt überwiegend ältere deutsche und österreichische Fernseh- bzw. Krimiserien. Die Homepage ist anixehd.tv/serien.php. UKW Österreich Wien mit der RDS-Kennung IDEM FM wurde auf 99,1 MHz vom Senderstandort Simmering ein neuer Sender aufgeschaltet. Gesendet wird zurzeit nur Musik, meist in Serbokroatisch, aber auch österreichischer Popmusik. Ansagen sind ebenfalls gemischt deutsch-serbokroatisch. Der Betreiber ist die Wiederflex Vereinigung der Ein-Personen-Unternehmen Österreich. Offizieller Beginn des 24-Stunden multiethnischen Inforadios ist für 1.5.2026 geplant. Weitere Infos sowie Homepage sind derzeit keine bekannt. Also lassen wir uns überraschen mit IDEM, das bedeutet wie im Dienste eines Mitmenschen. Digitales Radio DAB Plus Österreich. Die Schlagantenne, der Sender der OE24 Media Group, wurde nach Wien, Niederösterreich und Burgenland jetzt zusätzlich auch in Oberösterreich und Salzburg aufgeschaltet. Die Homepage lautet schlagantenne.net. Fantasy Wien nennt sich jetzt das ehemalige Radio Fantasy. Der Sender wird über den Wiener Mux ausgestrahlt. Das Redaktions- und Moderationsteam wurde großteils vom ehemaligen Austrian Power Radio übernommen. Die Homepage lautet radio-fantasy.at. Auf der Homepage des ADXB Infoservice adxb.at findet man die genauen aktuellen Frequenzangaben etwa unter Österreichs Satellitenprogrammierung sowie aktuelle Rundfunk-Fernsehlisten zum kostenlosen Downloaden, als auch die gesammelten DIX und Mediennews. Und jetzt zu den weltweiten Radioinfos von Harald. Vietnam. Die Stimme Vietnams betreibt einen Auslandsdienst in mehreren Sprachen auf Kurzwelle über die Sendeanlagen in Son Thai in der Nähe von Hanoi. Hier auszugsweise der reguläre Sendeplan wie folgt. Deutsch um 18.30 Uhr und 20 Uhr UTC auf 9.730 und 11.885 kHz. Englisch um 16 UTC auf 7220 sowie um 16, 19 und 21.30 Uhr auf 9730 und 11885 kHz. Französisch um 16.30 Uhr auch auf 7220 sowie um 19.30 und 20.30 Uhr UTC auf 9730 und 11885 kHz. Und schließlich Spanisch um 18 Uhr und um 21 Uhr auf 9730 und 11885. Die Signalstärke ist ausreichend in Europa und wer einen Empfangsbericht schreiben möchte, kann dies entweder per Briefpost oder E-Mail tun. Hier die Postadresse, die für alle Sprachredaktionen gleich ist. Voice of Vietnam, VOV 5, 45, Rue Batrieu, Hanoi in Vietnam. Die E-Mail-Adressen dazu sind für die deutsche Redaktion deutsch_wof@yahoo.com, für die englische Redaktion english@wofnews.vn für Vietnam. Französische Redaktion ist wofhanoi.france@gmail.com und schließlich die spanische Redaktion ist wofmundo73@gmail.com. Als Bestätigung schickt die Stimme Vietnams QSL-Karten, IQSLs oder auch Faltkarten. Letzteres kommt von der spanischen Redaktion. Malaysia. Radiotelevision Malaysia, kurz RTM genannt, hat nun seine Kurzwellensendeanlagen in Kajang endlich repariert und ist nun wieder auf Kurzwelle zu hören. Die verwendeten Frequenzen sind 11.885 und 15.295, wobei die 11.895 sich mit Vietnam streiten muss. Daher empfiehlt es sich, die 15.295 für Beobachtungen auszuwählen. Auf dieser Frequenz sendet man in Englisch das Programm Saba VFM zwischen 4 und 7 Uhr UTC. Zu anderen Zeiten werden andere regionale Sprachen verwendet. Von 17 bis 19 Uhr wird ein automatisches Musikprogramm mit kurzen englischen Ansagen ausgesendet. Das Schema ist noch unter dem Titel Testprogramm zu verstehen und wird nicht dauerhaft sein. Empfangsberichte werden mit IQSL bestätigt. Die Briefadresse lautet RTM, also Radiotelevision Malaysia, in Ang Kasapuri, Kota Medias 50614 in Kuala Lumpur in Malaysia. Als E-Mail gibt das WRTH, also World Radio TV Handbuch, wie folgendes an: aduan@rtm.gov für Government.my für Malaysia. Eine weitere E-Mail kursiert wie folgt in der Textszene: pnk_rtmkayang@rtm.gov.my. Myanmar, Burma. Mit spitzen Ohren kann man manchmal Myanmar-Radio hören. Es gibt auch eine englische Sendung, die wohl schwer zu hören sein wird. Man sendet auf 5985 kHz in der Zeit von 15.30 Uhr bis 16.30 Uhr. Auf derselben Frequenz sendet man in Burmesisch zwischen 23 und 1.30 Uhr. Vielleicht hat man hier mehr Glück damit. Alternativ gäbe es auch die 9730 kHz von 1.30 Uhr bis 12.30 Uhr. Bei einem Hörerfolg kann man folgenden Kontakt herstellen, um eine Bestätigung zu bekommen. Die E-Mail wäre das nptradio.eng@gmail.com. Und das waren die April 2026 Tipps und Medientipps von Harald Süß und dem ADEX Beinfoservice. Die nächsten Tipps werden voraussichtlich im Mai ausgestrahlt. Quellen waren diesmal Franz Bratzter, ADXB Infoservice, satindex.de, die IB-Liste und Harald Süß. Über Reaktionen freuen sich nach wie vor Harald Süß via E-Mail h.suess@aon.at und Franz Bratzter via E-Mail franz.bratzter@gmail.com beziehungsweise der ADXB-Homepage adxb.at.
1: Das waren unsere aktuellen News. Der Newsblock ist aber noch nicht beendet. Ende April tauchte dieser Trailer für ein neues Radioprogramm, einen Ableger des bundesweiten RTL-Radios auf.
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1: Beliebt bei den Hörern und Radiofreunden sind immer die Hinweisschleifen für Senderaufschaltungen. Ich habe heute für euch mal das Gegenteil: Senderabschaltungen. Beginnen möchte ich mit Wismar 97,0 MHz und die Abschaltung von Schlagerradio.
2: Schlagerradio hat neue Frequenzen in ganz Mecklenburg-Vorpommern. Bitte machen Sie jetzt einen Sendersuchlauf. Alle Informationen gibt es zum Nachlesen auf schlagerradio.de. Schlagerradio hat seine Frequenzen gewechselt und ist ab sofort in ganz Mecklenburg-Vorpommern über UKW zu empfangen. Machen Sie deshalb bitte einen Sendersuchlauf und sagen Sie es weiter. Bitte machen Sie einen Sendersuchlauf, damit Sie Schlagerradio ab sofort in ganz Mecklenburg-Vorpommern hören können. Sagen Sie es bitte weiter.
1: Als nächstes nur ein Hinweis auf die Abschaltung des DLF-Kultursenders Gübi, 105,0 MHz.
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1: Und nochmals DLF Kultur, diesmal der Sender Süderlügum, 104,2 MHz zum 30. Juni 2025.
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1: Nach diesen Abschalthinweisen wenden wir uns nun der Mottenkiste zu. Für die Jingle-Freunde habe ich das neue Jingle-Paket von Radio Edelweiß aus Italien. 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
1: Inklusion beginnt im Unterricht, nicht im Zusatzangebot. Das Wetter heute, viele Wolken und etwas Regen. Im Studio David Gallmetzer. Einen schönen Tag.
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1: Das waren die aktuellen Themen zur Stunde. Das Wetter. Es halten sich viele Wolken und zeitweise fällt Regen. Am meisten regnet es vom Ultental bis ins Passaiertal und in den Dolomiten. Die Temperaturen gehen zurück mit maximal 14 Grad im Wipptal bis 18 Grad im Unterland.

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1: Karin Unterhof aus der Landesverkehrsmeldezentrale. Von Südtirols Hauptdurchzugsstraßen liegen uns momentan keine Störungsmeldungen vor. Gute Fahrt!

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1: Der Bildungskanal Technik beschäftigt sich im nächsten Beitrag mit den Anfängen des Autoradios.
2: In meinem heutigen Filmbericht geht es um Autos, konkreter um Autoradios und noch konkreter um die funktechnische Entstörung von Kraftfahrzeugen, die eben ein Autoradio einbauen lassen wollten oder dies natürlich selbst in die Hand genommen haben. Und das Thema ist, so meine ich, wieder so spannend, dass ich euch da unbedingt mal ein bisschen was erzählen muss. Als Meilenstein gilt das Jahr 1930, als die Firma Motorola das erste kommerzielle Autoradio auf den Markt brachte. Dieses Modell hieß Motorola 5T71. Das war natürlich zunächst erstmal etwas für den amerikanischen Markt, bis dann schließlich das Autoradio als Thema auch in deutschen Automobilen ankam, brauchte es noch ein paar Jahre. Und das Ganze begann tatsächlich bei der Firma Mercedes hier auf unserer deutschen Seite. Der Einbau war damals aufwendig und teuer, insbesondere dann, wenn eben ein vorhandenes Kfz nachgerüstet werden sollte. Die Technik basierte ja noch auf Röhren, also Vakuumröhrentechnik, was die Geräte recht groß und auch empfindlich machte. Der Hauptfeind eines einigermaßen genießbaren Rundfunkempfangs während der Fahrt oder sagen wir mal lieber während des laufenden Motors war natürlich das Zündsystem, also die Zündkerze selbst, der Zündverteiler. Oder aber auch die Frage, wo ist denn die Antenne unterzubringen? Vorne in der Nähe des Motorraums oder lieber weiter nach hinten versetzt? Also das sind alles Fragen, die natürlich für die Störung des Radios einen deutlichen Faktor spielten. Und dazu gehörte natürlich auch die Scheibenwischeranlage mit dem entsprechenden Elektromotor und bei den Luxusfahrzeugen sicherlich auch die eingebaute elektromechanische Uhr. Auch die musste tatsächlich, und da werde ich gleich noch drauf zu sprechen kommen, entstört werden. Bei Mercedes-Benz kamen die Autoradios 1958. Damals bot Mercedes erstmals ab Werk ein Autoradio an, nämlich das Becker Mexico. Dieses Modell war eines der ersten hochwertigen und speziell für Autos entwickelten Radios in Europa. Die Geräte gehörten natürlich zur Luxusausstattung und waren entsprechend teuer. Die Autoradios jener Zeit arbeiteten ja noch mit Elektronenröhren. Und Elektronenröhren brauchen natürlich deutlich höhere Spannungen als das, was eine Autobatterie liefern kann. Während die Batterien damals ja meist nur 6 Volt hatten, später dann 12 Volt, benötigt aber eine Röhre in einem Autoradio oft 100 bis 250 Volt Anodenspannung. Ja, wie hat man das gelöst? Die Lösung liegt in diesem kleinen Rucksack, der hinter dem eigentlichen Radiogerät im Grunde angehängt ist. Die Spannung wurde nämlich in diesem Gerät erzeugt mit einem sogenannten Vibrator-Netzteil oder viel, viel besser bekannt als Zahacker. Also ein mechanischer Schalter, ich nenne ihn mal einfach Vibrator, hat den Gleichstrom der Batterie permanent schnell ein- und ausgeschaltet. Dadurch wurde aus Gleichstrom eine Art Wechselstrom erzeugt. Dieser künstliche Wechselstrom ging dann in einen Transformator, der die Spannung hochtransformiert, also von 6 Volt auf über 200 Volt. Anschließend wurde die hohe Wechselspannung wieder gleichgerichtet, damit die Röhren damit betrieben werden konnten. Das Ergebnis, so bekam man aus einer schwachen Autobatterie die nötige Hochspannung für die Röhren, wobei Hochspannung jetzt natürlich relativ ist, ne? Ja, und das Ganze war übrigens nicht geräuschlos, also diesen Zahacker hörte man ganz deutlich im Fahrzeug. Dieser Vibrator war also absolut mechanisch und das bedeutet natürlich auch verschleißanfällig. Das Brummen hatte ich gerade schon angesprochen oder Surren, also das war quasi eine Nebenerscheinung, wenn entsprechend das Autoradio eingeschaltet war. Und das Ganze war natürlich relativ ineffizient und natürlich auch groß, wie wir gerade ja als Rucksack am Radio selbst gesehen hatten. Erst mit der Einführung von Transistoren in den 60er Jahren, also Halbleitertechnik, wurden solche aufwendigen Hochspannungsschaltungen überflüssig. Und vor dem Einbau eines solchen Radios mussten tatsächlich die PKWs erstmal entstört werden. Sonst wäre im Autoradio absolut gar nichts mehr angekommen. Und dazu hatten sich natürlich verschiedene Service-Dienstleister richtig spezialisiert, also die sich genau auf diesen Punkt konzentriert hatten, die vorhandene Auto-Armada, die wir also auf deutschen Straßen zur damaligen Zeit erlebt haben, entsprechend nachzurüsten. Ja, und wenn wir das Ganze nochmal zusammenfassen, wo kam also diese Störung her? Da kann man also eindeutig sagen, die Hauptquelle war die Zündanlage des Motors. Also die Zündkerzen erzeugten ja Funken, die starke elektromagnetische Störungen erzeugten, aber auch die Zündkabel wirkten wie kleine Antennen. Auch Generator, also Lichtmaschine und Regler konnten Störsignale erzeugen. Das Ganze überlagerte dann den Rundfunkempfang mit Knacken, Pfeifen und Brummen. Ja, so bleibt also die Frage zu klären, wie hat man denn jetzt entstört? Also man hat gezielt Bauteile eingebaut, um genau diese Störungen zu unterdrücken. Da waren als erstes die Entstörwiderstände, also in den Zündkerzen und auch in den Steckern oder Steckern integrierte man eben solche Entstörwiderstände und diese dämpften die schnellen Spannungsspitzen. Die zweite wirklich funktionierende Methode ist natürlich der Einbau von Kondensatoren. Das machte man zum Beispiel an Generatoren, an der Zündspule und so weiter. Und diese Kondensatoren sind ja für hohe Frequenzen Kurzschlüsse und die leiteten eben diese hochfrequente Störung gegen Masse ab. Das Fahrzeug selbst ist ja ein faradayscher Käfig, zumindest so lange, wie eben das Gehäuse aus Metall realisiert ist. Das bedeutet also, diese Rundfunkstörungen sind nur innerhalb des im Fahrzeug verbauten Radios ein Problem und diese Störungen wirkten sich nach außen tatsächlich in die Nachbarschaft kaum aus. Bei einigen Modellen mussten die Zündkabel abgeschirmt werden, also geerdet werden, ne? Und dabei war natürlich die gute Erdung aller Komponenten entscheidend. Bei dem nachfolgenden Experiment möchte ich euch einfach diese Wirkung von diesem Zündfunken an einer Zündkerze mal deutlich zeigen. Ne? Ich habe an der Zündkerze sowas wie ein Zündkabel als Antenne angeschlossen. Ne? Also hierüber läuft der Strom der Zündkerze. Und ihr werdet sehen, dass ich in einem völlig unabhängig davon befindlichen Empfänger, der hat also kein Verstärker, kein gar nichts, also eigentlich nur eine Antenne, einen kleinen Kondensator und eben dieses Anzeigeinstrument. Und da können wir jetzt eben feststellen, wenn die Zündkerze da so richtig vor sich hin brabbelt, also Zündfunken entstehen, dann haben wir eine deutliche Reaktion hier bei unseren Empfängern. Ne? Ihr seht, dass das Instrument fast an Anschlag geht hier. Ne? So deutlich ist also hier die funktechnische Störabstrahlung und auch die Leuchtdiode als Indikator ist also hier kräftig am Leuchten. Will damit also sagen, hier kommt ganz mächtig was funktechnischer Art rüber. Ja, und erst wenn wir natürlich die Zündkerze wieder abschalten, dann haben wir wieder Ruhe in diesem Prozess. Ne? Ja, und ich denke, das wird hier nochmal schön deutlich, was das eben ausmacht. Und wenn ich jetzt mal so wie bei einem Morsesystem einfach mal hier mit der Zündkerze so ein bisschen rummorse, dann seht ihr auch deutlich natürlich dann diese Reaktion hier. Ja, als weiteres Experiment stellen wir jetzt mal so einen Röhrenempfänger einfach hier in die Nähe von unserer Zündkerze. Ne? Und dann werden wir eben diesen Krach, das heißt also den Zündfunken, deutlich in diesem Empfänger, das ist ja ein Radioempfänger, ein Audion, werden wir also hier deutlich wahrnehmen können. Ne? Also das ist das, was dann natürlich bei der nicht stattgefundenen Entstörung hier im Radioempfang zu hören ist. Ja, Entstörung war also Pflicht und sie war ein fester Bestandteil sowohl des Autos als auch eben der Radioinstallation. Die meisten Autofahrer jener Zeit hörten die Mittelwelle. Wir hatten ja noch recht kräftige, gute Mittelwellensender, die nicht nur in den Abendstunden gut zu hören waren. Warum denn gerade die Mittelwelle? Also die Mittelwelle, sprich Amplitudenmodulation, war ja in den 1920er und 30er Jahren der Standard für Rundfunk. Die Technik dafür war ja vergleichsweise einfach und extrem robust. Mittelwelle hatte eine große Reichweite und, wie ich gerade schon sagte, besonders nachts ideal für unterwegs. UKW, also Frequenzmodulation, gab es anfangs noch gar nicht im Rundfunkbetrieb. Das kam erst in den späten 50er und Anfang der 60er Jahre. Auch Kurzwelle wurde in Autoradios kaum genutzt. Das war zu aufwendig und auch viel zu störanfällig im Auto, also da hatte man nie einen sauberen Empfang. UKW kam dann in den späten 50er Jahren und setzte sich allerdings auch durch, weil es deutlich rauschärmer war und viel weniger anfällig für eben diese gerade schon beschriebenen Zündstörungen. Hätten wir also vorhin bei unserem Experiment mal ein Spektrum-Analyzer eingesetzt, dann hätten wir feststellen können, dass diese Störungen der Zündanlage, sprich der Zündkerze und auch des Zündverteilers, da fliegen ja auch Funken, dass diese Störungen tatsächlich sich hauptsächlich im Mittelwellenbereich auch abspielen. Ne? Also die UKW wird dann deutlich unempfindlicher. Ja, und natürlich waren diese Radios, diese Autoradios, sehr hoch kostbar und das führte natürlich bei einigen Herstellern dazu, dass man das Radio zum Beispiel, wenn man es am Straßenrand abgestellt hatte, dass man das Radio einfach entfernen wollte. Und dann gab es also diese Technologie, dass man einen Einschubrahmen unter dem Armaturenbrett hatte und konnte zum Beispiel dieses Gerät in diesen Einschubrahmen für die Fahrt sozusagen hineinschieben und Radioempfang ermöglichen. Und wenn man dann ins Freibad ging, auf die Decke und wollte ein bisschen Musikunterhaltung, dann nahm man eben dieses Autoradio einfach mit. Ne? Eine geschickte Geschichte, ne? Werden viele von euch sicherlich auch noch kennen. Ja, und dann kam die Stunde der Schrauber, als die Firma Bero aus Ludwigsburg das erste Set herausbrachte, um eben ein Fahrzeug für den Empfang, für den Radioempfang entsprechend zu entstören. Und diese Sets waren hoch gefragt. Also so mancher Schrauber traute sich natürlich zu, diesen Umbau, also die Entstörung dieses Fahrzeugs selbst vorzunehmen. Und die Montageanleitungen waren schon recht gut gemacht, also richtig auch für den Hobbybastler aufbereitet, sodass er in der Lage war, tatsächlich mit einer Übersicht genau festzustellen, wo also welche Elemente aus diesem Set heraus am Fahrzeug zu verbauen sind und war damit relativ sicher natürlich dann auf der richtigen Seite. Ne? Und man war stolz, ne? Also sowas selbst geleistet und damit den Einbau des Autoradios selbst realisiert zu haben. Also das war schon etwas, ne? Und vielleicht sogar auch die Geburtsstunde der Schrauberei am Kraftfahrzeug, denn das waren so die ersten Dinge, die hier neben dem Einstellen der Ventile plötzlich möglich waren. Ne? Also hier sieht man ja wunderschön, wie bei diesem Zündverteiler oder hier bei dem Scheibenwischermotor, wie also was zu platzieren ist. Eine tolle Geschichte. Ja, ich hoffe, es hat euch gefallen und ihr seid unbedingt beim nächsten Mal wieder dabei. Würde mich zumindest sehr freuen darüber. Bis dahin wünsche ich euch eine gute Zeit. Ja, bleibt gesund und munter. Bis dahin, ade und bye-bye von meiner Seite.
1: Im FMK-Archiv tauchte kürzlich eine Aufnahme aus dem Jahr 1976 auf. Bisher war mir und auch einigen anderen Radiofreunden nicht bekannt, dass es damals eine ARD-Hitparade im Rundfunk gegeben hat. Hört selbst. Hier ein Ausschnitt aus dem Jahr 1976.
3: Hier sind der Westdeutsche Rundfunk, der Norddeutsche Rundfunk und RIAS Berlin mit Top-Hits. Den Top-Hits von 9 deutschen Radiostationen. Ihre jeweiligen Disc-Jockeys ermitteln in den nächsten 60 Minuten die ARD-Hitparade. Guten Abend, Schlagerfreunde. Willkommen zur ersten ARD-Hitparade im neuen Jahr. Meine besten Wünsche für das Jahr 1976. Und jetzt kommt wieder mein langer Wurm, den ich wohl jedes Mal erzählen muss für Hörer, die diese Sendung zum ersten Mal hören.

bei der Schlagerskala hier in Stuttgart ausgesehen hat im Dezember. Zunächst mal die deutschen Titel. Auf dem 5. Platz Marianne Rosenberg, Ich bin wie du. Christian Anders belegt mit dem letzten Tanz den 4. Platz. Auf Platz 3 Maggie May mit der deutschen Version von I'm on Fire. Sie wissen, 5000 Volts hat das Original gebracht. Vizeschlager des Monats, also Zweiter, die Top Twins mit Julie N. Und ganz deutlich an der Spitze Peter Alexander mit seinem neuesten Erfolg. So richtig nett ist's nur im Bett, eine Behauptung, der selten jemand widerspricht. Wir spielen Ihnen aber die Nummer 3. Hier ist, sie ist nämlich aus unserem Bundesland, aus Karlsruhe, Maggie May.

Maggie May, I'm on fire. Wir kommen zu den internationalen Titeln, die sich in der Schlagerskala und im Plattentest qualifiziert haben. Auf dem fünften Platz 25 or 6 to 4, ein Oldie mit Chicago. Auf dem vierten Up Around the Bend, wieder ein Oldie. Oldies sind stark gefragt jetzt in der Dezemberzeit. Creedence Clearwater Revival haben diese Nummer 1 zum Hit gemacht. Dritter Platz Little Darling mit den Rubettes. Dann Ritchie Blackmore, Man on the Silver Mountain auf dem zweiten Platz. Und an der Spitze internationaler Hit des Monats, Deep Purple mit You Keep On Moving. Wir spielen Ihnen den vierten. Vorher verabschiede ich mich von allen Schlagerfreunden und wünsche Ihnen ein fröhliches neues Jahr mit vielen hübschen, interessanten Hits. Wir spielen Ihnen Creedence Clearwater Revival Up Around the Bend und danach meldet sich dann wieder die Zentrale unserer ARD-Hitparade, meldet sich in Berlin, Lord Knut. Tschüss.

0: Up Around the Band, Creedence Clearwater Revival, die Nummer 4 in Stuttgart. Darf ich unser Team der Technik bitten, nach Baden-Baden umzuschalten? Tja, noch habe ich kein... Doch, da kommt das Rotlicht. Ich begrüße Frank Laufenberg.
1: Hier wäre also der Südwestfunk in Baden-Baden. Beginnen wir mit unseren deutschen Titeln für den Monat Dezember 1975. Dort war auf Platz 5 Stefan Hallberg mit Irgendwann war es Liebe. Platz 4 60 Jahre von Kurt Jürgens. 3 Howard Carpendale wartet auf ein Zeichen. Der Michael Holm wartet auf irgendjemand anders. Wacht auf mich, heißt es bei ihm. Und Nummer 1 Jürgen Markus auf dem Karussell. Und den Titel hören wir uns auch an.

Das war Jürgen Markus mit Auf dem Karussell, die beliebteste Platte hier im südwestdeutschen Raum, Südwestfunk Baden-Baden, Ausgabe der Hitparade Dezember. International 5, Let It Be, Leo Sayer. Ich bewundere den Mut von Leo, dass er diese alte Beatles-Komposition noch einmal aufgenommen hat. 4, My Little Town mit Simon und Garfunkel. 3, Carpet Crawlers, Genesis, eine Platte, die hier im Südwestfunk seit einem halben Jahr in der Hitparade ist. 2, I Believe in Father Christmas mit Greg Lake. Und Nummer 1 war Sailing von Rod Stewart. Spielen wir 5, Let It Be, Leo Sayer. Und damit darf ich dann auch schon zurückgeben zum Rias nach Berlin.

0: Leo Sayer, Let It Be. Danke, Frank Laufenberg. Ich begrüße nun in Frankfurt Franz Rüger.
1: Hallo, liebe Hörer von RIAS. Hallo, Lord Knut. Auf Platz 5 in der deutschen Hitparade haben wir Leg deinen Arm um mich mit Sylvia Sanders. Platz 4, Ich habe dir Liebe in die Augen gesehen, Mona und Michael. Platz 3, Ich, gesungen von Monika Morell. Platz 2, Es war einmal, Erika Pluha. Und Platz 1, Hey, Mr. Music Man, Elke Best. Wir spielen Es war einmal mit Erika Pluha. Musik.

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2: Das war Es war einmal, gesungen von Erika Pluha aus unserer deutschen Hitparade. Und nun zur internationalen Hitparade. Auf Platz 5, In For a Penny mit Slade. Platz 4, Everything's the Same, Billy Swan. Platz 3, Venus, Shocking Blue. Platz 2, Nights on Broadway, Bee Gees. Und Platz 1, Money Honey, Bay City Rollers. Wir spielen Everything's the Same mit Billy Swan. Das war's aus Frankfurt. Ich gebe zurück an die Sendezentrale.

0: Billy Swan, die Nummer 4 in Frankfurt. Und hier nun der Mann, der sich bei uns in Schlager der Woche hier in Berlin platzieren konnte, Wolf-Dieter Stubel. Ich begrüße den Norddeutschen Rundfunk.
1: Ja, hallo, Lord Knut. Hier ist Hamburg mit der deutschen Schlagerparade der letzten Wertung. Auf Platz 5 haben wir Ich bin wie du mit Marianne Rosenberg. Nummer 4 Ein fremdes Mädchen, Bernd Klüver. Nummer 3 Du warst mein schönster Traum, Roger Whittaker. Nummer 2 Ein anderes Mädchen will ich nicht, Heintje Simons. Und unsere Nummer 1 ist Juliane Werding mit Wenn du denkst, dann denkst du nur, du denkst. Wir spielen unsere Nummer 3, Roger Whittaker, Du warst mein schönster Traum.

Das war die Nummer 3 der deutschen Schlagerparade des Norddeutschen Rundfunks. Du warst mein schönster Traum mit Roger Whittaker. Und nun zur internationalen Hitparade. Auf Platz 5 Harpo mit Movie Star. Nummer 4 Fly Robin Fly, Silver Convention. Nummer 3 Sailing, Rod Stewart. Nummer 2 Lady Bump, Penny McLean. Und Nummer 1 die Gruppe Hello mit New York Groove. Wir spielen unsere Nummer 4 Fly Robin Fly mit den Silver Convention und geben damit gleich wieder zurück nach Berlin.

0: Fly Robin Fly, die Nummer 4 in Hamburg war das, schalten wir nun um zum Saarländischen Rundfunk, wo ich diesmal Klaus Groth begrüßen darf. Hallo.
1: Die Top-Hits vom Januar 1976, die Platzierung vom 20. Dezember 75, Nummer 5 ein goldenes Tor mit Angela Branca, Nummer 4 der Zar und das Mädchen Mireille Mathieu, Nummer 3 José Peter Maffay, Nummer 2 wenn du denkst, dann denkst du nur, da denkst mit Juliane Werding und Nummer 1 Shangri-La Costa Cordalis. Wir spielen jetzt für Sie José mit Peter Maffay.

Und nun zur Europa 11 Platzierung vom 19. Dezember 75. Nummer 5 Mamma Mia mit ABBA, Nummer 4 New York Groove mit Hello, Nummer 3 Dolan Melodie, Jean-Claude Borelli, und Nummer 2 Lady Bump, Penny McLean, und die Nummer 1 Morning Sky, George Baker Selection. Und wir spielen jetzt die Nummer 4 der Europa 11, New York Groove, Hello, und geben damit zurück zur Sendezentrale in Berlin zu Lord Knut.

0: New York Grove, hello. Und hello sage ich auch meinem Kollegen Thomas Brennecke in München, oder ich sag wohl besser, grüß Gott.
1: Ja, grüß Gott, Lord Mut, grüß Gott, Berlin. Fangen wir doch gleich mit den deutschen Hits vom Bayerischen Rundfunk an. Da haben wir zuerst auf Platz 5, Ich hab noch Sand in den Schuhen aus Hawaii gesungen von Bata Illitsch. Die Nummer 4 ist Marianne Rosenberg, Ich bin wie du. Platz 3 gehört Mireille Mathieu mit dem Lied Der Zar und das Mädchen. Nummer 2, Warte auf mich, gesungen von Michael Holm. Und die Nummer 1, Wenn du denkst, dann denkst du nur, du denkst, mit Juliane Werding. Und wir hören jetzt die Nummer 4 vom Bayerischen Rundfunk, Marianne Rosenberg und Ich bin wie du.

Das war die Nummer 4 unter den deutschen Spitzenreitern beim Bayerischen Rundfunk. Das war Marianne Rosenberg mit Ich bin wie du. Und weiter geht's mit den 5 internationalen Spitzenreitern. Da haben wir auf Platz 5 Tornerò mit der italienischen Band Il Santo California. Platz 4 Morning Sky mit der George Baker Selection. Platz 3 Dolan's Melodie mit dem Orchester Paul de Saint-Ville und Olivier Toussaint. Platz 2 I'm on Fire mit den 5000 Volts. Und die Nummer 1 ist Penny McLean mit Lady Bump. Und wir hören jetzt die Nummer 5 der internationalen Hits beim Bayerischen Rundfunk, Tornerò mit den Santo California.

0: Das war also die Nummer 5. Das war Tornerò, gesungen und gespielt von der italienischen Band Il Santo California. Und das war's vom Bayerischen Rundfunk. Vielen Dank.
1: Jetzt haben wir, ich würde sagen, erstmal wie immer das Zwischenergebnis, bevor wir nach Bremen umschalten. Es liegt vor, die Rechenbilanz zeigt Folgendes. Nur 2 Favoriten, denn punktgleich an dritter Stelle sind mit je 20 Punkten Peter Alexander, Ilke West, Jürgen Markus und Mireille Mathieu. Auf Platz 2 Michael Holm, 32 Punkte, Wart auf mich. Und ganz vorn mit klarem Abstand 56 Punkte für Juliane Werding. Wenn du denkst, dann denkst du nur, du denkst. Die internationale Rechentafel zeigt 2 Favoriten auf Platz 3 mit je 28 Punkten. George Baker Selection, Morning Sky und New York Groove, Hello. Auf Platz 2 32 Punkte für Rod Stewart Sailing. Und die Nummer 1 Penny McLean, 52 Punkte, Le Bump. So, das war unser Zwischenergebnis und da höre ich auch schon jemand, den ich natürlich vertraut kenne in Bremen. Ich begrüße Günther Wollhagen.
2: Einen wunderschönen guten Tag, Lord Knut, ja. Darf ich mal wieder hier sagen. Der Günther Wollhagen aus Bremen bin ich nach wie vor, nicht? Und zunächst mal natürlich alles Gute für 76, nicht? Wir sind ja nun schon mittlerweile mittendrin. Und das, worum es sich natürlich in erster Linie dreht, der Stand unserer Radio Bremen Hitparade, deutsche Ausgabe, Plätze 5 bis 1 aufwärts. Wir haben an Nummer 5 den Danny Christian mit dem Titel Schon wieder der alte Dreh, neue Platte aber trotzdem, nicht? Alexandra Rubin auf Platz Nummer 4 mit der deutschen Version von SOS. Dann kommt die Joy Fleming auch mal wieder dabei. An dritter Stelle mit Für dich will ich durchs Feuer gehen. Nico Haag, ein Holländer, auf Platz Nummer 2. Foxy Foxtrot heißt die Originalaufnahme in Holland. Bei uns heißt sie Schmidtchen Schleicher. Und die Nummer 1 heute hat Peter Orloff und bei ihm heißt es Zünd eine Kerze an.

Ja, das war also der Peter Orloff. Das war die Nummer 1 in der Radio Bremen Hitparade Deutsche Ausgabe Zünd eine Kerze an. Bei den Internationalen sieht es folgendermaßen aus. Platz Nummer 5, John Denver mit Calypso, matt auf dem 4. Platz mit La La Lucy. Dann die Herren Hayward und Lodge, Nummer 3, Blue Guitar. Die Bee Gees haben den 2. Platz, Night on Broadway. Und die Four Seasons stehen an erster Stelle mit Who Loves You. Wir werden davon dann gleich die Bee Gees spielen, also die Nummer 2, Nights on Broadway. Ich möchte mich vorher verabschieden. Alles Gute, bis zum nächsten Mal. Weiterhin schönes 1976, schöne Grüße aus Bremen. Ihr Günter Bollhagen, Bee Gees, Nights on Broadway.

0: Nights on Broadway, die Bee Gees, die Nummer 2 in Bremen. Schalten wir nun um zum Günter Krenn, zu unserem Schlagerreporter in Köln. Ich hoffe, ihr hört mich.
1: Ja, ich höre Sie gut, Lord Knut. Zeitweilig nenne ich mich auch der Chronist. Man muss ja ein bisschen Abwechslung da reinbringen, nicht?
0: Ebenfalls ein gesundes neues Jahr.
1: Das wünsche ich Ihnen auch, Lord Knut, in Berlin. Nun sage ich Ihnen zunächst mal auf die ersten 5 und fange von hinten an, obwohl das ja sehr schwer ist, rückwärts zu zählen. Platz 5, ich habe noch Sand in den Schuhen aus Hawaii. Nicht die Schuhe sind aus Hawaii, sondern der Sand mit Pater Illich, hat uns Dieter Thomas Heck ja neulich erklärt. Platz Nummer 4 und ich warte auf ein Zeichen. Howard Carpendale, der ja im Augenblick seine Erfolgsträne hat. Nicht Träne, sondern Strähne. Platz Nummer 3, der Zar und das Mädchen Mireille Mathieu, die Superschnulze. Platz 2, wart auf mich, Michael Holm, die italienische Canzone Tornero. Und Platz 1, wenn du denkst, du denkst, dann denkst du nur, du denkst, ein Mädchen kann das nicht. Ja, ich komme schon ins Stottern im Jahr der Frau, das vorbeigegangen ist. Und wir legen auf aus Köln, Howard Carpendale und ich warte auf ein Zeichen. Schala.

0: So, das war unsere deutschsprachige Nummer. Wir kommen zu den fremdsprachigen Platten. Da haben wir zweimal Platz 4 besetzt. Und zwar einmal mit Sailing mit Rod Stewart und Morning Sky mit der George Baker Selection. Die haben beide Punkte Gleichheit.
1: Also keinen fünften Platz, sondern zwei vierte.
0: Zwei vierte. Platz 3, die Dolanes-Melodie aus dem französischen Film Ein Leichentuch hat keine Taschen, seit Wochen in Frankreich der Spitzenreiter. Platz 2, I'm on Fire, die 5000 Volts, die sich früher Airbus nannten. Und Platz 1, auch eine deutsche Produktion, wenn es auch nicht so klingt, von Michael Kunze, Ladybump mit Penny McLean. Wir spielen Sailing mit Rod Stewart und es verabschiedet sich aus Köln der Schlagerreporter, der Chronist Günter Krenz und tschüss Lord Knut und Rias Berlin.

0: Rod Stewart, Sailing, das war die Nummer vom Westdeutschen Rundfunk. Hier nun die Schlager der Woche aus Berlin. Zunächst das deutsche Ergebnis. Auf Platz 5 sehe ich die Night Train bei uns. Warum willst du gehen? Die 4, wie angekündigt, unser Wolf-Dieter Stubel. Den spielen wir mit Die Zeit mit dir. Die Nummer 3, Peter Maffay, Josie. Schließlich auf Platz 2, Gregor Rotschak, ein Disc-Jockey-Kollege hier beim Rias Berlin. Ein Band mit deinem Namen. Und ganz vorn auf Platz 1, Christian Anders, Der letzte Tanz. Wie angekündigt, hier unsere Nummer 4 in Berlin, Wolf-Dieter Stubel, Die Zeit mit dir.
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0: Wolf-Dieter Stubel, die Nummer 4 in Berlin, Die Zeit mit dir. Hier das internationale Ergebnis, die Nummer 5, Reparator mit Shoes. Die Nummer 4 spielen wir Esther Phillips, What a Difference a Day Makes. Die Nummer 3, Morris Albert, eine Nummer, die aus Brasilien kommt, über Frankreich nun auch bei uns ein Hit ist, Feelings. Und die Nummer 2, Silver Convention, Fly Robin Fly. Schließlich die Nummer 1, George Baker Selection, Morning Sky. Esther Phillips spielen wir, die Nummer 4 in Berlin, What a Difference a Day Makes.

Yesterday Makes, das war die Nummer 4 in Berlin. Ja, das war sie wieder, die Fanfare der ARD-Hitparade. Das Ergebnis steht fest, zuerst das deutsche Ergebnis. Da sehe ich 24 Punkte für die Nummer 5, Peter Maffay, Josie. Die Nummer 4, 28 Punkte, Christian Anders, Der letzte Tanz. Auf Platz 3, 32 Punkte für Mireille Mathieu, Der Zar und das Mädchen. Vizetop-Hit der deutschen ARD-Hitparade, 48 Punkte, Michael Holm, Wart auf mich. Und ganz vorn, 76 Punkte, die Nummer 1, Juliane Werding, Wenn du denkst, dann denkst du nur, du denkst.

0: Das war die Nummer 1 der deutschen ARD-Hitparade, Juliane Werding. Und hier das internationale Ergebnis auf Platz 5, 32 Punkte für die Bee Gees, Nights on Broadway. Die Nummer 4, 36 Punkte für Jean-Claude Borel, die Dolanes-Melodie. Auf Platz 3, ebenfalls 36 Punkte, jedoch einmal auf Platz 1 gespielt, What's the Word Sailing. Auf Platz 2, 56 Punkte, George Baker Selection, Morning Sky. Und ganz vorn 72 Punkte für die Nummer 1, Penny McLean, Lady Bump.
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0: Andreas Knedlik sagte kürzlich in einem Interview, dass die Aufnahmen aus der Safety-Tapes-Sammlung durchaus auch geschichtlich interessant sein können. In der soeben gehörten Aufnahme vom 3. Januar 1976 war kurz nach dem Verkehrsservice zur halben Stunde Folgendes zu hören.
1: Und hier noch eine Durchsage. Von 19.30 Uhr bis 19.42 Uhr hatte der Sender Harz West einen Totalausfall. Wir bitten um Ihr Verständnis. Es geht nun weiter mit den Top-Hits aus den Schlagerparaden der deutschen Sender.

0: Nun kommen wir zu einem anderen Thema. Auch dieser Mitschnitt stammt aus der Aufnahme vom 3. Januar 1976.
1: Verkehrsstudio. Zunächst zur Zusammenfassung. Katastrophenalarm ist ausgerufen worden für die Westküste Schleswig-Holsteins, in Nordfriesland, Dithmarschen, der Haseldorfer Marsch, Süd- und Südwestküste der Halbinsel Eiderstedt, sowie Christianskoog, Grothusenkoog und Cäcilienkoog. Und in Niedersachsen für den Landkreis bzw. für den Regierungsbezirk Stade mit Harburg sowie Cuxhaven. Eine Katastrophenwarnung wurde für den Landkreis Hadeln ausgesprochen. Nun wiederholen wir einen Aufruf der Innenbehörde in Hamburg. Die zweite Wachabteilung der Berufsfeuerwehr Hamburg wird dringend gebeten, zu den Dienststellen einzurücken. Und eine Meldung vom Führungsstab des Heeres. Um für einen möglichen Einsatz bei Sturmflutschäden verfügbar zu sein, haben sich alle Soldaten der 3. Panzerdivision und der 6. Panzergrenadierdivision, die in Schleswig-Holstein, Hamburg sowie den Regierungsbezirken Stade und Lüneburg beheimatet sind, sofort bei ihren Truppenteilen zu melden. Die Polizei in Schleswig-Holstein teilt mit, dass zwei Fähren wieder von Puttgarden aus eingesetzt worden sind, und zwar Fähren nach Dänemark. Die Polizei in Tondern in Dänemark bittet deutsche Autofahrer dringend, nicht über den überfluteten Damm von der Insel Röm zum Festland zu fahren. Die Polizei bezeichnet ein solches Unternehmen als lebensgefährlich. Und nur noch eine Warnung der Polizei in Niedersachsen. Die Polizei weist darauf hin, dass aufgrund von Windturbulenzen die Abgase von Gasheizungen durch den Abzug wieder in die Wohnung gedrückt werden können. Dadurch besteht Vergiftungsgefahr. Es wird empfohlen, die Gasheizung im Moment abzustellen. Es ist 20 Uhr.
0: Das waren die Infos zur damaligen Lage aus den 20 Uhr Nachrichten.
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0: Eine Stunde später war dann das zu hören.
5: Liebe Hörer, wir bitten um Ihr Verständnis, wenn wir die Aufnahme des RIAS Berlin Top-Hits aus den Schlagerparaden der deutschen Sender, vorgestellt von Lord Knut, jetzt abbrechen. Hier meldet sich wieder das Verkehrsstudio.
1: Katastrophenalarm ist ausgerufen worden für die Westküste Schleswig-Holsteins, in Nordfriesland, in Dithmarschen, der Haseldorfer Marsch, für die Süd- und Südwestküste der Halbinsel Eiderstedt, für Christianskoog, Grothusenkoog und Cäcilienkoog, weiter in Niedersachsen für den Regierungsbezirk Stade mit dem Landkreis Harburg sowie Cuxhaven. Eine Katastrophenwarnung wurde für den Landkreis Hadeln ausgesprochen, außerdem eine neue Warnung für den Verwaltungsbezirk Oldenburg. Sie lautet:
6: Das Nachmittagshochwasser an der Nordseeküste und der Unterweser des Verwaltungsbezirks hat stellenweise die Wasserstände der Sturmflut von 1962 erreicht. Wenn die Wetterlage anhält, ist ein noch höheres Nachthochwasser zu erwarten. Das Nachthochwasser tritt in Wilhelmshaven um 2.30 Uhr, in Nordenham um 3.01 Uhr und in Oldenburg Stadt um 5.15 Uhr ein. Und in dem Zusammenhang noch eine Ergänzung für den Landkreis Harburg. Das Hochwasser bei Drage und Treuhausen sowie in den Gebieten westlich davon liegt gegenwärtig einen halben Meter über der Hochwassermarke von 1962. Die Hauptgefahr wird morgen früh 6 Uhr erwartet.
1: Die Bevölkerung in sämtlichen Katastrophengebieten Norddeutschlands wird gebeten, die Rettungsarbeiten nicht zu behindern und vor allem die Deiche nicht zu betreten. Schaulustige werden weiter dringend ersucht, die Gefahrenzonen zu verlassen. Nun zur Verkehrslage. Etliche Bundes- und Landesstraßen in Schleswig-Holstein, Hamburg und Niedersachsen mussten wegen Überschwemmung gesperrt werden. In Schleswig-Holstein sind das die B207 im Bereich Tüschenbeck südlich von Lübeck. Die Umleitung erfolgt über Krummesse-Berkentin. Die B431 in Wedel-Mühlenstraße und von Wewelsfleth bis zur B5 und die B5 von dort bis Brunsbüttel. Die Bundesstraße 431 ist von Wedel bis Uetersen wieder befahrbar. In Hamburg und Niedersachsen bestehen die bereits mehrfach bekannt gegebenen Straßensperrungen weiterhin.
6: Tja, noch eine Ergänzung zum Fährverkehr in Hamburg. Der Anleger Teufelsbrück wurde durch das Hochwasser beschädigt. Der Fährverkehr nach Finkenwerder geht nur noch ab Hamburg Landungsbrücken.
1: Und folgende Fähren sind noch außer Betrieb: Röm-Sylt, die Fördeschiffe in Kiel, die Unterelbfähren, die Schleiffähren, die Unterweserfähren und die Fähren in Bremen. Und der Bahnverkehr zwischen Nibel und Westerland ist in beiden Richtungen eingestellt worden. Nur noch eine Polizeiwarnung. In der kommenden Nacht muss im Raum Bremen bei Tiefstemperaturen bis minus 4 Grad stellenweise mit Glätte durch einzelne Schneeschauer örtlich Schneeverwehungen gerechnet werden.
6: Und hier noch ein Aufruf der Innenbehörde. Die zweite Wachabteilung der Berufsfeuerwehr Hamburg wird dringend gebeten, zu den Dienststellen einzurücken. Und auch bei der Bundeswehr gibt es einiges zu tun. Eine Meldung vom Führungsstab des Heeres. Um für einen möglichen Einsatz bei Sturmflutschäden verfügbar zu sein, haben sich alle Soldaten der 3. Panzerdivision und der 6. Panzergrenadierdivision, die in Schleswig-Holstein, Hamburg sowie in den Regierungsbezirken Stade und Lüneburg beheimatet sind, sofort bei ihren Truppenteilen zu melden. Das Territorialkommando Schleswig-Holstein fordert alle Bundeswehr-Urlauber aus Schleswig-Holstein und Hamburg auf, sich umgehend zu ihren in Hamburg und Schleswig-Holstein stationierten Verbänden und Einheiten zu begeben. Soweit die Informationen aus dem Verkehrsstudio. Es ist 21.02 Uhr.
0: Am folgenden Tag berichtete NDR 2 in den Nachrichten um 13.30 Uhr über die Auswirkungen der Sturmflut vom Vortag.
7: 13.30 Uhr, hier ist NDR 2 mit Nachrichten. Die befürchtete Flutkatastrophe an der deutschen Nordseeküste ist ausgeblieben, nachdem die orkanartigen Stürme in der Nacht abgeflaut waren und das Hochwasser wesentlich niedriger war als gestern. Die Krisenstäbe berichteten, die Lage habe sich überall entspannt. In Schleswig-Holstein sowie in dem Küstenbereich Niedersachsens war der Verkehr wegen der vom Orkan angerichteten Schäden erheblich behindert. Die Rettungsmannschaften haben bei Tagesanbruch mit der Ausbesserung der beschädigten Deiche begonnen. In der Haseldorfer Marsch im Kreis Pinneberg lief die Rettungsaktion für die 86 Menschen an, die von den Fluten eingeschlossen worden waren. Für niemanden besteht nach amtlichen Angaben Lebensgefahr. Hier ist ein Gebiet von 40 Quadratkilometern überflutet, da der noch nicht voll ausgebaute Elbdeich an 6 Stellen gebrochen war. Im Land Kedingen, im niedersächsischen Regierungsbezirk Stade, sind Hilfsmannschaften dabei, die Bruchstellen in den Deichen auszubessern. Sie waren heute zwischen Drochtersen und Wischhafen erneut beschädigt worden, nachdem die etwa 1300 Helfer zuvor 10 Bruchstellen in den Deichen nur notdürftig ausbessern konnten. Für den Landkreis Stade besteht nach wie vor Katastrophenalarm. An der Nordseeküste hat sich die Situation allmählich wieder normalisiert. Die Eisenbahnverbindung nach Sylt über den Hindenburgdamm ist seit dem Vormittag wieder eingleisig passierbar. Ein Sprecher der Husumer Kreisverwaltung teilte am Vormittag mit, die angeschlagenen Deiche könnten einer Sturmflut vom Ausmaß der gestrigen nicht standhalten. Da für die kommende Nacht erneut Hochwasser erwartet wird, müssten die Deiche provisorisch ausgebessert werden. Die Organisation der Katastrophenabwehr habe sich im Großen und Ganzen bewährt. Und damit sind die Nachrichten von NDR 2 beendet.
8: Und hier ist das Verkehrsstudio. Wir haben Ihnen noch eine Reihe von Verkehrsbehinderungen als Folge der Sturmflut zu melden. Zunächst möchten wir eine Bitte der Polizei noch einmal wiederholen. Bitte fahren Sie nicht in die Schadensgebiete. Sie würden die Hilfsdienste bei Ihrer Arbeit behindern. Übrigens sind fast alle Zufahrtsstraßen zu den Katastrophengebieten in Schleswig-Holstein und Niedersachsen für den normalen Verkehr gesperrt. Wir geben Ihnen jetzt zunächst eine Zusammenfassung für den Betrieb der Fährverbindungen. Die Weserfähren haben ihren Betrieb wieder aufgenommen, mit Ausnahme der Fähre Dedesdorf-Kleinensiel. Zum Fährverkehr über die Elbe haben wir folgende Meldungen. Die Fähre Brunsbüttel-Cuxhaven wird für einige Tage nicht verkehren, weil der Anleger Brunsbüttel durch die Sturmflut beschädigt ist. Der Fährbetrieb zwischen Glückstadt und Wischhafen bleibt heute noch eingestellt. Bei Teufelsbrück und zwischen Kranz und Blankenese wurde der Fährbetrieb wieder aufgenommen. Die Kieler Verkehrs AG hat wegen Überflutung der Anlegestellen den Fördelinienverkehr eingestellt. Der Fährverkehr zu den Nordseeinseln ist allgemein normal. Nur der Fährverkehr zwischen Röme und Sylt ist eingestellt worden und der Autofährbetrieb zur Insel Norderney ist noch behindert. Der Fährverkehr zwischen Puttgarden und Rötbyhaun läuft wieder störungsfrei. In Schleswig-Holstein sind noch einige Straßen gesperrt. Die Bundesstraße 431 in Wedel ist für den öffentlichen Verkehr voll gesperrt. Nur noch Einsatzfahrzeuge haben freie Fahrt. Außerdem ist die Bundesstraße 431 im Landkreis Steinburg zwischen Brockdorf und St. Margareten voll gesperrt. Die Umleitung führt über Wilster. In Flensburg sind folgende Straßenzüge gesperrt: Norderhof-Enten-Schiffbrücke und Hafendamm. In Kiel ist das Hindenburgufer gesperrt worden. Eine Umleitung erfolgt innerörtlich. In Lübeck sind gesperrt Engelsgrube, Fischstraße, Fischergrube, Pfaffenstraße, Königstraße zwischen Hundestraße und Glockengießerstraße, Ägidienstraße, Absandstraße. Die Bevölkerung im Kreis Pinneberg wird gebeten, den Wasserverbrauch einzuschränken, weil die Beseitigung der Abwässer nicht mehr gewährleistet ist. Es besteht die Gefahr, dass Keller überschwemmt werden. Nur noch einige Meldungen für Autofahrer in Hamburg. Die Elbchaussee zwischen Barock-Vogtstraße und Holztwiete ist in Fahrtrichtung Blankenese für etwa eine Woche gesperrt worden. In Richtung Stadt ist die Elbchaussee frei befahrbar. Außerdem sind gesperrt in Wilhelmsburg, Hohe Schaarstraße, Neuhöfener Straße, in Blankenese Strandweg, Falkensteiner Ufer, Rissener Ufer und in Finkenwerder Dradenaustraße. Der Freihafen ist zurzeit bedingt befahrbar. Gesperrt sind noch die Zolldurchgänge Niederbaum und Zweibrückenstraße. Alle anderen Straßen im Hafen und die Landeanlagen sind zurzeit nur mit größter Vorsicht zu benutzen. Und nun habe ich noch eine Meldung für Autofahrer in Niedersachsen. Im Oberharz wird der Verkehr durch Schnee, Glätte und Schneematsch behindert. Es kommt deshalb bei starkem Verkehr zu erheblichen Störungen auf der Bundesstraße 4. Das waren Meldungen aus dem Verkehrsstudio. Es ist 13.38 Uhr.
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2: Ganz genau so ist es. Und eine neue Radio 2000 Woche. Guten Morgen, ich bin Alexander Lanz. Schön, dass Sie uns zuhören.

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1: Ein Zeitvergleich, es ist 16 Uhr.
2: Südtirol an der Spitze beim Treibstoffpreis. Freiheitliche legen 5-Punkte-Plan vor. Weg der aktiven Arbeitsmarktpolitik wird konsequent fortgesetzt. Das Wetter heute zunehmend bewölkt. Im Studio David Gahlmetzer. Einen schönen Nachmittag.
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2: Das Wetter am heutigen Freitag. Die Wolken nehmen von Norden her zu und am Alpenhauptkamm regnet es etwas. Weiter südlich bilden sich am Nachmittag nur einzelne Regenschauer. In vielen Tälern frischt Nordwind auf.
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4: Schönen Nachmittag wünscht Daniel Hofer aus der Landesverkehrsmeldezentrale. Auf der Brennerautobahn in Richtung Norden im Bereich der Mautstelle Sterzing kommt es zu Behinderungen wegen Überlastung. Gute und sichere Fahrt.
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7: Der Almausstand Matscher Kuhalm sucht einen neuen Pächter ab sofort oder nach Vereinbarung. Die Matscher Kuhalm befindet sich im Finchgau und ist im Bergsteigerdorf Matsch bestens gelegen und nach einem einstündigen leichten Fußmarsch zu erreichen.
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5: Nach dem Blick in die FMK-Mottenkiste nun wieder ein Beitrag von Olaf Kuhlbrot aus Bad Segeberg. In seiner aktuellen Reihe geht es um die UKW-Abschaltung in Schleswig-Holstein.
6: Lolly Secret Diamonds präsentiert das Ende der Ultrakurzwelle Teil 11, die Abschaltung der Radio Bob UKW-Frequenzen Teil 4. No. Ja, da sind wir wieder hier bei Lolly Secret Diamonds. Herzlich willkommen zu einer neuen Folge meiner Serie zur Abschaltung der Ultrakurzwellen. Ja, was haben wir bisher so gemacht? Also, wir hatten angefangen die Serie, deshalb sind wir auch schon beim 11. Teil, mit der Abschaltung von Delta Radio, der UKW-Frequenzen hier in Schleswig-Holstein am 23.11.2025. Ich habe ein bisschen was zur Geschichte von dem Sender erzählt und die Einführung gemacht und den Start und verschiedene witzige Sachen, wie unter anderem den Sexbrummton, den sie da mal gebracht haben und andere lockere Geschichten. Dann gehen wir weiter zu Radio Bob. Die wurden ja am 9.04.2025 abgeschaltet. Hier in Schleswig-Holstein wird ja reichlich abgeschaltet. Auch in den nächsten Jahren, der Stoff wird uns also nicht ausgehen. Freut euch drauf. Hier habe ich euch schon mal dann Günther Fink und Conny Farin vorgestellt, die auch dann bei Nora, dem Vorgängerprogramm von Radio Bob, also was vorher auf der UKW-Frequenz 101,1 zum Beispiel in Kisdorf lief, ausgestrahlt wurde. Wir sind auch immer noch bei Nora, also zu Bob kommen wir noch, aber jetzt erstmal Nora, denn die haben ja irgendwann mal dann an Radio Bob übergeben und jetzt wird's wirklich spooky, weil die hatten ihre letzte Live-Sendung oder moderierte Sendung, möchte ich mal eher sagen, am 29.04.2016 von 16 bis 18 Uhr. Und am 1.05. gegen 22.49 Uhr wurde dann ja abgeschaltet oder in der Nacht vom 1. auf den 2.05. und Radio Bob hat dann übernommen. Ja, und jetzt könnte man denken, die machen eine große Abschiedsshow, das geht richtig zur Sache und oh Gott, oh Gott, oh Gott. Ja, da habt ihr euch gehört, also sowas Beschissenes habe ich noch nie gehört. Da lief das Programm ganz normal durch, die haben zum Schluss nochmal einen 9-Minuten Werbeblock gebracht, dann nochmal Nachrichten und fertig. Und dann kam die Rotation, Nonstop-Musik, vorproduzierte Sachen und dann klack, einen Tag später Umschaltung zu Bob, fertig. Also sowas Liebloses, sowas Beschissenes habe ich ja noch nie gehört. Aber überzeugt euch selbst, ihr glaubt es nicht.
7: Regenschirm nicht vergessen, kann immer noch ein paar Regenwolken geben. Die ziehen nämlich erst am Sonntag ab und dann schaut da auch mal die Sonne raus und wir bekommen 11 bis 18 Grad.
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7: Hallo, Volker Masikowski hier und für alle Udo Lindenberg-Fans ist heute ein Feiertag, denn nach 8 Jahren erscheint heute sein neues Album. Stärker als die Zeit heißt es. Und warum das nicht nur ein Album für Fans ist, das hören Sie gleich.

0: wunderschöne, ruhige Nummer. Kansas mit Dust in the Wind hier bei Radio Nora. Und wenn wir mal Ruhe nehmen, die gab es bei Udo Lindenberg eigentlich auch, zumindest wenn es um neue Songs von ihm geht. Er hat ja zwischendurch ein MTV Unplugged-Album aufgenommen, aber neue Songs, die gab es nicht. Aber jetzt ist die Durststrecke beendet. Sein neues Album ist da, ist heute in den Läden und André Dostal, der hat's natürlich gehört.
1: Da muss ich vorweg erstmal sagen, ich bin einer der größten Fans aller Zeiten. Ja? Udo würde sagen, ich bin ein Experte, ne? Ein Komplize. So, ja? Ich habe alles mitgemacht, die Höhen und die Tiefen. Da hat man auch Angst vor einem neuen Album, aber muss man gar nicht.
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1: Tja, das ist die erste Single, durch die schweren Zeiten. Und so getragen geht es oft zu auf dem neuen Album, aber es geht auch anders.
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1: Für alle, die auch unterrockt sind, geht es hier und da nämlich ordentlich zur Sache. Udo weiß ja, was er sich und seinen Fans angetan hat. Der Suff, der Absturz, daraus macht er keinen Hehl. Und er überlegt sich tatsächlich, was denn passiert, wenn er irgendwann nicht mehr da ist.
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1: Stärker als die Zeit ist ein Alterswerk mit Augenzwinkern, mit Witz, aber auch mit Tiefgang. Udo wird diesen Monat 70, bis 100 will er noch weitermachen. Ja, und dann nochmal 30 Jahre draufpacken, sagt er. Der Sensemann, der kann sich also gehackt legen. Stärker als die Zeit ist ein Hammeralbum. Wer Udo noch nie mochte, soll das unbedingt mal Probe hören. Ja, und alle anderen werden eh auf die Knie sinken. So, ich bin Fan und ich sage jetzt mal, ich vergebe am Ende hier für das Album Stärker als die Zeit 6 von 5 Panikpunkten. Yeah, alles klar, keine Panik, alles klar. André Dorian, so Nachtigall und so, keine Panik, so flexibel und so.
0: Ist gut, André. Also, wir haben es begriffen. Sensationelles Album von Udo Lindenberg. Ab heute in den Läden. Viel Spaß damit. Und vor allen Dingen auch, wenn er auf Tour geht. Kommt ja auch nach Hamburg in den Volkspark und wird dort für Sie spielen. Hier ist Radio Nora. Wir

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1: Es ist 18 Uhr. Mein Name ist Gisa Weber. Schönen guten Abend. Bundeskanzlerin Merkel hat ein stärkeres Engagement der Bundeswehr in Osteuropa zur Abschreckung Russlands in Aussicht gestellt.
2: Ja, hier also mal Ausschnitte aus der letzten moderierten Sendung von Radio Nora am 29.04.2016 in der Zeit von 16 bis 18 Uhr. Noch nicht mal in den Nachrichten, nirgendwo ein Hinweis auf die Abschaltung hier in Schleswig-Holstein. Das ist unglaublich. Das ist unfassbar. Wie kann man, also, nee. Da hätte man noch, also, weiß nicht, ob das, also, nee. Wenn einer von euch mehr dazu weiß, wie es dazu kommen konnte, was da los war, wussten die selber nicht, dass sie abgeschaltet wurden. So wirkt es ja fast, als wenn das so ganz spontan kam, so über Nacht quasi, zack, oh nee, machen wir doch nicht weiter, vorbei, Bob übernimmt, schnell mal vertickert den ganzen Laden hier. Ich verstehe es nicht. Also wenn einer da mehr dazu weiß, meldet euch bei uns hier bei der Ofunk-Radiothek oder bei mir selber. Hier immer mal wieder gerne genannt auch olaf.robinradio.de. Da sind auch meine Kontakte und mein gesamtes Archiv. Erzählt es mir. Ich verstehe es nicht. Es gibt so schöne Gegenbeispiele. Zum Beispiel.
3: And now Radio London presents their final hour.

Ja, so macht man das, ihr Amateure, ihr Dilettanten, ihr Idioten. Das war die Final Hour von Radio London, 14.08.1967, ein Piratensender auf See, ein Sendeschiff, das sich vor den Toren Englands postiert hat in internationalen Gewässern und deshalb frei von nationalen Regelungen war, nur dem internationalen Seerecht unterlag. Und deshalb konnten die eine Zeit lang da legal Radio machen. Die haben das nochmal richtig abgefeiert, aber nicht so ein Scheiß wie hier bei Nora. Also das ist wirklich erstaunlich. Okay, also vergleicht selbst, urteilt selbst, hört selbst. Das war's, damit will ich dann auch beenden. Bye, bye. Das war also Lully Secret Diamonds, das Ende der Ultra-Kurzwelle, Teil 11. Freut euch auf die nächste Folge. Bye, bye.

0: Liebe Radiofreunde, das war Ausgabe 262 unseres Radiomagazins. Beenden möchte ich diese Ausgabe mit einem Beitrag aus meiner Sendereihe Kunos Radiothek bei Radio HCJB. Ich möchte euch heute eine Station aus der Zeit des Kalten Krieges vorstellen.
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0: Im Jahr 1930 gründeten junge aus der Sowjetunion ausgewanderte Russen in Belgrad eine Organisation, die sich gegen eine leninistisch-stalinistische Diktatur in der Sowjetunion richtete. Die Organisation nannte sich NTS, Narodno-Trudovi Sovjus, was zu Deutsch so viel wie Volksbund des Schaffens heißt. Mitglieder dieser Organisation kämpften während des Zweiten Weltkrieges auch in der mit der deutschen Wehrmacht verbundenen Wlasow-Armee. Nach dem Krieg verblieben viele von ihnen in Deutschland und ließen sich vor allem in der Region Kassel nieder. Die Idee, einen eigenen Rundfunksender zu gründen, führte schließlich Ende 1950 zu ersten Testsendungen von Radio Free Russia. Die Finanzierung der Aktivitäten gestaltete sich als schwierig, konnte aber schließlich mit Hilfe amerikanischer Quellen und Spenden von US-Firmen peu à peu gesichert werden. In der Anfangszeit stand vor allem die Beschaffung von Sendermaterial im Vordergrund. Über nicht immer so ganz durchsichtige Wege konnte man schließlich auf Materialien aus Beständen der US-Armee zurückgreifen. Der erste Sender war ein knapp 40 Watt starker Sender, der zur Verschleierung des Sendestandortes auf einem LKW montiert wurde und somit mobil eingesetzt werden konnte. Eine offizielle deutsche Sendelizenz hatte dieses Projekt nicht. Durch die Beteiligung amerikanischer Organisationen blieben die Aktivitäten von deutscher Seite aber unbehelligt. Im April 1951 startete dann der offizielle Sendebetrieb. Als Erkennungssignal wurde eine Passage aus Tschaikowskis 5. Symphonie gewählt und mit den Worten »Hier spricht NTS«, »Lang lebe die Freiheit«, »Achtung, ihr hört Radio Freies Russland« startete der Sendebetrieb.
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0: Schritt für Schritt konnte die Sendeleistung und somit die Reichweite erhöht werden. Gesendet wurde in russischer Sprache. Während des Volksaufstandes in Ungarn im Jahr 1956, dann sogar rund um die Uhr in Russisch und Ungarisch. Gemäß eines Artikels im Spiegel aus dem Jahr 1958 soll es donnerstags Sendungen in Deutsch für die DDR gegeben haben. Einer schwedischen Zeitschrift für Radiofreunde und die Xer zufolge gab es deutsche Programme am Freitag zwischen 10 und 14.30 Uhr mit Wiederholung von 16 bis 19.20 Uhr und am Samstag. Zusätzlich soll jeweils am 1. und 15. Tag eines Monats in Ungarisch und am 10. und 25. Tag in Bulgarisch gesendet worden sein. In erster Linie bestand das Programm von Radio Free Russia aus Wortbeiträgen, aber es gab auch Sendungen mit zeitgenössischer Musik.

0: Zum Einsatz kamen aufgrund der Unterstützung aus den USA auch Frequenzen abseits der eigentlichen Rundfunkbänder im Bereich 6400, 6800 und 11500 kHz. Unbestätigten Informationen zufolge soll auch der ebenfalls mit inoffiziellem Hintergrund agierende Sender von Radio Libertad, welcher in Richtung Mittel- und Südamerika Sendungen ausstrahlte, für die Ausstrahlung von Sendungen von Radio Free Russia zum Einsatz gekommen sein. In der folgenden Ansage aus dem Jahr 1972 werden Frequenzen im Bereich von 26 und 46,9 Metern sowie eine Sendezeit von 16 bis 23 Uhr Moskauer Zeit angesagt.
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0: Im Gegensatz zu Radio Free Russia durfte Radio Liberty sein russischsprachiges Radio Svoboda offiziell ausstrahlen. Hier eine Station-ID dieses Programms aus dem Jahr 1965.
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0: Die Gegenaktivitäten sowjetischer Stellen gegen Radio Liberty und natürlich auch Radio Free Russia waren massiv. Störsendern konnte Radio Liberty durch einen Einsatz von Großsendern und vielen Frequenzen eher ausweichen als Radio Free Russia. Darüber hinaus gab es aber Drohungen gegen Mitarbeiter bis hin zur Verhaftung von Informanten in der Sowjetunion selber. Radio Free Russia verschleierte seinen Standort bzw. seinen Sitz durch die Angabe von unterschiedlichsten Adressen. So gab man Kontaktadressen in West-Berlin und Luxemburg an oder nannte, wie im folgenden Clip zu hören, eine Adresse in Rotterdam.
1: Пишите нам по следующему адресу. Postbus 902-902. Роттердам, Голландия. Мы повторяем адрес. Postbus 902. Роттердам, Голландия.
0: Ende der 50er Jahre konnten entsprechende Organisationen den Sitz von Radio Free Russia in Spendlingen bei Frankfurt am Main aufspüren und verübten einen Sprengstoffanschlag. Trotz dieses Anschlages währte die Sendepause nicht sehr lange und Radio Free Russia war bis Mitte 1972 von deutschen Behörden unbehelligt auf Sendung. Mit einer Änderung der deutschen Außenpolitik kam dann aber auch ein offizielles Verbot der nicht lizenzierten Aktivitäten von Radio Free Russia. Die Station sendete noch einige Zeit weiter, stellte dann aber ihre Sendungen ein. Radio Liberty war mit seinem russischsprachigen Programm Radio Svoboda aber weiterhin eine der verlässlichsten Informationsquellen von außerhalb der Sowjetunion für Hörer in derselbigen.

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1: Liebe Radiofreunde, das war ein Beitrag aus Kunos Radiothek und ich hoffe, dass ich euch etwas Neues erzählen konnte. Die redaktionellen Beiträge des Radiomagazins könnt ihr im Download-Bereich auf der Website des Worldwide DX Clubs herunterladen und nachhören. Leider ist die Bereitstellung der kompletten Sendung manchmal aus urheberrechtlichen Gründen dort nicht möglich.

Das war das Radiomagazin von FM Kompakt, zusammengestellt und präsentiert von Kuno Taufenbach. Ich danke allen Radiofreunden, Clubs und Vereinen, die mit Beiträgen zum Gelingen dieser Sendung beigetragen haben.

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Hallo und herzlich willkommen. Heute hören Sie die Ausgabe Nummer 587 von Radio DARC. Das Datum der Erstveröffentlichung ist Freitag, der 8. Mai 2026. Hier bei uns dreht sich alles um Technik und vor allem um Funktechnik und wir laden Sie ein, spannende Neuigkeiten aus diesem Sektor kennenzulernen. Ich bin Cody Farron und werde Sie durch die kommende Sendestunde führen. Die Raumsonde Voyager 1 ist das am weitesten von der Erde entfernte menschengemachte Raumfahrzeug und hat eine äußerst rätselhafte Entdeckung gemacht. Weit hinter dem Pluto wurde eine stehende Welle gemessen. Diese kann durch kein physikalisches Phänomen erklärt werden. Wir berichten heute davon. Starten wir aber rein in diese Sendung mit einem Feuerwerk der guten Laune. Hier ist der Gitarristenpapst Ricky King mit seinem Titel Halle, hey Louise.

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1: Heute mit diesen Themen. Frequenzwechsel bei Radio DARC nur teilweise erfolgreich. Schweizerischer Amateurfunkverband startet Kooperation mit dem DARC. Europatag der Schulstationen und Hamlib zum Gewinner des Amateurfunk-Softwarepreises gekürt. Seit Sonntag, dem 3. Mai, ist Radio DARC mit seiner Hauptsendung um 11 Uhr Lokalzeit wieder auf 6070 kHz im 49-Meter-Band zu hören. Genutzt werden hierfür die Anlagen des britischen Sendepartners Encompass aus Wooferton, von wo wir bisher auf 9670 kHz abgestrahlt haben. Das Redaktionsteam hat rund 500 E-Mails mit Empfangsberichten erhalten. Wir danken ganz herzlich dafür. Jedoch, das Echo ist gemischt. Während im Westen Deutschlands, etwa im Ruhrgebiet, eine teilweise deutliche Verbesserung der Empfangsqualität festzustellen war, hatten andere Regionen das Nachsehen. In Bayern und im Raum Dresden war die Feldstärke oft nicht mehr zufriedenstellend. Das Radio DARC-Team bemüht sich um eine Lösung. Es könnte ein Kompromiss in Frage kommen, etwa eine Aussendung im 41-Meter-Band oder eine Verlegung der Hauptsendung auf einen Abendtermin. Kommentare und Anregungen hierzu sind gerne willkommen. Senden Sie uns gegebenenfalls eine E-Mail an die Adresse radio@darc.de. Mit einer Absichtserklärung haben der Deutsche Amateur-Radio-Club e.V. und der Schweizerische Amateurfunkverband USCA ihre gewohnt enge Zusammenarbeit auf eine neue Ebene gehoben. Die am 2. Februar in Kraft getretene Vereinbarung verfolgt das Ziel, die Zusammenarbeit zwischen den beiden Verbänden im Bereich der Amateurfunkausbildung zu verbessern. Die Bedeutung der Vereinbarung unterstreicht auch der verantwortliche DARC-Referent Professor Dr. Matthias Jung, Delta Lima 9 Mike Juliet. Im Rahmen ihrer Bestrebungen, Inhalte und didaktischen Aufbau der Amateurfunkausbildung kontinuierlich zu aktualisieren und zu modernisieren, will die schweizerische USCA eine an die dortigen Verhältnisse angepasste Variante der vom DARC entwickelten Unterrichtsmaterialien erstellen. Für Deutschland gibt es seit einiger Zeit das Lernportal 50ohm.de zur Vorbereitung auf die Lizenzprüfungen. Dessen Nutzung hat der DARC unter einer freien Lizenz kostenlos der Allgemeinheit zur Verfügung gestellt. Die Bedeutung der Vereinbarung für den Amateurfunk in der Schweiz unterstrich USCA-Präsident Bernhard Wehrli, Hotel Bravo 9, Alpha Lima Hotel, wie folgt. Amateurfunk ist international. Die Schweiz ist dreisprachig. Es bietet sich an, auch in der Ausbildung über Landes- und Sprachgrenzen hinweg international zusammenzuarbeiten. Denn eine gute und moderne Ausbildung ist der entscheidende Schlüssel, um den Bestand aktiver Funkamateure langfristig zu sichern. Im Jahr 2024 trat eine neue Amateurfunkverordnung in Deutschland in Kraft, die neben den bekannten Amateurfunkklassen E und A eine neue Klasse N umfasst. Für die Prüfung zu dieser sogenannten Einsteigerklasse hatte der DARC e.V. im Auftrag der Bundesnetzagentur einen Single-Choice-Fragenkatalog erstellt. Außerdem hatte das DARC-Referat für Ausbildung, Jugend und Weiterbildung unter Leitung von Professor Dr. Matthias Jung die Lernplattform 50ohm.de entwickelt. Den Erfolg dieses Projektes belegen die Statistiken der zuständigen Bundesnetzagentur. Im Jahr 2024 verdoppelte sich die Zahl der abgelegten Prüfungen im Vergleich zum Durchschnitt der Vorjahre und erstmals seit über 10 Jahren wuchs die Gesamtzahl der Funkamateure in Deutschland wieder an. Die neue Klasse N erwies und erweist sich dabei als eine Art Sprungbrett. Viele Funkamateure steigen bereits kurze Zeit nach ihrer Erstprüfung auf die Klassen E oder A um, die deutlich weitreichendere Nutzungsmöglichkeiten im Amateurfunk zulassen. Die Erfolge des neuen Prüfungs- und Lernsystems führten zu internationaler Aufmerksamkeit und mit der Unterzeichnung der Absichtserklärung trägt diese Aufmerksamkeit nun erste Früchte. Entsprechend zufrieden zeigte sich das zuständige DARC-Vorstandsmitglied Ronny Järke, Delta Golf 2, Romeo Oscar November. Dass unsere Lernplattform anerkannt und adaptiert wird, ist ein schöner Lohn für den unermüdlichen Einsatz so vieler Aktiver. Wir freuen uns, dass 50ohm.de einen Beitrag zum internationalen Brückenbau im Amateurfunk leistet. Am 5. Mai fand zum 27. Mal der Europatag der Schulstationen statt, an dem wieder Funkstationen an Schulen und Universitäten in ganz Europa aktiv waren. Grundsätzlich ist der Europatag ein Aktivitätstag, kein Contest. Deshalb stehen nicht der Wettbewerb, sondern die persönlichen Funkkontakte im Vordergrund. Die QSO-Partner sollen sich die Zeit für einen kurzen Austausch nehmen und auch Geduld mit den meist jungen Funkerinnen und Funkern haben. Die Aktivitäten fanden von 7 bis 17 Uhr UTC sowohl auf Kurzwelle als auch auf VHF, UHF statt. Auch die Nutzung des geostationären Satelliten QO100 für Weitverbindungen hat sich aufgrund der sicheren Ausbreitungsbedingungen bewährt. Ausgerichtet wird der Europatag der Schulstationen vom Verein Arbeitskreis Amateurfunk und Telekommunikation in der Schule, abgekürzt AATIS, auf dessen Webseite auch die Teilnahmebedingungen zu finden sind. Der AATIS e.V. war sehr erfreut, dass der Aktionstag auch in diesem Jahr wieder zahlreich angenommen wurde. Viele Schulen, Hochschulen und Ausbildungsstätten waren on the air und haben junge Funkamateure dazu ermutigt, erste Schritte auf den Bändern zu wagen. Damit gelingt häufig die Nachwuchsgewinnung oder bei jungen Menschen Interesse für Naturwissenschaft und Technik zu wecken. Das Hamley-Projekt ist zum Gewinner des Amateurfunk-Softwarepreises 2026 gekürt worden. Der diesjährige Preis würdigt die Arbeit der derzeitigen Kernentwickler. Das sind Nate Barkmann, November 0, November Bravo. George Balz, November 3, Golf Bravo. Daniele Forsi, India Uniform 5, Hotel Kilo X-Ray. Und Michael Nusiainen, Oscar Hotel 3, Bravo Hotel X-Ray. Hamlib wurde aufgrund seiner langjährigen und unverzichtbaren Rolle bei der Anbindung von Software an Transceiver oder andere steuerbare Geräte ausgewählt. Seit mehr als einem Vierteljahrhundert bietet Hamlib eine einheitliche, zuverlässige Möglichkeit, Steuerbefehle zu senden und den Gerätestatus abzurufen, zum Beispiel über eine CAT-Schnittstelle. Trotz seines Alters wird das Projekt weiterhin aktiv gepflegt, wobei regelmäßig neue Funkgeräte und Geräte hinzugefügt werden. Viele moderne Transceiver verfügen über Schnittstellen, die eine softwarebasierte Steuerung ermöglichen. Es gibt Anbindungen über USB, RS-232 oder Ethernet. Hamlib abstrahiert all diese Schnittstellen und erleichtert es Anwendungsentwicklern erheblich, mit Funkgeräten, Antennenrotoren, Endstufen und anderen steuerbaren Geräten zu interagieren. Von WSJTX und FLDigi bis hin zu JS8Call, LOG4OM und CQR-LOG basieren fast alle heute verbreiteten Amateurfunkanwendungen auf Hamlib. Die Arbeiten an Hamlib 5 sind bereits im Gange. Es gibt noch keinen festen Termin zur Veröffentlichung, man hofft allerdings auf 2027. Weitere Informationen zu dieser Software gibt es im Internet. Der Amateur Radio Software Award ist eine jährliche internationale Auszeichnung, die Softwareprojekte würdigt, die den Amateurfunk bereichern und Innovation, Freiheit und Offenheit in der Entwicklung von Amateurfunksoftware fördern. Nominierungsrichtlinien, Veranstaltungskalender und Informationen zu früheren Preisträgern finden Sie auf der Webseite der Organisation. Das waren unsere heutigen Meldungen aus der Funkwelt für Sie. Der nächste Titel ist ein Musikwunsch unseres Hörers Dirk Peterek. Ihm ist beim Umschichten seines Musikarchivs eine schöne Country-Ballade aufgefallen, die heute praktisch nicht mehr zu hören ist. Es ist eine späte Produktion von Mary Ford mit Les Paul aus dem Jahr 1962 und sie heißt Another Town, Another Time. Interessant daran ist zu hören, wie verbunden Mary Ford auch mit dem Country-Musikgenre war, obwohl man sie ja aus viel differenzierteren Produktionen und Aufnahmen kannte. Und noch was ist interessant. Die schwedische Supergruppe ABBA veröffentlichte im Jahr 1973 einen Song mit einem ganz ähnlichen Titel, nämlich Another Town, Another Train. Könnte das Original von Mary Ford eine Anregung dafür gewesen sein? Urteilen Sie selbst. Und dass man diesen Titel heute praktisch nicht mehr im Radio hören kann, das hat nun ein Ende. Hier bei Radio DARC.

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1: Am 30. Mai 2026 ist eine Radiobörse im Rundfunkmuseum KAM, also ein Flohmarkt für alte Radios. Das ist von 9 bis 12 Uhr, also am Vormittag, und anschließend gibt es auch noch einen Depotverkauf. Da verkauft also das Museum selbst überzählige Stücke. Das ist dann von 13 bis 15 Uhr. Ist allerdings an verschiedenen Orten, dazu gleich mehr. Die Radiobörse, also der Flohmarkt für jedermann, findet auf dem Parkplatz des Museums im Freien statt. Das ist das Rundfunkmuseum KAM in der Sudetenstraße 2a in KAM. Am einfachsten mal im Internet nachschlagen oder jetzt mitschreiben. Tische und gegebenenfalls Regenschutz bitte selber mitbringen. Reservierung ist nicht notwendig und es werden auch keine Gebühren verlangt. Die Teilnahme am Flohmarkt ist also kostenlos. Spenden ans Museum sind jedoch willkommen. Informationen zu der Börse gibt es bei Gunter Krämer. Der hat die folgende Telefonnummer: 0911 642 6964. 0911 6426 964. Und das Ganze findet am Rundfunkmuseum KAM in der Sudetenstraße 2a statt. Von 13 bis 15 Uhr werden dann eben die Dubletten aus dem Depot des Museums verkauft. Und das ist dann nicht am Ort des Rundfunkmuseums, sondern in der Werner-von-Siemens-Straße 23 in KAM. Und um die Sache komplett zu machen, wenn der Depotverkauf vorbei ist, dann öffnet auch noch das Rundfunkmuseum selber, und zwar von 15 bis 18 Uhr. Mit Führungen und Vorführungen, und das ist dann wieder in der Sudetenstraße 2a. Muss man ein bisschen hin und her, aber keine Sorge, das ist nicht so weit auseinander. Und am Sonntag, den 31. Mai 2026, ist dann Frühlingsfest im Rundfunkmuseum KAM. Und da ist dann komplett von 10 Uhr bis 17 Uhr geöffnet. Normal ist das ja immer nur stundenweise. Da macht man also ein Fest, wo es den ganzen Tag offen ist, mit Museumsbetrieb, mit Verköstigung, Führungen und Vorführungen, Hochspannungsshow, Lasershow und vielen Überraschungen. Also Ende Mai ist KAM wieder mal eine Reise wert. Und wer sich's jetzt nicht mitgeschrieben hat, der kann das auch auf der Website des Museums finden, des Rundfunkmuseums KAM. Ein Beitrag von Wolf Dieter, Delta Lima 2, Mike Charlie Delta.

Mesh-Netzwerke sind immer gefragter und werden auch von Funkamateuren weltweit eingesetzt, obwohl oder gerade weil zwei der drei Systeme, Meshcom, Meshtastic und Meshcore, nicht auf Amateurfunkfrequenzen arbeiten. Sie nutzen das LoRa, das heißt Long-Range-Protokoll, mit der wenig störanfälligen Chirp-Modulation mit einer sehr geringen Datenrate und daher einer hohen Reichweite im zweistelligen Kilometerbereich, trotz minimaler Sendeleistungen im Milliwatt-Bereich. Wir werden in einem kommenden Beitrag näher auf diese Technologien eingehen, die Strom- und Telekommunikationsnetzunabhängige Textkommunikation auch in Notfällen verspricht. Das kann dann also zum Beispiel auf einem Handy angezeigt werden, geht aber nicht über die Handy-Mobilfunknetze. Die sind ja zentral organisiert, mit Servern und Netzknoten. Das ist zwar ein leistungsfähiges System, aber anfällig gegenüber Störungen, Naturkatastrophen und auch Überwachung. Die LoRa-Mesh-Netzwerke arbeiten dagegen ähnlich wie Packet Radio früher, ohne große Netzknoten, ohne zentrale Infrastruktur. Das ist dann weniger leistungsfähig, aber dafür auch ausfallsicherer. Wobei einige der Systeme trotzdem ein intelligenteres Routing verwenden, denn das reine Weitergeben der Nachrichten von Knoten zu Knoten, wie in den ersten Packet Radio-Protokollen, führt sehr schnell zu Verstopfungen. Aber 2024 gelang beispielsweise die Organisation der Rettungsdienste in Tennessee nach den Zerstörungen durch den Hurrikan Helen mit dann noch funktionierenden Mesh-Netzwerken. Anderswo in den USA, in Nevada in der Wüste, fanden sich auch Mesh-Knoten, welche die Naturschutzbehörde allerdings aufspürt und entfernt, weil sie da nicht genau weiß, wer die eigentlich aufgestellt hat und Drogenhändler als Ursachen vermutet. Naja, warum Drogenhändler ausgerechnet in Nevada in der Wüste sein sollten, das ist fragwürdig. Es wäre eigentlich eine sehr gute Notlösung, wenn jemand in der Wüste in Not gerät. Aber da sieht man, dass halt nicht immer das Verständnis für solche Netzwerke da ist. Und in den USA schon gar nicht. Jetzt hat sich auch Arte des Themas angenommen. Sie stellen Mesh-Netzwerke weltweit vor, und zwar in der Sendereihe Trax. Da gibt es den Beitrag Off-Grid. Dazu kann man einfach auf Arte TV nach Mesh oder nach Off-Grid suchen. Der Beitrag wird bis 2029 verfügbar sein, der ist also längerfristig gespeichert. Man kann natürlich auch direkt in einer Suchmaschine nach Mesh und Arte TV suchen, dann findet man das auch. Der Beitrag stellt dezentrale Funknetzwerke als Alternative zu den kommerziellen Mobilfunknetzen vor. Wie geht das nun ohne Internet oder gar 5G? Und wo ist das interessant? Ja, zum Beispiel auch in Gesellschaften, die zunehmend überwacht werden oder in denen die Regierungen die Telekommunikation von heute auf morgen blockieren können, wie im Iran oder in der Ukraine, wo Russland ja als erstes die Internetstrukturen zerstört hat. Dort wurde dann Starlink verwendet, das aber natürlich sehr teuer ist und auch nicht ausfallsicher. Doch inzwischen sind diese dezentralen und offen zugänglichen Netzwerke nicht nur eine Fantasie von Preppern und Überlebenskünstlern. Arte Trax trifft Mesh-Fans in London, in Barcelona und in der Nähe von Bologna in Italien. In Barcelona installiert das Aktivistenduo Radical Data Repeater Antennen für Mesh-Tastic. In London hat Jack 44, ein britischer Elektronikingenieur und Spezialist für Spionagetechnologien, Tutorials erstellt, um Alternativen zu WLAN für alle zugänglich zu machen. Und in der Region Bologna in Italien bietet das von Christina Carnevali ins Leben gerufene Projekt des ultralokalen Netzwerks Antennini, das deckt also ein Dorf ab, den Einwohnern dort, wo die öffentliche Infrastruktur es nicht mehr zulässt, einen gemeinsamen Zugang zum Internet über LibreMesh, das mit WLAN statt LoRa-Mesh-Technik auch höhere Datenraten bietet. Mit kommerziellen Anbietern hatten die Einwohner dort kein Glück und deswegen haben sie es jetzt über Mesh selbst organisiert. Es gibt also viele Anwendungen und ähnlich wie die kleinen Arduino-Computer sind auch die Mesh-Komponenten inzwischen relativ preisgünstig als Fertigbausteine erhältlich und müssen dann nur entsprechend programmiert und beispielsweise mit einem Smartphone gekoppelt werden. Ein Beitrag von Wolf Dieter, Delta Lima 2, Mike Charlie Delta.

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1: Stehende Wellen, ja, das kennen wir als eher unerwünschten Effekt, wenn die Antennenanpassung nicht so gut funktioniert. Dann verschlechtert sich das Stehwellenverhältnis, das SWR, dann haben wir stehende Wellen auf der Antennenleitung, was man dann durchaus wörtlich nehmen kann. Die Sendeleistung steht auf der Leitung, statt zur Antenne zu wandern. Das hat also eine schlechte Abstrahlung zur Folge und kann zur Beschädigung der Endstufe führen, weil die Spannungen zu hoch werden. Stehende Wellen entstehen aber auch anderweitig bei Resonanzen, wenn also Wellen reflektiert werden, nicht nur in Antennenanlagen, beispielsweise in Lasern, tja, und jetzt auch im ganz großen Maßstab, am Rande des Sonnensystems. Das hat die Raumsonde Voyager 1 gerade entdeckt. Sie hat am Rande des Sonnensystems etwas entdeckt, das jedem jeweils entwickelten theoretischen Modell widerspricht. Eine physikalische Struktur, die so unerwartet ist, dass die NASA-Wissenschaftler erst mal 18 Monate damit verbracht haben, eine Fehlfunktion der Instrumente auszuschließen, bevor sie es schließlich bekannt gaben. Ja, und zwar hat in einer Entfernung von 23,5 Milliarden Kilometern von der Erde das Plasmawellenmessinstrument von Voyager 1 eine kohärente elektromagnetische Welle entdeckt, die mit genau 3,84 kHz über die Heliopause hinwegschwingt. Also die Grenze, an der der Einfluss unserer Sonne endet und der eigentliche interstellare Raum beginnt. Stehende Wellen benötigen zwei reflektierende Grenzen, um sich zu bilden. Auf der Antennenleitung ist das halt dann das Funkgerät und die Antenne, beim Laser sind es zwei Spiegel. Aber hier ging man eigentlich davon aus, dass die Heliopause eine einseitige Grenze ohne entsprechende reflektierende Struktur auf der interstellaren Seite ist. Das Vorhandensein einer solchen Welle deutet darauf hin, dass im interstellaren Raum jenseits der Heliopause eine bisher unbekannte zweite physikalische Grenze existiert, die als zweite Wand wirkt und die Plasmawellen wieder nach innen zurückreflektiert. Diese stehende Welle hat während 847 aufeinanderfolgenden Tagen kontinuierlicher Messungen angehalten, gab also keine Unterbrechungen oder Instabilitäten, was damit vorübergehende oder zufällige Phänomene ausschließt. Die Frequenz stimmt mit keiner bekannten natürlichen elektromagnetischen Emissionsquelle, keinem Wechselwirkungsmuster kosmischer Strahlung und keiner Korrelation der Sonnenaktivität überein. Am rätselhaftesten ist, dass die Amplitude der Welle seit ihrer ersten Erfassung langsam um 0,3% pro Jahr zugenommen hat, was darauf hindeutet, dass sich das, was sie erzeugt oder reflektiert, auf eine Weise verändert, für die die aktuelle Physik keinen Erklärungsmechanismus hat. Das Team des Interstellar Boundary Explorer der NASA beschreibt dies als die ungewöhnlichste Messung, die jemals von einem Raumfahrzeug in der Geschichte der Weltraumforschung geliefert wurde. Dokumentiert ist das Ganze vom NASA Jet Propulsion Laboratory in den Astrophysical Journal Letters. Ein Beitrag von Wolf Dieter, Delta Lima 2, Mike Charlie Delta.

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1: Hallo liebe DX-Freunde und Funkamateure. Ohne Strom geht keine Telekommunikation. Eigentlich geht ohne Strom gar nichts mehr in unserer modernen Welt. Das ist eine Binsenweisheit und deshalb wird das Thema Stromversorgung ständig überall diskutiert, nicht nur in der Politik. Auch viele Funkamateure machen sich ihren Strom mittlerweile selbst, in Form von PV-Anlagen auf dem Hausdach, idealerweise kombiniert mit einem Speicher, der die Nachtstunden oder sonnenarme Tage überbrücken kann. Auch wird so manche Outdoor-Funkaktivität heute aus Solarzellen versorgt. Soweit, so gut. Erneuerbare Energien sind sauber, umweltfreundlich und machen uns unabhängig von politischen Krisen, wie man aktuell wieder ganz anschaulich an der Zapfsäule sieht. Wenn man wie ich ein Elektroauto fährt, können einem die Spritpreise ziemlich egal sein. Ob ein Robert Habeck oder heute Katharina Reiche, für viele liegt die Lösung von Energiekrisen primär im Bau von immer mehr Solar- und Windenergieanlagen. Aber alle diese Technologien haben ein Problem. Sie sind nicht immer verfügbar. Auch nachts scheint bekanntlich die Sonne nicht. Auch da wollen wir funken oder unser Abendessen kochen. Abhilfe kann nur geschaffen werden, wenn man Strom aus Überflusszeiten auch speichern könnte, etwa in Batterien oder in Form von Wasserstoff. Auch Pumpspeicherwerke sind eine Lösung, vor allem hier in Bayern, wo ich wohne. Aber deren Kapazität ist begrenzt. In letzter Zeit entstehen auch viel mehr riesige Batterieparks in der Größe eines Fußballfeldes, auf dem Tausende von Lithium-Ionen-Akkus stehen, um die Versorgung zu puffern. Allerdings, das ist alles nur ein Tropfen auf dem heißen Stein. Wirklich bedeutsame Anteile und Mengen an elektrischem Strom kann man bis heute nicht speichern. Das könnte sich aber nun ändern, denn es gibt eine vielversprechende neue Speichertechnologie, welche die zehnfache Energiedichte verspricht als herkömmliche Lithium-Ionen-Batterien, und diese heißt Zinn-Thermotechnik. Entwickelt wurde diese vielversprechende Lösung von Forschern des Massachusetts Institute of Technology. Kommerzialisiert wird sie nun von dem Start-up Forth Power, einem jungen Unternehmen in unmittelbarer Nachbarschaft der amerikanischen Elite-Universität. Das technische Prinzip dahinter ist die Speicherung von elektrischem Strom in Form von Hochtemperaturwärme. Damit meine ich wirklich hohe Temperaturen, etwa 2400 Grad Celsius. Es ist gewissermaßen eine Art Super-Nachtspeicherheizung, allerdings mit weißglühenden Speichermedien. Das Team um den Entwickler Professor Esken Henry hat nämlich erkannt, dass man mit sehr hohen Temperaturen wesentlich schneller übertragen und das System dadurch deutlich verkleinern kann, was letztlich alles deutlich preisgünstiger macht. Auch werden nur billige Zutaten eingesetzt wie Graphit und Zinn, die in Massen überall verfügbar sind. Und so funktioniert's. Als Wärmetransportmittel wird flüssiges Zinn eingesetzt, das durch extrem hitzebeständige keramische Rohre fließt. Aufgeheizt wird es zunächst mit einer elektrischen Widerstandsheizung, und zwar auf 2400 Grad. Das resultierende weißglühende Zinn erhitzt anschließend Graphitblöcke auf die besagten höllischen Temperaturen, sodass diese ebenfalls weißglühend werden. Schmelzen tun sie da aber noch nicht, da Graphit bei etwa 3600 Grad im festen Zustand verbleibt. Dieser Höllenofen speichert bei so hohen Temperaturen natürlich enorme Mengen an Energie, da diese in vierter Potenz mit der Temperatur wächst. Soweit alles klar, alles nachvollziehbar. Frage ist nun, wie man die gespeicherte Energie wieder in Strom zurückverwandelt bekommt. Naheliegend wäre, sie mit einem Wärmetauscher in Dampf zu verwandeln und damit eine Turbine anzutreiben. Aber es gibt eine viel bessere Methode, die einen deutlich höheren Wirkungsgrad verspricht. Und sie ist geradezu genial. Die Technik hat heute fast jeder auf dem Hausdach. Es wird schlicht und einfach Photovoltaik eingesetzt. Da die Graphit-Speicherblöcke weiß glühen, geben sie sichtbares Licht ab und auch jede Menge Infrarot, sprich Wärmestrahlung. Diese kann man mit Solarkollektoren wieder in Strom zurückverwandeln. Es wird gewissermaßen eine kleine künstliche Sonne geschaffen mit den ultraheißen Steinen und mit einer PV-Anlage, die daraus Strom erzeugt. Wir sprechen natürlich nicht von handelsüblichen PV-Anlagen. Diese haben ihre beste Effizienz im Bereich des sichtbaren Lichts. Gefragt waren Module, die auch im Infrarotbereich empfindlich sind. Hier wurden von Professor Henry spezielle Module entwickelt, die das können. Thermophotovoltaik heißt diese Technik und sie wandelt nicht nur das sichtbare Licht in Strom um, sondern auch die fühlbare Wärme der Graphitblöcke. Der Wirkungsgrad liegt bei etwas mehr als 40%. Das ist deutlich höher als beim Einsatz eines Dampferzeugers und einer mechanischen Turbine. Das flüssige Zinn, das anfangs 2400 Grad heiß ist, kühlt beim Fließen durch die Graphitblöcke ab, da es seine Energie an die Photovoltaik abgibt und wird anschließend im Kreislauf wieder aufgeheizt. Kompakte Speicher für die Zukunft der Energiewende also. Die Stromproduktion lässt sich dabei flexibel steuern, man kann die Zellen einfach herausziehen und so die Stromproduktion unterbrechen. Allerdings, der Teufel steckt auch hier im Detail. Damit diese bestechende Technik funktioniert, müssen die PV-Module die enorme Hitzeschlacht in der Nähe der glühenden Graphitblöcke überleben können. Dazu werden sie auf der Rückseite permanent mit Wasser gekühlt. Zudem hat das Team ein patentiertes System mit einem reinigenden Edelgasvorhang entwickelt. Dieses verhindert Ablagerungen auf den Zellen, welche die stromerzeugende Strahlung behindern würden. Die Hochtemperatur-Speichertechnologie nimmt rasch Fahrt auf. Noch in diesem Jahr will das Unternehmen Forth Power mit seinem Hauptsitz in Bedford, Massachusetts eine 1 Megawattstunden Pilotanlage in Betrieb nehmen. Eine ausgewachsene kommerzielle Anlage soll später schon eine Leistung von 25 Megawatt und eine ziemlich beeindruckende Speicherkapazität von 250 Megawattstunden haben. Neben den Kostenvorteilen besticht die Zinn-Thermobatterie durch ihren extrem geringen Platzbedarf. Die meisten Batteriespeichertechnologien brauchen für die 10 Megawattstunden eine Fläche von gut 4000 Quadratmetern. Forth Power liegt eher bei 100 Megawatt, also 10-mal so hoch als mit bisherigen Systemen. Zudem ist das Modell gut skalierbar. Man kann mit einem kleinen System beginnen und dieses bei Bedarf einfach um weitere Einheiten ergänzen. Also, die Zinn-Thermotechnik wird wohl niemals unsere Smartphones und Funkgeräte mit Strom versorgen, auch nicht das eigene Haus. Aber für Netzbetreiber oder andere staatliche Akteure könnte sie ein Gamechanger für die Nutzung erneuerbarer Energien werden. Die Speicherung von erneuerbarem Strom in wirklich großem Maßstab rückt deutlich näher. Die Ölmullers und Gasdespoten dürfen langsam nervös werden. Aber so ist das halt. Clevere Technik ändert mal wieder alles. Bis zum nächsten Mal, Eva Maria, DG9 MFG.

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1: Nun wieder am Ende der Sendung der übliche Funkwetterbericht. Die Sommersaison ist gestartet und viele Funkamateure nutzen eine Ferienreise, um auch vom Urlaubsort mal aktiv zu werden. Oder auch die vielen DX-Expeditionen momentan beleben die Bänder und es gibt viel zu jagen auf den Frequenzbändern. Schauen wir mal, wie sich die aktuelle Situation darstellt. Und der Spezialist hierfür ist, wie immer, Christian Reiber, Delta Lima 8 Mike, Delta Whisky vom HF-Referat des DARC.
2: Ja, es sind ständig Stationen aus eher selten aktivierten Gebieten zu hören. Oft sind es Funkamateure, die einen beruflichen oder privaten Aufenthalt mit dem Hobby verbinden, dann aber natürlich nicht rund um die Uhr auf den Bändern aktiv sein können, so wie das bei den ausgewachsenen DX-Expeditionen der Fall ist. Umso schöner, wenn man so einen Kontakt ins Log bekommt. Die letzten Tage boten dafür so manche Gelegenheit, zumal die Sonnenaktivität angehoben war mit einem solaren Flux, der sich zwischen 130 und 150 Einheiten bewegte. Der Trend zeigt allerdings nun nach unten, weil sich einige aktive Regionen auf die Sonnenrückseite verabschieden. Dafür wird am Wochenende eine größere Region hereinwandern, die bereits durch rege Flair-Tätigkeit aufgefallen ist, obwohl sie für uns noch gar nicht sichtbar war. So ließ sie am Donnerstag ein Flair vom Stapel, das auf der Erde noch als M2 gemessen wurde, tatsächlich aber deutlich stärker gewesen sein muss. Das wird den Abwärtstrend des Flux aufhalten. Wir erwarten 115 bis 145 solare Fluxeinheiten. Im Erdmagnetfeld war es relativ ruhig, mit Ausnahme des Donnerstagabends, wo uns eine schwache Störung erreichte und vor allem des Montags. Dort traf ein Masseauswurf bei der Erde ein, der es 12 Stunden lang stürmisch werden ließ. Das drückte die Muff bis zum Mittwoch deutlich, streckenweise reichte es nicht mal mehr für das 15-Meter-Band. Das war einer von den Magnetstürmen, der eine richtig deutliche Handschrift in der Ionosphäre hinterließ, der also so viele freie Elektronen abfließen ließ, dass die anschließende Erholung mehrere Tage erforderte. Am Sonntag vor 2 Jahren hatten wir das ja in noch wesentlich stärkerer Form, mit Aurora über ganz Mitteleuropa, der sogenannte Gannon-Storm vom 10. Mai 2024. Und das kann durchaus wieder passieren, gerade in diesem und im nächsten Jahr. Für die nächsten Tage sieht es allerdings ganz und gar nicht danach aus. Die Flair-Tätigkeit ist durch die verringerte Anzahl aktiver Regionen sehr mäßig und potentere koronale Löcher sind im Moment auch keine in Sicht. Es sieht also nach einigen relativ ruhigen Tagen aus, was sicher kein Schaden ist. Was die am Wochenende neu auftauchende Region dann wirklich bringt, muss man sehen. Aber zumindest bis zur Wochenmitte werden von ihr ausgehende Masseauswürfe es kaum bis zur Erde schaffen. Die besten Ausbreitungsbedingungen finden wir tagsüber von 20 bis 15 Meter vor. 12 und 10 Meter werden zeitweise öffnen. 20 Meter bleibt die erste Nachthälfte meist nutzbar. In der zweiten Nachthälfte ist dann 30 Meter das höchste offene Band. Der Sporadic-E-Motor springt langsam an. In der ersten Maiwoche gab es mehrere Öffnungen auf 10 und auch 6 Meter, unter anderem Richtung Skandinavien und Iberische Halbinsel. Davon wird es in den nächsten Wochen noch deutlich mehr geben. Und auch wenn wir auf 10 Meter auf F2

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Auf Wiederhören. Moin, tschüss, servus und 73, gut DX. Bis zum nächsten Mal.

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3: Und zwar noch genau bis 7 Uhr mit Thomas Schmidt und Marion Brasch am Mikrofon. Und wir schwafeln nicht viel, wir erzählen einfach, was weiterkommt. 5:24 Crossroads, Tracy Chapman. Anschließend TBM mit We Will auf 5:23. Und hängen wir noch einen dran, 5:22 vor all den Jahren Stahlnetz. Das muss mir Thomas erklären, was das zu bedeuten hat.

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1: Thomas, wir sind zum Essen eingeladen worden.
2: Echt?
1: Ja, nach Tübingen. Peter Bergholz hat uns zum Essen eingeladen. Ist es nicht rührend?
2: Ja, was gibt's denn?
1: Tja, das weiß ich nicht.
2: Davon sollte man es ja erstmal abhängig machen.
1: Ja, aber das wird ja ohnehin ein bisschen schwierig. Ich meine, wir haben jetzt keine Zeit, nach Tübingen zu fahren. Mhm. Er schreibt zwar hier, er kommt am zwischen 7. und 10.10. nach Berlin, aber da wirst du nun gerade nicht
2: im Da habe ich wahrscheinlich keine Zeit, nach Berlin zu kommen.
1: Vielleicht können wir das irgendwie mal.
2: Wir werden das mal über unser Sekretariat abklären, lieber Peter. Wir bedanken uns jedenfalls für die Einladung. Das ist ganz lieb, aber wir können von dieser Stelle aus noch absolut keine Terminzusagen machen, weil da haben wir viel beschäftigte Leute wie Marion sowieso nicht.
1: Ja, und ich jetzt schiebst du es wieder auf mich.
2: Aber wir gucken mal, ob wir das irgendwie auf die Reihe kriegen. Was isst du denn gerne, Marion?
1: Ich esse gern alles, außer Eisbein. Kennst du Eisbein?
2: Ja, das kenne ich.
1: Kennst du?
2: Das ist doch gut, Eisbein.
1: Nee, Eisbein esse ich nicht. Und nein. Sülze esse ich nicht.
2: Sülze machst du auch nicht?
1: Nein.
2: Ach nö.
1: Nein.
2: Sülze mit Bratkartoffeln. Boah. Schönes Berliner Gericht.
1: Nein. Ich würde reden schon wieder übers Essen.
2: Du bist ja sicher interessiert, was man in Süddeutschland so isst. Deswegen wird Peter bestimmt Linsen mit Spätzle vielleicht machen.
1: Mhm.
2: Oder Kuddeln.
1: Kuddeln. Kuddi.
2: Das esse ich wieder.
1: Kleine gekuddelte Thomasse vielleicht.
2: Ja, aber okay, über das Gericht können wir uns ja wahrscheinlich eher einigen als über den Termin. Also wir werden mal schauen, wie wir das irgendwie auf die Reihe kriegen, in die Reihe. Stahlnetz gerade, weil du angedeutet hast, dass du mich das fragen willst.
1: Ja, das wollte ich dich fragen.
2: Das ist eine Wessi-Band, war so zu Zeiten der Neuen Deutschen Welle, so hörte sich ja auch unmissverständlich an, en vogue, allerdings mit etwas mehr Tiefgang im Text, wenn man sich das mal genauer angehört hat. Man hat da so die Apokalypse ausgemalt, wie es nach dem Fall der Bombe nun, der Atombombe nun sein könnte. Da in den 80er Jahren hat man ja nun auch äußerste Kriegsangst gehabt, zu Zeiten der Hochrüstung auf beiden Seiten. All das ist ja nun erstmal vorbei und trotzdem kriselt es wieder an einem anderen Ende der Welt und da könnte man ja auch schon wieder das kalte Grausen kriegen, wenn man sich das anguckt. Wollen wir hoffen, dass das auch an uns vorübergeht, ohne dass groß was passiert oder dass gar nichts passiert.
1: Dass gar nichts passiert, ja.
2: Und wir machen weiter in der Top 2000D. Nach Stahlnetz jetzt auf 522, wir haben jetzt auf 521 angelangt. Halloween und I Want Out und dann Jimi Hendrix, ein schönes Stück auf 520, The Wind Cries Mary.

Um das Telefon mal wieder etwas zu aktivieren, machen wir jetzt einfach mal Folgendes. Wir haben 8 nette Aufkleber des SDR3 und fügen denen noch 8 Jugendradioaufkleber hinzu. Und die ersten 8 Anrufer, die können selbige gewinnen. Es ist nicht besonders lukrativ, aber es ist doch was Nettes. Ne? Also einfach, damit man diese Geschichte hier nicht aus dem Gedächtnis verliert so schnell und sich das irgendwo hinklebt, wo man es immer wieder sieht. Nicht wahr? Wir spielen jetzt noch einen Song und dann kriegen wir wieder einen Verkehrsservice. Und zwar ist das jetzt die 519 Street Fighting Man. Zuvor sage ich nochmal die Telefonnummer. 5777 ist die Telefonnummer. Street Fighting Man ist von den Rolling Stones.

0: So, jetzt war's richtig. 4.30 Uhr in einer halben Minute der Verkehrsservice von Jugendradio DT64 und SDR3. Für die Sendegebiete beider Stationen liegen immer noch keine Meldungen vor.
1: Auch ein Nachrichtensprecher ist nicht vollkommen, nicht wahr, Andreas? Das macht doch nichts. Wir machen weiter hier mit 3 Songs. Mach mal 4-mal, hm? Wollen wir manchmal 4 machen? Ja, wir sind nicht müde, wir wollen nur ein wenig mal euch zur Ruhe kommen lassen oder sowas. Und zwar sind das die 518 Brain Damage, Pink Floyd, anschließend 517 Bette Midler, Beast of Burden. Ey! Ist okay, gut. 516 Borderline, Chris de Burgh. 517 habe ich gesagt, Bette Midler, Beast of Burden. 515 Moonlight Shadow, Mike Oldfield.
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0: Selbst die Durchhalter vom Dienst können nicht leugnen, dass sie manchmal einer kleinen Müdigkeit anheimfallen. Aber jetzt ist das alles anders. Jetzt telefonieren wir nämlich wieder ein bisschen. Hallo Namensvetter.
1: Ja, hallo?
0: Hallo, hast du dein Radio ganz laut an?
1: Nein, ich hab's eigentlich ausgemacht jetzt.
0: Du hast es ausgemacht, dann sind das meine Kopfhörer. Ist auch erledigt. Mario.
1: Ja.
0: Hallo, du bist Dispatcher und du hast jetzt Dienst.
1: Ja, so ist es, jetzt Nacht.
0: Mhm.
1: Und schon seit Sonntag, dadurch kann ich euch jede Nacht hören.
0: Jede Nacht?
1: Ja.
0: Also aber nur in der Nacht?
1: Ja, weil tagsüber zu Hause empfange ich euch gar nicht. Wir liegen hier so abgelegen.
0: Wo liegst du denn?
1: Also wir liegen hier im Stadtfort und da liegen wir total im Schatten. Wir kriegen euch also ganz schlecht.
0: Total im Schatten. Moonlight Shadow sozusagen.
1: Sozusagen.
0: Aber du bist, also jede Nacht bist du dran. Was hast du denn so für einen Eindruck?
1: Also ich bin eigentlich begeistert. Also zum einen natürlich von der Musik, die ich ganz toll finde. Und dann noch so von der Sache, wie ihr da moderiert und wie ihr euch miteinander so unterhaltet. Also das ist fast noch spannender als die ganze Geschichte der Musik.
0: Das ist schön zu hören. Obwohl das ja also oftmals eine ganz seltsame Mischung ist mit der Musik, ne?
1: Ja, das stimmt. Naja, das ist aber auch nicht schön, weil ich eigentlich auch so einen weit verstreuten Musikgeschmack habe.
0: Aha, das reicht also von dir, bei dir auch von Sandra bis Pink Floyd, ja?
1: Naja, Sandra, ja, auch, ja.
0: Aber so grob gefasst mal, ja?
1: Ja, ganz grob gefasst, kann man so sagen.
0: Mhm. Und was dispatchst du eigentlich? Was ist denn das für ein
1: Dienst? Naja, ich mache hier im Betrieb so, naja, was so eingeht abends und was rausgeht. Im Moment ist es nicht mehr viel, weil wir hier so kurz vorm Bankrott stehen.
0: Ja.
1: Da ist nicht mehr so viel zu tun.
0: Was machst du, wenn der Bankrott tatsächlich kommt?
1: Ja, darüber mache ich mir Gedanken, wenn ich gerade nicht euch zuhöre.
0: Aha, das ist auch nicht so schön, ne?
1: Nee, das sind nicht so erfreuliche Gedanken.
0: Mhm, ist klar. Hast du eine Familie?
1: Nein.
0: Hast du nicht?
1: Nein.
0: Also die kannst du jetzt gar nicht grüßen?
1: Die kann ich jetzt nicht grüßen, nee.
0: Und auch nicht eine Freundin?
1: Doch, eine Freundin habe ich, das ist die Monika.
0: Aber die Monika?
1: Ja.
0: Aber die wird jetzt sicher schlafen.
1: Nee, die müsste jetzt eigentlich unterwegs zur Frühschicht sein oder ist noch beim Frühstücken, dann hört sie mich bestimmt.
0: Na, dann hoffen wir, dass sie dich hört.
1: Ja, hoffen wir.
0: Und ich hoffe, dass du uns noch ein bisschen hörst.
1: Ja, mache ich bestimmt und ich habe eigentlich auch noch eine gute Nachricht für dich.
0: Aha.
1: Weil ich habe vorhin schon reingehört und ich fahre nämlich morgen nach Hamburg zu einer Plattenmesse.
0: Mhm.
1: Und da werde ich dir eine Platte von Lou Reed mitbringen.
0: Das ist super. Du, ich hab fast alle. Da müsste ich dir jetzt sagen. Da müsste ich dir jetzt sagen, welche mir noch fehlt. Das kann ich dir aber jetzt aus dem Kopf gar nicht sagen. Das ist aber ganz lieb. Du, das brauchst du aber nicht. Bring dir mal lieber selber eine mit. Magst du Lou Reed?
1: Das mache ich auf jeden Fall.
0: Na siehst du. Dann ist mir auch gedient damit.
1: Na gut.
0: Ja? Machen wir es so?
1: Dann wünsche ich euch noch viel Spaß da.
0: Danke, Mario. Und ich dir also einen guten Dienst und dass das alles einigermaßen so in die Reihe kommt, wie du dir das vorstellst.
1: Ja, das Beste.
0: Ja? Alles klar.
1: Gut, okay.
0: Mach's gut.
1: Tschüss.
0: Und wir machen hier weiter mit zwei Songs, ja? 512, Ballroom Blitz mit Sweet und dann Cyndi Lauper, Time After Time auf der 511.

0: Mario, Mario. Was hast du bis angerichtet? Hast du mal gesehen, was hier passiert ist, nachdem ich mit dir telefoniert habe? Ich habe wieder die ganze Reihenfolge durcheinander gebracht.
1: Mario, du machst auch immer einen Fehler. Du hakst immer schon ab,
0: ja, das
1: bevor
0: stimmt.
1: Du was
0: das
1: ansagst.
0: Genau das ist es. Das ist wirklich wahr. Also es war überhaupt nicht Queen, das war nämlich Abfangkulu. Ja?
1: Abfangkulu,
0: was? Abfangkulu, kenne ich gar nicht,
1: die Band. Abfangkulu ist eine Band aus Stuttgart, aus
0: deswegen.
1: Dem wilden Süden und Abfangkulu. Dort auch äußerst populär, wie man an der Platzierung sieht.
0: Ja.
1: Alleine auf 373 und natürlich aus der DDR keine Wertung, wenn man es hier überhaupt nicht kennt.
0: Mhm.
1: Und jetzt auf 514 in der Top 2000D, Sweet Surrender, Abfangkulu. Band aus Stuttgart hatten wir auch bei der Silvesterfete von SDR3 live und hat da ordentlich Stimmung gemacht.
0: Ja, ich hoffe, dass ich jetzt nicht alle Computer habe abstürzen lassen und alle Bleistifte abgebrochen sind vor lauter Schreck, dass wir das hier noch einigermaßen über die Bühne kriegen.
1: Ja, ja, du bist einfach immer ein bisschen zu schnell und
0: ja,
1: jetzt
0: ja,
1: mit
0: ja.
1: ein bisschen langsamer.
0: Okay, also jetzt spielen wir noch die 513, das ist Alan Parsons Project. Lucifer.

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1: Live aus Berlin mit Marion Brasch und Thomas Schmidt. Schönen guten Morgen, es ist 4:04. Und jetzt sage ich nochmal, was Marion eh schon gesagt hat, aber jetzt gilt's. Auf 512 Ballroom Blitz von Sweet, 511 Time After Time Cyndi Lauper.

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2: Im Studio Lisa Schwarzkopf. Schönen guten Abend. Altkanzler Schröder als Vermittler im Ukraine-Krieg. Die Bundesregierung hat diesen Vorschlag von Kreml-Chef Putin als Scheinangebot bezeichnet. Die SPD ist sich bei dem Thema uneins. Der SPD-Außenpolitiker Adis Ahmetovic sagte dem Spiegel, jedes Angebot müsse ernsthaft geprüft werden. Parteikollege Michael Roth spricht hingegen im Tagesspiegel von einem undurchsichtigen Manöver. Grüne und Linke reagiert mit Ablehnung oder zumindest mit Skepsis auf Putins Vorschlag. Die AfD ist offen für einen Vermittlungsversuch. Nach dem Hunter-Virus-Ausbruch mit 3 Toten wird das betroffene Kreuzfahrtschiff evakuiert. Das Schiff war heute früh vor Teneriffa angekommen. Nach und nach werden die Passagiere von Bord und dann per Flugzeug in ihre Heimatländer gebracht. Das Ansteckungsrisiko sei gering, heißt es von der WHO. DGB-Chefin Fahimi warnt vor neuen Angriffen auf den Sozialstaat. Beim Bundeskongress des Deutschen Gewerkschaftsbundes sagte sie, es gäbe Versuche, den 8-Stunden-Tag in Frage zu stellen oder soziale Sicherungssysteme auszuhöhlen. Der DGB werde da klare rote Linien ziehen. Der Ärzteverband Marburger Bund fordert spezielle Alkoholshops. Schnaps und Likör sollten nicht mehr im Supermarkt, im Kiosk oder an der Tankstelle zu kaufen sein, sondern nur in speziellen Läden, so die Ärztevertreter. Mehr von Eileen Schallhorn.
3: Alkohol trinken gehört zu den größten vermeidbaren Gesundheitsrisiken in Deutschland, heißt es weiter. Gerade junge Menschen müssten da besser geschützt werden. Und Erfahrungen aus anderen Ländern würden zeigen, dass da vor allem höhere Altersgrenzen und eben strengere Regeln beim Verkauf von Alkohol helfen. Der Ärzteverband fordert außerdem mehr Aufklärungskampagnen und Präventionsprogramme an Schulen.
2: Der Abstiegs-Showdown in der Fußball-Bundesliga ist perfekt. Heidenheim hat einen 3:1-Sieg gegen Köln geholt und ist vor dem letzten Spieltag jetzt punktgleich mit den Abstiegskonkurrenten St. Pauli und Wolfsburg. Zuvor hatte der HSV noch gegen Europa-League-Finalist Freiburg mit 3:2 gewonnen.
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4: Wolkig geht's in den Abend und in vielen Ecken kommen Gewitter dazu, teils richtig kräftig mit ordentlich Regen, der später auch mal länger und stärker ausfallen kann. Richtung Nordwesten bleibt's am ehesten trocken. In der Nacht, da gehen dann die Temperaturen runter auf 13 bis 6 Grad, im Nordwesten auf 5 bis 2. Morgen dann viele Wolken, immer wieder Regen und Schauer, auch Gewitter sind nochmal drin, dazu Sturmböen, vor allem an der Küste, im Nordwesten und auch südlich der Donau, das Ganze bei maximal 20 Grad.

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1: Ja, hallo und herzlich willkommen zu unserem Podcast Handwerk to go. Vielen, vielen lieben Dank, dass ihr wieder eingeschaltet habt. Vielen lieben Dank für eure ganzen Feedbacks, Rückmeldungen zu unserem letzten Podcast, unter anderem mit Hahn Christian Jung, unserem Rechtsanwalt. Ich denke, dass da waren wieder interessante Sachen dabei. Also für uns auf alle Fälle und ich glaube für euch auch. Man kann sich nie rechtssicher genug auf diesem Parkett bewegen, insbesondere im Angebotswesen, Auftragswesen, welche Fälle und so weiter und so fort. Habt ihr alles kommentiert, deswegen ein herzliches Dankeschön. Allen neuen Zugeschalteten ein herzliches Willkommen, die neu dabei sind und allen Fans und die immer gerne mithören, auch ein herzliches Willkommen. Teilt und liked diesen Kanal gerne weiter an eure Freunde, Bekannte und wer auch immer das wissen möchte und auch mitgekriegt haben möchte. Ich freue mich, wir haben vor ein paar Wochen uns live gesehen. Patrick, ein herzliches Willkommen und schön, dass du Zeit hast, bei uns hier mit bei dem Podcast zu sein. Patrick Stümpfle, muss ich glaube ich nicht weiter vorstellen, aber in unterschiedlichen Missionen unterwegs und zu einer Mission kommen wir heute. Aber erstmal hallo Patrick.
2: Ni hao, Christian, ni hao.
1: Niau. So, Patrick sagt schon mal, in welche Richtung es geht. Patrick war vor kurzem, das heißt also Ende März bis Anfang April, auf der ISH China 2026. Und seine Eindrücke und das, was er erlebt hat und das, was er vielleicht mitgenommen hat, auch für uns, nicht nur Deutschland, sondern europäisch, das wollen wir natürlich von ihm wissen. Und deswegen haben wir gesagt, komm, wir laden ihn ein, fragen einfach mal. Er ist so untriebig und vielleicht erstmal nicht nur, dass du jetzt da bist, sondern wie bist du überhaupt dazu gekommen, dass man zur ISH China eingeladen wird und von wem und warum überhaupt?
2: Ja, die Frage ist immer, natürlich wird es beantwortet mit dem Flugzeug, ist natürlich klar, nein, Schmarrn. Wie bin ich eingeladen worden? Natürlich, ich bin tatsächlich eingeladen von der ISH. Also das heißt, ISH ist relativ groß, ISH Frankfurt, muss ich echt sagen, für mich war das immer nur die Messe, aber wenn ich jetzt mal gesehen habe, was da im Hintergrund noch hängt, wie viele Messen die allgemein Deutschland und weltweit auch haben, ist natürlich ein absolutes Highlight für mich gewesen, gemeinsam mit Bruno Nempel. Nempel kennt jeder, glaube ich, auf Instagram tatsächlich da als Repräsent für Deutschland, für den Social-Media-Bereich eben dahin zu fliegen zu dürfen. Wir haben im Oktober uns, ja ich sag mal, kennengelernt, haben da diese ganzen Situationen abgestimmt, wie kommst du hin, was kannst du machen, welche Möglichkeiten haben und dann bin ich tatsächlich für die Heizungsbau aus Leidenschaft dann nach Peking geflogen und muss sagen, ich habe es nicht bereut, weil ich habe auch sofort zugesagt, das war am Anfang so ein bisschen, wir waren ja zu dritt, du weißt ja selber, Heizungsbau aus Leidenschaft, wir sind ja drei Leute und die anderen wollten nicht und ich habe gesagt, natürlich, es gibt kein Warum, Weswegen, Weshalb und muss ehrlich sagen, es hat super funktioniert und die Organisation hat dann geklappt mit unseren zwei Frauen, also Bruno und ich hatten unsere Frau noch dabei, es war noch jemand aus Deutschland mit dabei, die Romy. Und ganz ehrlich, es war ein Riesen-Highlight, das einfach mal zu erleben. Und jeder, der das mal sieht, es ist anders, aber es ist auf jeden Fall ein Highlight. Also China, für mich technisch gesehen, ist ein absolutes Highlight.
1: Jetzt haben wir ja schon, ich meine, die ISH selber ist hier noch nicht so lange her, knapp ein Jahr. Und wir haben da auch schon viele Neuerungen gesehen, neue Techniken gesehen. Wir wissen natürlich, für alle, die jetzt irgendwo auch online digital unterwegs sind, egal auf welchen Kanälen, was natürlich in anderen Bereichen auch aktiv ist und was da auch robotikmäßig kommt, was KI-technisch kommt und wo auch die Heizungstechnik, Wärmepumpentechnik und so weiter halt hingeht, das sehen wir. Aber ich glaube, es ist nochmal was anderes, wenn du das direkt live erlebst, gerade in so einem Land, was nochmal eine ganz andere Kultur, eine ganz andere Fertigungstiefe und eine ganz andere Entwicklungstiefe und Schnelligkeit vor allen Dingen hat. Das ist das, was ich so mitkriege, dass es so rasant vorwärts geht. Vielleicht kannst du uns ein paar Eindrücke mitgeben von dem, was du dort erlebt hast auf der einen Seite und natürlich dann auch, was du gesehen hast.
2: Genau, also der erste Eindruck war erstmal, wo ich auf diese Messe gekommen bin. Okay, persönlich gesagt, es hat sich nicht viel verändert in der normalen Messelandschaft. Es sind im Endeffekt immer die gleichen Stände, alles natürlich chinesisch, ich verstehe es nicht. Aber, und dann ging dieses große Aber und dieses Wow, was uns extrem Wow gemacht hat, wahnsinnig viel, wie du schon gesagt hast, KI. Alles läuft über KI. Das heißt, egal, also AI steht natürlich dran bei Ihnen, egal an welchem Stand du bist, egal wie groß, klein, vom größten bis zum kleinsten Stand, AI, AI, AI, es ist absolut Nonplusultra bei denen. Und so leben die auch. Und das ist auch wirklich faszinierend. Wir hatten da eine geführte oder 2 Tage geführte Rundgang durch diese ganze Messe, wo wir uns das auch wirklich angeschaut haben, wo wir auch zu Herstellern gekommen sind. Und das Wichtigste für die ist halt einfach diese, ja, ich sag mal, KI-Welt, die sie leben. Die sie wirklich leben, das muss man unterscheiden von all den anderen, was ich bisher gesehen habe. Das heißt, bei denen geht tatsächlich Bauen bereits am Schalter am Haus beziehungsweise im Raum los. Das heißt, der Raumregler, da startet bereits die KI über den Raumregler. Machen die technisch so weit oder die sind so weit, dass sie tatsächlich bis zur Wärmepumpe dann Schluss alles komplett über KI gesteuert sind. Das ist ein bisschen anders bei uns in der Welt. Bei uns ist eher so, wir bauen eine Wärmepumpe ein und irgendwann kommt der Regler im Hintergrund. Nein, die starten tatsächlich. Und das ist auch das ganz Wichtige bei denen, diese Größe, dass die immer sagen, okay, wir starten schon beim Regler und wir wollen die Energie effizient in den jeweiligen Raum bringen. Und das fände ich faszinierend, wie die das machen. Also die machen das mit Photovoltaik kombiniert, mit Wärmepumpen kombiniert, also vom Kleinsten. Und jetzt kommt das Zweite, was der zweite Wow-Effekt war. Wir waren bei einer Anlage, die haben angefangen mit 520 kW Wärmepumpenleistung ist der Anfang. Das heißt, da beginnen die. Und dann nach oben, ich glaube, 160 kW Wärmepumpen, weil das muss man jetzt auch unterscheiden und das habe ich auch gesehen, AI-mäßig. Soweit sind die auch schon. Für die ist Wärmepumpe natürlich wirklich ganz, ganz weit oben und die machen häuserbezogen. Das heißt, diese großen Hochhäuser, was du kennst, stehen unten riesige Wärmepumpenkomplexe, also wirklich komplexe, nicht nur Wärmepumpenanlagen, sondern wirklich komplexe. Und die steuern dann nicht nur ein Hochhaus, sondern 2, 3, 4 Hochhäuser. Und das haben die tatsächlich drauf. Und dadurch müssen die natürlich systematisch von Anfang bis zum Schluss tatsächlich wirklich, ja, ich sag mal, den Regler schon loslegen und sagen, lieber Regler, fahr los und dann guck mal, welche Wärmeenergie wir zum Schluss brauchen. Und deswegen müssen die so effizient fahren, weil sonst würden diese großen Anlagen verpuffen. Also das ist der Wahnsinn, was ich einfach festgestellt habe. Und das hat mich auch absolut beeindruckt, weil ja, wenn du das mal siehst, was möglich ist. Wie gesagt, nochmal, uns wird natürlich immer das Schöne und Gute, Tolle vorgestellt, das ist schon klar. Aber wenn du das mal siehst, was möglich ist, ist es doch beeindruckend, wie weit eigentlich da die Chinesen uns voraus sind. Ich sage ganz ehrlich, hier in dem Fall uns voraus sind. Ich denke, wir werden da auch nachziehen, aber ich glaube, da müssten wir ein bisschen im Kopf umdenken und nicht mehr nur Wärmepumpen mit Austausch machen, sondern wirklich die Komplexität des ganzen Hauses betrachten. Und da haben wir ja schon ein paar Mal drüber uns unterhalten. Also da sind uns die Chinesen wirklich weit vorne weg.
1: Ja, das sieht man in vielen Bereichen, dass da wirklich eine starke Power dahinter steckt. Aber es sind ja auch europäische Firmen. Deutsche Firmen, die natürlich ein Weltniveau haben, die dort ja auch aktiv sind. Das heißt, die hast du ja auch gesehen, auch besucht. Und rein theoretisch müssten die ja das Wissen auch hier mit rübernehmen zu uns, vielleicht auch sogar ins Mutterhaus, um von dort aus genauso weiterzudenken. Weil diesen Teil, was du sagst, halt, dass zum Beispiel wir Photovoltaik zwar einbauen, aber die noch nicht KI-gestützt ist, einige machen das schon, viele machen das schon, Klammer auf, Klammer zu, um zu nutzen, also die Energiemenge, die dabei rauskommt, den Strom sinnvoll zu nutzen, zu den Zeiten, wo auch produziert wird und nicht, dass ich das Auto tanke morgens halt vor 6, wenn vielleicht noch gar keine Sonne da ist oder ähnliches halt, dass das intelligent miteinander läuft. Das ist ja nicht selbstverständlich. Und wenn ich dich verstehe, ist das da hundertprozentig selbstverständlich.
2: Das ist hundertprozentig selbstverständlich. Also natürlich uns, wiederhole es nochmal, Messe ist immer ein bisschen anders, du weißt ja selber, Messe wird immer das Beste gezeigt natürlich, aber ich sag mal so, die leben das und das wirklich vom kleinsten, wie gesagt, wirklich vom kleinsten Rohrhersteller, selbst bei den Rohren, wie die Fußbodenheizung läuft, wie die ganzen Stellmotoren laufen, selbst die Stellmotoren sind wirklich so, dass du die immer komplett in das ganze System integrierst. Du hast die Deutschen angesprochen, beziehungsweise allgemein Europa. Christian, eins ist faszinierend gewesen, auch da wieder in China, wir sind eine absolute Macht. Ich stelle es jetzt nicht so dar, als wie gesagt, irgendwie, ja, wow, der super Deutsche. Aber wir sind omnipräsent. Das heißt, es gibt 3 Kategorien. Es gibt Made in Germany, es gibt Product of Germany und Quality of Germany. Und diese 3 Produkte sind auf der Messe, wir sind durchgegangen. Ich habe auch einen Post gemacht, wo ich mich echt sehr schwer getan habe, am Anfang den rauszutun, weil ich Angst habe, dass es vielleicht in die falsche Richtung geht. Aber zum Schluss hat sich jeder gefreut, dass ich das gemacht habe. Wir Deutschen sind da wirklich ein absolutes, ja, ich sag mal, Vorreiter. Wir sind diejenigen, wo da unten dran stehen und jeder sagt, hey, so, oder die Chinesen sagen, so wie ihr wollen wir auch sein. Das heißt, wir werden da sozusagen, obwohl die weiter sind wie wir, werden da hingestellt und werden wirklich da präsentiert. Also, das war unfassbar. Natürlich war da auch so ein deutscher, ja, ich sag mal, Stand, nenne ich es jetzt mal. So ganz habe ich es nicht verstanden, um was es da genau gegangen ist, aber da ging es einfach darum, wie viele deutsche Firmen es sind. Deutsch ist da, glaube ich, nichts mehr. Und das ist ein bisschen schade, finde ich auch ein bisschen schade. Deswegen fand ich das auch ein bisschen negativ, wenn du dann mit denen mal gesprochen hast. Wo ist denn diese Made in Germany? Wo ist denn die Quality of Germany? Da war da nichts. Sie haben der eine, den ich da gefragt habe, mit dem war ich sehr gut im Gespräch, muss auch sagen, war eine sehr nette Dame und ein Herr. Der Herr hat jetzt nicht so auf Englisch konnt, die Dame sehr gut. Und dann hat es immer geheißen, ja, wir haben in Sindelfingen ein Office. Sag ich, ja, und wo ist das Made in Germany? Ja, wir haben in Sindelfingen ein Office. Also du merkst schon, da wird auch sehr unser Name leider ausgenutzt. Also das muss ich ganz ehrlich sagen. Und deswegen finde ich, wir sind so eine tolle Macht, wir sind so super. Und das haben wir leider nicht geschafft. Ich war bei einigen deutschen Herstellern, also deutsch immer in Anführungszeichen, deutschen Hersteller. Man merkt schon, dass da oft viel chinesisch produziert wird, weil das ist auch mir gesagt worden, dass tatsächlich, wenn das da drüben ist, ist hauptsächlich nur die Technik, produziert wird es dann tatsächlich in China drüben. Und bei einem großen Hersteller war ich eben, wie gesagt, habe mich gefreut, dass der mich dann auch eingeladen hat und mir das auch anschauen, ist ja auch mit von mir auch in Zwischenzeiten, ja, ich sag mal, ein Partner in dem Sinn, dass wir viel zusammen machen technisch. Und tatsächlich sind die Produkte fast ähnlich, aber dennoch anders. Also die haben doch tatsächlich, ich spreche jetzt hier von Stiebel natürlich, die haben fast die gleichen Produkte. Also ich kenne das von außen, von Ausschauen alles gleich, aber dennoch AI-mäßig war da ein bisschen anders. Und die sagen halt ganz klar, wir haben da andere Prioritäten in China. Und das
1: Ja,
2: fand ich halt schon faszinierend.
1: ich glaube, das setzt auch dann so ein bisschen, was du hier vertrittst, auch beim Handwerker an, ne? Also die Frage ist nach dem Selbstverständnis von dem Handwerker oder dem deutschen Handwerk, setzen wir schon überall konsequent so eine Technik an und denken wir auch schon so oder denken wir noch so singulär, ne? Also wir tauschen eine Heizung, wir tauschen einen Wärmeerzeuger, wir tauschen irgendwo eine Regelung und nicht halt komplett das vernetzte Denken innerhalb des Gebäudes. Und ich glaube, da sind die einfach gar nicht, weil sie es wollen, sondern weil das System einfach das vorgibt. Es geht gleich gar nicht anders.
2: Genau. Also ich glaube, das große Problem, also das habe ich auch mit Bruno ganz oft mich unterhalten oder auch mit der Romy eben, wir haben uns da ganz oft technisch unterhalten. Ich habe einfach gesagt, ich habe eins festgestellt, wir Deutschen sind nur Austauscher. Wirklich, wir sind nur Austauscher. Das heißt, wir tauschen
1: Ja, singulär.
2: Gastherme gegen Wärmepumpe, genau. Das heißt, wir bringen die Energie hin, aber wir nutzen sie nicht effizient. Und wenn du so im Revue passierst, jetzt sind doch ein paar Tage ins Land und ich habe das so ein bisschen überlegt. Tatsächlich ist es wirklich so, wir in Deutschland schaffen es nicht, effizient die Wärme in dem Haus zu verteilen. Natürlich machen wir das irgendwie. Der eine, wie du richtig sagst, der ein oder andere, ich sage auch hier mit Häschenfüße, macht es natürlich. Aber so effizient wie die Chinesen schaffen wir es noch nicht. Und ich denke, wir hätten da das Know-how, weil wie gesagt, nochmal, es steht überall Made in Germany, Quality of Germany. Und das
1: Ja,
2: ist wirklich, das wollen die auch. Das
1: und
2: wollen die auch. Das sind die
1: ja,
2: Chinesen auch ganz, ganz vorne.
1: ich glaube aber auch, dass das Ansehen von German Engineering halt da noch hoch ist, weil wir in der Tiefe auch sehr, sehr gut sind. Wir können in der Tiefe sehr viel entwickeln. Was die nur können, ist halt die Schnelligkeit und die breite Masse, ne? Das ist halt Wahnsinn, in welcher Geschwindigkeit und in welcher Schnelligkeit die da vorwärts gehen können.
2: Ja, und vor allem auch in welchen Strukturen die denken. Also das heißt, die denken ganz anders. Bei denen läuft das wirklich, wie gesagt, auch von der Art und Weise, wie das eingebaut wird. Als Beispiel, das ist so, Konzerne machen da, geben dem Handwerker vor, was eingebaut wird. Also da ist es ein bisschen anders wie bei uns. Bei uns ist zum Glück der Handwerker noch, ich sage jetzt mal, das Maß aller Dinge, der darf noch frei entscheiden. Da sind tatsächlich Konzerne, die klar vorgeben, was reinkommt. Und durch das, weil die das halt vorgeben, haben die natürlich vernetzte Strukturen. Hier kann der Handwerker noch sagen, okay, ich mache mir jetzt die Wärmepumpe von Wolf, den Regler von Fissmann und keine Ahnung, die Lüftungsanlage von Tekalor oder Stiebel-Eltron. Also das ist, und da ist es halt wirklich so, dass es ein vernetztes System und das ist ein bisschen anders. Das habe ich halt festgestellt, was auch tatsächlich negativ ist. Und man merkt es auch in der Qualität von zum Beispiel Wasser. Da sind die ganz weit hinten. Also Wasserqualität sind die ganz, ganz weit hinten. Da merkt man, da sind wir dann wieder weiter, weil für uns doch immer noch Wasserhygiene ein sehr hohes Gut ist, also Trinkwasserhygiene, und das interessiert die nicht. Das ist bei denen, Trinkwasser gibt es bei denen in Anführungszeichen nicht. Also
1: Das ist
2: aus
1: aber so
2: Flasche,
1: ein
2: ja, aber
1: bisschen
2: nicht zum
1: die
2: Duschen.
1: Lebensqualität an sich, ne, glaube
2: Genau.
1: ich, die da ganz anders ist. Und du hattest ja auch ein paar Beiträge, die im Toilettenbereich sind und wo wir natürlich über eine ganz andere Welt reden als das, was wir in Europa oder in den westlichen Ländern so haben. Also für alle, die mal in Asien unterwegs waren, wissen, wovon ich rede und wovon du auch redest. Halt, das ist nochmal, hat eine ganz andere Qualität und ein ganz anderes Ansehen halt dort. Ne? Aber auch die Kultur ist eine ganz
2: Definitiv.
1: andere. Das muss man auch dazu
2: Auch
1: sagen.
2: auf jeden Fall.
1: Ja, ist es denn vielleicht besser, so wie die das machen, sage ich jetzt mal und frage ich mal provokativ. Also es gibt nur ein System für dieses Einfamilienhaus oder Mehrfamilienhaus, so wird das eingebaut und nicht rechts und links und nicht sehr, sehr individuell und so passt das und so hat das eine Effizienz von, was ich, über 100% und es funktioniert.
2: Weiß ich nicht, kann ich dir jetzt nicht, muss ich ganz ehrlich sagen, ich müsste jetzt lügen, wenn ich sage, boah, das ist richtig, du hast da das beste Ding. Was faszinierend war, wir waren ja auf einer Sitzung, oder beziehungsweise wir waren ja eingeladen auf so einer Podiumsdiskussion, und da war ein Sprecher eben vor Ort, ehemaliger CEO bei Stiebel, und der hat eins gesagt, und das fand ich ganz spannend, zu allen Chinesen: Das Erste, was ihr machen müsst, wenn ihr in Deutschland bzw. in Europa, er hat immer explizit Deutschland, Europa, wir sprechen immer, das finde ich eh die Sprache, fand ich so geil, Deutschland, Europa, genau. Also wenn ihr von Deutschland, Europa was machen wollt, müsst ihr erstens mal da unten anfangen, selber zu produzieren. Und das Zweite, und das fand ich sehr, sehr wichtig und auch mega geil, deswegen habe ich auch da in den Post mit reingehaut, den habe ich auch schon bei mir rausgehaut, entscheidend ist eins: In Deutschland bzw. in den meisten Ländern von Europa entscheidet der Handwerker und nicht die Industrie und nicht der Handel. Und das müssen die Chinesen kapieren, dass das anders ist, dieses System. Das fand ich auch sehr, sehr wichtig, weil tatsächlich das bei uns in Deutschland ja so ist. Zum Glück, wir haben da die Freiheit, muss ich ganz ehrlich sagen, die Freiheit noch selber zum Entscheiden und zu sagen, jawohl, wir dürfen uns entscheiden, welches System wir einbauen. Ob das jetzt gut oder schlecht ist, keine Ahnung.
1: Aber
2: Persönlich sage ich dir ganz ehrlich, effizienter fände ich es natürlich schon, wenn wir es wirklich von vorne bis hinten wirklich die Energie effizient nutzen und nicht so, wie wir es jetzt momentan machen. Also das muss ich schon sagen, aber ich weiß es nicht, ob sich's durchsetzt.
1: Da prallen aber auch zwei Welten aufeinander, ne? Also unser
2: Genau.
1: Weiterbildungssystem und die Qualifikation, die wir in Deutschland Schrägstrich Europa haben, ist natürlich eine ganz andere als dort, ne? Also wir haben hier Freiheitsgrade, wir haben duale Ausbildung, die Leute werden praktisch halt komplett 3 Jahre mitgenommen, Meisterausbildung und so weiter. Also die können das und dürfen das auch vor allen Dingen und haben auch die Freiheitsgrade, jeden zu beraten und Möglichkeiten zu schaffen, die sehr, sehr individuell sind. Und das ist da ein
2: Genau.
1: ganz anderes System, ne? Da will gar keiner individuell sein, weil das System nicht funktioniert in deren Augen, also individuell.
2: Genau, also die leben es anders. Sag mal so, nennen wir es einfach so beim Namen, sie leben das anders. Bei denen ist es Arbeiten tatsächlich auch so, das habe ich auch festgestellt, auch wenn du so, wir haben ja so ein bisschen Einblick auch in die ein oder andere Industrie gekriegt. Wir haben auch tatsächlich auch das Wasser, wir wurden eingeladen von jemandem, der uns zu der chinesischen Mauer gefahren hat, und dann hat er gesagt, ob wir Interesse haben, das Wasserversorgung von Peking zum Sehen. Dann hat er uns da hingefahren, und wir durften da nicht rein. Wie gesagt, das ist Hochsicherheitstrakt, ist ja logisch, verständlich, aber du siehst zumindest außen, was da alles läuft. Und du erlebst einfach diese Menschen, die sind stolz drauf, ihr Land zu präsentieren, stolz drauf, ihr Land zu zeigen. Und das merkst du auch wirklich, wenn du in diesen Industrien ein bisschen einen Einblick mal siehst. Und darum sage ich ja, das fand ich für mich halt so faszinierend, weil wir konnten auch da einen Einblick ergattern. Und jetzt habe ich einfach gesehen, die Menschen leben das anders. Die stehen morgens auf, gehen in die Arbeit und nicht, oh, weil sie müssen. Nein, die freuen sich tatsächlich teilweise in die Arbeit. Wie gesagt, immer in Anführungszeichen. Und für die ist Arbeit einfach ihr Leben. Das heißt, sie leben da dran, das sind ihre Freunde, die hocken zusammen. Und mir ist halt aufgefallen, wie effizient, wie die arbeiten. Natürlich geht es alles schnell, weil es wirklich ein kompletter Fluss immer ist. Also in China ist mir eins vorgestellt, egal was, es ist immer ein Fluss. Es bewegt sich immer was, es läuft immer was. Und das finde ich schon faszinierend. Aber dennoch, also ich habe noch nie so viele Leute rumsitzen gesehen, und trotzdem hat sich was bewegt. Also ich habe dann den Straßenbau zugeschaut als Beispiel, weil das bei uns in der Nähe eine Straße gebaut worden ist, und da waren ja Es waren gefühlt 20, 30 Arbeiter. Davon ist die Hälfte nur rumgehockt, hat irgendwas gegessen und die anderen haben gearbeitet. Und dann haben die gewechselt. Und das fand ich so faszinierend. Diese Effizienz, wie wir das kennen, wir arbeiten und dann sind wir fertig. Das läuft. Das ist ein Fluss und das läuft. Und dann läuft es und dann fährt es und dann geht es. Und das finde ich so faszinierend. Und das hat mir also wirklich in China, ja, wie gesagt, ist eine andere Mentalität, Entschuldigung,
1: Naja,
2: Mentalität zu
1: aber
2: deinem Ausbildungsstruktur. Da hat sich bei mir natürlich was ergeben. Also ich werde tatsächlich im Oktober beziehungsweise auch nächstes Jahr dann nach Nanjing fahren und dann tatsächlich die 2,5-jährige Ausbildung mit begleiten in China und in Deutschland. Also so ein duales Studium. Also duales, bei denen ist es ja ein Studium.
1: als du aber als Ausbildungsbeauftragter, also quasi du lehrst das.
2: Mit meiner Berufsschule, genau.
1: Ja, cool.
2: Also wir werden da zusammen, so hundertprozentig kann ich dir noch nicht alles erzählen, weil es noch nicht in trockenen Tüchern ist, ist noch ein bisschen weit, aber tatsächlich so Oktober, November ist geplant, 2 Wochen Nanjing und dann nochmal ist geplant im nächstes Jahr, im März, April, je nachdem, wie die Messe auch ein bisschen ist und wie ich auch zeitlich von der Berufsschule frei bekomme, weil das ist ein Projekt auch mit der Berufsschule zusammen, werde ich dann tatsächlich da auch ein bisschen diese Begleitung machen und es sollte sich
1: Andersrum
2: da
1: auch,
2: draus.
1: Patrick? Also die kommen auch
2: Ja,
1: hier
2: die kommen
1: rüber?
2: zu uns,
1: Ja, ist
2: genau,
1: doch
2: die
1: cool.
2: kommen. Also es sind 5 Jahre mal ausgelegt und wir suchen momentan, also beziehungsweise wir haben jetzt Gespräche gehabt, wir haben gesucht, die Gespräche sind gelaufen, so hundertprozentig. Darum sage ich, das kann ich noch nicht alles
1: Ja,
2: genau, aber
1: alles gut.
2: irgendwann kommen wir mal drauf. Aber es wird auf jeden Fall so, dass dann welche zu uns 2 Jahre kommen, das bei uns studieren, bei mir in der Berufsschule auch unterrichtet werden und dann die nach China gehen und dann wieder rüber, das Ganze läuft, genau.
1: Schön. Wer noch Ausbildungsbetriebe kennt und weiß und so weiter, der weiß ich jetzt, wo er sich hinwenden soll, ne? Und der Interesse hat an solchen
2: Aber leider,
1: Sachen.
2: leider muss im Allgäu sein. Das ist das Wichtigste, leider.
1: Naja, gibt schlimmere
2: Schade.
1: Orte in Europa, oder?
2: Ja, also es muss leider im Allgäu sein, weil sonst, ja, wie gesagt, vielleicht haben wir mal die Möglichkeit, das noch zu machen und auszuweiten. Momentan ist es tatsächlich berufsschulbezogen.
1: Aber
2: Genau.
1: das ist doch schön, wenn sich solche Sachen daraus ergeben. Du bist im Auftrag der ISH unterwegs gewesen, du hast tolle Eindrücke erlebt. Was ist so technisch gesehen? Hast du noch was erlebt und gesehen, wo du sagst, boah, da hat ja hier noch gar keiner dran gedacht?
2: Ja, also technisch gesehen fand ich zum Beispiel faszinierend, wir haben ein Projekt erlebt, also gesehen, nicht nur live auf der Messe natürlich, aber auch gesehen. Das war eine Hühnerfarm und eine Fischfarm. Komplett elektrifiziert. Also das ist nur Wärmepumpe. Und zwar ist es so, die Hühner produzieren Wärme, produzieren genau, und die Wärme wird abgenommen und wird dem Fischwasser sozusagen unten zugefügt. Gleich ist der Fisch und die Hühner. Alles, was die produzieren und was sozusagen ist, im Endeffekt ist es ein Kreislauf. Und das fand ich total faszinierend. Und zwar riesengroß. Wir sprechen hier von einer Wärmepumpenanlage von 16 Megawatt.
1: Okay.
2: Und das ist schon, also das hat, ich fand es schade, dass wir an diesem Stand tatsächlich leider nur kurz drüber geschoben worden sind, weil das war für mich, wow. Ich bin dann danach nochmal hingegangen, habe mir das nochmal ein bisschen erklären lassen. Es war spannend, weil das fand ich absolut, also. Tatsächlich, die haben das ausgelegt auf 10 Jahre. Was schätzt, wann sich das also amortisiert hat, das Ganze?
1: Wahrscheinlich in 6, 7 Jahren oder sowas.
2: Genau in 3,5. Also tatsächlich in 3,5. Und ich fand das faszinierend, weil ich habe danach dann, also wie gesagt, da bin ich dann nochmal hingegangen, weil es mich echt interessiert hat. Und da habe ich dann schon gemerkt, ob jetzt da der Tierschutz perfekt ist, will ich jetzt nicht beanspruchen. Aber ich sag mal, mir geht es jetzt auch um das Technische. Und das hat mich tatsächlich wahnsinnig fasziniert, weil ich gesehen habe, hey, es funktioniert. Und die machen, sind wirklich autark. Das heißt, die haben Photovoltaikanlage, Wärmepumpe. Wie gesagt, die Hühner füttern die Fische, die Fische füttern die Hühner. Und das ist wirklich ein kompletter Kreislauf. Und da wird halt alles komplett produziert. Und das fand ich schon faszinierend. Wenig Abfall, hat er mir erklärt. Sehr wenig Abfall, weil das meiste tatsächlich wirklich wiederverwendet wird. Geht auch in Richtung Biogas dann. Also alles, was übrig ist, wird dann in Biogas verwandelt, wird dann tatsächlich zur Stromproduktion wiederverwendet. Also du siehst, das wird dann auch wiederverwendet. Und deswegen fand ich das also für mich eins der faszinierendsten. Negativen Beispiel, ganz ehrlich, es gibt natürlich nicht nur positives, es gibt auch ein negatives Beispiel, muss ich ganz ehrlich sagen, wo ich überrascht war und erschrocken bin, dass tatsächlich der Bereich Trinkwasserhygiene null ist. Also das heißt wirklich, ich habe immer wieder die Frage gestellt und das habe ich gemerkt, das war kritisch, das war nicht gut. Aber wie gesagt, ich war frei und ich durfte das auch fragen und ich habe immer wieder die Frage gestellt, wie sieht es eigentlich mit der Trinkwasserhygiene hier aus? Und es ist so, Trinkwasser oder Warmwasser,
1: Nee.
2: Brauchwasser zum Duschen gibt es da nicht. Also das interessiert die nicht. Wenn Warmwasser da ist, dann ist es halt bei 38, 39 Grad. und wo ich dann mal ein bisschen näher gefragt habe. Also glücklicherweise hat mich die Romy dann tatsächlich meine Frage übersetzt und wir waren da beide so da gestanden. Dann habe ich gefragt, ja, und wie sieht es dann mit Legionellen aus und mit irgendwelchen, ja, ich sag mal, Problemen? Herr Stümpfle, es gibt keine Legionellen in China. In China gibt es keine Legionellen. Und da habe ich mir gedacht, okay, das ist jetzt so im negativen Bereich, wo ich sage, okay, das ist so nicht ganz so das Optimale.
1: Diese Gesundheit und die Hygiene ist halt eine komplett andere. Ne? Und das ist aber auch kulturbedingt eine ganz andere. Und gut, jeder, der dahin fliegt, weiß das. Mehr oder weniger, oder erlebt es dann halt. Ne?
2: Er erlebt es. Ich würde mal sagen, Bruno hat es gleich am ersten Tag erlebt in seiner Toilette, die ist nicht abgelaufen.
1: Ja. Spannend halt. Ne? Gut, also das ist ja eine Animation quasi auch zu sagen, komm, besuch das doch mal selber. Ne? Wenn ihr Lust habt und so weiter, ist jetzt nicht so in den Bus einsteigen und rüber, aber du schilderst das ja total spannend, diese Eindrücke, die da sind. Ruhig das mal machen.
2: Also auf jeden Fall, also geht in diese Länder, geht zu dieser ISH, es gibt ja die in Shanghai eben noch oder ähnlich, glaube ich, Shanghai, Hongkong ist ja da was, jetzt demnächst in der Mongolei ist was und es sind auf jeden Fall einige, es waren ganz, ganz viele Leute da aus überall, aus Usbekistan, du hast die Leute alle kennengelernt, ich fand es auch super, dass wir da wirklich so eine Gruppe waren, also jetzt nicht nur allein waren, sondern wirklich eine Gruppe, wo du dich auch unterhalten konntest, Italiener waren da vor Ort, also es ist wirklich, diese ISH in Peking ist wirklich eine, ich sag mal, Weltleitmesse im chinesischen Raum oder im asiatischen Raum. Und es ist auf jeden Fall mal faszinierend, das mal zu sehen. Wird natürlich sich nicht jeder sagen, so, ich fahre jetzt dann nach China und schaue mir das an. Also du musst schon mit einem Ziel da natürlich hin.
1: Ja, aber so wie du sagtest vielleicht auch mal, es gibt ja ganz viele, die auch zuhören, die in der Berufsschule aktiv sind, die in der Ausbildung aktiv sind. Und selbst da gibt es ja vielleicht mal einfach rechts und links, wo man sagt, Mensch, ist das nicht vielleicht doch mal was für uns, ne?
2: Ja, gerne. Also wie gesagt, in China hätte ich mindestens 6, 7 Verträge sofort unterschreiben können. Also ich hätte sofort arbeiten können drüben. Ja. Das wäre überhaupt kein Thema. Also wer da rüber gehen arbeiten will, das sofort, ich hätte sofort arbeiten können.
1: Morgen anfangen. Aber Ruth wollte wieder nach Hause.
2: Nicht nur Ruth, ich auch.
1: Okay. So, jetzt die letzte Frage, die ja alle nochmal brennend interessiert, die da drüben waren. Was war das Leckerste, was du gegessen hast?
2: Das Leckerste, was ich gegessen habe, ist schwierig. Also wir haben so viel, also ich kann dir nur eins sagen, das Allerbeste, was ich in meinem Leben gegessen habe und ich werde es hier nie wieder essen können, ist Peking-Ente. Ja. Weil das ist tatsächlich wirklich sowas Geniales, wie wir da bekommen haben, das ist auf den Mund zu laufen. Und diese Kruste, all das, was wir hier in Peking, die bedampfen das ein bisschen anders, dass die befeuern das ganz anders, wie wir das machen. Und also ganz ehrlich, das war für mich tatsächlich, ansonsten, Essen ist unfassbar und natürlich genial. Also das war eine der meistgestellten Fragen tatsächlich. Und natürlich die Kultur anschauen. Das war natürlich auch super. Also ich war nicht nur das, sondern auch wirklich die komplette Kultur anschauen. Ja, also kann ich nur empfehlen, allein diese chinesische Mauer, boah. Gigantisch.
1: Wer eine Reise tut, hat was zu erzählen. Ne? Also ich glaube, dass die Eindrücke natürlich immens sind. Und auch schön, dass du das hier geschildert hast. Und vielleicht ist das ja doch mal nochmal so ein Umdenken auch an der einen oder anderen Stelle. Und ich könnte mir vorstellen, dass es gar nicht so lange dauert, dass wir industriellseits oder industrieseits hier auch anders denken müssen. Klammer zu.
2: Ich hoffe, also ich habe in vielen Sachen ein Umdenken im Kopf. Also ich sag mal ganz ehrlich, ich sehe vieles mit anderen Augen. Positiv wie negativ, gleich vorneweg. Also positiv wie negativ. Und ich bin echt froh drum, dass wir, und das hat mich auch wieder ein bisschen mehr an die deutsche Wirtschaft glauben lassen, sei ehrlich, Christian, wie es ist, bisschen so ein negativer Touch in der letzten Zeit, aber dieses, was ich da drüben jetzt gesehen habe, muss ich ganz ehrlich sagen, wir sind was und ich glaube, da sollten wir auch stolz drauf sein.
1: Ja, deswegen ist es gut, das auch mal wieder nach vorne zu spülen, bei aller Herausforderung, die da momentan an den Märkten sind und bei allen Regularien, die wir nicht haben und nicht kriegen und so weiter und so fort. Ne? Patrick, war schön, es war kurzweilig und es war ein schönes Eintauchen in eine Materie, die man nicht jeden Tag hat und die man auch nicht in Frankfurt sieht und das auch nicht letztes Jahr und nächstes Jahr bei der ISH.
2: Ja, leider. Also ich hoffe, dass die Chinesen kommen und vielleicht, dass der ein oder andere den Weg mal, also ich werde den Weg in den Chinesen oder beziehungsweise in den asiatischen Teil, den gab es ja, da mal hinfahren und dann werde ich mal schauen, welche Firmen die ich jetzt gesehen habe, auch dann in Frankfurt, wie gesagt, sehe.
1: Schön. Ja. Grüße von dir gehen noch raus.
2: Natürlich, die Grüße. Also wie gesagt, ich kann leider nicht, ich kann nur Hallo sagen. Nur ich kann, nee, also wie gesagt, vielen Dank und ich sage ganz ehrlich, vielen Dank an die ISH, die mir das ermöglicht hat. Vor allem vorneweg Müller und Johannes Müller und die Zoe. Also wirklich top und das war wirklich genial, was ihr uns da ermöglicht habt. Auch im Namen von Bruno kann ich nur sagen, immer wieder, was wir zwei erlebt haben, kann uns keiner mehr nehmen.
1: Schön. Und gut, spätestens sieht man da alle wieder ISH 2027 in Frankfurt.
2: Bis
1: Patrick,
2: dann,
1: danke
2: ciao.
1: für deine Zeit und ja, weiterhin alles Gute, bleib tapfer, sagt Magnus immer, ne? Und wir sehen uns demnächst.
2: Wir sehen uns demnächst.
1: Danke,
2: Ciao.
1: ciao.
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2: Im Studio Lisa Schwarzkopf. Schönen guten Abend. Noch ist unklar, wie es mit der geplanten 1.000 € Entlastungsprämie weitergeht. Der Bundesrat hatte das Ganze am Freitag gestoppt, wegen der hohen Belastung für die Wirtschaft und den Steuerausfällen für die Länder. Für CSU-Chef Söder ist klar, damit ist die Prämie vom Tisch. Er sagt in der ARD,
3: an so einem Punkt muss man mal überlegen, macht es dann einen Sinn, etwas weiter zu verfolgen, mit dem Kopf durch die Wand zu gehen? Ich bin ja der einzige Ländervertreter im Koalitionsausschuss. Mein Rat ist dringend davon abzulassen, lieber zu überlegen, dass man was Sinnvolleres tut. Und zwar dieses vermeintliche, jetzt doch sehr viele Geld, das es gewesen wäre, dann in eine wirklich richtige und gute Einkommensteuerreform zu stecken. Davon haben alle mehr.
2: Russlands Präsident Putin hat Altkanzler Schröder als Vermittler im Ukraine-Krieg ins Spiel gebracht. Und das sorgt für Diskussionen. Die Bundesregierung spricht von einem Scheinangebot. Grüne und Linke sind gegen Putins Vorschlag oder zumindest skeptisch. Die AfD ist offen für einen Vermittlungsversuch. Wer eine Frau tötet, weil sie eine Frau ist, soll künftig leichter als Mörder verurteilt werden. Bundesjustizministerin Hubich will das Strafrecht bei Femiziden verschärfen. Viel zu oft würden solche Taten noch als Totschlag gewertet, sagt sie in der Bild am Sonntag. Und darauf gibt es niedrigere Strafen. Nicht in Hektik verfallen. Das betont die Bundesnetzagentur mit Blick auf die Füllstände der Gasspeicher in Deutschland. Der Iran-Krieg mache den Handel gerade schwerer, sagte Behördenchef Müller dem RND. Trotzdem könne man die großen Speicher innerhalb von 30 Tagen füllen. Deutschland habe sich seit dem russischen Überfall auf die Ukraine breiter aufgestellt. Müller verwies dabei auf die Flüssiggasterminals an Nord- und Ostsee. Der Abstiegs-Showdown in der Fußball-Bundesliga.

0: Liga ist perfekt. Heidenheim hat einen 3:1-Sieg gegen Köln geholt und ist vor dem letzten Spieltag jetzt punktgleich mit den Abstiegskonkurrenten St. Pauli und Wolfsburg. Zuvor hatte der HSV noch gegen Europa-League-Finalist Freiburg mit 3:2 gewonnen.
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0: Viele Wolken sind am Himmel und im Süden gibt's weiter Schauer und Gewitter, teils mit Starkregen. Im Westen setzt sich später auch mal längerer Regen durch. In der Nacht gehen die Temperaturen runter auf 13 bis 5 Grad, im Nordwesten eher auf 6 bis 2 Grad. Morgen bleibt's oft grau und nass mit Gewittern im Süden, dazu maximal 20 Grad.

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1: Herzlich willkommen zu Ausgabe Nummer 20, heute am 27.08.2017. Kleine Jubiläumssendung. Kleiner Moment, muss noch die Kerze hier auf meinem Schokotörtchen auspusten. So, kann losgehen. Die Themen der heutigen Sendung. Premiere in Deutschland. Der erste sogenannte Small-Scale DAB-Multiplex ging im rheinland-pfälzischen Bretzenheim auf Sendung. Small-Scale ist eine Technologie, die es insbesondere kleineren Lokalradios ermöglicht, mit geringen Kosten an der digitalen Verbreitung teilzunehmen. Wir sprechen mit Michael Pauken über das Projekt. 20 Jahre Lokalfunk im Kreis Euskirchen. Ausgerechnet am Todestag von Lady Diana wurde das jüngste der bisher 45 Lokalradios in NRW gestartet. Chefredakteur Norbert Joeb erzählt über diesen denkwürdigen 31. August 1997 und den Reiz, bei einem sehr kleinen Sender zu arbeiten. Nicht die BBC, nicht die Voice of America, nicht China Radio International. Unter dem Motto Klein aber fein sendet die Stimme Kroatiens aus Zagreb seit 13 Jahren auch ein kompaktes tägliches deutschsprachiges Programm. Natalie Tabak-Gregoric berichtet über die Geschichte des Senders und seine Zukunftspläne. Diese und weitere Themen heute bei uns Radio, Menschen und Geschichten. Und Sie können natürlich dabei sein mit Ihrer Meinung auf Facebook radiomenschenundgeschichten.de und wir sind natürlich auch für Sie online da, radiomenschenundgeschichten.de. Dort finden Sie uns und können uns eine Mail ins Studio schreiben und natürlich auch aktiv an dieser Sendung teilnehmen. Ich bin Christian Milling, wünsche Ihnen einen schönen Sonntag mit uns.
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1: Small-Scale DAB, so nennt sich eine Technologie, von der lokale und kleine Radiosender profitieren können, wenn sie in den Bereich der digitalen Ausstrahlung über DAB Plus einsteigen wollen. Denn herkömmliche Hardware ist sehr teuer und für Lokalradios oft unbezahlbar. Jetzt ist in Deutschland vor knapp 4 Wochen das erste Small-Scale DAB Plus Projekt auf Sendung gegangen, in Bretzenheim bei Bad Kreuznach. Die Initiative ging aus vom katholischen Pfarrradio Studio Nahe. Das wurde vor 10 Jahren gegründet und war bisher nur auf UKW zu empfangen. Reden wir drüber mit dem Projektleiter von Studio Nahe, Michael Pauken. Hallo Michael.
2: Schönen guten Tag, Christian.
1: Katholisches Kirchenradio habe ich ja schon gesagt. Wie kam es denn vor 10 Jahren zu der Idee, sowas ist ja auch das einzige in Deutschland, soweit ich weiß, was es in dieser Form gibt, zu etablieren?
2: Ja, in der Form sind wir immer noch einzigartig. Gut, Leidenschaft fürs Radio habe ich schon seit meiner Jugendzeit gehabt und dann im Theologiestudium musste man ja damals noch eine Diplomarbeit schreiben und ich habe halt was gesucht, was praktisch ist, was man eventuell auch umsetzen kann und habe eigentlich über Verkündigung im Rundfunk bei SWR3 geschrieben und habe dann so eine Fahrradio-Idee daran gehangen, wo es darum geht, den Menschen den Gottesdienst zu übertragen, besonders den Alten, eigene Programme machen zu können, auch gerade so die eigenen Dinge ein bisschen vorstellen zu können und dann auch ein ordentliches Mantelprogramm, um auch wirklich rund um die Uhr zu senden. Und das machen wir ja seit 10 Jahren mit dem Kölner Domradio.
1: Das heißt, das Studio Nahe ist auf UKW im Bereich Bretzenheim, das ist bei Bad Kreuznach auch rund um die Uhr zu empfangen, halt mit lokalen Anteilen, denke ich mal, dann so Richtung Wochenende, wenn auch in der Kirche was los ist.
2: Genau, Montag bis Freitag hört man das Programm der Kollegen vom Domradio Köln, allerdings schon auch mit Jingles von uns. Und am Wochenende machen wir Veranstaltungstipps, ab und zu auch mal eine ganze Sendung. Und jeden Sonntag oder Samstagabend dann jeweils eine Messe aus der Kirche in Langenlohnsheim oder Bretzenheim.
1: Jetzt gilt ja UKW als der etablierte Rundfunkübertragungsstandard, aber ihr habt euch vor 1,5-2 Jahren mal überlegt, wir wollen da neue Wege beschreiten. Warum?
2: Ich sag mal, neben dem Radio machen hat sich eine feste Technik-Crew etabliert, die das meistens beruflich macht und dann so ihre Fähigkeit mitbringt. Ich bin eigentlich mehr so der Organisator, der guckt, wo kommt das Geld her und wie können wir es machen. Ja, und irgendwann war halt schon die Lust, weil man ja mitbekommen hat, digital, da passiert was. Wir haben sehr gute Drähte zur Medienanstalt Rheinland-Pfalz, zur Bundesnetzagentur. Ja, und dann haben wir uns irgendwann mal getroffen, haben überlegt, was machten ihr da? Damals war sogar mal digitale Kurzwelle im Gespräch, weil die Medienanstalt da was am Erforschen war. Das hat sich dann erledigt und dann entstand die Idee, na, sollen wir nicht lokal was in Sachen DAB Plus machen? Dann gibt es noch die Universität, Fachschule in Kaiserslautern, wo auch Studenten forschen und machen. Und so entstand eine Idee, ja, die dann jetzt seine Umsetzung gefunden hat.
1: Jetzt kann man ja auf DAB nicht nur ein Programm übertragen, sondern bis zu 16. Was plant ihr?
2: Gut, im Moment testen wir, ja. Wir dürfen 6 Monate testen und senden jetzt erstmal unser Domradio Studio, na, unser Programm. Ja, da müssen wir mal schauen. Sendegebiet ist wie bei UKW von Bingen bis Bad Kreuznach. Allerdings hat Bad Kreuznach schon so einige Hügel, die manchmal einem das Leben ein bisschen schwer machen. Digital sendet sich auch nochmal anders wie UKW. Wir müssen jetzt mal schauen, ob es kommerziell interessant ist oder ob wir sagen, wir machen jetzt nur ein Angebot für ja ein Radio, was Lust macht und jetzt gar kein Geld verdienen will. Unser großer Vorteil ist ja, wir müssen jetzt damit kein Geld verdienen, aber man hat natürlich Kosten von Strom, Technik und so weiter. Das muss auf jeden Fall reinkommen. Also es soll nächstes Jahr eine Ausschreibung geben, aber im Vorfeld müssen wir halt mal gucken, wie weit wir das ausbauen. 16 Programme werden es mit Sicherheit nicht werden, aber 8 wäre schon schön.
1: Jetzt sendet der DAB-Sender schon seit 4 Wochen, fast auf den Tag genau. Wie sind so die ersten Reaktionen seitens der Hörerschaft?
2: Also es interessiert natürlich erstmal so, ich sag mal, die DAB-Cracks. Weil wir jetzt die ersten in ganz Deutschland sind, gab es natürlich einige Medienberichte. Wir haben jetzt so vom Team her noch gar keine große Öffentlichkeitsarbeit gemacht. Ich werde jetzt am Wochenende das erste Mal in unseren Veranstaltungstipps erwähnen, dass man, wer doch ein Digitalradio hat, das mal einschalten kann. Leider ist in Bad Kreuznach DAB noch gar nicht so gut ausgebaut. Also vom SWR und auch dem Bundesmux kann man nicht wirklich da empfangen, sodass ich davon ausgehe, dass so viele Leute noch gar kein Digitalradio haben. Weiß ich aber auch nicht ganz genau, weil viele arbeiten in Mainz oder in Frankfurt und fahren die Strecke darunter. Und wer sich ein bisschen beschäftigt, weiß ja, dass in Hessen Digitalradio schon sehr gut ausgebaut ist und auch so ziemlich jedes Programm digital zu hören ist, plus natürlich noch vieles mehr. Heißt, wir sind erst so in einer langsamen Durchsetzungsphase und müssten irgendwann ja mal die Werbetrommel richtig rühren, macht aber meiner Meinung nach auch nur Sinn, wenn wir außer unser Programm ja noch ein paar mehr Programme haben. Weil Digitalradio macht eigentlich nur Sinn, wenn man auch Vielfalt anbietet. Sonst könnte man auch mit UKW und Internetradio auskommen. Nee, Vielfalt unterwegs, das ist das, was wir auch noch schaffen wollen.
1: Vor 4 Wochen ging das erste Small-Scale DAB Plus Projekt in Deutschland auf Sendung. Es sendet aus Bretzenheim bei Bad Kreuznach auf Kanal 12a mit einer Leistung von 100 bis 500 Watt. Mehr Informationen finden Sie auch im Internet unter www.digitalradio-bretzenheim.de. Das ist die Webseite des Projekts, digitalradio-bretzenheim.de. Und ich sage an der Stelle danke an Michael Pauken für die Infos.
2: Dankeschön, schöne Grüße.
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1: Den privaten Lokalfunk in Nordrhein-Westfalen, den gibt es seit dem Jahr 1990. Der letzte der insgesamt 45 Lokalradios ist vor 20 Jahren auf Sendung gegangen, Radio Euskirchen. Es ist nicht nur das jüngste, wenn man das nach 20 Jahren sagen kann, der Lokalradios, sondern auch eins der spezielleren, nämlich ein sehr großes Verbreitungsgebiet bei potenziell wenigen Einwohnern. 190.000 Einwohner hat der Kreis Euskirchen und wenn man vom Norden in Weilerswist bis zum Süden nach Hellenthal fährt, ist man eine Stunde mit dem Auto unterwegs. Rund 70 Kilometer lässt man da auf der Straße. Wir reden mit dem Chefredakteur von Radio Euskirchen, Norbert Joip, der von Anfang an dabei ist, den Sender mit aufgebaut hat. Norbert, damit gehörst du sicherlich, sag ich mal, zu den dienstältesten Chefredakteuren im Land, oder?
3: Speziell in Nordrhein-Westfalen bin ich nicht der dienstälteste Chefredakteur. Da gibt es durchaus Kollegen, die länger schon in dieser Position sind, aber ich bin, glaube ich, der am längsten bei ein und demselben Sender ist. Das ist wahr, ja.
1: Du warst ja vorher in Bonn, 6 Jahre bei Radio Bonn-Rhein-Sieg, damals noch Bundeshauptstadt unter Kohl und Co. Da war sicherlich auch immer was groß los. Was treibt einen ausgerechnet von der Hauptstadt in, sagen wir mal, die Provinz, wo, naja, sich vielleicht, wenn man es mal übertrieben sagt, am Wochenende vielleicht nur der ein oder andere Unfall irgendwo in der Eifel abspielt?
3: Es ist immer eine Mischung aus verschiedenen Gründen natürlich, warum man irgendwie den einen Sender verlässt und zu dem anderen hingeht. Was mich speziell an Euskirchen gereizt hat, war die Perspektive, dass das ein sehr kleiner Sender sein wird. Das war immer klar, wenig Personal, und das bedeutet für mich dann auch als Programmchef, dass ich selber Programmmacher bleiben kann. Also auf der einen Seite Chefredakteur zu werden, ist natürlich reizvoll, ist ein beruflicher Aufstieg. Auf der anderen Seite dann eben auch Programmmacher bleiben zu können. Das ist schon sehr reizvoll. Und so hat es sich dann auch bewahrheitet. Ich kam dann hier nach Euskirchen in diesen sehr kleinen Sender oder baute diesen kleinen Sender mit auf. Und bis heute ist es so, dass ich als Programmchef auch tatsächlich alles noch mache. Ich moderiere, ich bin als Reporter draußen. Also ich sage immer scherzhaft, ich bin so eine Mischung aus Chefredakteur und Hausmeister.
1: Der Kreis Euskirchen ist ja so ein Konstrukt aus den 70er Jahren, wo man den Altkreis Schleiden und den Kreis Euskirchen fusioniert hat. Mentalitätsmäßig sicherlich alles ein bisschen unterschiedlich. Die Eifler vielleicht eher nach Aachen orientiert, die im Nordkreis Euskirchen ansässigen eher nach Düren, Bonn und Köln. Wie kriegt man so ein Konstrukt zusammengehalten in einem Radioprogramm?
3: Das ist mittlerweile gar nicht mehr so extrem. Also sowohl durch Medien, vielleicht auch ein bisschen durch Radio Euskirchen, aber auch durch ganz viel durch Mobilität, Internet und so weiter, werden so große Kreise, auch so Mentalitätsunterschiede mittlerweile nivelliert. Also das wächst zusammen. Die Menschen im Südkreis sind gar nicht mehr so Aachen-orientiert. Im Gegenteil, die sind auch sehr Köln-orientiert. Und das merken wir an den Pendlerströmen auch. Und man hat auch Dinge verändert. Es gab beispielsweise, als Radio Euskirchen begonnen hat vor 20 Jahren, hier gab es noch zwei Fußballkreise. Das gibt es auch nicht mehr. Es gibt nur noch einen Fußballkreis. In der Zeitungslandschaft hat sich was verändert. Die verschiedenen Ausgaben von Kölner Stadtanzeiger und Rundschau sind auch nicht mehr so unterschiedlich. Es gibt zwar noch zwei Redaktionen jeweils, eine im Südkreis, eine im Nordkreis, aber die tauschen dann ihre Dinge doch aus. Dazu, wie gesagt, Radio Euskirchen gekommen als kreisumfassendes Medium hat möglicherweise auch dazu beigetragen, dass sich das angeglichen hat. Also so ein großer Unterschied zwischen Südkreis und Nordkreis ist heute gar nicht mehr da.
1: Vor 20 Jahren, als es losging, da war es mit dem Internet noch relativ dürftig. So die ersten Webseiten kamen, E-Mails war so langsam en vogue von Social Media wie Facebook oder von YouTube oder von irgendwelchen Streaming-Audio, Webradio, reden wir gar nicht. Wie habt ihr vor 20 Jahren gearbeitet?
3: Ja, wir sind viel mehr unterwegs gewesen als heute tatsächlich. Also und es lief ganz viel über Telefon und Fax. Ja, für die jüngeren Zuhörer, Fax ist sowas wie WhatsApp mit ausgedrucktem Papier. Die Medien, die in der Tat waren anders. Und ja, wir haben einfach die damaligen Medien genutzt halt. Und wir waren viel mehr unterwegs. Wir mussten rausfahren. Zu den Leuten hin.
1: Der Lokalfunk in NRW, der ist ja ein recht spezielles Konstrukt. Es gibt 45 Lokalsender, die aber nicht alle rund um die Uhr senden, sondern ihr tauscht euch da auf eine gewisse Art und Weise aus. Aber es klingt am Schluss dann wie aus einem Guss, wie ein Radioprogramm.
3: Das ist auch Absicht. Was will ja keiner irgendwie ständig im Radio hören? So, jetzt hören Sie Radio A und ab der nächsten Stunde hören Sie Radio B. Und wenn Sie noch dranbleiben heute Nacht, hören Sie Radio C. Interessiert ja im Grunde. Im Grunde, die Leute wollen ja ihr Radioprogramm einschalten und ein gutes Programm hören. Und wo das gerade herkommt, ist für die meisten, glaube ich, zweitrangig. Das Konstrukt funktioniert so, dass man in Nordrhein-Westfalen 45 lokale Radiosender aufgebaut hat, flächendeckend über den gesamten Kreis, und ein Mantelprogramm. Das Prinzip kennen viele vielleicht von den Zeitungen, dass es ein Mantelprogramm gibt, das eben die überregionalen Themen abdeckt, und dann gibt es einige Lokalseiten. Dieses Prinzip hat man in Nordrhein-Westfalen auf den Rundfunk übertragen, und die Lokalredaktionen machen eben einige Stunden am Tag Lokalprogramm, und den gesamten überregionalen Teil übernimmt das Mantelprogramm. Und da hat man sich eben verabredet, welche Stunde machst du, welche Stunde mache ich. Man ist per Satellit miteinander verbunden und es ist technisch ein ständiges Hin- und Hergeschalte.
1: Es gibt ja auch Kritiker des NRW-Lokalfunkmodells, die sagen, ja, kommen die Lokalsender, die sind mittlerweile ja nur noch der verlängerte Arm des Rahmenprogramms, die haben ja gar nichts mehr zu sagen, die müssen einfach nach der Pfeife von Radio NRW in Oberhausen tanzen. Wie viele Gestaltungsmöglichkeiten hast du bei dir in deinem eigenen Programm?
3: Na, es gibt eine klare verabredete Aufgabenteilung und im Rahmen des Teiles, für den ich verantwortlich bin, habe ich die hundertprozentige Gestaltungsfreiheit. Es ist verabredet beispielsweise, dass eine Musikredaktion die Musik zusammenstellt. Das gibt's in jedem Sender der Welt. Das machen die Moderatoren nicht selber. Es ist eine schöne romantische Vorstellung aus den 70er Jahren. Das ist heute in keinem Radiosender mehr so. Und wir haben halt verabredet, unsere Musikredaktion soll in Oberhausen sitzen. Und insofern also bin ich gehalten, natürlich dann auch die Musik so zu spielen, wie die Musikredaktion sie vorgibt. Dann gibt es eben Programmstunden, die wir ja komplett übernehmen von unserem Mantelprogramm. Da habe ich natürlich gar keinen Einfluss drauf, weil die übernehme ich ja komplett. Und dann gibt es eben die Phasen, in denen ich aufs Knöpfchen drücke in meinem Studio, dann bin ich on air und in dem Moment habe ich die hundertprozentige Gestaltungsfreiheit. Das ist ganz alleine mein Bier.
1: Ihr seid ja mit Radio Euskirchen am 31.08.1997 auf Sendung gegangen. Am 30.08. ist man, glaube ich, noch recht fröhlich ins Bett gegangen. Am nächsten Morgen ist man aufgewacht und hat in den Nachrichtentickern gelesen, Prinzessin Diana ist in dieser Nacht bei einem Verkehrsunfall ums Leben gekommen. Wie war das für euch?
3: Das war ein Albtraum. Das war wirklich ein Albtraum. Wir wollten also feiern und sagen, hey Leute, Sendestart, toll, es gibt einen neuen Sender, hurra, Korken knallen, Raketen hoch. Und in der Nacht gab es plötzlich so eine Atmosphäre und zwar ganz interessant, europaweit, fast weltweit. Irgendwie alles war in Trauer, Lady Diana ist tot und alles schlimm, die Nachrichten. Also es waren nur noch schlimme Nachrichten, die Nachrichtensprecher waren dunkel gekleidet. Also es war so eine ganz fürchterliche, trauernde Atmosphäre. Und die haben gesagt, oh Gott, und morgen früh wollen wir dann so mit Pauken und Trompeten Sendestart feiern. Das passte atmosphärisch irgendwie gar nicht zusammen. Und haben gesagt, was machen wir? Und wir kamen letztlich ja nicht drum rum, beides irgendwie zu machen. Wir haben gesagt, wir wollen dann den Sendestart nicht, wie eigentlich geplant, zur vollen Stunde eben mit Nachrichten dann im Grunde beginnen, sondern wir haben gesagt, die ersten Nachrichten lassen wir weg. Und wir starten dann wirklich also mit Hurra, hier sind wir und Pauken und Trompeten wie geplant. Und dieser ganze seriöse Berichterstattungsbereich, den setzen wir dann ab der zweiten Stunde an. Und da kamen wir natürlich dann auch um diese Trauermeldungen nicht mehr herumhalten.
1: Heute ist große Geburtstagsfeier, heute am Sonntag. Und man kann euch auch besuchen in Euskirchen-Oeynheim. Was plant ihr denn für heute?
3: Also wir machen ein Sommerfest heute hier, ein Sommerfest in Verbindung mit Tag der offenen Tür. Wir haben das Glück, dass wir ja hier in diesem Berufsbildungszentrum in Euskirchen unten eine große Parkplatzfläche haben. Die haben wir uns für heute gegriffen und da steht also Catering, man wird also satt, wenn man herkommt, ja, essen, trinken, ein netter Kaffeewagen ist da, ganz leckerer Kaffee. In Euskirchen gibt es einen großen Omnibus, der fährt mit Radio Euskirchen gebrandet durch die Gegend, so ein Linienbus, der steht auch hier unten, da haben wir so ein Mitmachmodul eingebaut, wo also auch Kinder mal beispielsweise Nachrichten sprechen können, aufnehmen können. Wir werden mit Hörern so ein paar Spaßgeschichten machen. Jeder Radiomacher kennt die klassische Korkenübung, ja, Korken zwischen die Zähne, versuchen, möglichst sauber zu sprechen. Das werden wir mit Mohrrüben machen. Wir werden den Leuten Mohrrüben geben und dann müssen sie versuchen, mit uns mal irgendwie Zungenbrecher auszusprechen oder so weiter. Also da unten gibt es eine Menge Spaß, Hüpfburg und Luftballon. Also was man auf einem Sommerfest halt erwartet, wird alles da sein. Und gleichzeitig können sich die Leute anmelden, weil wir das in Gruppen machen wollen und dann gehen wir mit Gruppen geführt hier in die Redaktion. Die Leute bekommen zunächst einmal einen kleinen dreiminütigen Imagefilm, ganz neu, sind wir ganz stolz drauf, einen ganz tollen Imagefilm gemacht, 3 Minuten lang, wo so ein bisschen hinter den Kulissen Radio Euskirchen gezeigt wird und dann gehen wir mit denen ins Studio und Besonderheit für Radio Euskirchen, normalerweise haben wir sonntags kein Lokalprogramm, wir haben heute komplett durchgehend bis heute Abend lokales Programm, sodass wir mit den Besuchergruppen dann wirklich in die Live-Sendung ins Studio hineingehen können, die können dann auch erleben, wie eben Radio gemacht wird.
1: In 20 Jahren ist sicherlich viel passiert. Norbert, was ist denn dein persönlicher Radio Euskirchen-Moment in all den Jahren?
3: Also so das spezielle Highlight gibt's nicht, weil wir versuchen natürlich auch regelmäßig und jedes Jahr immer wieder neue kleine Highlights irgendwie für uns wie auch für die Hörer im Grunde zu gestalten. Und da gibt's ein paar Dinge, auch wiederkehrende Dinge, die mir ganz besonders großen Spaß machen. Ich bin halt ein Talker. Ich mag gerne Talkradio und Talkshows und Gesprächssendungen. Ich interessiere mich für Menschen und deren Geschichten. Passt ja heute, ne? Und so haben wir schon relativ rasch nach Sendestart ein Format entwickelt, das wir einmal im Jahr nur machen, das heißt Menschen des Jahres. Klingt ein bisschen großkotzig nach dieser berühmten Fernsehsendung, aber wir fanden den Begriff ganz passend. Und dann laden wir eben Menschen hier aus dem Kreis Euskirchen ein, die im abgelaufenen Jahr, weil es ist eine Dezember-Sendung, etwas ganz Besonderes erlebt haben oder getan haben. Und das in Talkform. Das bereiten wir dann auf zu einer Sendung, die wir in der Regel zwischen Weihnachten und Neujahr dann ausstrahlen. Und diese Talkshow ist für mich jedes Jahr ein Highlight. Ich wirklich, also bei der Vorbereitung sitze ich da wie ein kleiner Junge, schwitze Blut und Wasser und hoffentlich geht das alles klar, hoffentlich haben wir tolle Gäste und wir haben, das ist ja, das wird vor Publikum aufgezeichnet, das für uns Radiomacher ja ohnehin dann schon mal wieder was Besonderes ist, dann, wenn uns viele Augen angucken. Dieses Jahr wollen wir das in Euskirchen aufnehmen, im alten Casino, wo auch durchaus ein paar Leute mehr mal reinpassen, also vor großem Publikum. Und da will man natürlich auch gute Gäste haben, da will man tolle Geschichten präsentieren, da muss technisch alles funktionieren, da kommt so viel zusammen, dass man vorher sehr nervös ist. Und wenn es dann alles geklappt hat, das ist ein großartiges Gefühl. Das macht mir jedes Jahr ganz, ganz großen Spaß.
1: Na, und da beweist sich wohl wieder, dass das Vorurteil in der Eifel sei nichts los doch absolut widerlegbar ist, ne?
3: Es gibt ganz tolle Menschen hier, die ganz toll was zu erzählen haben, ja.
1: Dankeschön, Radio Euskirchen Chefredakteur Norbert Jörb und alles Gute für die nächsten 20 Jahre.
3: Ja, danke euch auch hier.
1: Also wer mal Radio Euskirchen besuchen will, heute die Chance am 26.08. noch bis 18 Uhr in Euskirchen-Oeynheim, Rheinstraße 55, mal reinzuschauen.
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1: Kurz und kompakt, die Radionachrichten. Im Rechtsstreit um den sogenannten zweiten Bundesmux, also der zweiten deutschlandweiten Digitalradiokette, hat das Verwaltungsgericht Leipzig den Eilantrag des unterlegenen Bewerbers, der DABP GmbH, abgelehnt. Vorausgegangen war eine Vergabe des zweiten Bundesmuxes an die Antenne Deutschland GmbH und Co. KG. Gegen diese Entscheidung kann Beschwerde beim sächsischen Oberverwaltungsgericht eingelegt werden. Noch ist ungewiss, wann die Aufschaltung der neuen Senderkette beginnt, auf der bis zu 16 neue Hörfunkprogramme bundesweit übertragen werden können. Im sich zuspitzenden Konflikt auf der Nordkoreanischen.
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1: Auf der koreanischen Halbinsel wird die BBC im September mit Sendungen in koreanischer Sprache beginnen. Trotz Aufforderungen Nordkoreas, dies zu unterlassen, sollen künftig 30-minütige Programme in Seoul und London produziert werden. Im Redaktionsteam soll sich nach Angaben der BBC auch eine Person mit nordkoreanischem Hintergrund befinden. Nach aktuellen Planungen werden die Sendungen auf Kurzwelle übertragen, da dies der einzige Weg ist, in das verschlossene Land zu senden.
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1: Die BBC, die Voice of America, die Deutsche Welle oder China Radio International, das sind die Big Player unter den Auslandsdiensten. Also der Radiosender, die in Fremdsprachen für ein internationales Publikum senden. Aber auch aus Zagreb, Kroatien, kommt ein kompaktes tägliches Programm in deutscher Sprache.
7: Menschen, Orte, Geschmäcker, Kroatiens Düfte, lerne kennen, erlebe, erforsche, denn wir informieren, fördern, bilden. Ihr habt uns noch nicht bemerkt, hier sind wir. Wir sind die Stimme Kroatiens.
1: So stellt sich die Stimme Kroatiens auf deren Webseite vor. Der Ursprung der Auslandssendungen war Anfang der 1990er Jahre, als es auf dem Balkan zu Rumoren begann, erzählt Natalie Tabak-Grigoric aus der deutschen Redaktion des Senders.
8: Wir haben unsere Wurzeln in einem Kurzwellenprogramm in englischer Sprache, welches zu Beginn des Kroatienkrieges Mitte 1991 ins Leben gerufen wurde. Dieses Programm hatte damals die Aufgabe, zur Zeit der großen Medienblockade vornehmlich Kroaten in Nordamerika, Australien und Neuseeland über die Lage in der Heimat bzw. über die Kriegsgeschehnisse zu informieren. Aber natürlich nicht nur Kroaten, sondern auch die internationale Gemeinschaft, weil wir waren eigentlich so das einzigste Sprachrohr in die Welt.
1: Nach und nach wurden die englischen Sendungen ausgebaut, von anfangs zwei kurzen Nachrichtenblöcken pro Tag bis zu einem 2-Stunden-Programm. Ein richtiges eigenständiges Hörfunkprogramm als Auslandsdienst wurde die Stimme Kroatiens allerdings erst im Jahr 2004. Das kroatische Parlament Sabor gab damals grünes Licht für einen neuen Sender.
8: Dieses Programm wurde per Mittelwelle und Satellit ausgestrahlt und das in englischer, deutscher, spanischer und kroatischer Sprache. Und die nächste Neuerung kam dann so Ende 2013. Da haben wir ein interaktives Webportal erstellt, dessen Aufgabe es halt seitdem auch ist, mehrsprachige informative Inhalte zu produzieren. Und seitdem haben wir auch begonnen, international wertvolle Inhalte mit dem kroatischen Fernsehprogramm HTV4 auszutauschen.
1: Und dieser Austausch wird intensiviert. Schon seit mehreren Jahren wird kein reines Hörfunkprogramm mehr ausgestrahlt. Die Beiträge gibt es in Wort, Bild und Ton. So soll ab dem nächsten Jahr auch eine deutschsprachige Nachrichtensendung im kroatischen Fernsehen zu sehen sein. Zukünftig möchte man das Programm noch besser auf die Bedürfnisse der Hörer abstimmen, so Nathalie Tabak-Grigoric.
8: Wir bekommen halt verschiedene Anfragen jetzt in letzter Zeit, seitdem halt diese ganzen sozialen Netzwerke am Laufen sind. Und wir möchten uns halt ein bisschen spezifischer noch auf unseren verschiedenen Hörern widmen. Zum Beispiel hören uns in Spanien und in Lateinamerika eher ältere Menschen, während zum Beispiel aus Deutschland und aus dem deutschsprachigen Raum eigentlich mehr Interesse junge Menschen aus der Wirtschaft zeigen.
1: Neben einer täglichen 5-minütigen Nachrichtenzusammenfassung in Deutsch produziert die Redaktion auch ein sonntägliches Magazin mit Themen aus den Bereichen Kunst, Kultur, Geschichte und Politik.
7: Wir verfolgen Trends, wir nehmen Videoblogs auf. Unsere Blogger geben ihre Erfahrungen des Lebens in Kroatien wieder. Sie stellen die traditionelle Küche vor, die Bräuche und helfen sogar, ein paar Worte der kroatischen Sprache zu lernen.
1: Dass die Stimme Kroatiens überhaupt Programme in spanischer und deutscher Sprache anbietet, liegt alleine an der Zahl der kroatischen Auswanderer in Richtung Lateinamerika oder in die deutschsprachigen Länder, weiß Nathalie Tabak-Grigoric.
8: In Lateinamerika leben sehr, sehr viele Kroaten. Allein in Argentinien, soweit ich weiß, ungefähr 250.000. Und in Chile sind es, glaube ich, auch so 120.000. Das ist wirklich also eine ganz beträchtliche Anzahl. In Deutschland leben auch so etwa 450.000 kroatische Staatsbürger oder eingebürgerte Kroaten. In der Schweiz wiederum 45.000 und in Österreich sind es auch weit über 100.000. Die 20.000 Burgenland-Kroaten nicht mit eingerechnet, nicht? Für viele dieser Menschen, die halt vielleicht auch schon in der dritten oder vierten Generation in diesen Ländern leben, hat sich halt, beziehungsweise für deren Vorfahren, hat sich halt die temporäre Suche nach einem besseren Leben im Ausland zu einem Exil ohne Rückkehr gewandelt. Und viele dieser Menschen haben halt auch in ihrer neuen Heimat Familien gegründet und sind auch natürliche Verbindungen mit Einheimischen eingegangen. Und gerade auf diese Menschen zielen wir. Also wir wollen vorrangig auf solche Menschen eingehen. Weil wir einfach in ihnen potenziell unsere treueste Hörerschaft sehen und das umso mehr, seitdem es die sozialen Netzwerke gibt.
1: Und so kann man gespannt sein, was sich noch alles tut in nächster Zeit. Denn die Webseite sagt, macht euch für Änderungen bereit, denn sie kommen bald.
7: Ihr habt uns noch nicht bemerkt, jetzt habt ihr uns sicherlich bemerkt, denn wir sind die Stimme Kroatiens.
1: Sie können auch nachschauen und nachhören, was die Stimme Kroatiens produziert, im Internet unter stimmekroatiens.hrt.hr. stimmekroatiens.hrt.hr.
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1: Am 29. Juli diesen Jahres verstarb 87-jährig einer der Radiomenschen, dem insbesondere Autofahrer sehr viel zu verdanken haben. Werner Hinz erfand in den 1970er Jahren einen speziellen Ton, der dafür sorgt, dass man keine Verkehrsmeldungen im Radio mehr verpasst. Er selbst war 15 Jahre technischer Direktor des Deutschlandfunks. Daniel Kehler hat im Archiv gewühlt und sich einmal mit der Erfindung des Herrn Hinz, dem sogenannten Hinz-Triller, auseinandergesetzt.
9: Es gibt Töne im Leben, die sind so prägnant, dass man gleich weiß, was sie bedeuten. Wenn zum Beispiel eine Sirene heult, dann ist klar, Gefahr für die Bevölkerung. Erklingt das Martinshorn, dann sind Polizei oder Feuerwehr unterwegs. Und ein konstantes Bing, Bing, Bing, das signalisiert, dass sich die Schranken an der Eisenbahn schließen. Aber es gibt auch im Radio einen für das Ohr relativ schrillen Ton, der aus dem täglichen Leben eigentlich nicht mehr wegzudenken ist. Nämlich diesen hier. Hinz-Triller nennen Radiomacher dieses ätzend dissonante Stück Gegenwartskultur, benannt nach seinem Erfinder, Werner Hinz. Der war lange Zeit technischer Direktor beim Deutschlandfunk in Köln. Sein Piepston existiert schon über 40 Jahre und ist vor allem den radiohörenden Autofahrern als einleitendes Signal der Verkehrsmeldungen bekannt.
10: Naja, es war eine ziemlich spontane Idee, geboren aus einer gewissen Notlage. Nicht von mir, sondern von Seiten der Firma Blaupunkt, die an etwa 100 Raststätten an den Autobahnen Geräte aufgestellt hatte, mit denen man die Verkehrsmeldungen des Deutschlandfunks speichern wollte. Und um das speichern zu können, die Meldungen wurden ja über Mittel- und Langwelle verbreitet, denn der Deutschlandfunk hatte Anfang der 70er Jahre noch gar keine UKW-Sender. Man brauchte ein Zeichen, das über den Sender laufen konnte, zum einen, das zum anderen aber so einzig war, dass es nicht durch irgendeine andere Tonkombination ebenfalls erzeugt werden konnte, denn sonst würden ja diese Geräte dauernd ein- und ausschalten. Sie sollten aber ausschließlich nur die Verkehrsmeldungen aufzeichnen.
9: Anfängliche Versuche mit einem D-Dur-Dreiklang, wie er auch in der Musik vorkommt, schlugen fehl. Die Geräte waren nicht in der Lage zu erkennen, ob der Ton nun für den Beginn der Verkehrsmeldungen stand oder doch Teile von Mozarts, Beethovens oder Wagners Werken waren.
10: Ich habe dann ziemlich spontan gesagt, so kann man es nicht machen und habe dann eben eine sehr dissonante Tonkombination vorgeschlagen. Das wurde also vom Blaupunkt sehr schnell aufgegriffen. Die bauten innerhalb von 10 Tagen das erste Probegerät und auch den ersten Probesender dafür, der nun also im Tonbereich arbeitet, in einem Tonbereich, der auch noch von Mittelwelle übertragen werden kann. Das waren zusätzliche Bedingungen. Und das funktionierte dann ganz gut.
9: Aber dieser Ton blieb keine Erfindung, die dem Deutschlandfunk vorbehalten war. Bereits nach kurzer Zeit wurde der Hinz-Triller zum Exportschlager für andere Hörfunkprogramme.
10: 1972 erfanden dann die Landesrundfunkanstalten ihre Serviceprogramme. Bis dahin hatten die Landesrundfunkanstalten ja nur 2 Programme und nun hatten sie plötzlich 3 Programme. Und während sie vorher eben Verkehrsmeldungen als Programmkiller empfunden haben und die dem Deutschlandfunk zuschoben, merkten sie plötzlich, das ist ja vielleicht eine Programmlokomotive, und die Servicewellen verbreiteten nun also in Mengen Verkehrsfunkmeldungen, und da wollten sie dann auch ein Zeichen haben, mit denen man dann in den Radios bei den einzelnen Bürgern die Meldungen möglichst laut machen konnte. Wenn man also leise Radio hört, dann sollte eben die Verkehrsmeldung laut sein, weil es ja eine wichtige Meldung sein konnte. Und außerdem, wenn man vielleicht Kassette gehört hat und nicht ein Rundfunkprogramm, dann sollte von der Kassette auf das Rundfunkprogramm umgeschaltet werden, damit man solche Verkehrsmeldungen, die man ja doch für wichtig erhalten hat, nicht verpasst. Und da nahm man dann eben den Triller von mir, und der Entwicklungsleiter von Blaupunkt, der hat eigentlich den Namen erfunden, Hinz-Triller. Mir war die Sache gar nicht so viel wert, denn es war eine Sache von wenigen Minuten, darüber nachzudenken, was man machen sollte, und es ist aber in dieser Form unverändert bis heute erhalten.
9: Dass dieser markante Piepser seit den 1970er Jahren ab und zu noch immer als einleitendes Merkmal zu den Verkehrsmeldungen genutzt wird, war damals für Werner Hinz nicht abzusehen.
10: Nein, dass ich das so lange, erstmal, dass es von allen übernommen werden würde, habe ich mir nicht träumen lassen. Es wurde aber übernommen, weil ein gewisser Zwang da war, denn nachts gab es ja eine Gemeinschaftssendung, die Nachtsendung der ARD, die kam mal von dem Bayerischen Rundfunk, mal vom WDR, mal vom Norddeutschen Rundfunk. Und bei Verkehrsmeldungen konnte man ja dann nur ein einziges Steuerzeichen benutzen, wenn das funktionieren sollte bundesweit. Auch nach dem Mauerfall hatte sich der Mitteldeutsche Rundfunk auch sofort dieser Dinge bedient und die inzwischen aufgekommenen privaten Anstalten ebenfalls. Denn man konnte ja nicht Radios bauen für verschiedene Sender, sondern man musste eben ein solches Programm, Verkehrsmeldungen, mit einem gemeinsamen Steuerzeichen versehen. Und da gab es eben dieses eine, was ich mal vorgeschlagen hatte, was auch sehr nützlich war. Und dann hat sich das eben über 30 Jahre gehalten. Habe ich nie geglaubt, dass das sein würde.
9: Heutzutage gibt es, rein technisch gesehen, keinen Grund mehr, den Hinz-Triller für die Steuerung von Autoradios einzusetzen. Dienste wie RDS und TMC bieten mittlerweile die Möglichkeit, unhörbar die Verkehrsmeldungen einzuleiten und zu übertragen. Aber dass der Hinz-Triller anno 2017 auf vielen Sendern weiter fröhlich vor sich hinpiept, hat wohl einen ganz banalen Grund, glaubte Werner Hinz in einem Interview vor einigen Jahren.
10: Aus Gründen, die mir nicht so recht verständlich sind, also nicht aus rationalen Gründen, spielen die Anstalten diesen Ton doch deutlich hörbar, was gar nicht ursprünglich so gedacht war. Sie machen daraus so eine Art Trompetensignal, um eine Verkehrsmeldung anzukündigen. So sollte es gar nicht sein, sondern es sollte ganz unauffällig eigentlich verlaufen.
9: Für diese kurze, geniale und für den Verkehrsfunk richtungsweisende Erfindung hat Werner Hinz nie finanzielle Ansprüche geltend gemacht. Dennoch wurde ihm für seine Erfindung doch Ehre zuteil. 2005 bekam er das Bundesverdienstkreuz am Bande für den Piepston verliehen. Trotz der fortschreitenden Digitalisierung kann man damit rechnen, dass es auch in den kommenden Jahren noch im Radio piepst. Wenn es denn hoffentlich heißt, keine Staus, gute Fahrt.
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1: Und so langsam nähert sich unsere Sendung für heute auch dem Ende zu. 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Das soll es für heute gewesen sein. Danke fürs Einschalten. Ihnen einen schönen Sonntag. Wir hören uns dann wieder am 24.09. am Wahltag zum Bundestag 2017. Also, erst wählen, dann Radio Menschen und Geschichten hören oder danach wählen. Auf jeden Fall, wählen ist wichtig. Ich bin Christian Milling, wünsche Ihnen einen schönen Sonntag und sage Tschüss, bis in einem Monat.

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2: Zum 30-minütigen deutschsprachigen Programm von Radio Taiwan International begrüßt Sie Eva Triendl. Folgendes haben wir heute am Freitag, dem 8. Mai 2026 im Programm. Zuerst die Nachrichten des Tages, danach folgt der Hörerbriefkasten. Und zuerst die Nachrichten.
3: Taiwanisches Parlament verabschiedet gekürztes Rüstungsbudget für US-Waffenkäufe. Taiwan empfängt Paraguays Präsident mit militärischen Ehren. Und Taiwan plant Messe parallel zur Weltgesundheitsversammlung. Und nun die Meldungen im Einzelnen. Nach monatelangem Ringen hat Taiwans Parlament am heutigen Freitag ein Sonderbudget zur Beschaffung von Militärausrüstung beschlossen. Das Kabinett hatte das Budget ursprünglich mit einem Umfang von 1,25 Billionen Taiwan-Dollar, ca. 34 Milliarden Euro, in das Parlament eingebracht. Die Opposition, bestehend aus Kuomintang, kurz KMT, und der Taiwanischen Volkspartei, kurz TPP, nutzte jedoch ihre gemeinsame parlamentarische Mehrheit, um das Budget auf 780 Milliarden Taiwan-Dollar, ca. 21 Milliarden Euro, zu kürzen. Der von den Oppositionsparteien entscheidend umgeschriebene Gesetzestext bindet die Gelder nun ausschließlich an den Import von US-Militärausrüstung zur Stärkung der asymmetrischen Kriegsführung. 300 Milliarden Taiwan-Dollar, ca. 8 Milliarden Euro, sind für bereits von Washington genehmigte Waffensysteme wie HIMARS-Raketenwerfer und Javelin-Panzerabwehrraketen vorgesehen. Die restlichen 480 Milliarden Taiwan-Dollar, ca. 13 Milliarden Euro, dienen als zweckgebundene Rücklage für künftige US-Rüstungsdeals. Für Taiwans Regierung bedeutet der Beschluss einen schweren Rückschlag. Durch die strikte Bindung an US-Importe entfallen sämtliche ursprünglich geplanten Fördermittel für heimische Rüstungsindustrie. So stehen nun vorerst keine staatlichen Gelder bereit, um die taiwanischen Produktionskapazitäten für eigene Drohnen auszubauen. Darüber hinaus unterwarf die Parlamentsmehrheit das Kabinett strengen Kontrollauflagen. Die Regierung darf die bewilligten Mittel nicht eigenmächtig umschichten. Zudem muss sie dem Parlament künftig detaillierte Berichte über die genauen Lebenszykluskosten und die logistische Planung der neuen Waffensysteme vorlegen. Erst wenn das Parlament diese Berichte offiziell absegnet, darf die Regierung die konkreten Haushaltspläne für die Rüstungskäufe überhaupt ausarbeiten. Taiwans Präsident Lai Ching-te hat am heutigen Freitag Paraguays Präsidenten Santiago Peña Palacios mit militärischen Ehren empfangen. Im Mittelpunkt standen die Bekräftigung der seit fast 70 Jahren bestehenden diplomatischen Beziehungen und der weitere Ausbau der Kooperation. Paraguay ist derzeit der letzte offizielle diplomatisch Verbündete Taiwans in Südamerika. In seiner Ansprache betonte Präsident Lai, dass Peñas mittlerweile vierter Reise nach Taiwan die unerschütterliche Verbundenheit seiner Staaten unterstreiche. Beide Länder stünden als feste Partner für Demokratie, Freiheit und Menschenrechte eng zusammen. Neben der Bewältigung globaler Herausforderungen wolle man die fruchtbare Zusammenarbeit in den Bereichen Bildung, Gesundheit und Wirtschaft weiter vertiefen. Zudem dankte Lai der paraguayischen Regierung ausdrücklich für ihren kontinuierlichen Einsatz für Taiwans internationale Teilhabe. Präsident Peña Palacios bedankte sich im Anschluss für den feierlichen Empfang. Er erklärte, die militärischen Ehren gingen über das diplomatische Protokoll hinaus und symbolisierten den gegenseitigen Respekt sowie den Willen, die Beziehungen voranzutreiben. Peña äußerte die Hoffnung, dass der Besuch eine neue Perspektive für den bilateralen Dialog eröffne. Paraguay werde Taiwan auf dem Fundament gemeinsamer Werte weiterhin fest zur Seite stehen, um die strategische Partnerschaft zum Wohle beider Völker langfristig zu sichern. Kurz vor Beginn der Weltgesundheitsversammlung, kurz WHA, am 18. Mai intensiviert Taiwan seine Bemühungen um internationale Sichtbarkeit. Wie Außenminister Lin Jialong mitteilte, wird Taiwan in diesem Jahr erstmals parallel zur WHA eine eigene Fachmesse für smarte Medizin und Gesundheitsindustrie in Genf ausrichten. Daran sollen rund 30 taiwanische medizinische Einrichtungen und Technologieunternehmen teilnehmen. Seit dem Amtsantritt der ehemaligen Präsidentin Tsai Ing-wen im Jahr 2016 ist Taiwan auf Druck der Volksrepublik China von einer offiziellen WHA-Teilnahme ausgeschlossen. Um sich indirekt zu beteiligen, nutzt Taiwans Regierung seitdem Veranstaltungen am Rande der WHA. Laut Ye Zhicheng, einem leitenden Beamten des Außenministeriums, zielt die Ausstellung darauf ab, Taiwans Stärken in den Bereichen künstliche Intelligenz und smarte Medizin sowie seine Schlüsselrolle in den globalen Lieferketten zu demonstrieren. Man wolle den anwesenden Delegationen verdeutlichen, dass Taiwan ein unverzichtbarer Partner für die globale Gesundheitssicherheit sei. Zusätzlich zur Präsenz in Genf rückt die Regierung den Ausbau ihrer sogenannten medizinischen Diplomatie in den Fokus. Minister Lin kündigte an, den diplomatisch Verbündeten Taiwans in Mittelamerika und der Karibik bei der Bewältigung von Ressourcenengpässen im Gesundheitssektor stärker unter die Arme zu greifen. Neben dem Ausbau der Infrastruktur und der Ausbildung von lokalem Fachpersonal soll künftig verstärkt smarte Medizintechnik eingesetzt werden, um die Ärzte vor Ort auch durch Fernsupport aus Taiwan zu unterstützen. Taiwan präsentiert sich auf internationaler Bühne als Verfechter von Freiheit und Menschenrechten. Doch ausländische Arbeitskräfte, deren Großteil aus südostasiatischen Staaten wie Indonesien, Vietnam oder den Philippinen kommt, erfahren in Taiwan vermehrt prekäre Arbeitsbedingungen. Auch Vorwürfe der Zwangsarbeit werden erhoben. Besonders betroffen ist die Hochseefischerei, in der Taiwan über die weltweit zweitgrößte Flotte verfügt. Nichtregierungsorganisationen haben nun 200 maritime Erste-Hilfe-Sets an Fischer verteilt, um auf Missstände aufmerksam zu machen. Auf einer Pressekonferenz am heutigen Freitag in Taipei erklärten die Organisationen, die Sicherheit und Menschenrechte der Fischer duldeten keinen Aufschub mehr. Die verteilten Erste-Hilfe-Kästen enthalten grundlegende medizinische Hilfsmittel wie Desinfektionsmittel, antibiotische Salben und digitale Thermometer. Mit der Spendenaktion fordern die Initiatoren die Regierung in Taipei auf, strukturelle Reformen für die Arbeitskräfte auf See zügig umzusetzen. Betroffene Arbeiter werfen Schiffsbetreibern unter anderem monatelang einbehaltene Löhne, extrem lange Arbeitszeiten sowie physische Gewalt vor. Zudem weigerten sich Kapitäne berichten zufolge wiederholt, bei schweren Arbeitsunfällen den Hafen anzulaufen, um Fangquoten nicht zu gefährden. In Einzelfällen mit tödlichen Folgen. Da die Fischer meist monatelang ohne Internetzugang operieren, sind sie von der Außenwelt isoliert und oft gezwungen, sich bei Verletzungen unzureichend selbst zu versorgen. Die Parlamentsabgeordnete Lin Yue-Qin wies in diesem Zusammenhang auf massive rechtliche Schutzlücken hin. Derzeit fallen ausländische Hochseefischer nicht unter das taiwanische Gesetz zur Versicherung gegen Arbeitsunfälle. Lin kündigte an, sich für die Integration ausländischer Hochseefischer in das taiwanische Arbeitsschutzsystem zu integrieren. Die staatliche Fischereibehörde reagierte auf die Forderungen mit der Ankündigung neuer Richtlinien. Wie der Abteilungsleiter Gao Yuxuan erklärte, werde man im Juni eine verbindliche Inventarliste für medizinische Ausrüstung auf Fischereischiffen veröffentlichen. Innerhalb der nächsten 2 Jahre sollen die Schiffsbetreiber zudem mit staatlichen Zuschüssen bei der Beschaffung unterstützt werden. Darüber hinaus soll die Installation von WLAN-Systemen auf hoher See angetrieben werden. Sollten freiwillige Appelle an die Flottenbetreiber hierbei nicht ausreichen, schließe das der Fischereibehörde überstehende Landwirtschaftsministerium eine gesetzliche Verpflichtung nicht aus. Nach 10-jähriger Bauzeit wird am kommenden Dienstag, den 12., die Danjiang-Brücke in Neu-Taipei offiziell für den Verkehr freigegeben. Das von der verstorbenen Star-Architektin Zaha Hadid entworfene Bauwerk über die Danshui-Flussmündung gilt künftig als ein neues internationales Wahrzeichen Taiwans. Zu Ehren der beteiligten Bauarbeiter und Ingenieure veranstaltet die taiwanische Straßenbaubehörde bereits am morgigen Samstagabend eine große Dankesfeier auf dem Bauwerk. Wie Behördenchef Lin Fushan ankündigte, umfasst das Programm unter anderem Drohnenshows und eine eigens kreierte Aufführung des renommierten taiwanischen Cloud Gate Dance Theater. Regierungschef Zhou Rongtai würdigte den Brückenschlag im Vorfeld als entscheidendes Puzzleteil für das Verkehrsnetz der Metropolregion. Das Bauwerk sei nicht nur eine ingenieurstechnische Meisterleistung, sondern diene Taiwan künftig als neue architektonische Visitenkarte. Die große öffentliche Vorfreude auf das Projekt zeigte sich bereits in den vergangenen Wochen. Verschiedene Vorabaktionen auf der Brücke zogen laut Behördenangaben rund 400.000 Besucher an. Kommen wir zur Börse. Der Aktienindex TAIEX ist heute um 329,84 Punkte gefallen, was 0,79% sind. Damit lag der Abschlusskurs bei 41.603,94. Das Handelsvolumen an diesem Freitag betrug 1,25 Billionen Taiwan-Dollar, umgerechnet rund 39,32 Milliarden US-Dollar bzw. 33,42 Milliarden Euro. Es folgt das Wetter. In der heutigen Nacht dominieren im Norden und Osten Taiwans dichte Wolken und Regen. In Silong und Ilan sind sogar Gewitter möglich. Im Zentrum und im Süden bleibt es hingegen trocken. Dort erwartet uns ein friedlicher Mix aus klarem Nachthimmel und nur leichten Wolken. Am morgigen Samstag zeigen sich der Norden und Osten Taiwans weiterhin wolkenbehangen und regnerisch. Besonders in Silong und im Landkreis Ilan ist mit viel Niederschlag zu rechnen. Im Zentrum und im Süden bleibt es hingegen freundlich und weitgehend trocken, mit viel Sonnenschein und nur leichten Wolken. Sie hatten die Tagsnachrichten am Freitag, den 8. Mai 2026 von Radio Taiwan International.
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4: Juhu! 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

0: Herzlich willkommen, liebe Hörerinnen und Hörer, zum Hörerbriefkasten auf Radio Taiwan International heute am Freitag, dem 8. Mai 2026. Im Studio begrüßen Sie ganz herzlich
1: Chobi Hui
0: und Eva Trindl. Wir möchten heute natürlich wieder auf Ihre Post eingehen und auch Fragen beantworten. Igor Tjuskanen hat geschrieben, er hat am 20. April unsere QSL-Karte bekommen, Poststempel Taipei 2. April. Vielen Dank auch für die Beantwortung meiner Frage im Briefkasten am 27. März. Lothar Rennert hat uns einen Empfangsbericht geschickt. Er hat uns gehört am 2. Mai. Ganz leise ist eine weibliche Stimme zu hören. Es geht um ein Festival. Benedikt Kroll hatte ein Interview geführt mit Dr. Stephanie Eschenlohr über das Dokumentarfilmfestival in Taiwan. Reinhard Schumann hat geschrieben, auch ein Empfangsbericht vom 24. April. Simpo 55545, nach circa 6 Minuten gab es einen kurzen Sendeausfall. Und er freut sich schon auf die schönen QSL-Karten Colorful Houses.
1: Ja, vielen Dank auch für diesen Empfangsbericht.
0: Lutz Winkler hat geschrieben, ein Empfangsbericht vom 8. April. Und er hat uns auch einen Brief beigelegt und einen Artikel, der Wert der Freiheit. Immer mehr Taiwaner bereiten sich auf eine chinesische Invasion vor. Letztlich üben sie, wie man überlebt. Unterwegs mit Menschen, die im Gegensatz zu manchen Deutschen sehr genau wissen, was sie hier verteidigen. Ja, es gibt die verschiedensten Fortbildungskurse und so, was man zum Beispiel auch im Fall eines Zwischenfalls machen kann, wie man auch seiner Nachbarschaft helfen kann und so weiter.
1: Ja, weil die Spannungen zwischen Taiwan und China weiter steigt und daher viele Leute sind jetzt bewusst geworden, die sich mit diesem Schutz umgehen sollte. Es gibt nicht nur Kurse, sondern überhaupt online gibt es auch immer mehr solche Videos oder Reels und so bekommt man jetzt tatsächlich immer mehr solche Informationen. Aber auf der anderen Seite, zum Beispiel vor kurzem hat CNN schon einen Bericht darüber veröffentlicht, dass viele Taiwaner zugleich sich dann um einen zweiten Reisepass
0: vorbereitet. Aber das war schon immer so.
1: Schon immer so eigentlich. Und im Moment sieht man eigentlich noch nicht so krass. Ich kann mich noch erinnern, als Taiwan von den UN ausgetreten war oder vom UN ausgeschmissen worden war, da hat man tatsächlich so verrückt Reisepässe gekauft. Und
0: gekauft ist gut.
1: Gekauft und besorgt.
0: Also man hat viel Geld ausgegeben, um irgendwo eingebürgert zu werden.
1: Genau. Das war so eine Zeit lang, war ganz deutlich damals. Und man hat ja viele Immobilien hier schnell verkauft und so. Das war wirklich so eine Atmosphäre. Im Moment spürt man eigentlich diese Stimmung längst noch nicht. Die Taiwaner sind gewohnt, mit solchen Spannungen umzugehen. Aber irgendwie interne breitete man tatsächlich ein bisschen vor, wenn was wirklich passieren würde.
0: Lutz Winkler schreibt zu diesem Artikel: In Deutschland ist die Reise von Taiwans Oppositionschefin nach China auch aufmerksam verfolgt worden. Besonders die Spannungen zwischen Taiwan und China und die Verteidigungsvorbereitungen in Taiwan werden auch im Zusammenhang mit dem Aufbau der Bundeswehr und deren Verteidigungsbereitschaft betrachtet. Ich sende euch mal einen großen Artikel der Süddeutschen Zeitung mit. Ja, herzlichen Dank.
1: Vielen Dank.
0: Er hat auch geschrieben, sie waren kürzlich koreanisch essen in einem koreanischen Barbecue. Ich bin noch auf der Suche nach einem authentischen taiwanischen Restaurant, aber so richtig fehlt mir noch die Idee. In Schmitten im Taunus, also in Frankfurt, gibt es sicher welche, denke ich mir. Kennst du eins in Frankfurt? Wahrscheinlich auch nicht, ne?
1: Nein, ich habe noch nie dort gelebt, aber ich kann mir gut vorstellen, dass man in Frankfurt oder in der Umgebung bestimmt ein oder zwei, die kochen was Authentisches. taiwanische Gerichte. So hoffe ich.
0: Matteo Kościelnak hat uns geschrieben. Er hat das Interview gehört über Tee und Grundtypen von Tee wie grünen, weißen, roten, der in Europa ja der schwarze Tee ist, Oolong, fermentierter Tee. Und er fand dieses Interview sehr interessant. Herzlichen Dank.
1: Ja, also Tee ist eigentlich unser Nationalgetränk. Man trinkt immer noch sehr viel Tee, obwohl man auf der Straße vielleicht nicht so viel Teehäuser sehen kann. Allerdings, dann trinkt man wirklich sehr viel zu Hause oder im Büro. Man trinkt normalerweise von frühmorgen bis tief in der Nacht. Das ist schon wirklich ein Teil des Lebens hier. Verbrauch von Tee in Taiwan ist eigentlich noch ziemlich hoch. Außerdem, die Teeblätter werden nicht nur getrunken, es gibt sehr viele Tee-Snacks, Teegerichte.
0: Stefan Druschke hat uns auch einen Empfangsbericht geschickt vom 13. April. Er schreibt, die heutige Sendung war wieder sehr informativ und schön. Interessant fand ich die Interviews mit Julian, auch aus den vergangenen Sendungen, über seine Erfahrungen und Eindrücke bei RTI und in Taiwan. Der China-Besuch der Parteivorsitzenden der Oppositionspartei KMT war aus meiner Sicht auch etwas seltsam, aber die Feinheiten dieser diplomatischen Aktion kann ich nicht wirklich beurteilen. Der Beitrag in der Sendung hat mir jedenfalls geholfen, etwas mehr über die Hintergründe hierüber zu erfahren. Vielen Dank dafür.
1: Ja, dieser Besuch wird auch in Taiwan unterschiedlich beobachtet. Manche ist natürlich dagegen, manche dafür, das ist so wie eine Demokratie. Ich denke, das bietet eine Möglichkeit für die Taiwaner, über vieles nachzudenken.
0: Hans-Joachim Thiemann hat geschrieben, er hat uns gehört am 1. Mai. Der Empfang der Sendung war wieder problemlos. Zurzeit bereite ich mich auf das Treffen in Ottenau vor. Bichoi auch?
1: Ja, tatsächlich.
0: Und Hans-Peter Thiemann schreibt, in Deutschland beobachtet man seit einiger Zeit verstärkt den Rückgang von Insekten. Gibt es dieses Problem auch in Taiwan? Ja, auch in Taiwan gibt es einen Rückgang von Insekten.
1: Vor allen Dingen Bienen,
0: Schmetterlinge, Motten, auch bestimmte Käfer und so. Wahrscheinlich sind die Ursachen wie überall der Verlust von Lebensraum durch Besiedelung, Zersiedelung, Einsatz auch von Pestiziden, Insektiziden, auch Lichtverschmutzung. Manche nachtaktiven Insekten werden dann auch gestört in ihrem Lebensraum und auch Klimawandel. Taiwan wurde ja auch immer als Königreich der Schmetterlinge bezeichnet. Es gibt etwa so, weiß nicht, 400 ungefähr Schmetterlingsarten in Taiwan und die Populationen gehen aber auch zurück. Ich habe ja auch gehört, zum Beispiel bei diesen Wanderschmetterlingen, die von Winterquartieren zu Sommerquartieren hin und her ziehen, dass natürlich auch ihre Flugrouten durch Zersiedelung, Straßen und so weiter oft gestört werden. Und bei den Bienen, es gibt ja auch endemische taiwanische Bienen, da ist auch ein Rückgang zu verzeichnen. Oder diese Nashornkäfer, diese Riesenkäfer und auch viele andere Insekten.
1: Ja, deswegen auf dem Markt sind die Preise für Honig auch schon erhört worden.
0: Joachim Bantle hat geschrieben, in der Kreisstadt Rottweil wurde vor ein paar Tagen die neue Hängebrücke eingeweiht. Sie ist 600 Meter lang und 60 Meter hoch. Es war ein großes Ereignis. Und er bedankt sich auch für die QSL-Karte. Herzlichen Dank auch für die Fotos von der Hängebrücke. In Taiwan wird bald die neue Dantian-Brücke für den Verkehr freigegeben. Eine Brücke, die Danshui mit Bali verbinden wird. Die ist 920 Meter lang. Es ist keine Hängebrücke, sondern eine Schrägseilbrücke mit einem Pfeiler und dann so ganz filigranen Kabeln. Die sieht wirklich sehr besonders aus. Und Uta Rindfleisch hat gestern in Formosaik auch über diese Brücke berichtet.
1: Ja, Inzwischen habe ich mehrere Videos über den Bau dieser Brücke gesehen und von frühmorgen bis in der Nacht und so zu jeder Zeit gibt's besondere Kranz. Das ist wirklich sehr schön. Und soweit ich gelesen habe, die zwei Flüge von der Brücke sollte eigentlich gleich sein, aber wenn so wäre, könnte man den Sonnenuntergang nicht richtig beobachten.
0: Deswegen ist die Brücke also nicht ganz symmetrisch und die Danshui-Mündung ist ja bekannt für ihre schönen Sonnenuntergänge. Mich erinnert diese Brücke so ein bisschen an einen Pfeiler, an dem so ein feiner Schleier runterhängt. Erhard Lauber hat geschrieben, er hat die April-QSL-Karte erhalten und er schreibt, ich wünsche Ihnen einen schönen Wonnemonat Mai. Viele Grüße aus dem Wittgensteiner Land auf die Insel Taiwan. Herzlichen Dank. Und auch herzlichen Dank für den Empfangsbericht. Gigal Benger hat uns geschrieben, hat uns viele Empfangsberichte geschickt und schreibt, mein Vater ist derzeit unterwegs auf dem Passagierschiff und der Auto-LKW-Fähre in Litauen. Dort wird der 1. Mai, wie hierzulande, bei uns als Tag der Arbeit begangen, als Feiertag. Ist dies auch in Taiwan so? Mit dem Kurzwellenempfang über Kostimbrot bin ich auch im April zufrieden. Herzlichen Dank für die vielen Empfangsberichte. Der 1. Mai ist auch hier Tag der Arbeit und der war auch in diesem Jahr ein Feiertag für alle, ne?
1: Ja, ein arbeitsfreier Tag. Es gibt auch hier, wie in vielen anderen Ländern, jedes Mal am 1. Mai auch
0: zu Kundgebungen.
1: Genau,
0: Kundgebung. Arbeiterkundgebung, 1. Mai Kundgebung, Forderungen von Arbeitnehmern.
1: Ja, allerdings, die Veranstaltungen waren nie wirklich sehr groß. Hm. In diesem Jahr auch nur ein paar hundert Leute oder so. Das ist nicht besonders stark.
0: Nicht so Tradition hier, diese Arbeitnehmerkundgebungen. Ich kann mich erinnern, dass eigentlich früher der 1. Mai nur ein arbeitsfreier Tag für die Arbeitnehmer, also für die Arbeiter war, aber nicht für die Beamten oder Lehrer.
1: Ja, genau, genau. Und dieses Mal ist das erstmal, dass alle frei haben.
0: Reinhard Blumenroth hat geschrieben, heute möchte ich endlich zwei liegen gebliebene Empfangsberichte vom März und April auf den Weg schicken. Mittlerweile stehen ja bereits die Hörertreffen wieder bevor. Leider kann ich dieses Jahr nicht nach Berlin kommen, weil genau auf diesen Tag ein Familienfest fällt. Ja, da kann man nichts machen, aber vielleicht im nächsten Jahr wieder. Und Reinhard Blumenroth schreibt noch, ich füge wieder zwei Zeitungsausschnitte aus der Sächsischen Zeitung mit Bezug zu Taiwan bei. Es geht zum einen um den Kreis Görlitz, meinen Heimatkreis, der eine Partnerschaft mit Taiwan anstrebt. Ich bin gespannt, wie sich diese Partnerschaft entwickelt. Der andere Beitrag befasst sich mit der wachsenden Bedeutung des Flughafens von Prag, von dem es auch Direktflüge unter anderem nach Seoul und Taipei gibt. Ja, herzlichen Dank für die Empfangsberichte und die Artikel. Sehr interessant auch die Artikel. Der ja. Eine Kreis Görlitz strebt Partnerschaft mit Taiwan an. Am Donnerstag vereinbarten Vertreter aus Politik und Wirtschaft in Berlin die Vorbereitung einer offiziellen Regionalpartnerschaft mit einer taiwanischen Region. Die Partnerschaft soll Investitionen im Kreis Görlitz fördern und gemeinsame Projekte in Wirtschaft und Wissenschaft ermöglichen. Und Sachsen und Taiwaner fliegen auf Prag ab. Der Flughafen in der tschechischen Hauptstadt verzeichnet ein starkes Wachstum. Dafür sorgen auch Passagiere aus Sachsen.
1: Ich habe vor kurzem dann vom deutschen Besuch gehört, dass man jetzt von Taiwan nach Prag fliegen und dann von Prag mit Shuttlebus zu dem
0: nach Dresden
1: fahren kann. Und der Shuttlebus soll sehr günstig und sehr schnell sein, sehr bequem sein. Das heißt, die Verbindung zwischen Dresden und Prag ist auch immer häufiger geworden. Ja, das ist wirklich eine gute Nachricht für uns.
0: TSMC wegen des Halbleiterwerks, ne?
1: Genau.
0: Dass viele da immer von Dresden nach Taiwan hin und her fliegen müssen. Dann haben wir schon den ersten Kalender für das Jahr 2027 erhalten. Hermann Zietz hat uns einen sehr schönen Kalender mit Salzburg-Motiven geschickt. Herzlichen Dank.
1: Ja, vielen, vielen herzlichen Dank.
0: Franz Schanzer hat geschrieben, hat uns auch einen Empfangsbericht geschickt vom 1. Mai. Er fand vor allem den Bericht über die Drachen sehr beeindruckend. Ja, wir hatten im Hörerbriefkasten auch Fragen und Anmerkungen über Drachen behandelt. Rob de Boer hat uns geschrieben aus den Niederlanden. Der hat uns einen Empfangsbericht vom 1. Mai geschickt und auch einen Mitschnitt angehängt. Wirklich sehr guter Empfang. Herzlichen Dank. Dann haben wir eine Mail bekommen von Bernd Seiser. Er schreibt, falls im RTI-Briefkasten vom 8. Mai noch Platz für zwei Hinweise ist, bitte auf unsere nächste monatliche Hörerclub-Unterhaltung am Samstag, dem 9. Mai ab 18 Uhr UTC bei Teams hinweisen. Über eine rege Beteiligung würden wir uns sehr freuen. Auch eine spätere Zuschaltung bis Mitternacht sollte möglich sein. Außerdem die nächste Sendung von Hörerclub-Sekretärin Sabrina bei Korches Radio ist am Sonntag, dem 10. Mai um 12 Uhr UTC auf 6070 Kilohertz. Und dann stehen natürlich die Hörertreffen vor der Tür. Das Hörertreffen des RTI-Hörerclub Ottenau in Gaggenau am 16. Mai ab 12 Uhr mitteleuropäische Sommerzeit in der Gaststätte Murgstube an der Konrad-Adenauer-Brücke Ecke Rinden-Schwender-Straße, Schulstraße in Gaggenau. Und am Samstag, dem 30. Mai, findet das Hörertreffen in Berlin statt und zwar ab 14 Uhr in der Galerie im Restaurant Ännchen von Tharau. Also am 16. Mai in Gaggenau und am 30. Mai in Berlin. Und Bichoy hat zumindest ihr Flugticket schon in der Tasche bzw. im Mobiltelefon.
1: Na, tatsächlich, ja, so weit ist es jetzt. Langsam.
0: Also Bichoy hält nichts mehr auf. Sie kommt.
1: Ich komme.
0: Dann kommen wir zu unseren Geburtstagsglückwünschen für heute. Bernd Seiser möchte heute ganz herzlich zum Geburtstag beglückwünschen. Hörerclub-Mitglieder Michael Heilmann in Holle und Heinz-Günther Hessenbruch in Remscheid sowie Claudia Mertens in Wetzlar. Zum 14. Hochzeitstag vom 5.5. gratulieren unser Korches Radio-Chefkater Charlie, Gino und auch ich, Sabrina und Thomas in Altenkunstadt ganz herzlich. Ebenso zu 7 Jahre Korches Radio auf der Kurzwelle und bedanken uns bei Sabrina für ihre Tätigkeit als unsere Hörerclub-Sekretärin. Ja, dem schließen wir uns natürlich an, dem Dank an Sabrina und auch den anderen Glückwünschen und Geburtstagsglückwünschen.
1: Und das war's für heute in unserer Sendung Briefkasten.
0: Sie hörten das deutschsprachige Programm von Radio Taiwan International am Freitag, dem 8. 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
1: Vielen Dank für das Zuhören. Am Mikrofon waren
0: Eva Trindl
1: und Chobi Hui.

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Herzlich willkommen zur Freitagsausgabe des deutschen Programms von KBS World Radio. In den ersten 10 Minuten hören Sie die Nachrichten. Danach bringen wir unsere Hörerecke und den Koreanischkurs. Zum Schluss hören Sie insofern so nah ein Gespräch mit Mika Störkel, ein Fotograf, der Koreas Berge einfängt. Gute Unterhaltung und nun die Nachrichten. US-Handelsgericht kippt auch Trumps globalen 10%-Zoll. 19 WTO-Mitglieder sichern Zollfreiheit für digitale Übertragungen zu. Auch Südkorea beteiligt sich. Regierung lässt Ölpreisdeckel erneut unverändert. Ein US-Gericht hat auch den von Präsident Donald Trump verhängten globalen Zoll für rechtswidrig erklärt. Das US-Gericht für internationalen Handel in New York entschied am Donnerstag, der neue pauschale Zoll von 10% verstoße gegen geltendes Recht. Mit einer Mehrheit von 2-1 Stimme gab das Gericht den klagenden Importfirmen Recht. Die Trump-Regierung hatte den Zoll auf der Grundlage von Abschnitt 122 des US-Handelsgesetzes gegenüber sämtlichen Handelspartnern der USA verhängt. Er sollte die sogenannten reziproken Zölle ersetzen, die bereits zuvor für rechtswidrig erklärt worden waren. Das Gericht untersagte der Regierung dauerhaft, den globalen Zoll gegenüber den klagenden Importeuren anzuwenden. Zudem ordnete es die Erstattung bereits gezahlter Zölle samt Zinsen an. Abschnitt 122 erlaubt dem Präsidenten, bis zu 150 Tage lang Zölle zu verhängen, wenn damit ein erhebliches und schwerwiegendes Zahlungsbilanzdefizit ausgeglichen werden soll. Nach Auffassung des Gerichts lagen diese Voraussetzungen jedoch nicht vor. Die Trump-Regierung habe das Zahlungsbilanzdefizit mit dem Handelsdefizit verwechselt, obwohl es sich dabei um unterschiedliche wirtschaftliche Konzepte handle, hieß es in der Begründung. Mehrere Mitglieder der Welthandelsorganisation WTO haben vereinbart, elektronische Übertragungen untereinander weiterhin zollfrei zu halten. Wie die Nachrichtenagentur Reuters am Donnerstag berichtete, schlossen 19 WTO-Mitglieder hierzu eine gesonderte Vereinbarung. Beteiligt sind unter anderem Südkorea, die USA, Japan, Singapur, Australien, Norwegen und Argentinien. Dem Dokument zufolge wollen die Staaten keine Zölle auf elektronische Übertragungen wie Musik- und Videostreaming zwischen den Vertragsparteien erheben. Der Verzicht gilt ohne feste Befristung. Die Vereinbarung tritt am Freitag in Kraft. Zuvor war es bei der 14. WTO-Ministerkonferenz in Kamerun nicht gelungen, das bisherige Zollmoratorium für den elektronischen Handel zu verlängern. Die Regelung war im März ausgelaufen. Eine Einigung kam nicht zustande, weil sich unter anderem Brasilien gegen eine Verlängerung aussprach. Die südkoreanische Regierung hält die Preisobergrenzen für Kraftstoff erneut unverändert in Kraft. Wie das Industrie- und Handelsministerium am Donnerstag mitteilte, werden die in der 5. Runde geltenden Preisobergrenzen ab Freitag um Mitternacht für 2 weitere Wochen beibehalten. Zur Begründung verwies die Regierung auf die anhaltend hohe Inflation und die finanziellen Belastungen der Bevölkerung. Im vergangenen Monat war die Inflationsrate auf 2,6% gestiegen und hatte damit den höchsten Stand seit 21 Monaten erreicht. Der Höchstpreis für Benzin bleibt damit bei 1.934 Won oder 1,32 Dollar je Liter. Der Leistungsbilanzüberschuss Südkoreas hat im März seinen neuen Höchststand erreicht. Nach vorläufigen Schätzungen der Zentralbank vom Freitag belief sich der Überschuss auf 37,33 Milliarden Dollar. Damit wurde der bisherige Monatsrekord aus dem Februar deutlich übertroffen. Damals hatte der Überschuss bei 23,19 Milliarden Dollar gelegen. Im gesamten ersten Quartal lag der Überschuss bei 73,78 Milliarden Dollar. Das entsprach dem 3,8-fachen des Vorjahreswerts. Besonders kräftig wuchs der Überschuss in der Warenbilanz. Ihr Überschuss lag im März bei 35,07 Milliarden Dollar und war damit 3,6-mal so hoch wie ein Jahr zuvor.
Die Exporte stiegen auf 94,32 Milliarden Dollar. Gegenüber dem Vorjahresmonat legten sie um 56,9% zu und erreichten damit ebenfalls einen Höchstwert. Getragen wurde das Wachstum vor allem von Produkten aus dem IT-Bereich, darunter insbesondere Halbleiter- und Computerzubehör. Internationale Investmentbanken rechnen in diesem Jahr für Südkorea mit einem höheren Wirtschaftswachstum als noch vor kurzem prognostiziert. Den am Freitag veröffentlichten Angaben des koreanischen Zentrums für internationale Finanzen zufolge lag die durchschnittliche Prognose von 8 großen Investmentbanken Ende April bei 2,4%. Ende März hatte die Durchschnittsprognose noch 2,1% betragen. Damit stieg die Prognose innerhalb eines Monats um 0,3 Prozentpunkte. Am deutlichsten hob JP Morgan seine Einschätzung an. Die Bank erhöhte ihre Wachstumsprognose für Südkorea von 2,2% auf 3%. Bereits Ende Januar hatten die Investmentbanken im Schnitt ein Wachstum von 2,1% prognostiziert und lagen damit über den Prognosen der Bank of Korea und der südkoreanischen Regierung. Die Zentralbank hatte ihre Prognose damals mit 1,8% angegeben, die Regierung mit 2%. Die Vereinigten Arabischen Emirate haben Rohöl offenbar verdeckt über die Straße von Hormus exportiert. Wie die Nachrichtenagentur Reuters am Donnerstag berichtete, sollen auf den beteiligten Tankern dabei die automatischen Schiffsidentifikationssysteme abgeschaltet worden sein. Das Rohöl soll demnach unter anderem nach Südkorea, Malaysia und Oman geliefert werden. Daten der Energiedienstleister Capler und Synmax zufolge ließ der staatliche Ölkonzern Abu Dhabi National Oil Company im April 4 Tanker mit insgesamt 6 Millionen Barrel schwerem Rohöl aus den Vereinigten Arabischen Emiraten beladen und die Ladungen durch die Meerenge transportieren. Reuters zufolge soll der Ölkonzern diese Route gewählt haben, um möglichen iranischen Angriffen auszuweichen. Das Vorgehen erinnert an die Taktik, die auch der Iran selbst einsetzt, um trotz US-Sanktionen Öl auszuführen. Der Ölkonzern lehnte eine Stellungnahme dazu ab. Nach dem Brand auf dem südkoreanischen Frachter Namu in der Straße von Hormus beginnt nun die Untersuchung der Ursache. Das Schiff der Reederei HMM erreicht am Freitag um 0.20 Uhr das Gebiet vor dem Hafen von Dubai in den Vereinigten Arabischen Emiraten. An Bord des Frachters war in der Straße von Hormus nach einer Explosion ein Feuer ausgebrochen. Wegen eines anschließenden Stromausfalls konnte das Schiff nicht mehr aus eigener Kraft weiterfahren. Ein Schlepper brachte die Namu daraufhin langsam nach Dubai. Dort sollen nun die Ermittlungen zur Brandursache sowie die Reparaturarbeiten beginnen. Eine Delegation der südkoreanischen Regierung, die bereits am Vortag in Dubai eingetroffen war, soll sich daran beteiligen. Im Mittelpunkt steht die Frage, ob der Brand durch äußere Einwirkung, etwa durch einen iranischen Angriff ausgelöst wurde oder auf einen technischen Defekt an Bord zurückzuführen ist. Die geplante Verfassungsänderung ist im Parlament gescheitert. Der Vorstoß war von der Regierungspartei und 5 Oppositionsparteien vorangetrieben worden. Ausschlaggebend für das Scheitern war die Ankündigung der Partei Macht des Volkes, im Plenum einen Filibuster gegen die Verfassungsänderung zu starten. Ein solcher Versuch, eine Abstimmung durch unbegrenzte Debatten hinauszuzögern, wäre bei einer Verfassungsänderung in Südkorea erstmals vorgekommen. Der Präsident der Nationalversammlung, Uh Won-sik, rückt am Freitag kurz nach Beginn der Plenarsitzung von seinem Plan ab, den Entwurf erneut auf die Tagesordnung zu setzen. Zugleich erklärte Uh das Verfahren für eine Volksabstimmung am 3. Juni, dem Tag der landesweiten Kommunalwahlen, für beendet. Der Entwurf war am 3. April von 187 Abgeordneten eingebracht worden. Er sah unter anderem strengere Voraussetzungen für die Verhängung des Kriegsrechts vor. Sie hörten aktuelle Meldungen aus Seoul, gesprochen von Sebastian Ratzer.

0: Hallo liebe deutschsprachige Hörerfreunde und herzlich willkommen zur Hörerecke von KBS World Radio. Am Mikrofon begrüßen Sie heute am 8. Mai Do Young-in
1: und Jan Dirks. Herzlich willkommen zur heutigen Sendung.
0: Diese Woche war in Korea viel los. Am 5. Mai war der Kindertag in Korea und heute haben wir den Elterntag, also insgesamt eine Familienzeit. Bei einer jüngsten Umfrage, bei der 1365 Grundschüler gefragt wurden, was sie sich zum Kindertag wünschen, antworteten fast die Hälfte von ihnen, dass sie Zeit mit ihrer Familie verbringen möchten. Sie würden am liebsten mit ihren Eltern verreisen oder einfach gemütlich zusammen essen gehen.
1: Auf die Frage, was sie eigentlich brauchen, um wirklich glücklich zu sein, gaben die Grundschüler eine ganz klare Antwort. Für 40% steht ein harmonisches Zuhause an erster Stelle. Danach folgte mit knapp 19% der Wunsch, sich seine Träume zu erfüllen, und knapp 12% der Kinder antworteten Geld, was auf Platz 3 stand.
0: Ja, realistisch.
1: Ja, der Prozentsatz wird dann mit zunehmendem Alter auch noch steigen.
0: Ja, leider. Ja. Während der Kindertag in Korea ein gesetzlicher Feiertag ist, ist der Elterntag zwar ein besonderer Gedenktag, aber kein Feiertag. Der Ursprung des koreanischen Elterntags soll in den westlichen Traditionen liegen, die vor allem über US-amerikanische Missionare in Korea Anfang des 20. Jahrhunderts verbreitet wurden. So feierte man zunächst auch in Korea den Muttertag, aber im Jahr 1973 wurde der Tag in Elterntag umbenannt. An dem Tag sollte man den Eltern und älteren Menschen für ihre Liebe und Fürsorge danken und seinen Respekt für sie zum Ausdruck bringen. Am häufigsten werden den Eltern dabei rote Nelken geschenkt, die für Liebe, Respekt und den Wunsch nach Gesundheit stehen sollen. Ende April bis Mitte Mai sieht man daher an den Straßen öfters kleine Körbchen oder Streusel mit Nelken, ein typisches Bild eigentlich im Mai in Seoul.
1: Ja, Familienzeit. Und zur Familie gehören für uns natürlich auch unsere Hörerfreunde. Wir sind deshalb umso dankbarer, Sie diese Woche in der Hörerecke begrüßen und mit Ihnen auf den Radiowellen gemeinsame Zeit verbringen zu können.
0: Ja, dann wollen wir doch gleich einmal in unser Postfach reinschauen. Über unsere German-Adresse haben sich gemeldet Reinhard Schumann aus Gommern, der uns am 24. März mit seinem Sangean ATS 909X mit Teleskopantenne mit Simpo 54545 empfangen hat, und Lothar Ulrich aus Grefrath, der am 3. Mai bei einem Kurzwellenempfang von Simpo 54555 bei uns reingehört hat. Herr Ulrich fügte außerdem noch hinzu: Hallo, ich bin SWL und habe unter anderem den ATS 25X2 in Nutzung. Ich höre euer deutschsprachiges Programm fast jeden Abend. Sehr interessant. Die Signalstärke ist teilweise S9 plus 50. Macht weiter so.
1: Ja, das freut uns zu lesen. Vielen Dank, lieber Herr Ulrich. Wir wünschen Ihnen weiterhin viel Hörvergnügen bei bestem Empfang. Dann berichtete uns Oliver Füller aus Simmern, dass er uns am 1. April mit seinem Texon PL 380 mit Teleskopantenne mit Simpo 45433 gehört hat und fügte noch hinzu: Unerwartete Herausforderungen in meiner Familie raubten mir in den vergangenen 2 Jahren sowohl die Zeit als auch die Kraft, meinem Hobby aktiv nachzugehen. Immerhin habe ich zumindest Ihre Freitagssendung mit der Hörerecke regelmäßig verfolgen können. Jetzt versuche ich es auch wieder einmal mit einem Empfangsbericht zum Neustart. Ich freue mich, dass es Ihre informativen und unterhaltsamen Programme auf Deutsch immer noch auf Kurzwelle und im Internet gibt, und hoffe sehr, dass das auch in Zukunft so bleibt. Der Empfang der Sendung auf 3955 kHz ist trotz kleinerer Störungen meist in brauchbarer Qualität möglich. Im Programm heute fand ich neben dem Beitrag über Lieferdienste in Nordkorea auch die Meldung über die asiatische Ausgabe des Eurovision Song Contest besonders interessant. Da ich Fan des europäischen Originals bin ich auch sehr auf die asiatische Variante gespannt. Mal sehen, ob davon auch hier in Deutschland etwas zu hören sein wird.
0: Ja, davon habe ich auch bei KBS World Radio erfahren. Mhm. Solche Talentshows sind in Korea eigentlich meistens immer beliebt. Also vermute ich mal vorsichtig, dass die asiatische Variante zumindest in Korea gut ankommen wird. Sie soll jedenfalls in Bangkok im November dieses Jahres das erste Mal ausgetragen werden. Wir sind ebenfalls schon gespannt darauf.
1: Dann hat sich auch Monitor Burkhard Müller aus Hilden gemeldet, der am 30. April sowie am 1. Mai einen sehr starken Kurzwellenempfang hatte. Monitor Helmut Matt aus Herbolzheim berichtete, dass er uns mit seinem NRD 545 DSP mit magnetischer Loop-Antenne unter anderem am 10. und am 24. April jeweils mit SINPO 5544 gehört hat. Herr Matt schrieb uns außerdem, dass er in den letzten Tagen gesundheitlich sehr angeschlagen war, sich aber nun langsam auf dem Weg der Besserung befindet. Noch muss er sich aber schonen, wobei das Radio ihm ein schöner Trost sein soll, wie er uns schreibt. Herr Matt fügte nämlich noch hinzu, gut, dass es das Radio gibt, es funktioniert auch, wenn es einem gerade mal nicht so gut geht.
0: Wir wünschen Ihnen weiterhin eine schnelle Genesung, lieber Herr Matt, und hoffen, dass Sie bald wieder Ihren gewohnten Alltag zurückhaben. Sowohl Herr Matt als auch Monitor Dieter Leupold aus Leipzig teilten uns außerdem mit, dass sie das diesjährige Monitorengeschenk erhalten haben. Monitor Andreas Niederdepper aus Heiligenhaus schrieb uns dazu: Herzlichen Dank für die schönen koreanischen Lesezeichen, die zusammen mit der Monitorkarte am 2. Mai eintrafen. Unsere Vitrine ist um ein Stück Kultur aus Korea reicher geworden. Ein Hinweis für zur Verzollung an die Hörer. Das Einzugsentgelt kann auf der Homepage des DHL unter www.dhl.de/nachentgelt zurückgefordert werden, da der Wert einer privaten Geschenksendung unter 45 Euro abgabenfrei ist.
1: Ja, wir hoffen, dass dieser Hinweis dieses Mal oder auch beim nächsten Mal unseren Hörerfreunden hilft, die Probleme damit haben. Bei Monitor Igal Benger aus Ochtrup bedanken wir uns für den Empfangsbericht für den Monat April. Am 7. April konnte er uns zum Beispiel mit seinem Sangyan ATS 909X2 mit Loop-Antenne mit SINPO 5x4 empfangen. Und am 25. April mit seinem Albandradio Retekes TR 113 mit Teleskopantenne mit SINPO 34443. Herr Benger hat uns außerdem Bilder von Briefmarken aus Benin und Togo mitgeschickt, die mit Drachenmotiven versehen waren, und fragte uns, was Drachen als eines der Tierzeichen in Korea symbolisieren und ob es aussagekräftige Deutungen gibt, was die Position des Drachens in solchen Abbildungen betrifft, also was beispielsweise mit Schlängelung nach oben, rechts, links oder so genau besagt wird.
0: Also erstmal zur ersten Frage. Der Drache ist unter den 12 Tierzeichen das einzige mythische Tier und galt vor allem in den asiatischen Regionen als Glückssymbol und verheißungsvolles Vorzeichen. Er wurde mit einer Gottheit gleichgesetzt, die über Wasser, Regen und Wind herrschte. So wurden früher zu Zeiten der Dürre Zeremonien für den Drachen abgehalten, um Regen heraufzubeschwören, und am Meer für den Drachen Opferspeisen dargeboten, bevor man hinaussegelte, in der Hoffnung, dass der Drache reichen Fischfang und Schutz vor den hohen Wellen bietet.
1: Auch galt der Drache lange als Symbol für den König und die Königsfamilie. Drachenmuster auf der Tracht konnte in der Joseon-Zeit zum Beispiel nur der König tragen. Auf roter Seide wurde an der Brust, am Rücken und auf den Schultern das Drachenmuster als königliches Symbol in goldener Farbe aufgetragen. Das Gesicht des Königs wurde als Jung'an bezeichnet, was wortwörtlich Antlitz des Drachen bedeutet. Und der Thron oder Sitz des Königs als Jung'sang, wortwörtlich also Sitz des Drachen. Anders als im Westen stellt man sich im asiatischen Raum den Drachen mit einem länglich schmalen Körper, einem schmalen langen Bart und kurzen Beinen vor.
0: Ob es eine bestimmte Bedeutung hat, je nachdem, in welche Richtung sich der Schwanz oder ja, das ganze Körper des Drachen schlängelt. Das wissen wir auch nicht so genau. Wir konnten jedenfalls keine Informationen oder Erklärungen dazu finden. Was übrigens vielen Koreanern in Zusammenhang mit den Schlagwörtern Drache und Schwanz gleich einfallen wird, ist das Sprichwort Jungdu Sami, wortwörtlich, der Kopf ist der des Drachen, der Schwanz aber der einer Schlange. Damit wird etwas beschrieben, das einen grandiosen Anfang hatte, aber dessen Ende im Vergleich zu den anfänglichen Erwartungen eher enttäuschend ist.
1: Ja, damit das auf die heutige Hörerecke nicht zutrifft, ja, werden wir jetzt ein bisschen Musik hören, bevor es dann gleich weitergeht. Und zwar Lieder von den fliegenden Drachen, die den Himmel beherrschen. Jungbi Otsonga, so heißt das Stück, dargeboten von Kim Jin-seop.

0: Und nun kommen wir zu den Medientipps. Ein herzliches Dankeschön an Monitor Erich Kröpke für die Zusammenstellung. Die Medientipps für die nächste Woche kommen alle am Freitag, dem 15. Mai, schreibt Herr Kröpke. Es geht los in der Nacht vom Donnerstag auf den Freitag um 1.30 Uhr mit einem Kurzfilm aus Südkorea mit dem Titel »Erster Sommer«. Der Film erhielt bei den Filmfestspielen in Cannes 2025 in der Sparte La Cinef für Kurzfilme von Filmstudenten den Hauptpreis. Wem der Termin zu spät ist, der kann sich den Film auch in der Arte Mediathek ansehen.
1: ZDF Info ist wieder mit seinen Dokumentationen dabei. Um 9.15 Uhr gibt es zur Einstimmung die Dokumentation Härter, Reicher, Besser Südkorea, bevor ab 9.45 Uhr 4 Folgen der Reihe Nordkorea, die Macht der Kim-Dynastie, auf dem Programm stehen. 2 Folgen sind aus dem Jahr 2023, die anderen beiden aus dem Jahr 2025, also ein bisschen aktueller.
0: Das waren die Medientipps von Herrn Kröpke und wir machen noch kurz Werbung für unser eigenes Programm. 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Er erzählt, was koreanische Berge und Natur für ihn fotografisch und kulturell so faszinierend machen und wie seine Erfahrungen in Korea seine Arbeit geprägt haben und welche Projekte ihn künftig beschäftigen. Wir wünschen allen schon einmal viel Spaß beim Reinhören.
1: Und es geht weiter mit der Post. Lars Gellermann aus Hamburg berichtete, dass er uns am 30. April mit seinem Codosen DX286 mit magnetischer Loopantenne mit Sinpo 45544 gehört hat und fügte doch hinzu: Vielen Dank für die interessanten Nachrichten, Musik und gut aufbereiteten Berichte aus Südkorea. Es war wieder eine Freude, Ihre Sendung auf Kurzwelle zu hören. Die Empfangszeit in Deutschland ist zwar leider etwas später am Abend, dafür seid ihr im 75-Meter-Band gut und stabil zu empfangen. Ich freue mich auf die nächste Sendung.
0: Und wir freuen uns, Ihre E-Mail zu lesen und hoffen, bald wieder von Ihnen zu hören, lieber Herr Gellermann. Gemeldet hat sich auch Monitor Lothar Rennert aus Berlin. Er habe uns am 3. Mai auf der Kurzwelle gehört, aber nach einer Viertelstunde sei nur noch Rauschen zu hören gewesen. Als Grund dafür vermutete Herr Rennert Folgendes.
1: Seit circa 2 Monaten buddeln 3 Bagger vor den Fenstern meiner Wohnung eine Baugrube für ein 7-geschossiges Haus. Vergangene Woche wurden 3 Turmdrehkräne aufgestellt. Da ich in der 3. Etage eines 11-geschossigen Hauses wohne, werde ich nach Fertigstellung des Hauses gar kein Tageslicht mehr haben. Das haben die Bauherren nicht bedacht. Es wird möglich sein, dass die Stahlkonstruktion der Turmdrehkräne die Ausbreitungen der Kurzwellen ablenkt. So bleibt mir nur die Hoffnung, dass nach Abschluss der Bauarbeiten alles wieder ins Lot kommt. Ich wohne jetzt seit 40 Jahren in dieser Wohnung und wie es so schön heißt, eine alte Pflanze setzt man nicht mehr um. Außerdem kann man in der BRD schwer eine neue Wohnung finden. Die Mieten schießen in die Höhe.
0: Ja, die Mieten schießen auch hier in Seoul in die Höhe. Wir, mein Mann und ich, zerbrechen auch schon den Kopf, weil wir nächstes Jahr umziehen müssen. Aber ja, wir hoffen, lieber Herr Rennert, dass die Bauarbeiten bald zu Ende sind und auch alles gut mit dem Empfang bleibt. Bei Monitorin Claudia Buchner aus Fürth bedanken wir uns für ihren Bericht über den Empfang im April. Mit ihrem Texon S2000 mit Loopantenne konnte sie uns zum Beispiel am 28. und am 29. April jeweils mit Sinpo 45444 empfangen. Außerdem kommentierte sie noch: Am 10. April fand ich das Interview mit Alexander Herrmann insofern so nah sehr interessant. Er ist auch aus Franken. Die Geschichte vom Hasen und der Schildkröte in Literatur zum Hören am 28. April hat mir auch sehr gut gefallen. Ab dem 1. Mai bin ich in Italien im Urlaub. Ich nehme mein kleines Radio mit und versuche KBS World Radio in der Toskana zu empfangen.
1: Dann wünschen wir Ihnen einen schönen, entspannten Urlaub, liebe Frau Buchner, und hoffen, dass unser Programm auch dort gut empfangbar ist. Monitor Bernd Seiser aus Ottenau hat uns ebenfalls einen Aprilbericht geschickt. Herzlichen Dank. Herr Seiser konnte uns mit seinem Grundig-Satellit 700 mit Teleskopantenne durchgehend mit SINPO 5x4 empfangen. Außerdem schrieb er uns noch:
0: Ich möchte auf unsere monatliche Hörerclub-Unterhaltung am Samstag, dem 9. Mai ab 18 Uhr UTC bei Teams hinweisen. Ein weiterer Hinweis bezieht sich auf unser 45. überregionales DX-Treffen am Samstag, dem 16. Mai ab 10 Uhr UTC in der Murgstube in Gaggenau. RTI-Redaktionsleiterin Tubihui, die ich auch gerne in der KBS-Hörerecke grüßen möchte, wird ebenfalls teilnehmen und uns über RTI informieren. Im Oktober werden es 40 Jahre, dass es deutschsprachige Kurzwellensendungen aus Taiwan gibt.
1: Herr Seiser gratulierte außerdem nochmal herzlich zum 45. Geburtstag des deutschsprachigen Programms von KBS World Radio und schrieb uns dazu noch: Am 1. Mai 1981 gab es die erste regelmäßige deutschsprachige Kurzwellensendung aus Korea. Dazu meine besten Glückwünsche. Und meine Frage an die KBS-Monitore, an die Mitglieder unseres RTI-Hörerclubs Ottenau und auch an alle Hörerfreunde: Wer ist wie ich auch schon 45 Jahre als Hörer dabei?
0: Ja, auf die Antworten, auf diese Frage sind wir ebenfalls gespannt. Vielleicht melden sich noch weitere Hörerfreunde. Monitor Hans-Peter Themann aus Fuldatal gratulierte uns ebenfalls zu diesem besonderen Jahrestag. Am 1. Mai konnte Herr Themann mit seinem Reuter RDR 55E mit Loop-Antenne einen Empfang von SINPO 55444 verzeichnen und schrieb uns außerdem noch Folgendes: Interessant war der Beitrag über Fundsachen. Zurzeit bereite ich mich auf das Treffen in Ottenau vor. Es blüht auch hier bei mir, aber wenig Bienen an den Blüten. In Deutschland beobachtet man seit einiger Zeit verstärkt den Rückgang von Insekten. Gibt es dieses Problem auch in Südkorea?
1: Ja, auch in Südkorea wird in den Medien über ähnliche Probleme berichtet. Allein zwischen Ende 2022 und Anfang 2023 sind laut Schätzungen von Umweltverbänden wie Greenpeace Korea und dem Imkerverband 10 bis 14 Milliarden Bienen landesweit verschwunden. Die Bienenstöcke standen also entsprechend leer. Grund soll der Klimawandel unter anderem sein. Nach dem ungewöhnlich milden Winter erwachen die Bienen viel zu früh aus ihrer Winterruhe und müssen dann erfrieren, wenn dann doch nochmal ein heftiger Kälteeinbruch kommt. Hinzu kommen hartnäckige Parasiten, der Einsatz von Pestiziden und schwindende Nahrungsquellen, weil es immer weniger Blütenbäume wie Akazien gibt.
0: Betroffen sind außerdem auch andere Insekten. Berichte aus diesem Jahr zeigen, dass auch die Schmetterlingspopulationen stark zurückgehen. Weil sich durch das veränderte Klima die Blütezeiten der Pflanzen verschieben, schlüpfen die Schmetterlinge oft genau dann, wenn sie keine Nahrung mehr finden.
1: Dann haben wir auch eine E-Mail von Monitor Franz Schanzer aus dem österreichischen Schrems erhalten, der uns am 1. Mai übers Internet gehört hat. An dem Tag schrieb uns Herr Schanzer noch Folgendes: Gestern war bei uns das traditionelle Maibaum aufstellen. Ein ca. 20 Meter langer Fichtenbaum wird mit farbigen Kreppbändern geschmückt und dann wird er händisch mit Stricken angebundenen langen Holzstangen aufgestellt. Das verlangt schon viel Kraft. Es ist eine Männerschar dafür erforderlich, die mit dem Aufstellen des Baums beschäftigt ist. Wenn der Baum dann steht, wird er mit Holzkeilen verankert. Anschließend werden Tafeln zur Widmung an den Bürgermeister und den Feuerwehrkommandanten angebracht. Eine anschließende Feier darf natürlich auch nicht fehlen, zu welcher die Ortsbevölkerung eingeladen ist. Werden eigentlich in Korea auch Maibäume aufgestellt?
0: Nein, diese Maibaum-Tradition gibt es in Südkorea leider nicht. Der Maibaum erinnert uns aber an einen alten koreanischen Brauch, der ebenfalls mit einem Holzpfahl zu tun hat. Früher wurde am Eingang eines Dorfes ein sehr langer, hoher Holzpfahl aufgestellt. An seiner Spitze sitzt ein aus Holz geschnitzter Vogel, meistens eine Ente oder eine Wildgans. Dieser Holzpfahl wurde auf Koreanisch Sotte genannt.
1: Sotte wurden von den Dorfbewohnern gemeinsam aufgestellt, um für eine reiche Ernte zu beten. Der Pfahl diente als Schutzgeist, der böse Energien vom Dorf fernhalten sollte. Der Vogel auf der Spitze galt dabei als eine Art Bote zwischen dem Menschen und dem Himmel. Ja, und Sie fragen sich vielleicht, warum ausgerechnet eine Ente? Die Ente lebt ja an Land, im Wasser und in der Luft und kann also die Naturgewalten, die aus diesen Bereichen drohen, nämlich Waldbrand vom Land her, Überschwemmung vom Wasser und Sturm und Unwetter aus der Luft, aus dem Himmel abwehren. So haben die Menschen sich das vorgestellt und deshalb also eine Ente.
0: Genau.
1: Heute wird allerdings dieser Brauch nicht mehr aktiv im Alltag ausgeübt, aber es gibt noch Handwerksmeister, die sich weiterhin dem Schnitzen und Gestalten dieses Sotte-Pfahls widmen.

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1: Geburtstagsecke. Auf der Geburtstagsliste von Monitor Bernd Seisser stehen diese Woche Hubert Lindner in Montan, Klaus Galloff in Mannheim und Annemarie Feltes in Pyrbaum. Herzlichen Glückwunsch und alles Gute zum Geburtstag.
2: Begleitet werden unsere Glückwünsche musikalisch von Sweet Sorrow und dem Song Mozzinal. Ein schöner Tag.

0: So, das war's mal wieder für heute.
1: Vielen Dank fürs Zuhören. Ein schönes Wochenende wünschen Ihnen Tu Yong In
0: und Jan Dirks. Auf Wiederhören und bis zum nächsten Mal.

0: Alltagskoreanisch Plus. Jetzt heißt es wieder Koreanisch lernen mit koreanischen Fernsehserien. Herzlich willkommen zu Alltagskoreanisch Plus mit Alexandra Lottje. Hier lernen wir mit einem Ausschnitt aus der beliebten KBS-Serie Fight From Our Way, zu Deutsch Ich kämpfe für meinen Weg, aus dem Jahr 2017 eine praktische Redewendung für den Alltag. Unser Ausdruck des Tages ist Muttama. Muttama heißt auf Deutsch so viel wie ich halte das nicht aus oder ich kann mich nicht mehr beherrschen oder ähnliches. Hören wir uns das anhand einer Szene aus der Serie Fight for My Way einmal an. Ko Dong-man und Choi Era haben sich aufgrund von Tung-mans Kampfsportaktivitäten schließlich getrennt. Era möchte wieder zu einer Freundschaft zurückkehren, doch Tung-man zeigt ihr die kalte Schulter.
1: Ah, 냉장고에 있는 거 꺼내 먹으라 말도 못해?
2: 어, 하지 마. 네가 내 눈앞에서 얼쩡대면서 말까지 걸면 나는 못 참아. 그러니까 다시 사귀어줄 거 아니면 나한테 말 걸지 마.
1: 저 새끼는 뭐 헤어져도 저렇게 돌직구야.
0: An einer Stelle sagt Tung-man hier, 못 참아. Dann kann ich mich nicht mehr beherrschen.
3: 못 참아.
4: 못 참아.
3: 못 참아.
0: Mit 못 참아 kann man zum einen warnen, dass eine Grenze erreicht ist. 도네저 더 이상은 못 참아. 미안해. Bist du schon wieder zu spät? Das lasse ich dir nicht mehr durchgehen. Es tut mir leid. Hier noch ein Beispiel. 놀리지 마 이제 못 참아. 미안해. Mach dich nicht lustig, sonst kann ich mich nicht mehr beherrschen. Es tut mir leid. Hören Sie letzteres einmal als Beispielkonversation.
4: 놀리지 마. 이제 못 참아.
3: 미안해.
4: 놀리지 마. 이제 못 참아.
3: 미안해. 놀리지 마. 이제 못 참아.
4: 미안해.
3: 놀리지 마. 이제 못 참아.
4: 미안해.
0: Zum anderen kann man damit auch dem Gegenüber sagen, dass es etwas nicht mehr schweigend dulden soll.
5: 너 화내도 돼. 나라면 못 참아. 그런가?
0: Du darfst ruhig wütend werden. Ich würde das nicht so lange aushalten. Ehrlich? Hier noch ein Beispiel.
5: 상사가 계속 나한테만 일을 시켜. 그건 너무하다. 나라면 못 참아. 말해야 해.
0: Mein Vorgesetzter gibt immer nur mir alle Arbeit. Das geht echt so weit. Ich würde das nicht aushalten. Du musst etwas sagen. Hören Sie auch das noch einmal als Beispielkonversation.
4: 상사가 계속 나한테만 일을 시켜.
3: 그건 너무하다. 나라면 못 참아. 말해야 해.
4: 상사가 계속 나한테만 일을 시켜.
3: 그건 너무하다. 나라면 못 참아. 말해야 해. 상사가 계속 나한테만 일을 시켜.
4: 그건 너무하다. 나라면 못 참아. 말해야 해.
3: 상사가 계속 나한테만 일을 시켜.
4: 그건 너무하다. 나라면 못 참아. 말해야 해.
0: Das war's von Alltagskoreanisch Plus für heute. Nun wissen Sie, wie Sie Muttama einsetzen können. Am Mikrofon war Alexandra Lottje. Bis zum nächsten Mal.

0: 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Hallo und herzlich willkommen zur Interviewsendung So fern, so nah. In dieser Sendung beleuchten wir den facettenreichen Austausch zwischen dem deutschsprachigen Raum und Korea. Außerdem berichten wir über interessante Veranstaltungen im Land. Am Mikrofon begrüßt Sie Leida Asengil. Diesmal sprechen wir mit der Fotografin Mika Störkel, der sich in seiner aktuellen Ausstellung der Bergen Koreas widmet. Seine Arbeiten richten den Blick auf die koreanische Berglandschaft und eröffnen eine besondere Perspektive auf Natur und Kultur in Korea. Im Gespräch heute geht es um seinen Weg nach Korea, um Eindrücke aus seinem Alltag vor Ort und um die Frage, was koreanische Berge und Natur für ihn fotografisch und kulturell so faszinierend machen. Außerdem spricht er darüber, wie seine Erfahrungen in Korea seine Arbeit geprägt haben und welche Projekte ihn zukünftig beschäftigen. Guten Tag, Mika. Vielen Dank, dass du heute bei uns bist. Könntest du dich vielleicht unseren Hörerinnen und Hörern kurz vorstellen, bitte?
1: Ja, klar. Ich bin Mika Störkel. Ich bin Fotografie- und Gestaltungsstudent noch. Auf jeden Fall arbeite ich in die Richtung und ich habe jetzt insgesamt 3 Jahre in Südkorea gelebt und bin jetzt gerade wieder zurück in Deutschland und mache gerade meinen Bachelor fertig.
0: Ah ja, und du hast ja auch schon bereits gesagt, dass du einige Zeit in Korea gelebt hast. Was hat dich ursprünglich nach Korea geführt?
1: Für mich war es so damals, ich war mit dem Abitur fertig und hatte das mit 17 schon und hatte daher noch ein bisschen Zeit für ein Auslandsjahr. Ich war früh eingeschult und dann wollte ich halt irgendwo hin. Ich konnte aber Englisch schon gut genug, dass ich mir dachte, ich will irgendwo hin, wo es nicht Englisch gesprochen wird. Mhm. Und hatte mich sowieso ein bisschen für Asien insgesamt interessiert und habe dann durch Zufall einen Koreaner kennengelernt, der bei mir hier in Bremen in der Stadt wohnte. Und der hat mir dann, Kimchi Bibimbap, glaube ich, gekocht. Und ich war total verliebt und wir haben dann auch Musik gehört. Ich bin Sino, hat er mir das 2426, das Album gezeigt, solche Sachen. Dann war ich so direkt so, oh, ich kannte jetzt nur so von außen K-Pop und Psy und so ganz grob Korea. Ja. Und der hat es mir total rangeführt. Und dann hatte ich das Glück, dass über dieses Austauschprogramm, da konnte man es nicht aussuchen. Und ich hatte dann, es gab einen Platz für Korea und den habe ich dann durch Zufallsverfahren zum Glück bekommen und bin dann dort dadurch gelandet, genau.
0: Ah, schon ein Schicksal, würde ich sagen. Du hast ja gesagt, dass du 3 Jahre hier warst. War das jetzt anhand deines Studiums oder war das jetzt andersweitig organisiert?
1: Also es waren unterschiedliche Male. Das war halt das erste Mal, war mit diesem Schüleraustausch, war ein Jahr oder ein bisschen mehr als ein Jahr. Mhm. Und dann war ich immer zwischendrin, ich hatte ein Studium einmal abgebrochen, hatte da ein Semester Pause, war dann 3 Monate 2022 in Korea und dann nochmal ein bisschen über ein Jahr habe ich in Korea studiert und dann nochmal insgesamt mehrfach diese 3-Monats-Schichten immer in den Semester Pausen und jetzt halt für mein Projekt war ich schon in Korea, also insgesamt 3.
0: Ah ja, das verstehe ich sehr gut. Das habe ich auch früher gemacht mit den 3 Monaten hin und zurück. Aber das Kimchi Bibimbap auf jeden Fall, das werden wir uns auf jeden Fall merken. Und deine ersten Erfahrungen in Korea, wie hast du die erlebt? Gibt es etwas, was dich besonders überrascht hat und wann warst du das erste Mal dann in Korea? Also vom Jahr jetzt her?
1: Es war tatsächlich ein interessantes Timing. Es war 2019 zu 2020, also auch so über den Anfang von Corona. Hm. Genau. Ich habe in Cheongnam gelebt, in einer kleinen Stadt namens Sotcheon. Und das war auch Teil dieses Programms, dass es, man kann sich halt nicht aussuchen. Mhm. Und das ist wirklich so, ich sag mal, koreanisches Dorf halt, ne? Und ich habe dann dort eine Boys High School besucht und das war natürlich ganz viele Kulturschocks auf einmal, dort mit meiner Gastfamilie zu leben und habe dann dadurch das Land, sag ich mal, auch vom Land her kennengelernt und nicht von der Stadt her.
0: Ja, sehr authentisch auf jeden Fall. Ich glaube, in Cheongnam zu leben ist nochmal ganz anders als in Seoul zu leben als 17-jähriger Schüler. Und vor allem dann in der Boys High School zu sein, ist ja auch nochmal, glaube ich, eine andere Hürde. Und dann auch noch die wahrscheinlich, keine Ahnung, koreanische Sprache. Hast du schon mal dann schon koreanisch gesprochen gehabt oder wie war es damals?
1: Ja, ich habe zum Anfang, ich glaube, als ich habe natürlich ein bisschen vorgelernt. Ich glaube, es gibt dieses koreanische Anfänger, so ein ganzes Buch, so ein Pink.
0: Ja.
1: Und Genau, und also ich habe Hangul-Lesen gelernt und ich sag mal so die Phrasen, und als ich dann ankam, wusste ich nicht mehr, was Anjong Haseyo heißt.
0: Oh.
1: Ne? Also ich war total nervös und hatte dann aber das Glück, dass mein Gastbruder zuvor in den USA war, der konnte gut Englisch, und ich habe dann wirklich, ich glaube, boah, 8 Monate oder so gebraucht, bis ich so den Dreh raus hatte mit der Sprache.
0: Ja, aber 8 Monate sind ja auch schon ziemlich gut. Also es ist ja weniger als ein Jahr für eine Sprache zu lernen. Das ist auf jeden Fall schnell.
1: Ja, genau, ja. Es hat geholfen, dass sich viele Leute Englisch gesprochen haben.
0: Ja, kommen wir mal kurz zu deiner aktuellen Fotoausstellung. Ich habe hier die Information, dass du dich mit koreanischen Bergen beschäftigst. Wie kam es zu diesem Projekt?
1: Also ich habe anfangs, als ich nach Korea kam, ich komme aus Norddeutschland, hier ist halt wirklich flach, kein einziger Berg, nichts. Und ich war halt auch das erste Mal, als ich dann in Incheon ankam, habe ich schon gesehen, ui, hier gibt's Berge. Ich war vorher auch in Deutschland, nie im Süden, nie wirklich wandern.
0: Ach so.
1: Ja, genau, totaler Norddeutscher halt.
0: Ja.
1: Und hab dann ja dadurch erstmal so einen Kontakt dazu gehabt, und jetzt durch mein Kunststudium hatte ich immer mal Projekte ausprobieren, und ich wollte natürlich auch immer was irgendwie in Korea machen, weil ich dann Verbindung zu dem Land habe. Und habe jetzt im Sommer hatte ich in Korea ein Projekt versucht, das hat nicht ganz geklappt, da wollte ich so Leute, die langsam leben in einer schnellen Gesellschaft, fotografieren, und Teil dieses Projekts waren halt Berge. Aber das Projekt wurde dann leider nicht, und ich habe dann später bei so einem Fotowettbewerb teilgenommen, und da war das Thema halt Trost. Und ich fand so ein bisschen interessant, diese Leute, die halt alleine wandern gehen in Korea, eben im Kontrast auch zur Stadt und zum ja oftmals auch stressigen Arbeitsleben, die dann halt so eine Art Trost und Ruhe in den Bergen suchen. Und hab dann dazu noch durch Freunde, wie zum Beispiel auch den YouTuber Algobart, den ich gut kenne, der so ein bisschen diese Bergkultur von Korea mir näher gebracht hat, dadurch Interesse entwickelt und hab dann jetzt dieses Projekt gemacht, genau.
0: Ah, und du als Norddeutscher hast ja schon gesagt, dass du dich nicht mit so Bergen ausgekannt hast. Was hat dich denn an den koreanischen Bergen und Landschaften besonders faszinierend?
1: Besonders faszinierend, also eigentlich je mehr ich mich damit auseinandergesetzt habe, habe ich erst gemerkt, wie tief eigentlich diese Bedeutung von Bergen auch in Korea ist. Und ich meine, die Landschaft hat ja so ein bisschen auch die Beziehung der Menschen zum Land insgesamt geprägt, jetzt schon eigentlich seit immer. Und die ziehen sich halt einfach durch die ganze Geschichte, und das fand ich total interessant. Also ob es jetzt frühen Zeiten war, als auch im Schamanismus und so weiter, oder jetzt auch die Sachen, dass man zum Beispiel durch die Berge läuft und noch so Militärstützpunkte findet und so weiter.
0: Stimmt.
1: Das fand ich total interessant, was man da für Spuren alles findet.
0: Genau, das wollte ich halt eben als nächste Frage fragen, ob du halt bei deinen Wanderungen oder bei deinen fotografischen Arbeiten Begegnungen oder Momente hattest, die dir besonders in Erinnerung geblieben sind.
1: Auf jeden Fall, also ich war halt wirklich jeden Tag wandern, fast jeden Tag wandern diesen Winter. Das war halt das Projekt, dass ich nicht nur Leute fotografiere, die alleine wandern, sondern selber zum Alleinwandernden werde. Und habe dann halt auch eben nur Menschen getroffen oder mit Menschen geredet, die alleine unterwegs waren. Und die waren oftmals gar nicht so gesprächsfreundlich, was ich auch verstehe. Und ich bin dann meistens so langsam mit den Leuten erst ins Gespräch gekommen und habe sie dann irgendwann gefragt, ob ich ein Foto machen kann, und hatte auf jeden Fall dadurch total, total nette Gespräche. Genau. Und von der Landschaft her eine Sache, die mir halt in Erinnerung blieb, dass ich auf den Sodaksan gegangen bin halt im Dezember, weil es halt schon ziemlich kalt war. Und da hatte ich dann übernachtet in der Hütte und war dann den nächsten Morgen auf der Spitze und hat dann diesen Sonnenaufgang über dem Meer gesehen.
0: Wow.
1: Und auf der anderen Seite sieht man dann noch die DMZ, und der Wind pustet einen fast von der Spitze weg. Das war total schön, ja.
0: Du hast da übernachtet? Wow. Also vor allem im Winter, wo in Korea ja für die Zuhörerinnen und Zuhörer hier nochmal minus 20 Grad hier wird, und du hast da übernachtet. Wow.
1: Ja.
0: Welche Bedeutung haben denn die Berge in Korea aus deiner Sicht, vielleicht auch im Vergleich zu Deutschland? Gibt es vielleicht auch Unterschiede, wie Menschen die Natur und die Berge hier wahrnehmen, und aber auch in Deutschland?

0: Stimmt. Stimmt, also ich nehme manchmal auch die Berge zu Wanderungen, einfach mal kurz aus der Stadt rauszukommen und mal ja frische Luft zu schnappen und
1: Genau, ja.
0: mit der Natur mit einfach mal ein bisschen näher zu kommen, weil die Stadt manchmal, vor allem in Seoul, glaube ich, wird es ganz schnell ganz viel auf einmal.
1: Ja.
0: Und wie hast du deine Erfahrungen des Lebens in Korea im Blick als Fotograf dich vielleicht auch beeinflusst?
1: Tatsächlich sehr viel, weil ich mich auch theoretisch, ja, das Ding ist, ich habe ja wie gesagt an der Hanyang für ein Jahr studiert und dadurch, dass ich viel Fotografie mache, habe ich mich in der Zeit viel mit koreanischen Fotografen auseinandergesetzt. Und habe die dort dadurch, die sind halt international leider gar nicht so bekannt. Also das ist jetzt auch für mich ein Thema, was ich im Master weiterziehen würde, ein theoretischer Ansatz, dass eben dort viele Leute waren, die eine eigene Sicht halt haben. Das sieht man oft Fotografen aus unterschiedlichen Ländern. Und diese Art zu sehen hat mich total inspiriert. Als Beispiel möchte ich den Fotografen Igab Zoll nennen, den ich total toll finde. Auf jeden Fall kann sich jeder den mal angucken.
0: Und wenn du jetzt mal dein Leben in Korea nochmal vergleichst, hat das auch vielleicht deine persönliche Wahrnehmung oder deinen Alltag auch verändert?
1: Ja, 100%. Also
0: Habe ich mir
1: ich
0: gesagt.
1: glaube, das kann jeder sagen, der aus Deutschland nach Korea oder gut allgemein weit weg reist, aber für mich auch besonders in Korea einfach dieser Unterschied, wie Leute leben, wie Leute denken, wie gesprochen wird, auch was gegessen wird. Es zieht sich ja alles als so ein Vergleichspunkt zu den Deutschen, was man immer kannte, eigentlich her und dadurch checkt man auch erstmal so, wie man selber lebt. Also ich finde, so einen Referenzpunkt zu haben und das allgemein von einer anderen Kultur hilft schon mal unnormal irgendwie reflektiert auch zu leben.
0: Und gibt es auch Aspekte des Lebens in Korea, die du fotografisch auch künftig noch stärker festhalten möchtest?
1: Auf jeden Fall. Also ich finde es interessant immer noch, wie gesagt, dieses Thema mit einer sehr schnellen Gesellschaft. Das war so ein Projekt, was ich angefangen habe. Das ist halt ein sehr großes Thema.
0: Richtig.
1: Ich würde auf jeden Fall weiter gerne in Korea fotografieren. Ich habe mich jetzt in diesem Projekt mit Bergen beschäftigt, die eher in der Nähe von Städten waren. Wenn ich was über Berge insgesamt in Korea machen würde, wäre das natürlich noch ein anderes Projekt, auf das ich natürlich auch total Lust habe. Genau, ja.
0: Und dann vielleicht auch nochmal zum Abschluss. Du hast ja schon gesagt, dass du auf jeden Fall noch einen Master noch anschließen möchtest. Welche Projekte oder Ausstellungen planst du noch als nächstes? Vielleicht auch eine Ausstellung in Korea?
1: Ja, genau. Ich suche total eigentlich nach passenden Galerien. Ich möchte das Projekt, das heißt Ipsan, was ich jetzt gemacht habe, und ich würde es total gerne in Korea eben ausstellen, weil es halt von Korea handelt und es wäre viel zu schade, das nur hier zu zeigen. Genau, das ist auf jeden Fall ein Plan und in meinem Masterstudium möchte ich mich auf jeden Fall mit koreanischer Fotografiegeschichte auseinandersetzen und das vielleicht ein bisschen aufarbeiten, ja.
0: Willst du das dann in Korea machen oder in Deutschland weiterführen?
1: Das Masterstudium werde ich hier machen, aber ich werde auf jeden Fall versuchen, nochmal einen Austausch nach Korea zu machen oder sonst selbst finanziert oder hoffentlich über ein Stipendium.
0: Super, dann freuen wir uns auf jeden Fall und wir hoffen, dass auch vielleicht die Zuhörerinnen und Zuhörer, die das jetzt angehört haben, vielleicht ja auch bei deiner Galeriehilfe hier auch behilflich sein können. Und ja, dann bedanken wir uns und wünschen dir noch einen schönen Tag.
1: Ja, super, vielen lieben Dank.
0: 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Vielen Dank fürs Zuhören. Am Mikrofon war Ilayda Asingil.
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2: Im Studio Hanna Messerschmidt. Schönen guten Abend. In den Niederlanden sind jetzt 26 Passagiere und Besatzungsmitglieder des evakuierten Hunter-Virus-Kreuzers gelandet. Der Sonderflug ist am Abend in Eindhoven angekommen. An Bord waren auch 4 deutsche Touristen. Die sollen laut Medienberichten erst nach Frankfurt und anschließend in die jeweiligen Bundesländer gebracht werden. Neben den Deutschen waren unter anderem auch Niederländer, Belgier und Griechen in dem Flieger, alle bisher ohne Symptome. Das Hunter-Virus war vor einigen Wochen auf einem Kreuzfahrtschiff im Atlantik ausgebrochen. 3 Menschen starben, auch eine Frau aus Deutschland. Noch ist unklar, wie es mit der geplanten 1.000 € Entlastungsprämie weitergeht. Der Bundesrat hatte das Ganze am Freitag gestoppt, wegen der hohen Belastung für die Wirtschaft und den Steuerausfällen für die Länder. Für CSU-Chef Söder ist klar, damit ist die Prämie vom Tisch. Er sagte in der ARD:
3: An so einem Punkt muss man mal überlegen, macht es dann einen Sinn, etwas weiter zu verfolgen, mit dem Kopf durch die Wand zu gehen? Ich bin ja der einzige Ländervertreter im Koalitionsausschuss. Mein Rat ist dringend davon abzulassen, lieber zu überlegen, dass man was Sinnvolleres tut. Und zwar dieses vermeintliche, jetzt doch sehr viele Geld, das es gewesen wäre, dann in eine wirklich richtige und gute Einkommensteuerreform zu stecken. Davon haben alle mehr.
2: Russlands Präsident Putin hat Altkanzler Schröder als Vermittler im Ukraine-Krieg ins Spiel gebracht. Und das sorgt für Diskussionen in der Bundespolitik. Jana Klonikowski fasst die Reaktionen zusammen.
4: Die Bundesregierung spricht von einem Scheinangebot und einer unglaubwürdigen Verhandlungsoption. Der SPD-Außenpolitiker Adis Ahmetovic findet aber auch, jedes Angebot müsse geprüft werden. Ziel müsse es sein, dass die Europäer mit am Verhandlungstisch sitzen, sagte Ahmetovic dem Spiegel. Grüne und Linke reagierten mit Ablehnung oder mindestens mal mit Skepsis auf Putins Vorschlag. Die AfD ist offen für einen Vermittlungsversuch.
2: DGB-Chefin Fahimi warnt vor neuen Angriffen auf den Sozialstaat. Beim Bundeskongress des Deutschen Gewerkschaftsbundes sagte sie, es gebe Versuche, den 8-Stunden-Tag in Frage zu stellen oder soziale Sicherungssysteme auszuhöhlen. Der DGB werde da klare rote Linien ziehen. Spannung pur im Abstiegskampf der Fußball-Bundesliga. Nach einem 3:1-Sieg gegen Köln ist Heidenheim jetzt punktgleich mit dem Abstiegskonkurrenten St. Pauli und Wolfsburg. Union Berlin hat ebenfalls mit 3:1 gegen Mainz gewonnen und der HSV besiegte Freiburg mit 3:2.
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5: Viele Wolken sind am Himmel und im Süden gibt's weiter Schauer und Gewitter, teils mit Starkregen. Im Westen setzt sich später auch mal längerer Regen durch. In der Nacht gehen die Temperaturen runter auf 13 bis 5 Grad, im Nordwesten eher auf 6 bis 2 Grad. Morgen bleibt's oft grau und nass mit Gewittern im Süden, dazu maximal 20 Grad.

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1: Die Bundesregierung will den Zugang zu Lademöglichkeiten für Elektroautos an Mehrfamilienhäusern verbessern. Dazu hat sie ein Förderprogramm in Höhe von 500 Millionen Euro gestartet. Anträge können ab sofort gestellt werden. Voraussetzung ist unter anderem, dass mindestens 6 Stellplätze umgebaut werden. Bei schlechtem Mobilfunknetz können Verbraucher künftig einfacher gegen ihre Anbieter vorgehen. Die Bundesnetzagentur hat ein neues Verfahren zur Messung der Netzqualität veröffentlicht. Über eine App sollen Nutzer nachweisen können, wenn die vertraglich zugesagte Geschwindigkeit dauerhaft deutlich unterschritten wird. Bei erheblichen Abweichungen sind Preisnachlässe oder eine Kündigung möglich. Und alte Handys landen oft ungenutzt in der Schublade. Laut einer Bitkom-Umfrage haben 86% der Menschen in Deutschland mindestens ein ausrangiertes Gerät zu Hause. Insgesamt sollen es rund 170 Millionen sein. Dabei stecken in den Smartphones wertvolle Rohstoffe wie Gold, Silber und seltene Erden. Bitkom empfiehlt deshalb, alte Geräte lieber weiterzugeben, zu verkaufen oder zu spenden, statt sie liegen zu lassen.
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1: Im Studio Hanna Messerschmidt. Schönen guten Abend. In den Niederlanden sind jetzt 26 Passagiere und Besatzungsmitglieder des evakuierten Hunter-Virus-Kreuzers gelandet. Der Sonderflug ist am Abend in Eindhoven angekommen. An Bord waren auch 4 deutsche Touristen. Die sollen laut Medienberichten erst nach Frankfurt und anschließend in die jeweiligen Bundesländer gebracht werden. Neben den Deutschen waren unter anderem auch Niederländer, Belgier und Griechen in dem Flieger, alle bisher ohne Symptome. Das Hunter-Virus war vor einigen Wochen auf einem Kreuzfahrtschiff im Atlantik ausgebrochen. 3 Menschen starben, auch eine Frau aus Deutschland. Noch ist unklar, wie es mit der geplanten 1.000 € Entlastungsprämie weitergeht. Der Bundesrat hatte das Ganze am Freitag gestoppt, wegen der hohen Belastung für die Wirtschaft und den Steuerausfällen für die Länder. Für CSU-Chef Söder ist klar, damit ist die Prämie vom Tisch. Er sagte in der ARD:
2: An so einem Punkt muss man mal überlegen, macht es dann einen Sinn, etwas weiter zu verfolgen, mit dem Kopf durch die Wand zu gehen? Ich bin ja der einzige Ländervertreter im Koalitionsausschuss. Mein Rat ist dringend davon abzulassen, lieber zu überlegen, dass man was Sinnvolleres tut. Und zwar dieses vermeintliche, jetzt doch sehr viele Geld, das es gewesen wäre, dann in eine wirklich richtige und gute Einkommensteuerreform zu stecken. Davon haben alle mehr.
1: Russlands Präsident Putin hat Altkanzler Schröder als Vermittler im Ukraine-Krieg ins Spiel gebracht. Und das sorgt für Diskussionen in der Bundespolitik. Jana Klonikowski fasst die Reaktionen zusammen.
3: Die Bundesregierung spricht von einem Scheinangebot und einer unglaubwürdigen Verhandlungsoption. Der SPD-Außenpolitiker Adis Ahmetovic findet aber auch, jedes Angebot müsse geprüft werden. Ziel müsse es sein, dass die Europäer mit am Verhandlungstisch sitzen, sagte Ahmetovic dem Spiegel. Grüne und Linke reagierten mit Ablehnung oder mindestens mal mit Skepsis auf Putins Vorschlag. Die AfD ist offen für einen Vermittlungsversuch.
1: DGB-Chefin Fahimi warnt vor neuen Angriffen auf den Sozialstaat. Beim Bundeskongress des Deutschen Gewerkschaftsbundes sagte sie, es gebe Versuche, den 8-Stunden-Tag in Frage zu stellen oder soziale Sicherungssysteme auszuhöhlen. Der DGB werde da klare rote Linien ziehen. Spannung pur im Abstiegskampf der Fußball-Bundesliga. Nach einem 3:1-Sieg gegen Köln ist Heidenheim jetzt punktgleich mit dem Abstiegskonkurrenten St. Pauli und Wolfsburg. Union Berlin hat ebenfalls mit 3:1 gegen Mainz gewonnen und der HSV besiegte Freiburg mit 3:2.
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4: Jedes Jahr am 18. April wird der Record Store Day gefeiert. In diesem Jahr bereits zum 19. Mal. Spannend dabei, Vinylschallplatten sind absoluter Trend. Laut Branchenzahlen befinden sich die Verkaufszahlen auf dem höchsten Stand seit rund 20 Jahren. Aber egal über welche Quelle man Musik hört, für echte Kenner zählt nur der Klang. Ob der Sound über Vinyl eingespielt wird, über Streaming oder CD, Nebensache. Was aber ist wichtig, um genau diesen perfekten Sound ins Wohnzimmer zu bekommen? Das weiß der Senior Sales Manager Germany bei Premium Audio, Mario Lode. Hallo, ich grüße Sie.
5: Ich grüße Sie auch, Herr Heinz.
4: Herr Lode, wenn man sich heutzutage eine Stereoanlage zusammenstellt, worauf sollte man da achten?
5: Ja, zuerst einmal sollte man sich klar machen, was man eigentlich möchte, was das Ziel ist, welche Verwendung man für eine Anlage hat oder haben möchte. Und dann kommt es vor allem darauf an, dass die einzelnen Komponenten, also sprich ein Verstärker, ein CD-Spieler, ein Plattenspieler und natürlich auch die Lautsprecher gut zusammenpassen. Und ich meine das halt nicht nur optisch.
4: Sondern?
5: Vor allen Dingen technisch. Also was bringt mir ein guter Vorverstärker, eine gute Qualität eines Vorverstärkers, wenn die Lautsprecher nicht entsprechend sind und mir dann doch nur einen mittelmäßigen Sound liefern? Oder andersrum, die Lautsprecher sind sehr gut, aber die Elektronik ist etwas schwach und hat nicht genug Leistung. Dann ist es andersrum ja auch nicht gut.
4: Klingt einleuchtend. Wenn ich nun Anfänger bin, gibt es da etwas, womit ich definitiv nichts falsch mache?
5: Ja, auch da natürlich, was Sie machen wollen, wie Ihre Anlage aussehen soll, das entscheiden natürlich Sie. 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
4: Und welche Quellen kann ich da dann anschließen?
5: Na, ich hätte beinahe gesagt, alle, die sie möchten. Ich denke da an CD-Player, Plattenspieler, die Lieblingsplayliste vom Smartphone oder Tablet, die sie per Bluetooth streamen können, oder aber auch den Fernseher, sodass sie den Sound auf ihrer Anlage genießen können, von ihrer Lieblingsserie, von ihrem Lieblingsfilm. Der Vorverstärker und der Vollverstärker sind im Übrigen auch in ihr Netzwerk zu Hause einbindbar. 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
4: Mario Lode von Premium Audio, vielen Dank für das Gespräch.
5: Ich bedanke mich ebenfalls und wünsche einen schönen Tag.
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1: Krisen im Nahen Osten sorgen regelmäßig für Unsicherheit auf den Energiemärkten. Das merken viele auch ganz konkret bei Strom- und Gaspreisen. Gleichzeitig stellt sich für Verbraucher eine zentrale Frage: Wie verlässlich ist eigentlich unsere Energieversorgung in solchen Situationen? Und welche Rolle spielen dabei stabile Tarife und langfristige Preisbindungen? Genau darüber sprechen wir jetzt mit Dr. Martin Endres von E.ON Energie Deutschland. Hallo, Herr Endres.
2: Hallo, ich grüße Sie.
1: Herr Endres, was bedeutet denn eine Situation wie der Krieg im Nahen Osten konkret für die Preise? Sind für Ihre Strom- und Gaskunden im Zuge des Krieges im Nahen Osten bald steigende Kosten zu erwarten?
2: Wir sehen aktuell deutliche Bewegung an den Großhandelsmärkten. Gas ist zuletzt um rund 60% teurer geworden, Strom um etwa 20%. Für Bestandskunden hat das jetzt aber kurzfristig keine direkten Auswirkungen, weil wir langfristig eingekauft haben und die Preise für dieses Jahr damit schon abgesichert haben. Allerdings sieht man bei Neuverträgen die Preisbewegung direkt umsteigen.
1: Viele Menschen haben ja die Sorge, dass durch solche globalen Konflikte Energie plötzlich knapp wird. Wie stabil ist denn die Energieversorgung in Deutschland?
2: Also die gute Nachricht vorab, die Versorgung mit Strom und Gas in Deutschland ist aktuell stabil und gesichert. Die Heizsaison ist ja auch langsam vorbei, das entspannt die Lage nochmal zusätzlich. Entscheidend wird jetzt sein, die Gasspeicher im Sommer wieder gut zu befüllen. Und grundsätzlich gilt natürlich, Energie ist heute nicht mehr nur eine Preisfrage, sondern schon eine Frage von Sicherheit und Unabhängigkeit.
1: Welche Schritte können Sie denn Energiekunden in Deutschland grundsätzlich empfehlen, beispielsweise bei der Tarifwahl?
2: Also wichtig ist vor allem, auf verlässliche Anbieter zu setzen, denen man auch vertraut, weil besonders günstige Angebote eben oft durch höhere Risiken eingekauft sind. Und Vorsicht bei dynamischen Tarifen, die hängen direkt am Börsenpreis. Die meisten Kunden fahren besser mit festen Preisen, längeren Laufzeiten und Preisgarantien. Das gibt Stabilität gerade in so unsicheren Zeiten.
1: Wie können die Kunden ihre Energiekosten insgesamt senken?
2: Ja, ein großer Hebel ist es natürlich, selber Strom zu produzieren und damit den Eigenverbrauch zu senken. Mit einer Solaranlage und einem Speicher kann man bis zu 80% des Stroms selber erzeugen. Und ein weiterer großer Hebel ist es, den eigenen Verbrauch flexibler zu machen. Wer zum Beispiel ein Elektroauto hat und es in den günstigen Zeiten lädt, der kann deutlich sparen.
1: Martin Endres, Geschäftsführer bei E.ON Energie Deutschland. Vielen Dank für das Gespräch.
2: Sehr gerne. Danke fürs Gespräch.
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2: Im Studio Hanna Messerschmidt. In Eindhoven in den Niederlanden ist am Abend ein Sonderflug mit Passagieren und Besatzungsmitgliedern des evakuierten Hunter-Virus-Kreuzers gelandet. Insgesamt waren 26 Menschen in dem Flieger, auch 4 Urlauber aus Deutschland. Ralf Reuter, deutscher Konsul auf den Kanaren, sagte in der ARD:
3: Es geht Ihnen den Umständen entsprechend gut. Es ist sicherlich eine Belastung, das ist ja klar, psychologisch. Aber die sind eigentlich guten Mutes und sind jetzt natürlich auch froh, dass das Ganze mal ein Ende hat.
2: Das Kreuzfahrtschiff war am Morgen vor der Küste von Teneriffa angekommen. Von dort aus wurden bisher knapp 100 Passagiere ausgeflogen. CSU-Chef Söder hat der Entlastungsprämie für Arbeitnehmer eine Absage erteilt. Für ihn sind die Pläne nach dem Nein des Bundesrats vom Tisch, so Söder in der ARD. Am Dienstag kommen Union und SPD im Koalitionsausschuss zusammen, um über das weitere Vorgehen zu beraten. Altkanzler Schröder als Vermittler im Ukraine-Krieg. Die Bundesregierung hat diesen Vorschlag von Kreml-Chef Putin als Scheinangebot bezeichnet. Die SPD ist sich bei dem Thema uneins. Der SPD-Außenpolitiker Armetovic sagte dem Spiegel, jedes Angebot müsse geprüft werden, wie verlässlich es ist. Wer eine Frau tötet, weil sie eine Frau ist, soll in Zukunft einfacher als Mörder verurteilt werden können. Justizministerin Hubig will das Strafrecht bei Femiziden verschärfen. Das hat sie in der Bild am Sonntag angekündigt. Philipp Nützig berichtet.
4: Aktuell würden Femizide noch viel zu häufig unter Totschlag fallen und auf Totschlag sind die Strafen geringer. Nur bei Mord kann ein Richter eine lebenslange Haftstrafe in Deutschland anordnen. Bei Totschlag gehe dagegen nur eine begrenzte Strafe. Mit der Klarstellung im Gesetz soll nun auch eine Tötung wegen geschlechtsspezifischen Motiven als Mord bewertet werden dürfen.
2: Der Abstiegsshowdown in der Fußball-Bundesliga ist perfekt. Heidenheim hat einen 3:1-Sieg gegen Köln geholt und ist vor dem letzten Spieltag punktgleich mit den Konkurrenten St. Pauli und Wolfsburg. Außerdem setzte sich Union Berlin ebenfalls mit 3:1 gegen Mainz durch und feierte damit den ersten Sieg unter Trainerin Eta. Und der HSV gewann mit 3:2 gegen Europa-League-Finalist Freiburg.
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2: Viele Wolken ziehen gerade überall durch, dazu regnet es in einigen Ecken länger und weiter südlich kann es auch mal Gewitter und Starkregen geben. Die Temperaturen liegen aktuell zwischen 13 und 2 Grad. Tagsüber bleibt es meist grau, ab und zu kommt noch Regen runter und die Höchstwerte liegen maximal bei 20 Grad.

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1: Er ist einer der berühmtesten Helden der Weltliteratur und seine Geschichte beginnt mit einem gestohlenen Brot. Jetzt ist Les Miserables, die Geschichte von Jean Valjean, auf DVD und Blu-ray erschienen. Ein bildgewaltiges Historiendrama des französischen Regisseurs Eric Besnard. Der Filmemacher ist bekannt für feinfühlige Stoffe wie Birnenkuchen mit Lavendel und die einfachen Dinge. Jetzt widmet er sich erstmals der Vorgeschichte von Victor Hugos Klassiker und erzählt, wie aus einem gebrochenen Mann eine Figur entsteht, die später Literaturgeschichte schreibt. Matthias Pillasch hat den Film schon gesehen.
2: Das Jahr 1815. Nach 19 Jahren Gefängnis kommt Jean Valjean frei, gezeichnet von Zwangsarbeit, Gewalt und Demütigung. Nun irrt er verzweifelt durch den Süden Frankreichs auf der Suche nach Obdach.
3: Monsieur, ich kann Sie leider nicht bei mir aufnehmen.
4: Mir reicht ein Platz im Stall.
3: Den belegen schon die Pferde.
4: Ich bin seit dem Morgengrauen auf den Beinen. Ich habe Hunger.
3: Und ich habe nichts für Sie.
5: Hau ab! Wir wollen dich hier nicht! Du Mörder!
2: Überall stößt Valjean auf Ablehnung und Ausgrenzung, bis er schließlich an die Tür von Bischof Bienvenu klopft. Einem Mann, der anders handelt als alle anderen.
4: Ich heiße Jean Valjean. Ich saß 19 Jahre im Gefängnis. Seit 4 Tagen bin ich frei. Seit 4 Tagen bin ich unterwegs. Und seit 4 Tagen höre ich, hau ab von hier.
6: Madame Magloire, wir brauchen ein weiteres Gedeck.
4: Haben Sie gehört? Ich bin ein Sträfling.
6: Sie sind ja völlig durchnässt, Monsieur. Kommen Sie näher. Das Feuer wird Sie wärmen.
2: Zum ersten Mal begegnet Valjean jemand ohne Angst und ohne Vorurteile. Doch die Jahre im Gefängnis haben tiefe Spuren hinterlassen. Misstrauen und Wut sitzen fest.
6: Wie können Sie erwarten, dass man Ihnen vergibt, wenn Sie mit der ganzen Welt im Krieg liegen?
4: Ich bitte Sie nicht um Vergebung. So wie ich nicht vergebe.
6: Aber für schlecht gehalten zu werden, ist doch anstrengend, oder nicht? Sie haben Ihre Schuld gegenüber der Gesellschaft bezahlt. Ihre Rechte sind jetzt also die gleichen wie meine.
2: Trotz aller Gastfreundschaft verschwindet Valjean heimlich und lässt dabei das Tafelsilber des Bischofs mitgehen. Kurz darauf wird er von Gendarmen aufgegriffen und zurückgebracht. Doch der Bischof hegt keinen Groll.
7: Ein entlassener Sträfling. Dieser Kerl ist mit einem Rucksack durch ein Feld gerannt, als würde er fliehen. Man hat ihn erwischt.
6: Heraus aus der Haft, aber nicht aus der Verurteilung.
7: Nein, nein, nein, nein. Es liegt eher am Inhalt des Rucksacks. Silberbesteck.
6: Sie irren sich. Es ist ursprünglich von hier, wurde aber verschenkt. Und Sie haben noch etwas vergessen. Die Kerzenstände.
2: Diese Geste der Menschlichkeit löst etwas aus in dem gebrochenen Mann. Und zum ersten Mal seit langer Zeit hat Jean Valjean selbst die Wahl, welchen Weg er künftig einschlagen will.
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1: Der ADAC hat seine neue Pannenstatistik vorgestellt und die zeigt, Elektroautos sind deutlich zuverlässiger als Verbrenner. Ein 4 Jahre altes E-Auto hatte letztes Jahr eine Pannenkennziffer von 6,5. Das heißt, auf 1000 Fahrzeuge kamen 6,5 Pannenfälle. Bei gleich alten Verbrennern lag die Kennziffer schon bei 12,5. Der Grund? In Elektroautos sind deutlich weniger verschleißanfällige Teile verbaut. Die häufigste Pannenursache bleibt bei allen Antriebsarten ein Defekt der 12-Volt-Batterie. Fast die Hälfte aller Fälle geht darauf zurück. In Zukunft soll die Bundeswehr wachsen und auch mehr können. Verteidigungsminister Pistorius hat für den weiteren Kurs erstmals ein Gesamtkonzept für die militärische Verteidigung und einen Plan für die Streitkräfte vorgelegt. Schwerpunkt ist, auf Bedrohungen aus Russland vorbereitet zu sein, zum Beispiel durch Sabotageakte und Cyberangriffe. Genaue Details aus den Plänen sind geheim. Und bereits seit 20 Jahren wird über die anlasslose Speicherung von Kommunikationsdaten gestritten. Jetzt hat das Kabinett einen Kompromissvorschlag auf den Weg gebracht. Der sieht vor, dass Internetzugangsanbieter in Zukunft IP-Adressen 3 Monate speichern müssen. Weder Kommunikationsinhalte noch Standorte sollen erfasst werden und Ermittler sollen auf die Daten nur zugreifen dürfen, wenn es einen konkreten Anfangsverdacht gegen eine Person gibt.
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1: Im Studio Hanna Messerschmidt. In Eindhoven in den Niederlanden ist am Abend ein Sonderflug mit Passagieren und Besatzungsmitgliedern des evakuierten Hunter-Virus-Kreuzers gelandet. Insgesamt waren 26 Menschen in dem Flieger, auch 4 Urlauber aus Deutschland. Ralf Reuter, deutscher Konsul auf den Kanaren, sagte in der ARD:
2: Es geht Ihnen den Umständen entsprechend gut. Es ist sicherlich eine Belastung, das ist ja klar, psychologisch. Aber die sind eigentlich guten Mutes und sind jetzt natürlich auch froh, dass das Ganze mal ein Ende hat.
1: Das Kreuzfahrtschiff war am Morgen vor der Küste von Teneriffa angekommen. Von dort aus wurden bisher knapp 100 Passagiere ausgeflogen. CSU-Chef Söder hat der Entlastungsprämie für Arbeitnehmer eine Absage erteilt. Für ihn sind die Pläne nach dem Nein des Bundesrats vom Tisch, so Söder in der ARD. Am Dienstag kommen Union und SPD im Koalitionsausschuss zusammen, um über das weitere Vorgehen zu beraten. Altkanzler Schröder als Vermittler im Ukraine-Krieg. Die Bundesregierung hat diesen Vorschlag von Kreml-Chef Putin als Scheinangebot bezeichnet. Die SPD ist sich bei dem Thema uneins. Der SPD-Außenpolitiker Ametowitsch sagte dem Spiegel, jedes Angebot müsse geprüft werden, wie verlässlich es ist. Wer eine Frau tötet, weil sie eine Frau ist, soll in Zukunft einfacher als Mörder verurteilt werden können. Justizministerin Hubig will das Strafrecht bei Femiziden verschärfen. Das hat sie in der Bild am Sonntag angekündigt. Philipp Nützig berichtet.
3: Aktuell würden Femizide noch viel zu häufig unter Totschlag fallen und auf Totschlag sind die Strafen geringer. Nur bei Mord kann ein Richter eine lebenslange Haftstrafe in Deutschland anordnen. Bei Totschlag gehe dagegen nur eine begrenzte Strafe. Mit der Klarstellung im Gesetz soll nun auch eine Tötung wegen geschlechtsspezifischen Motiven als Mord bewertet werden dürfen.
1: Der Abstiegs-Showdown in der Fußball-Bundesliga ist perfekt. Heidenheim hat einen 3:1-Sieg gegen Köln geholt und ist vor dem letzten Spieltag punktgleich mit den Konkurrenten St. Pauli und Wolfsburg. Außerdem setzte sich Union Berlin ebenfalls mit 3:1 gegen Mainz durch und feierte damit den ersten Sieg unter Trainerin Eta. Und der HSV gewann mit 3:2 gegen Europa-League-Finalist Freiburg.
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4: Endlich ist Frühling. Mit den warmen Sonnenstrahlen kommen nicht nur die Natur wieder in Schwung, sondern auch wir. Viele lockt es nur nach draußen und auch die Drahtesel werden rausgeholt. Denn ab jetzt geht's auch wieder vermehrt mit dem Fahrrad zur Arbeit, in die Schule oder zur Uni. Doch bevor es aufs Rad geht, unbedingt checken, ob das Rad auch fit für die neue Fahrradsaison ist. Neben Reifen und Bremsen gehört da natürlich auch das Licht dazu. Worauf es da konkret ankommt, weiß meine Kollegin Jessica Martin.
5: Gut sehen und gesehen werden. Genau dafür sind Fahrradleuchten extrem wichtig und auch gesetzlich vorgeschrieben, erklärt der Beleuchtungsexperte Samar Nasrallah Goldberg von Osram.
6: Laut Straßenverkehrsordnung StVO § 17 ist die Beleuchtung bei Dämmerung, bei Dunkelheit oder wenn die Sichtverhältnisse es sonst erfordern, notwendig. Also zum Beispiel auch bei Regen oder Nebel. Wichtig dabei, die Lichter dürfen natürlich weder verdeckt noch so verschmutzt sein, dass die Leuchtkraft zu schwach ist. Übrigens ist hier dann auch ein Bußgeld fällig, wenn man schlecht oder gar nicht beleuchtet erwischt wird.
5: Auch die Mindestbeleuchtung ist vom Gesetzgeber ganz klar geregelt.
6: Ein weißer Frontscheinwerfer und ein Frontreflektor, rotes Rücklicht und ein Z-Rückstrahler sowie gelbe Reflektoren vorne und hinten an beiden Pedalen. Die Reflektoren sind oft in das Vorder- und Rücklicht jeweils integriert. Und der Scheinwerfer muss so eingestellt sein, dass er niemanden blendet.
5: Ob die Lampen mit Batterie oder Dynamo betrieben werden, spielt hingegen keine Rolle.
6: Allerdings müssen sie gemäß StVZO zugelassen sein. Das erkennt man an der K-Nummer und der Wellenkennlinie. Wichtig ist auch beim Kauf darauf zu achten, dass der Scheinwerfer mindestens 20 Lux oder mehr hat.
5: Übrigens gibt's mittlerweile sogar schon Fahrradlichter, die mitdenken.
6: Zum Beispiel die innovativen Let's Bike Compact Sets von Osram. Die enthalten ein intuitiv bedienbares Frontlicht mit jeweils 50 oder 100 Lux und ein Rücklicht. Die Leuchten bieten 3 Helligkeitsstufen, die entweder manuell eingestellt werden können oder sich über einen Helligkeitssensor automatisch an die Lichtverhältnisse anpassen. Das integrierte Bremslicht in der Rückleuchte macht außerdem Verkehrsteilnehmenden automatisch auf den Bremsvorgang aufmerksam. Das macht das Radeln noch sicherer.
4: Wer also viel mit dem Fahrrad unterwegs ist und dann auch mal in der Dämmerung oder im Dunkeln nach Hause radelt, der sollte unbedingt gutes Licht ans Rad machen. Wem das jetzt alles zu schnell ging, alle Infos gibt's natürlich auch nochmal im Netz unter osram.de.

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1: Was passiert, wenn der erhoffte Neuanfang zur Falle wird? The Housemaid, wenn sie wüsste, ist der neue Thriller von Paul Feig, dem Regisseur von Filmen wie Brautalarm, Taffe Mädels und Last Christmas. Der Film basiert auf dem weltweiten Bestseller-Phänomen von Freda McFadden. 75 Wochen auf der New York Times Bestsellerliste und seit über 50 Wochen in den Spiegel-Bestsellerlisten. Kein Wunder also, dass auch der Film ein weltweiter Erfolg wurde und selbst in Deutschland über 1,8 Millionen Zuschauern ein packendes Kinoerlebnis beschert hat. Im Mittelpunkt der Handlung steht eine junge Frau, die als Hausmädchen bei einem wohlhabenden Ehepaar einen Neustart wagt und dabei in etwas hineingerät, was weitaus gefährlicher ist als ihre eigene Vergangenheit. Mein Kollege Matthias Pillersch verrät uns etwas mehr von The Housemaid, wenn sie wüsste.
2: Seit Millie aus dem Gefängnis entlassen wurde, lebt sie in ihrem Auto und versucht irgendwie über die Runden zu kommen. Als sie bei einer wohlhabenden Familie eine Stelle als Haushälterin bekommt, wirkt das wie ein echter Glücksfall.
3: Millie wird jetzt bei uns wohnen und beim Kochen und mit dem Putzen helfen.
4: Sie soll bei uns wohnen?
3: Ja.
4: Tja, Millie, willkommen. Hast du Hunger? Ich habe sicher genug Essen für vier mitgebracht.
5: Nein, ich glaube, ich werde raufgehen und mich erstmal einrichten.
3: Ja, komm in Ruhe an, lass dir Zeit. Wir sind so froh, dass du da bist.
4: Sag, wenn du es dir anders überlegst.
2: Nina, die elegante Hausherrin, ihr charmanter Ehemann Andrew und Tochter Cece wirken wie eine echte Bilderbuchfamilie. Doch hinter der gepflegten Fassade zeigen sich schnell die ersten Risse.
6: Wo sind sie?
5: Wo ist was?
6: Meine Notizen für den Elternabend. Sie lagen hier auf der Arbeitsplatte und nun sind sie weg.
5: Ich habe keine Notizen gesehen.
6: Bullshit!
4: Hey, was ist hier los?
6: Hab meine Notizen für den Elternabend weggeschmissen. Wo sind sie?
5: Nina, sehen wir doch mal auf dem Schrank.
2: Nina entpuppt sich als unberechenbar. Was für Millie zunächst nach Alltagsstress aussieht, deutet bald auf tiefere Probleme hin.
3: Wo willst du hin?
5: Ich hab samstags frei. Hatten wir doch besprochen.
3: Nein, ich kann dich heute nicht entbehren. Ich habe meinen Friseurtermin verpasst, weil du meine Notizen weggeschmissen hast. Schon vergessen?
5: Ich habe einen Termin, da muss ich unbedingt hin.
3: Du hast einen Termin? Worum geht es dabei bitte?
5: Wenn ich nur ein paar Stunden frei haben könnte, dann würde ich...
3: Millie, das kommt nicht in Frage.
4: Liebling?
3: Ich kann dich nicht...
4: Was? Süße, es ist okay, sie kann gehen.
2: Millie verheimlicht ihre Vergangenheit und sie darf unter keinen Umständen gegen ihre Bewährungsauflagen verstoßen. Verliert sie den Job, riskiert sie mehr als nur ein Dach über dem Kopf. Doch was als Neuanfang gedacht war, könnte für Millie zur großen Falle werden.
3: Ich möchte, dass du deine Sachen packst und gleich morgen früh verschwindest, bevor Cici aufwacht.
5: Nein, Nina, ich tue alles, um es wieder gut zu machen. Ich verspreche es. Kriege ich bitte nur noch eine Chance?
3: Na gut, aber von nun an... Musst du dich angemessen kleiden, wenn du dich im Haus bewegst.
5: Ja, natürlich. Tut mir leid.
3: Oh, Millie. Lass gefälligst die Finger von meinem Mann.
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